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1: Ich bin drauf, ja.

Die Generation X, Scrambled X, ist aus den Sommerferien zurück. Gleich geht's los. 7 Uhr, ihr Pappnasen, macht mal auf.

0: Müssen Sie sich noch räuspern, Herr Schindler?
1: Einen wunderschönen guten Morgen.
0: Das finde ich ja...
2: Morgen!
1: Hier ist die Generation Scrambled Eggs.
0: Richtig.
1: Mit dem lieben Dr. Phil Chris Mass.
0: Und dem nicht minder lieben... Kein Titel vorhanden.
1: Ja,
0: Herr Schindler.
1: Ich suche noch nach Titeln.
0: Genau. Titellos.
1: Ja, ihr seid auf Radio X gelandet, wenn ihr gerade zufällig einschaltet. Und zwar euer Radio Sky voller Hoffnung.
0: In unseren Netzen verfangen sich keine Vögel.
1: Ja. Wir müssen ein bisschen, ja, genau. Übrigens, es gibt auf Radio X. Wir sind auch viel billiger als alle andere Kultur auf der Welt.
0: Preiswerter. Billig klingt so.
1: Ja. Ja.
0: Defizitär.
1: Findest du?
0: Ja.
1: Hier, 7:02:18 mit Jingle noch vorher dran und Dr. Chris Mass is back. Wie war es eigentlich in den Everglades?
0: Großartig.
1: Ja, war gut,
0: ein bisschen,
1: ne?
0: Ein bisschen schwül, besser als so eine trockene Luft hier. Und ich sag mal so, ich hab's nicht geglaubt, aber Alligator schmeckt wie Hühnchen.
1: Ja, das ist ja, wenn viele wissen es vielleicht noch nicht, aber Chris hat ja Chris. Soll ich eigentlich Chris sagen oder Chris?
0: Du kannst.
1: Chris ist auch geil. Manchmal bist du Chris. Ja. Ich glaube, ich wechsle es ab.
0: Ja.
1: Jetzt ist du Chris, weil er in Everglades war.
0: Oh, ja.
1: Und er hat ja da eine Alligatorenfarm. Und auch eine Alligatorinnenfarm. Und
0: Alligatorendenfarm.
1: Es ist nämlich schon auch ein harter Hund. Wie ihr vielleicht noch nicht so wisst. Es ist ein harter Hund. Der kann nämlich...
0: Jetzt erzähl nicht, dass ich meine erste Million mit Alligatorenringen gemacht habe.
1: Und er kann viereckige Eier mit der Hand runddrücken. Oval,
0: ja,
1: ne?
0: Ja.
1: Oval, sind Eier oval? Ist das richtig oval?
0: Ja. Also rund sind sie nicht. Wenn sie rund sind, also es gibt das auch manchmal, aber dann hatte das Huhn einen guten Tag und anscheinend einen Zirkel mit im Brutkasten oder so.
1: Ihr seid übrigens heute hier zur ersten Doppelstunde nach den Sommerferien Leibeserziehung mit Musik.
0: Leibeserziehung? Ich habe mich gefragt, was du damit vorhast. Es gibt natürlich, du musst erzählen, wo du warst, wir erzählen von einem Urlaub, wir erzählen, was so genau man getrieben hat, wenn man nicht am Bonnermer Hang angestanden hat, eine Dreiviertelstunde von Bier.
1: Das ist eine andere Geschichte. Aber nochmal zurück zum Oval Office. Wäre es eigentlich nicht geil, wenn Radio X direkt vom Oval Office sendet?
0: Aber dann wären wir doch...
1: Dann wären wir doch wirklich
0: 12 Stunden verzögert.
1: Wir könnten es doch hier in Bockenheim neu aufbauen. Dort abbauen, Bockenheim neu aufbauen.
0: Bockenheim?
1: Ja.
0: Bockenheim DC, meinst du?
1: Bockenheim DC. Das ist schon... Ist da der... Das ist, da wohnt der Trump, oder?
0: Nein.
1: Wohnt er da nicht?
0: Der wohnt wahrscheinlich in Mar-a-Lago und lässt sich da immer nur reinbeamen.
1: Aber, da könnt ihr doch eigentlich auch, wir könnten nochmal eine Connection machen, so eine Scrambled Eggs Connection zum Oval Office. Da hätten wir Eiersalat.
0: Eiersalat in Rock. Ach, das spiele ich jetzt gerade.
1: Moment, ich wollte eigentlich den ersten Song machen. Nein, mach du.
0: Nein,
1: es ist schon okay. Nein. Wollen wir schon gleich Musik machen um 7:04?
0: Nein, spinn doch nochmal deine... Ja. Spinn doch nochmal deine... du meinst eigentlich nur wegen dem Oval. Deswegen müssen wir unbedingt mit dem Oval Office. Du weißt schon, wer da aktuell...
1: Ist das überhaupt oval? Ist das oval? Ist es wirklich oval, das Oval Office?
0: Du meinst, es ist...
1: am Ende ist es ein...
0: Genau, wie der Campus Bockenheim, der gar nicht in Bockenheim ist. Oh, oder der Ginnheimer Spargel, der gar nicht in Ginnheim
1: steht. Also ich hab mir das noch nie so genau angeguckt, ehrlich gesagt. Ja. Hast du schon mal einen Grundriss gesehen vom Oval Office?
0: Die sind wahrscheinlich top secret. Darf es gar nicht angucken. Mhm. Könntest ja mal planen.
1: Das ist auch ein geiler
0: Punkrock-Band-Titel.
1: Nee, ich habe gerade schon wieder irgendwie ein neues Produkt.
0: Das Top-Sekret.
1: Das Top-Sekret.
0: Oh Gott.
1: Für die nächste Pandemie. Kaufen Sie jetzt Top-Sekret. Egal. Was ich aber nochmal sagen wollte, um euch das nochmal so zu versinnbildlichen.
0: Oh Gott.
1: Der Chris, ne? Wenn der viereckige Eier mit der Hand oval drückt, das ist so ähnlich wie Raimund Harmsdorf mit der Kartoffel. Der kann die ja auch zerdrücken in der Hand. Die weichgekochte Kartoffel.
0: Ich wollte gerade eben sagen, ich auch. Mehlig kochende Kartoffel. Die lege ich 30 Minuten in kochendes Wasser. Danach kann ich die mit einer Hand zerdrücken.
1: Ich fand das sehr beeindruckend.
0: Ja, ja, ja.
1: So, wir starten mit Musik.
0: Ja, ich habe aber jetzt dann, ich mache einen Rückzieher, wenn du da...
1: Ja, ich fange an, weil ja, ich würde gerne der Generation Scrambled X Community gleich mal zeigen, wie es losgeht, dass wir zurück sind.
0: Wow. Ja. Also voll auf die 12?
1: Ja. Spreizt die Füße, stellt euch stramm, kneift den Hintern zusammen und
0: Action.
1: Welcome, good morning.

0: Ah!
1: Ah, yeah. Das war Punkrock, der wollte gleich nochmal einen drauflegen.
0: Voll geil, voll geil. Ja, welcome back, Gemeinde.
2: Community.
0: zu einer neuen Doppelstunde von der Generation Capital X nach den Sommerferien.
2: Richtig.
0: Ihr seid bei Radio X, so viel Zeit muss noch sein. Ihr könnt uns hören bei UKW. Immer noch, oder?
2: 97,1.
0: Sagt man bei UKW eigentlich? Was laber ich eigentlich?
1: Auf vielleicht, auf, ne?
0: Aber auch ich auf, weil man auf der Welle ist, ne?
2: Ja, vielleicht.
0: Nicht bei der Welle, man ist auf der Welle. Auf
2: manchmal
0: der UKW-Welle.
2: Ist man auf beide Welle.
0: 91,8, 91.8 Shades of Grey. Radio X App. Später könnt ihr noch hier plus 7. Könnt ihr das alles nochmal hören, voll geil.
2: Der Mediathek.
0: Ja. Und DAB. DAB plus für immer jetzt, ne?
1: Mm.
0: Und ihr könnt natürlich anrufen auf der wunderschönsten, geilsten Primzahl der Welt. Ich guck nicht
2: hin. Ja,
0: 06.
2: Also wenn ihr bei der Vorwahl.
0: 1199 299 7.
2: Ja.
0: 1, 2.
2: Ja.
0: 1.
2: Ja.
0: 1. Voll geil. Könnt ihr anrufen.
2: 6 Wochen. Im Urlaub trotzdem.
0: Schindler, das ist der Wahnsinn, diese Primzahl. Also, ne? Ja. Ja, gleich auch ein bisschen Mathe reingepackt. Haben wir ja eh schon. Geometrie hatten wir heute Morgen schon. 7.14 Uhr hatten wir schon Geometrie. Ja. Jetzt hatten wir, was ist Primzahl rechnen? Was ist das?
2: Hast du gesagt Mathe.
0: Ach so. Nee, hätte sein können. Aber ist das was für...
2: Welche
0: was für,
2: Spielart
0: was
2: von
0: für
2: Mathe?
0: Ein Komplex von Mathe? Der hintere, der vordere,
2: also es ist
0: der Salon.
2: Es ist genau. Es ist im Entree, in der Belletage der Mathematik, sind die Primzahlen.
0: Bevor angesiedelt. Du mit den Nachrichten beginnst, möchte ich noch was ankündigen.
2: Oha.
0: Lieber Chris.
2: Ja, lieber Schindler.
0: Ich habe dir natürlich ein Geschenk mitgebracht aus den Ferien. Das machen wir so gegen 7.30 Uhr, würde ich sagen. So als erster Höhepunkt der Sendung, der Doppelstunde. Da freuen sich auch die Kinder.
2: Da freuen sich auch die Kinder. Und
0: das
2: ich?
0: Telefon klingelt jetzt auch schon.
2: Na.
0: Ja, komm, bitte. So sind wir nicht so, ne?
2: So sind wir nicht so.
0: Was muss ich jetzt nochmal machen? Ach,
2: das weiß ich nicht.
0: Einen wunderschönen guten Morgen, ist die Generation Scrambled Eggs. Geht natürlich nicht.
2: hast du das hoch? Guck mal, das ist doch der
0: Pling. Ich hab hoch.
2: Das ist doch eigentlich ein Zeichen. Also ich bin ja.
0: Es müsste doch sein, dass es jetzt geht, oder?
2: Eigentlich schon. Also
0: jetzt,
2: so von Erfahrungswerten.
0: Telefon abgehoben, ja. Frechheit.
2: Ja.
0: Naja, dann kommen wir zu den Nachrichten.
2: Nein, ja, ach so. Genau. Hallo Provinz war ja gerade eben das Lied, was ich auf deine. Du bist ja eingestiegen mit.
0: Mit dem Telefon, das jetzt gerade klingelt.
2: Ja, bitte mach doch. Du wirst ja sowieso nicht schaffen. Du bist ja wirklich, hey ho, let's go, mit Punkrock eingestiegen, dann musst du zurücksteigen.
0: Ein wunderschönen guten Morgen.
3: Hallo, hier ist der Patrick.
0: Hi.
3: Gut, jetzt geht's. Eben habe ich euch nämlich klar und deutlich gehört, aber ihr mich anscheinend nicht.
2: Das war der Content-Filter. Wir wissen, unser Content-Filter hat festgestellt, du möchtest wahrscheinlich einen bodentiefen Niveauwitz bringen. Und deswegen hat er dich vielleicht schon...
0: Nein, und außerdem habe ich das Gefühl, dass ich schon einen Scaler wieder im Mund habe. Da habe ich keine Lust drauf.
3: Momentan nur der Kaffeelöffel.
2: Ja, okay. Ist ja fast.
3: Aber fast mehr im Auge als im Mund. Aber
2: immer wenn ich Kaffee trinke, tut es mir hier weh. Dann nehmen Sie halt einen Löffel vorher raus. Gut, bitte.
0: So, wie waren deine Ferien?
3: Ganz gut.
0: Ja.
3: So, heiß vom Wetter her.
0: Ja.
3: Ganz furchtbar.
0: Ja, da kann man schön nackig sein. Ist auch gut.
3: Da muss
0: schön,
3: man sich dran gewöhnen.
0: Schön nackig in den Zähnen rummachen.
3: Sorry,
2: gibt es das eigentlich?
3: Ist kaputt, wir arbeiten heute nackt.
2: Genau. Nackt putzen gibt es ja schon angeblich als Gewerbegebiet und vielleicht ist eine nackte Dentisterie. Dann das nächste.
3: Ich schlag's mir vor, aber ich weiß nicht, ob sich durch.
2: Vielleicht gibt es eine Abmahnung, also vielleicht nicht vorschlagen. Ja, bitte.
3: Ja. Ich glaube, ich habe ein bisschen Grundwissen von der Schule noch gerettet.
0: Ja.
3: Ich meine, das hat mit Geometrie und das ist doch die Kreiszahl.
2: Ja, aber also du verwechselst was. Mein Lieber, ich muss da kurz reingrätschen. Also Entschuldigung, ja. Ich bin ja als Pädagoge eigentlich
0: als
2: will ich
0: Tutor.
2: Ja Leute, die Schwachsinn reden, ausreden lassen. Aber es ging nicht um Pi, die Kreiszahl. Es ging um eine Primzahl, eine Zahl, die nur durch 1 und sich teilbar ist.
3: 3,14, ist das nicht? Ah, Himmel.
2: Nee, die ist unendlich. Also insofern ist das natürlich...
3: Ja. Ich bin total falsch abgebogen.
0: Also das macht nichts. Du kriegst trotzdem einen Plus in unseren Büchlein für den mündlichen
2: Beitrag.
0: Mündlich,
2: ich denke auch. Ja. Mündlich ist der Patrick halt einfach nur 2. Er muss noch an der Qualität vielleicht arbeiten, aber er beteiligt sich immer. Und es ist auch ein netter Kerl, gell? Ja.
0: Und, ja. Und hier bitte dranbleiben. Ab 7.30 Uhr gibt es wahrscheinlich einen riesen Höhepunkt, weil ich habe einen Chris ein Geschenk mitgebracht.
2: Oh Gott. Patrick, bete für mich. Wenn du irgendeine gute Gottheit kennst, bete für mich.
3: Ja, okay. Ja, ich drück die Daumen und ich in die Ecke der Schande.
2: Oh, nein.
0: Tschüssi. Also dann.
3: Tschüssi.
0: Ciao, ciao. Schönen Tag.
2: Und natürlich war es nicht nur beim Patrick in den Ferien heiß, sondern natürlich auch hier heiß.
0: Mir ist jetzt auch schon ganz heiß.
2: Ganz heiß und Provinz, da wollte ich den Bogen spannen zu Viechern. Und zwar Hornviechern, denn auch Kühe leiden natürlich unter dem Hitzestress.
0: Ja.
2: Und dann gibt's natürlich weniger Milch.
0: Wird die auch schlecht dann gleich?
2: Nee, ich glaube nicht. Vielleicht, wenn es so heiß ist, dann geben die manchmal Trockenmilch. Das ist auch praktisch.
0: Ist das so? Ja, wirklich?
2: Nein,
0: das kann doch sein. Milchflocken.
2: Genau.
0: Alles ist möglich.
2: Alles ist möglich. Auch bei Milchkühen macht sich Hitzestress bemerkbar. Ein extrem heißer Tag kann die Milchmenge einer Kuh um bis zu 10% verringern. Der Effekt wirkt sich bis zu 10 Tage lang aus, wie ein Forschungsteam im Fachjournal Science Advance berichtet. Im Zuge des Klimawandels droht demnach ein merklicher Rückgang der Milchproduktion. Man könnte natürlich auch sagen, Treibhausgas stoßen sie natürlich weiterhin in rauen Mengen aus. Ja, genau. Also.
0: Also Treibhausgas, das ist dann ein Fotz.
2: Auf, ein Kuhfotz. Zum Beispiel.
0: Was denn noch?
2: Wenn du hier mit deinem Auto, mit deinem Suff durch die Gegend fährst.
0: Die Kuh.
2: Ja, natürlich. Ich habe meine Kuh zum Arzt gebracht, gell? Da habe ich die da kurz in die Innenstadt gefahren.
0: So.
2: Ja.
0: Wir haben Kundschaft.
2: Schon wieder?
0: Einen wunderschönen guten Morgen. Ich sehe Generation Scrambled Eggs.
2: Wie viel weniger Milch geben Sie bei Hitze? Oh, Mist. Entschuldigung. Hoppla. Ich nehme die letzte Frage zurück.
0: Mosche.
4: Ich habe mich nur gefragt, also es gibt ja diese holsteinischen Kühe oder gibt es diese braunen? Und dann habe ich mich gefragt, gibt es da einen Unterschied? Geben die dann weniger oder die oder wie ist das?
2: Und diese Fakten haben wir hier leider nicht vorliegen. Aber es könnte sein, dass durch die Fellfärbung andere Hitzeeinstrahlungen damit natürlich auch Einwirkungen hat.
0: Das
2: oder
0: kann
2: sowas.
0: Sein, ja.
2: Aber ich glaube, ehrlich gesagt, das ist leider nicht.
4: Empfindlichkeiten.
0: Also nee. Aber ich weiß, dass die einen von den anderen sagen, dass sie weniger Treibhausgase ausstoßen. Weil da gibt's so ein bisschen so ein Beef mit denen so dann auch, ne?
2: Brems.
4: Also weil die einen mehr Mais fressen und die anderen mehr Gras
0: Die Kuhwelt untereinander ist auch. Das ist auch nicht mehr so romantisch, wie man sich das vorgestellt hat.
4: Die schieben das immer auf die anderen.
0: Ja, es ist so.
2: Und wenn dann die einen die anderen Silagefresser nennen und so weiter, das kann ganz böse.
0: Kühe sind auch nur Menschen, was willst du machen?
4: Ja, ich merk's schon. Also.
0: Aber hier, liebe Katrin, schön, dass du da bist. Ich habe eine persönliche Rätsel für dich dabei. Du müsstest aber bitte jetzt schon nicht beantworten. Denk erst mal drüber nach, einfach bei einer Tasse Kaffee.
2: Also nicht das, was, also bei einer Tasse Kaffee, bevor wir reden. Du solltest also nachdenken, bevor du
0: das sprichst. Habe ich wieder extra erfunden halt auch. Ne? Das ist ja wirklich also alles handmade. Nichts KI oder was weiß ich, sondern ich grübel dann. Ne? Ich grübel in der U-Bahn oder so. Ne? Also das ist Wahnsinn. Was kann ich der Katrin Gutes tun?
4: Ja. Dich nächste Woche wieder anrufen, oder?
0: Nee, du kannst doch, also vielleicht fällt es dir auch gleich ein. Also, bist du bereit?
4: Ja, ich versuch's.
0: Wie nennt man ein philosophisches Los, das nicht gewinnt?
4: Okay. Ich werde in mich gehen. Und dann
0: alles klar, gut.
4: Ahoi.
0: Ach, das Ahoi ist auch wieder da. Sehr schön. So, wollen wir jetzt Musik machen um 7.22 Uhr?
2: Dachte ich.
0: Moment, dann. So, du bist hochgezogen.
2: Die schlechten Witze, die der Patrick sich verkniffen hat, die machen wir jetzt, gell? Hervorragend.
0: Ich bin schon Tante Gutzel beeinflusst.
2: Ach so. Ja. Da hast du doch
0: letztes Mal andere Schienen, die da gemacht. Sind.
2: Ja, genau.
0: Ja, die war auch sehr seriös.
2: Naja, okay, gut.
0: Leute waren verwirrt.
2: Ja, eben.
0: Wie, du hast doch kein ADHS?
2: Wie, du kannst gerade Sätze sprechen, ohne dich selbst zu unterbrechen?
0: Ja, das war geil.
2: Ja.
0: Das wäre auch geil, wenn man sich selbst unterbrechen könnte.
2: Kann ich.
0: Kannst du das?
2: Ja. Also ich du glaub, musst einfach Quatsch, das kann ich gar nicht.
0: Ja, doch. Ich kann es, glaube ich, auch.
2: So, 7:23.
0: Ja.
2: Knapp, Mist, ich wollte es 7:20 spielen, nämlich.
0: Ja.
2: 20.
0: Wir drehen zurück.
2: Wir drehen zurück. Die 20 Kilometri a giorno, weil ja, erste Doppelstunde nach den Ferien, da muss auch italienische Musik gespielt werden, wenn man in Bella Italia war. Und dieses Mal
0: in den
2: von keinem anderen als, genau, in den italienischen Everglades, von keinem anderen als dem Sänger von Faith No More zum Beispiel, oder aha. Mr. Bungle, oder Dings.
0: Aha.
2: Ja.
0: Aha.

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1: Scrambled Eggs hier heute für euch mit der Generation oder Generation Scrambled Eggs. X, X, X. Ist doch verwirrend, ne?
2: Wahnsinnig verwirrend.
3: Oh ja. Gott, was hast du da? Was hättest du nie die Telefonnummer sagen?
1: Einen wunderschönen guten Morgen, hier ist die Generation Scrambled Eggs auf Radio X.
4: Guten Morgen, ihr seid Intervenierungsanruf.
1: Oh.
4: Also Chris, ich muss dir sagen, hier ist die Tante Kutzel, guten Morgen.
1: Ja, ja, schon erkannt.
4: Wenn der Schindler schlechte Witze macht, ne, und dann sagt, er ist von mir beeinflusst, das kriegt er hin. Und zu seinem philosophischen Los, wie gewinnt, ist natürlich eine Nietzsche.
1: Ja. Was? Ich wollte noch, natürlich, du verstehst mich.
2: Ich glaube, natürlich.
1: Ja, sehr schön. Du hast es schon gelöst, ne? Ich wollte nämlich noch einen Tipp geben. Wenn man es auf Hessisch sagt, Hessisch verniedlichen sagt, das ist Nietzsche.
4: Da muss der andere Geschütze auch
1: arbeiten. Ja, jetzt hast du der Katrin aber den ganzen Spaß geraubt.
2: Ja, finde ich auch nicht fair.
4: Ja, Katrin, es tut mir leid.
1: Alles klar.
4: Ich hätte noch einen Witz. Nur noch ein bisschen zu heben.
1: Ja.
4: Im Rahmen der schlechten Witze unterhalten sich zwei Frauen. Sagt die eine, und wie geht's deinem Mann? Sagt, ich war gestern mit ihm beim Arzt. Sagt, was ist los? Der hat immer sowas Weißes in der Hose gehabt. Sagt er, und? Der hat Zucker. Sagt die andere, der hat meine Zimt.
1: Warum lach ich auch noch? Ich lach gar nicht. Der Chris lacht sich gerade kaputt.
2: Ja, ich lache aber nach innen. Ich lache nach innen.
1: Ja. Genau. Aber ist auch bald wieder Weihnachten, dann gibt's auch wieder Zimt.
2: Okay. Gut. Sowohl die Sprachqualität als auch die Witzqualität, muss ich leider sagen, lässt zu wünschen übrig.
1: Es ist trashig, ist geil. Ein bisschen Mike Patton-Style.
2: Ja, stimmt.
1: Gutzel.
2: Mach's gut.
1: Tanschen. Schöner Arbeitstag. Hatte Arbeitstag.
2: Tschüss. Wo war der? Der ist in der Blechbüchse durch den Tunnel gefahren.
1: Der ist ja quasi gerade der Leiter der Blechbüchsenarmee von der Augsburger Puppenkiste und da geht's Rolle, Rolle, Rolle. Genau.
2: Kapiert. So. Ja, gut.
1: Na, hast du schon Nachrichten oder weil?
2: Nee, wir haben Nachbereitung des Urlaubs. Ich hätte jetzt hier über den Trevi-Brunnen in Rom was berichtet, aber es ist 7.32 Uhr an diesem 19.8.
1: Ich würde ganz kurz was darüber sagen, über Musikpsychologie.
2: Oha.
1: Weil das hatten wir ja auch, ne? Weil wir auch ganz so ein bisschen geredet haben, so wegen der Musik und so, wie wir das so machen. Das ist ja auch so, das ist ja total durchdacht von uns halt so, ne? Also einmal haben wir es mit den A- und B-Songs, ne? Also es gibt ja Songs, wo man so sagt, so, den spiele ich lieber am Anschluss an den Song, den der andere gespielt hat, oder aber man will am Anfang einen Song spielen.
2: Ja, weil man dann reingeht mit irgendeiner Message und so weiter.
1: Irgendeine Message, genau. Ja. Früher haben wir es ja noch angekündigt, mittlerweile müsst ihr auf radiox.de gehen, dann da irgendwo euch reinwühlen um die Playlist. Das ist unser Easter Egg, die Playlist ist da versteckt.
2: Ja, man milchst den Leuten ja auch nicht so einfach.
1: Nein. Und ihr denkt also, Mann, was spielen die für geile Songs hier?
2: Das hätte ich gerne geile, auch.
1: Geiler nach dem anderen,
2: ja. Ich hab zu spät Aufnahme gedrückt an meinem Kassettengerät.
1: Genau. So, dann ganz wichtig auch, also ich tendiere gerne dazu, also habe ich bei mir so festgestellt, deutschsprachige Songs auszuwählen. Dann denke ich mir, nee, dann musst du auch, also ich versuche zur Hälfte deutschsprachig und international singend.
2: Klingonisch.
1: Zum Beispiel. Und wenn du jetzt zum Beispiel nur Deutsch spielen würdest, würde ich nur Englisch spielen. Du kannst mich quasi beeinflussen auch. Das ist wie so ein geiles Game. Du kannst dich komplett
2: gamen, ja.
1: Oder wenn du jetzt zum Beispiel nur Antifa-Song spielen würdest, dann würde ich sagen, dann muss man so ein bisschen auch...
2: oder Jürgens.
1: Dann würde ich Anti-Irish-Mo-Songs spielen.
2: Ah.
1: Zum Beispiel. Oder Udo Jürgens. Also das ist auch... Oder der Reinhold-Kaiser.
2: Genau.
1: Ja. Also nur mal so dazu, Hintergrund, ein bisschen Insights auch, Generation Scrambled Eggs Insights. Also es ist jetzt alles nicht so, ne, also wir kommen zwar locker flockig und daher so, ne, aber eigentlich ist es auch, ey, es ist harte Arbeit,
2: Ja. Und konzeptionell ganz grob ausgearbeitet.
1: Absolut, absolut grob schlechtig ausgearbeitet, also richtig hart.
2: Fetten Wurstfinger. Ja.
1: Deswegen könnt ihr gerne auf Radio X gehen, wenn ihr Lust habt. Da gibt's so einen Reiter.
2: Wenn ihr wollt und wenn ihr könnt.
1: Das auch. Fördern und spenden. Und weißt du was? das Geilste ist, Chris,
2: ja?
1: Wenn du jetzt irgendwie, angenommen, du bist jetzt Fördermitglied, also das ist jetzt schon 40 Euro im Jahr, ja, schon hart, geht, für manche geht, für manche nicht. So. Aber man kann auch zum Beispiel PayPal-Kaffee und das Geilste ist, 100% absetzbar von der Steuer. Also eigentlich ist das eine Win-Win-Situation. Da habe ich mich aber gefragt, wenn ich jetzt 100.000 Euro an Radio X spende, kriege ich dann 100.000 Euro vom Finanzamt zurück?
2: Dann solltest du dir von deinem Steuerberater mal erklären, wie das mit, was ich von der Steuer absetze.
1: Deswegen frage ich dich ja, du bist ja auch Tutor für Finanzwesen.
2: Ich kann und darf Ihnen hier keinen steuerlichen Ratschlag on air geben.
1: Ach so.
2: Ja, aber das kann doch mal in der Musikpause, kann ich dir mal...
1: Der Herr Christ ist wieder so bedeckt.
2: Natürlich. Ich möchte ja nicht, dass ein echter Steuerberater zuhört und dann sagt, was erzählt der für ein Kokolores? Weil ich habe den Nachteil, 7.36 Uhr, eine Hirnhälfte ist noch im Bett. Du wolltest mich um 7.30 Uhr mit irgendwas fröhlich überraschen.
1: Ja, ich wollte dir jetzt nicht in die Parade springen, aber das können wir gerne machen.
2: Also man fährt in die Parade, aber egal.
1: Nichts. Oha! Moment.
2: Nein, ein reales Tennis-Geschehen. Oh mein Gott.
1: Ja, ja.
2: Oh, jetzt muss ich auch noch. Oh, ich bin so schlecht beim beschenkt werden. Jetzt muss ich ja so tun, als würde ich mich freuen. Oh mein Gott, das ist auch noch
1: verpackt. Schon mit Zimt, ne? Oh, habe ich ein bisschen Weihnachtsverpackung.
2: Oh, wenn das deine anderen Donaldisten rauskriegen, dass du Snoopy-Papier benutzt hast. Oh, jetzt habe ich es laut gesagt. Ich mache jetzt den ältesten Witz der Welt. Ich glaube, in Alf wurde er mal gemacht in der Fernsehserie. Oh, ein Geschenk. Es ist wunderschön. Vielen lieben Dank. Möchtest du es nicht auspacken? Auspacken!
1: Oh Mann,
2: okay,
1: Chris.
2: Also es ist...
1: Chris.
2: Es ist keine CD.
1: Ich sage jetzt auch nicht mehr, das ist krass. Ich sage jetzt, das ist Chris.
2: Aber es ist in Plopfolie eingepackt.
1: In was? Plopfolie?
2: Nein.
1: Oh, Chris.
2: Also, es sieht von hinten aus wie ein, also es ist Gina 4.
1: Ja.
2: Das heißt, ich würde fast sagen, es ist ein Ipsheft mit Gimmick. Nein! Oh, du göttlicher Welcher.
1: Vorsichtig.
2: Und das ist die Maschine, die gibt und die hat nein!
1: Ich muss dazu was sagen, das muss ich aber vorlesen. Normalerweise reden wir hier frei bei Scrambled Eggs.
2: Ja.
1: Aber ab und zu, das kann ich nicht jetzt. Und zwar, das ist so ein bisschen Nerdwissen. Achte bei diesem speziellen Heft darauf, also es ist die Eiermaschine.
2: Ja, die viereckige Eier macht.
1: So sieht's aus.
2: Sehr schön.
1: Habe ich ja vorhin im Intro schon vorbereitet sozusagen.
2: Ja. Ich habe mir schon gedacht.
1: Ich bin ja halt auch echt ein alter Konzeptionalist.
2: Aber wirklich.
1: Ja.
2: Nicht nur Donald ist,
1: sondern ja, auch Konzeptionalist.
2: Ach, wie geil.
1: Achte bei diesem speziellen Heft darauf, dass die Eiermaschine im... Das ist übrigens das Relaunch-Heft von 2013.
2: Ja,
1: und ist eigentlich auch krass. Es ist gar nicht so... Also ich sag's jetzt mal so. Ja. Da musst du mal schon bei Alice ins Wunderland fahren und da hart verhandeln. weil 2013, denkt man nicht, ne, ist ja eigentlich auch schon komplett Antiquariat.
2: Ja.
1: Das ist schon hart eigentlich, ne, wenn man so darüber nachdenkt.
2: Krass.
1: Jetzt aber nochmal. Ja. Also das Relaunch-Heft von 2013, im Gegensatz zur Urversion, die du ja hattest aus den 70er, 80er Jahren.
2: Ja, ich glaube 80er, aber
1: in den 70er, 80ern musstest du die komplett zusammenbauen.
2: Ja.
1: Hier ist sie bereits komplett zusammengebaut.
2: Was?
1: Wenn du die kaufst irgendwo, lass dir kurz bestätigen, dass das Plastikteil keine Risse hat, da die Mechanik stramm sitzt. Das nur so dazu. Also, das ist ein Unterschied, ob du jetzt die 2013er Relaunch-Version holst oder diese 80er Jahre, die wahrscheinlich nur einiges mehr kostet an Talern.
2: Ich sehe es gerade eben. Also, es ist ja fast erschreckend, weil eigentlich sieht so aus. Ich pack's
1: du hast die, kennst du die alte, oder?
2: Ja, natürlich.
1: Ja, ja.
2: Und die musste man, das war wirklich so eine Schraubzwingen-mäßige Ding. Ja, doch echt. Das war ein Käfig ja nicht, weil das war ja kein Käfig, es war eine einzelne Box.
1: Yeah.
2: Und dann hast du das Ei dann, musste natürlich ein hartgekochtes Ei sein,
1: weil
2: sonst gab es Probleme.
1: Ah, aber
2: und dann musstest du das da rein...
1: Wenn es dann an der Seidel rausläuft.
2: Und dann musstest du es da reinquetschen und dann halt über Nacht in den Kühlschrank und dann war es viereckig.
1: Geil.
2: Aber das war wirklich, du musstest erst diese Box zusammenbauen und das war schon wirklich, da musstest du aufpassen, dass jede Gussnaht wirklich abgemacht wurde und so weiter und so fort. Und das sieht jetzt eher aus, als wäre das Plug and Play.
1: Tatsächlich,
2: ich werde, du wirst also, das nächste Mal, du weißt schon, was du das nächste Mal von mir
1: Ich habe mir gedacht, also liebe Radio X Präsidium, liebes Radio X Präsidium
2: und alle,
1: die was zu sagen haben, beim nächsten Radio X Fest gibt's von Chris viereckige Eiersalat.
2: Nein, Senfeier, aber viereckig. Ja,
1: viereckig, geil.
2: Wow, da muss ich ein Wochenende verarbeiten.
1: Ja, schön übsmäßig. Ja. Also, Patrick, komm rum.
2: Das erste viereckige Senfeier geht auf uns.
1: Wir verspeisen viereckige Eier, das wird
2: wie geil ist das denn? genau. Sehr gut.
1: Ich freue mich schon auf den, kannst du bitte den Gesichtsausdruck deiner Frau festhalten, wenn du das präsentierst?
2: Schatz, ich habe viereckige Eier. Ach, sei doch nicht immer so schweinisch. So, jetzt bin ich gespannt, wie du da um 7.40 Uhr rauskommst mit irgendeinem Musiknummerchen.
1: Machen wir jetzt wieder Musik,
2: ich
1: ne?
2: Ich bitte darum.
1: Du wolltest, das machst du dann später mit deinem Italien-Trip.
2: Ach so, ja, ja.
1: Trip.
2: Das ist ja nicht wichtig.
1: Also ja. Ja, ich weiß ja natürlich schon, also... Ja, es hat jetzt nichts mit viereckigen Eiern zu tun, aber eine Band, die ich jetzt zweimal miteinander live gesehen habe und quasi jetzt die Fortsetzung ist von der Pingpong mit dem Bolzers-Weg-Sendung, also, weil ich es nicht geschafft habe, alle Lieder unterzubringen.
2: Ja, sehr gut. Oh,
1: ja. Fortuna Ehrenfeld. Und die haben so einen wunderschönen Song, der heißt... Da singen die immer Unfuck the World, aber das Schöne ist ja, die schreiben das Unfug the World. Und ich finde ja, Unfug ist auch voll das geile Wort eigentlich. Wenn man, also in der deutschen Sprache gibt es auch echt geile Wörter. Mhm. Deutsche Sprache ist echt auch unterschätzt. Oder mittlerweile wird sie nicht mehr so, ne? Also, ne? Jetzt nur noch so. Und Unfug ist für mich ein perfektes Wort dafür, was die Menschheit so treibt.
2: Das ist richtig, denn die Welt ist ja aus den Fugen geraten.
1: So sieht's aus, deswegen sind sie Unfug.

0: 7:47 Uhr.
1: Ruhrpott-Rondeo, hier gibt mit Pommes und, nee, Punkrock und Pommes Fritz.
0: Ich muss sagen, unsere Playlist ist bis jetzt ein bisschen zu deutsch.
1: Bisschen zu deutsch?
0: 1-2-3-4 gegen 2.
1: 4 zu 2. Also ich habe mit Hallo Provinz mindestens ein antideutsches Lied gespielt. Auf Deutsch halt.
0: Darum geht's mir jetzt aber
1: nicht. Ach so, okay, kapiert. Wir geloben in der zweiten Hälfte Besserung, aber mit 7:47 Uhr haben wir nicht nur noch 13 Minuten.
0: Ja, du wolltest auf was zu sprechen
1: kommen. Genau. Ruhrpott Rodeo ist ein Festival. Im Ruhrpott, wer hätte es gedacht? Da wird eher Punk gespielt natürlich, wie ihr gehört habt. Aber du hast ja schon angeknüpft mit Tapete Petra. Nein, wie
0: Fortuna, Fortuna Ehrenfeld. Meine Güte. Tapete Petra.
1: Kapelle Petra. Ja, wahrscheinlich, ja, genau. Wobei die wahrscheinlich auch da spielen können. Egal. Du warst hast ja wirklich angegeben wie...
0: Habe ich angegeben?
1: Naja,
0: ja, ein bisschen schon.
1: Ja,
0: das, ja, mein Gott.
1: Das ist auf jeden Fall...
0: Ne? Ich kann einfach nicht Wein sagen. Ne?
1: Genau, so sieht's aus. Auf einem Wein kann man auch nicht stehen.
0: Ja,
1: ne?
0: So sieht's, ja, natürlich, natürlich.
1: Oh, okay.
0: Ja, ich war, ja, was wolltest du denn
1: das
0: wissen?
1: Ich wollte das schöne Flanke spielen.
0: Ich habe doch alles schon erzählt.
1: Was denn?
0: Das Einzige, was ich nochmal sagen kann, das Picknickdecken.
1: Dankeschön.
0: Wie soll ich sagen? Picknickdecken sind für mich näher rangerückt an das Liegetuch.
1: Das hat was mit Liegestuhl reservieren, ja?
0: Ja, genau. Also Picknickdecken sind jetzt auf meinem persönlichen Spießerindex gelandet.
1: Auf welcher Nummer? So in den Top 10 gelandet auf jeden Fall? Oder?
0: Kommt immer auf die Situation drauf an. Ja. Aber, das ist natürlich jetzt auch nicht so, das ist auch ein bisschen fies gemeint. Ich meine, weil die Leute mit den Picknickdecken, das war ja dann auch, also...
1: Schindler. Hört man doch mit,
0: Ich war überfordert. Am ersten Abend war ich überfordert, weil vor lauter Picknickdecken gab es halt keine Fläche mehr, wo man... Also da bin ich erst einmal wieder Storch im Salat rumgelaufen und dann hat mir dann irgendeiner gesagt, nee, dann läufst du einfach so drüber.
1: Aber ziehst du die Schuhe aus, dann kannst du ja über die Picknickdecken laufen, aber dann denken die Leute, ja, was läuft der mit seiner Socke hier über unsere Picknickdecke? Und
0: das ist auch
1: die Frage ist halt, wie viel Platz dazwischen ist. Und wenn die halt wirklich so Decke an Decke legen.
0: Im Open-Air-Kino,
1: selbes Problem.
0: Die haben jetzt dieses Jahr das erste Mal so gemacht, dass sie 10 Meter vor der Bühne halt so einen roten Strich gezogen haben. So, ne?
1: Geil.
0: So. Bis auf den Monitor, beim Schlagzeuger haben sie, oder Schlagzeugerin.
1: Der hat ja also auch immer eine Picknickdecke unter seinem Schlagzeug liegen.
0: Aber was ich auch noch, also was ich echt auch fasziniert mitnehme, ist nochmal diese Geschichte der Warteschlangen. Ich habe erstens
1: du,
0: noch
1: das
0: nie
1: würde
0: so
1: ich nicht nochmal erzählen, wie du da geschummelt hast. Das
0: ich habe nicht geschummelt. Nein, ich meine so allgemein, so auch jetzt so beim habe ich da geschummelt? Ach Quatsch. Ich habe einfach die andere Schlange benutzt.
1: Opportunismus. Eigentlich, aber egal, bitte.
0: Ja, aber auch im Flugzeug, ne, das hat man ja auch immer. Wir sind ja aus dem Urlaub jetzt. Es gibt ja immer die, die dann schon irgendwie die Ersten im Flugzeug sind, aber die auch die Ersten am Kofferband sind.
1: Yeah.
0: Heißt das Kofferband?
1: Ja,
0: okay. Ist es da auch?
1: Gepäckband, Kofferband,
0: Gepäckband, ja.
1: Gibt es garantiert eine DIN.
0: Und das fasziniert mich auch immer wieder halt, ne?
1: Am schönsten ist sowas immer, wenn Leute beim Einsteigen drängeln, dass man mal fragt, wollen sie schon mal vorfliegen?
0: Aber was spart man denn damit?
1: Ja, keine Ahnung.
0: Hat man dieses Gefühl, man ist Erster oder sowas? Ich weiß nicht, was es ist.
1: Dann sitzt man länger. Das ist doch eigentlich bescheuert. Also eigentlich müsste man ja ganz, ganz Suche so warten, bis die dich sozusagen ausrufen.
0: Und ist es doch nicht so, wenn du...
2: Die Passagiere Schindler und Mess werden letzter Aufruf von den Passagieren Schindler und Mess.
1: Und dann gehst du und nicht nur, kriegst wahrscheinlich Szenenapplaus

0: Flugzeug, weil da alle schon drin gehockt haben. Da habe ich aber keinen Applaus gekriegt.
1: Aber es hat geklatscht.
0: Ich habe gerade noch so schön am Waikiki Beach gesessen, habe ein Aloha-Bier getrunken, ja, und dann auf einmal, huch, der Flieger geht ja gleich.
1: Aloha.
0: Aber mit der Schlange nochmal. Ich war ja dann nochmal auf dem Fortuna Ehrenfeld-Konzert, weil, wie gesagt, auf dem Heimspiel war es sehr heiß für die Leute, die gerne das Wetter haben möchten.
1: Es war sehr heiß gewesen. Können wir das mal in so in Temperaturen, in Celsius-Graden machen? Wie viel Grade Celsius?
0: Viel Fahrenheit war da. Und dann haben die jetzt nochmal in Mainz gespielt abends. Und was war? Da gab es auch Wein in Gläsern, geil. Also das hat für mich gewonnen. Es war ja im Landesmuseum Mainz im Innenhof.
1: Ach so.
0: Das ist so eine Konzertreihe. Aber mittlerweile, Plastikbecher. Ich finde Plastikbecher, egal wo du bist, das ist entwürdigend. Getränke aus Plastikbechern sind entwürdigend.
1: Es kommt auf die Plastikbecher.
0: Und du nimmst halt immer wieder dieses Mikroplastik auf in jedem Bier. Macht euch nichts vor, Leute. Aber andererseits, wir wissen ja, dafür haben wir dann einen schönen 3D-Drucker zu Hause. Original von Yps. Und was soll ich jetzt sagen? Und da war auch eine Schlange. Schlange vom Stand.
1: Mhm.
0: Und wir stehen in der Schlange. Dann kommt eine nette Dame vorbei und sagt zu mir, ja, da drüben, da geht's eigentlich viel schneller. Die ist viel kürzer, das sieht man nur nicht so. Und dann, die waren 3 Meter weiter oder so gefühlt. Und dann rüber. Und dann war ich halt, während die anderen da hinten gestanden haben. Ist ja auch jetzt nicht so ganz. Aber dieses Schlangending ist schon faszinierend halt so, ne? Dass die, ja. Also ich bin zum Beispiel an der Kasse oder so nicht so. Also wenn ich jetzt hinten stehe und dann macht eine neue Kasse auf, bitteschön. Gucken mich die Leute immer ganz verwirrt an, wenn ich denen den Vortritt lasse so, ne? Machst du das auch?
1: Es kommt immer drauf an.
0: Oder bist du am Rempeln?
1: Ne, es kommt immer drauf an. Wenn ich eine Sache habe, dann bin ich schon, oder mit 3 Sachen, so, wenn ich die es in den Händen habe, dann bin ich mit schnellem Schritt vorne, weil das ist ja das Ziel.
0: Ja.
1: Meistens, wenn es eine, wie soll ich sagen, wenn es eine umsichtige Kassenorganisation ist, dann bemerken die ja, oha, da stehen in der Kasse, die wir aufhaben, jetzt plötzlich 2 so Einkaufswagen mit einem Wocheneinkauf hintereinander.
0: Ja.
1: Und dahinter hibbeln die Leute schon, die nur, keine Ahnung was, ja, ihre Feierabendbierchen oder keine Ahnung was kaufen wollen. Und dann machen die eine zweite Kasse auf und dann finde ich es vollkommen, gehört es zum guten Ton für mich, dass man die Leute, die nur 1 oder 2 Sachen haben, auch gerne mal auf die Überholspur lässt. Bevor man dann mit seinem SUV, Einkaufs-SUV umschwenkt.
0: Also ich habe ja gerade Bilder im Kopf, ich sehe dich ja mit der Butter in der Hand.
1: Buttermilch, aber egal, ja.
0: Mit der Butter sehe ich in der Hand und vorbeijoggen an diesem vollen Einkaufswagen vor dir.
1: Genau,
0: die ganze Körperhaltung. Und dann mit der Butter auf das, wie heißt das Band? Was ist der Fachbegriff für dieses Band?
1: Laufband?
0: Warenlaufband. Und dann die Butter auf dieses schwarze oder dunkel anthrazitfarbene Laufband. Die Butter drauf, mit so einer Butterspur bis vor an die Kasse und dann schreist du Touchdown!
1: So sieht's aus.
0: Es ist 7.55 Uhr.
1: Richtig.
0: Ich bin erschöpft, ich schwitze schon wieder, es ist warm. Ist dir nicht warm eigentlich?
1: So. Aber ich kann auch ohne warm schwitzen.
0: Ja, das ist auch geil. Wenn man ohne warm schwitzen kann.
1: Ohne
0: das
1: warm.
0: Ist halt Chris wieder, der aus viereckigen auch
1: genau, alles Mögliche, ja. Also, du hast gesagt,
0: Musik brauchen wir gar nicht mehr spielen jetzt, oder?
1: Wieso denn?
0: Können wir natürlich machen. Ja, klar. Das ist auch geil, so abgezwackt. Du machst jetzt einen, ich mach den ersten dann danach.
1: Aber
0: das ist auch doof irgendwie, weil ich ja heute auch schon den ersten davor gemacht habe.
1: Ach, Quatsch.
0: Findest du
1: das? Nee. Ich finde das schon in Ordnung.
0: Okay. Viele Fragen, bist du, ich mache jetzt nur so lange weiter, bis du mal was gefunden hast.
1: Eben, du hast schon vollkommen recht. Ich muss ich will jetzt ja.
0: Viele von euch fragen ja immer, das ist ja mittlerweile so eine Standardfrage, ist das, seid ihr echt oder KI? Oder AI, ne? Wir sind ja international, sagen wir AI, jetzt klingelt das Telefon, was machen wir jetzt?
1: Jetzt gehen wir halt rein.
0: Wo rein?
1: Ans Telefon, oder?
0: Ach so,
1: also, wer sei denn, es ist, keine Ahnung was.
0: Einen wunderschönen guten Morgen, ist die Generation Scrambled Eggs.
2: Moin. Ich wollte der Blechbüchsenarmee sagen, es ist gemein, wenn man alles vorsagt und mir Witze benutzt, die alle schon kennen und ich die nicht weiß, weil ich mir sowas nicht merken kann.
0: Ja. Ja,
2: ich hätte Fiete gesagt.
1: Fiete?
0: Ah, ist auch nicht schlecht.
2: Ja.
1: Ach so.
0: Ja, ich bin halt beim Hessischen
2: also
0: gelandet,
2: pH
0: ne?
2: Und das dann, ja, Fiete halt.
0: Ich fand es mit dem Hessischen so süß, halt so ein bisschen, ne?
1: Ja.
0: Ach, was hast du denn gezogen?
2: Ja, aber

0: Dann musst du die Tante Gutzel fragen.
1: Ja,
0: ja. Nicht, ich kann
1: keine Hilfe. Ja, mit der Tante Gutzel habe ich überhaupt nicht gerechnet. Die ruft immer dann an, wenn man mit ihr rechnet.
2: Das ist ja die Tante Gutzel.
0: Ich wollte ja die Tante Gutzel mal fragen, ob sie wirklich ihren Schlippi auf die Bühne geworfen hat. Das ist so ein Bild, das kriege ich nicht mehr los.
2: Ja, verstehe ich.
1: Das notiere ich mal für dich.
2: Ja, mein Therapeut hat auch gesagt.
1: Das werden wir aufklären. Warte mal, ich muss mir mal Notizen machen. Tante Gutzel... Schlüppi. Oh, Erinnerung.
0: Ja, da krieg ich wieder Ärger, wenn... oder nur in meiner dreckigen Fantasie. Ne? Also,
1: ich liebe deine Fantasie, Katrin.
2: Oh, Gott.
0: Ahoi. Ahoi.
1: Geil. Tante Gutzel Schlüppi.
2: Gott, das ist so schrecklich. Hast du mich hochgezogen?
1: Nö, noch nicht.
2: Ja, dann mach mal.
1: Da war was.
2: Ja, da war was. So, wir hören uns nach den Nachrichten wieder.
1: Ohne Pausenmusik.
2: Ohne
1: das ist die Pausenmusik.
2: Ja, genau, sozusagen.

8 Uhr die Nachrichten. Zunächst die Übersicht. Vizekanzler Klingbeil drängt auf EU-Sanktionen gegen Israels Polizeiminister Ben-Gvir. Die jüdische Verbandsfunktionärin Charlotte Knobloch empfiehlt, ein AfD-Verbotsverfahren zu prüfen. Die USA versuchen, den Internationalen Strafgerichtshof in Den Haag mit neuen Sanktionen weiter zu schwächen. Die Meldungen im Einzelnen. Bundesfinanzminister Klingbeil hat sich dafür ausgesprochen, EU-Sanktionen gegen Israels Polizeiminister Ben-Gvir zu prüfen. Der SPD-Vorsitzende sagte dem Sender Sat.1, er stehe zur Solidarität mit Israel, aber nicht mit Ministern, die sich menschenverachtend äußerten. Auch Bundesaußenminister Wadevoll prüfe derzeit deutsche Sanktionen gegen Ben-Gvir, sagte Klingbeil. Ben-Gvir hatte in einem Podcast gefordert, dass im Gazastreifen jeden Tag 30 bis 40 Palästinenser getötet werden sollten. Er sagte, dort gäbe es Menschen, die es nicht verdient hätten zu leben. Die Deutsche Landwirtschaftsgesellschaft hält zusätzliche Subventionen für Bauern wegen der schlechten Erntebilanz langfristig nicht für sinnvoll. DLG-Präsident Petow reagierte zurückhaltend auf die Forderung des Bauernverbandes nach zusätzlichen Finanzhilfen. Er rief die Betriebe im Deutschlandfunk auf, dem Klimawandel vielmehr durch Innovationen zu begegnen. Die Politik müsse den Mut haben, den Unternehmen dabei Freiheit, etwa beim Pflanzenschutz, bei Düngetechnologien und bei der Auswahl des Saatgutes einzuräumen, forderte Petow. Durch staatliche Regulierung drohe der Glaube an Innovationen verloren zu gehen. Die Deutsche Landwirtschaftsgesellschaft setzt sich mit rund 31.000 Mitgliedern für eine fortschrittliche und nachhaltige Lebensmittelwirtschaft ein. Die Vorsitzende der israelitischen Kultusgemeinde für München und Oberbayern Knobloch empfiehlt, ein Verbotsverfahren gegen die AfD zu prüfen. Sie habe schreckliche viele Parteien erlebt, NPD, Republikaner, DVU, sagte sie dem Magazin Stern. Sie seien gekommen und wieder verschwunden. Keine sei so gefährlich gewesen wie die AfD, betonte Knobloch und zog Parallelen zur NSDAP. Sie sehe in vielen Bereichen keinen Unterschied mehr zu der Hitlerpartei, bevor diese an die Macht gekommen sei, führte die 93-Jährige aus. Bei vielem, was AfD-Politiker von sich gäben, frage sie sich, wo die Justiz sei. Wieso dürfe man heute ungestraft gegen Menschen hetzen? Man müsse in der Bekämpfung dieser Radikalen selbst zu radikalen Mitteln greifen. Anders werde man es nicht schaffen, meinte Knobloch. Die USA verschärfen ihren Kurs gegen den Internationalen Strafgerichtshof in Den Haag. Außenminister Rubio kündigte Sanktionen gegen dessen Präsidentin, die japanische Richterin Tomoko Akane und den leitenden Ankläger Abdoulaye Sey aus dem Senegal an. Die Trump-Regierung wirft dem Gericht vor, Ermittlungen gegen Personen zu führen, deren Staaten die Zuständigkeit des Gerichtes nicht anerkennen. Dazu gehören der Haftbefehl gegen Israels Ministerpräsidenten Netanyahu wegen Kriegsverbrechen im Gazastreifen und frühere Untersuchungen gegen US-Soldaten. Die Sanktionen frieren mögliche Vermögenswerte der Betroffenen ein und schließen sie vom US-Finanzsystem aus, sodass etwa Finanzdienstleister wie Visa oder Mastercard die Zusammenarbeit aufkündigen könnten. Im Juli hatte Rubio bereits erklärt, die Bemühungen zur Schwächung des Gerichtes zu verstärken und andere Staaten zum Austritt zu bewegen. Der Strafgerichtshof erklärte, solche Maßnahmen untergrüben die Rechtsstaatlichkeit. Man lasse sich nicht beirren und stehe fest hinter seinen Mitarbeitern. Die USA sind ebenso wie China, Russland, Israel oder die Türkei kein Mitglied des 2002 in Den Haag gegründeten Gerichtes. Weltweit wird es von 125 Staaten unterstützt. Der im Juli entlassene ukrainische Verteidigungsminister Fedorov hat sich für Neuwahlen auch in Zeiten des russischen Angriffskrieges ausgesprochen. Es müsse ein legaler, sicherer und realistischer Mechanismus gefunden werden, der es erlaube, den demokratischen Prozess auch während eines langen Krieges zu erneuern, sagte Fedorov in einer Videobotschaft. Er sprach von einer systematischen Regierungskrise in Kiew. Fedorov ist der erste hochrangige Politiker, der öffentlich Neuwahlen fordert. Diese sind nach ukrainischem Gesetz wegen des Krieges bislang verboten. Fedorov war im Juli von Präsident Selenskyj entlassen worden. Hintergrund war dem Vernehmen nach ein Richtungsstreit in der Kriegsführung. Anschließend hatte es Demonstrationen für die Wiedereinsetzung Fedorovs gegeben. Er stand für viele Ukrainer für die Modernisierung einer von Bürokratie- und Korruptionsvorwürfen belasteten Armee. Bei einem Inspektionsbesuch in Syrien haben Mitarbeiter der Internationalen Atomenergiebehörde mehrere Tonnen Nuklearmaterial entdeckt.
IAEA-Chef Grossi sagte in Damaskus, man sei von der Regierung auf den Fundort aufmerksam gemacht worden. Außenminister Al-Shabani erklärte, das gefundene Material sei ein Erbe des früheren Regimes. Es solle unter Aufsicht der IAEA für friedliche Zwecke genutzt werden. Ein offizielles Atomprogramm gab es in Syrien zwar nie. 2007 zerstörte Israel aber nach eigenen Angaben einen im Bau befindlichen Atomreaktor. Unterdessen warf Damaskus Israel vor, einen verlassenen Militärflughafen im Nordwesten des Landes angegriffen zu haben. Dies sei ein eklatanter Verstoß gegen die Souveränität und territoriale Integrität Syriens. Der Angriff bedrohe Sicherheit und Stabilität in der Region. Der US-Sondergesandte Barrack verurteilte den israelischen Luftangriff scharf, ebenso wie die Türkei. Der Militärflughafen Abu Dhuhr in der Provinz Idlib ist offiziell außer Betrieb. Kurz vor dem Angriff soll eine türkische Militärdelegation dort zu Besuch gewesen sein. Im Hohen Venn in Belgien hat sich die Ausbreitung des großen Waldbrandes durch Regen verlangsamt. Nach Angaben des Krisenstabes der Provinz Lüttich versucht die Feuerwehr, den Brand vollständig einzukreisen. Voraussetzung für einen Erfolg sei, dass sich das Wetter nicht erheblich ändere. Wegen des unter der Erde brennenden Torfs könnte es Wochen oder sogar Monate dauern, bis der Brand vollkommen gelöscht ist. Im deutschen Eifelort Monschau mussten wegen gesundheitsgefährdenden Rauches zeitweise Stadtteile evakuiert werden. In weiten Teilen Westdeutschlands lag auch heute früh wieder Brandgeruch in der Luft. Der Naturschutzbund Deutschland sieht große Erfolge bei der Renaturierung von Flüssen und Mooren. Bei der Vorstellung des Jahresberichtes 2025 verwies NABU-Präsident Krüger unter anderem auf die untere Havel. Seit 20 Jahren arbeite man daran, dort ein stabiles Flussökosystem aufzubauen, erklärte er. Nun lebten in dem Gebiet wieder seltene Vögel, Pflanzen und Insekten. Zugleich fungiere die wiederhergestellte Aue als Wasserspeicher und federe damit Dürrezeiten ab. Krüger hob zudem die Entwicklung des Aalen-Falkenberger Moores in Niedersachsen hervor. Es sei gelungen, das Gebiet zu neuem Leben zu erwecken. Mit Blick auf die Mitgliederzahlen habe sich der Verband weiter positiv entwickelt, hieß es. Zuletzt seien es fast 900.000 Menschen gewesen. In den USA hat ein womöglich wegweisender Prozess um Social-Media-Sucht begonnen. Der Mutterkonzern von Facebook und Instagram, Meta, muss sich vor einem Gericht in Kalifornien wegen des Vorwurfs verantworten, Minderjährige abhängig und damit psychisch krank zu machen. Mehrere Bundesstaaten verlangen Beschränkungen der Funktionen von Facebook und Instagram sowie eine Strafzahlung von etwa 200 Milliarden Dollar. Meta hat bereits Niederlagen vor US-Gerichten wegen ähnlicher Vorwürfe erlitten. Der Konzern von Mark Zuckerberg weist die Anschuldigungen zurück. Der langjährige Schlagzeuger der US-Rockband ZZ Top, Frank Beard, ist im Alter von 77 Jahren gestorben. Wie die Gruppe mitteilte, befand er sich in palliativer Behandlung und starb auf seiner Ranch im Bundesstaat Texas. ZZ Top, 1969 gegründet, schufen mit Liedern wie LaGrange, Gimme All Your Lovin' oder Sharp Dressed Man weltweite Hits. Markenzeichen sind die langen Bärte des Gitarristen Billy Gibbons und des Bassisten Dusty Hills. Und hier noch einmal die Übersicht. Vizekanzler Klingbeil drängt auf EU-Sanktionen gegen Israels Polizeiminister Ben-Gvir. Der jüdische Verbandsfunktionärin Charlotte Knobloch empfiehlt, ein AfD-Verbotsverfahren zu prüfen. Die USA versuchen, den Internationalen Strafgerichtshof in Den Haag mit neuen Sanktionen weiter zu schwächen. Das Wetter verbreitet Schauer und Gewitter. Im Süden zunächst sonnig, später auch dort Schauer. Höchstwerte 20 bis 32 Grad. Morgen vor allem im Nordwesten und im Süden weitere Schauer und Gewitter, sonst wechselnd bewölkt 20 bis 28 Grad. Die weiteren Aussichten am Freitag wechselnd bewölkt, gebietsweise länger sonnig. Im Süden örtlich Schauer oder länger anhaltender Regen, 20 bis 27 Grad. Die Temperaturen von heute früh 7 Uhr, Greifswald 14 Grad, Hamburg 17, Bremen 16, Hannover, Berlin und Leipzig je 17 Grad, Köln 18, Dresden 17, Frankfurt am Main 18, sowie auch in Stuttgart.

0: Das waren die Nachrichten in einer freundlichsten Übernahme vom Deutschlandfunk. Nicht zu verwechseln
1: von der KI.
0: Nicht zu verwechseln von dem Deutschlandradio. Ja. Das waren 17 Grad in Frankfurt. Ja, es ist. Auf dem Hinweg brauchte ich noch eine Jacke. Auf dem Rückweg werde ich die wahrscheinlich in den Rucksack stecken. Oder wie man in Italien sagt, Zaino. Und ich schulde dir noch ein halbes Lied.
1: Ja, zweite Stunde Generation Triple X. Und hier kommt das halbe Ei von Chris. Du hast das.

0: God damn. Zweite Stunde.
1: God damn.
0: Das ist geil. Halbes Lied. Ein Lied geteilt.
1: Ja, super. Wir hatten halt das Problem. Du hast gesagt, Moment mal.
0: Ja.
1: Was machst du denn dann? Dir zählt es als ganzes Lied? Da musst du die Hälfte noch spielen, damit wir hier auf die Dingsbums kommen.
0: Übrigens einen schönen Gruß an die Schulbuchschoner-Lobby. Weil viele Eltern haben wieder das Problem, Schulbücher müssen eingebunden werden.
1: Richtig.
0: Warum kann man denn nicht einmal einbinden und das war's? Gibt es da nicht so einen Dauer-Schulbuchschoner?
1: Ja, aber
0: was?
1: Früher war das immer großartig, wenn es am Anfang des Schuljahres die neuen Bücher gab. Und du hattest schon ein eingebundenes.
0: Ach so, ich habe gedacht, du wolltest jetzt gerade sagen, fand es so geil. Dann diese Physik 9. Ja. Oberstufe.
1: Englisch, Dingsbums, Learning English, Lesson 16,
0: yes. Yes, Francais.
1: Genau, oh la la, mais oui.
0: Geometrie 8. Geil. Und jetzt so dieses
1: Oberstufe. Kurvendiskussion. Kurven.
0: Aber die sind ja nicht mehr eingebunden, oder? Gibt's das heute noch?
1: Ja, kommt immer drauf an, aber
0: Ich glaube, dass die Schulen mit der Schulbuchschoner-Lobby gemeinsame Sache machen.
1: Moment mal, du sagst auf der einen Seite, es gibt es nicht mehr, auf der anderen Seite, sie machen mit der Schulbuchschoner...
0: Ja, du musst die Bücher einbinden lassen, sonst wirst du bestraft.
1: Ja.
0: Kriegst du ja dann irgendwie, dann musst du ja in die Eselsecke. Wenn du ja dann, die prüfen ja die Lehrer heutzutage dein Schulbuch und dann musst du die...
1: Kriegst du mit dem Rohrstock auf den Hand drücken, wenn die nicht eingebunden sind. Ja, aber guck mal, es gibt doch auch die wiederverwendbaren Einbände.
0: Nee, das ist ja direkt vorgeschrieben, was du machen musst.
1: Das ist aber von Schule zu Schule unterschiedlich,
0: meine Lieber. Nee, das ist direkt vorgeschrieben von allen jetzt.
1: Von allen.
0: Gleichgeschaltete Schulbuchschoner.
1: Richtig, da pfeifen wir auf die Landeshoheit bei der Schuldingsbums. Und da wird einfach, ja.
0: Ich meine ja auch, dass da...
1: das wird bundesweit einfach
0: die Schulbuchlobby. Da ist irgendeine Partei mit dran verbandelt. Vielleicht die SPD, die brauchen Geld.
1: Ich würde ja die FDP hätte jetzt eher bei Schulbuchlobby, Schulbuch, Einbinderbuch.
0: Wer könnte am meisten partizipieren von der Schulbuchschoner-Lobby? Ich weiß es nicht.
1: Wir wissen es nicht. Sowieso gefährliches Halbwissen auf 8:14 Uhr auf Radio X Scrambled X. Beziehungsweise, wenn wir jetzt von Verschwörungstheorien reden, würde der Ralf wahrscheinlich Einspruch erheben.
0: Ralf, was ist los eigentlich mit dir, Junge?
1: Ist er noch
0: auf den Bahamas?
1: Also in der letzten Woche hat er beim Tom angerufen und dann musste er schon wieder auf der Arbeit. Also insofern, glaube ich nicht.
0: Okay.
1: Ja, wollen wir noch was sagen oder willst du Musik spielen?
0: Soll ich jetzt anfangen oder was?
1: Wie?
0: Also ich bin jetzt ein bisschen verwirrt mit unserem geteilten Lied. Das war jetzt dein Anfang, okay, und dann spiele ich jetzt meinen...
1: Also da würde ich mir... Du meinst jetzt, das war sozusagen B und A in einem.
0: Ich muss das ja immer abhaken, genau wie das läuft. Immer zwei Lieder, einmal du, einmal ich so.
1: Und wie machst du das jetzt im... Wie machst du das im Stundenprotokoll?
0: Jetzt warst du am Anfang, jetzt kommt ja quasi mein Song hinten dran.
1: Aber wir haben dazwischen geredet. Also Moment, ich guck mal kurz, ich guck mal kurz nach.
0: Das gilt dann nicht.
1: Ja, das ist jetzt...
0: Das ist jetzt quasi alles wieder neu.
1: Genau, du würdest jetzt ein A
0: spielen. Ich fange jetzt an und du machst einen B-Song.
1: Genau.
0: Dazwischen war quasi dein A-B-Song.
1: Ja, sozusagen. Oh Gott, da müssen wir nochmal, da muss ich nochmal Rücksprache halten.
0: Vielleicht rufen wir mal die Programmkommission an. Wir schreiben den mal.
1: Ja, ja. Das soll nicht euer Problem sein. 8:15 Uhr, der Herr Schindler spielt jetzt ein Lied und wenn ich garantiert irgendwie noch was von einem Knüpphausen-Dingsbums, was du noch schuldig bist.
0: Woher weißt du das denn? Schuldig nicht, aber ein anderer Song von Hotel Rimini.
1: Okay.
0: Rimini ist auch ein geiles Wort.
1: Rimini.
0: Mit Unfug, zwei geile Wörter. Rimini.
1: Unfug Rimini.
0: Ich hätte auch gerne, ich wollte mir unbedingt, weil ich das Rimini so geil finde, wollte ich mir unbedingt ein Hotel Rimini-Shirt holen. Aber was war am Merch-Stand? Eine mega lange Warteschlange hin. Und es war sehr heiß. Und für liebe Leute.
1: Temperaturen und Menschenschlangen sind dem Herrn Schindler nach diesem Wochenende. Ja,
0: und für alle, die um 8:16 Uhr jetzt noch im Bett liegen, die haben ein Problem, würde ich mal sagen. Also, dafür habe ich jetzt den richtigen Song für euch. Und ich finde diesen Sänger so toll, der hat eine geile Stimme, muss ich sagen.
1: Eine geile Stimme.

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0: Ja, keine Angst, das war jetzt nicht als unzulässige Anleitung zu gewaltbereitem Widerstand gemeint, wie es vielleicht ein ZDF-Intendant hätte meinen können, sondern natürlich nur als Brücke zur kulturalternativen Angelegenheiten. Der Mosonturm in Frankfurt wird 100 Jahre alt. Vor 100 Jahren, 1926, wurde er als Ensemble, beziehungsweise in ein schönes Bauwerk in einem recht, nicht unbedingt hübscheren Industriekomplex für die natürliche Mousson-Fabrik, Seifenfabrik gebaut. Und er gilt, auch wenn er nur 33 Meter hoch ist, als erstes Hochhaus Frankfurts.
1: So, was?
0: Ja, echt? So wird das auch jetzt in den von dem Künstlerhaus Mosonturm in diesen Einladungen immer geschrieben. Da widerspricht natürlich der bekannte Architekt D.W. Dreisen, keine Ahnung, D.W. Dreisen, eine Koryphäe für die Industriearchitektur der 1920er Jahre. Und er sagt: Hochhäuser werden für Büros oder Wohnungen genutzt. Frankfurt, erstes Hochhaus, das ist das Gewerkschaftshaus von Max Taut im Gutleut. Der Mosonturm ist ein hohes Haus, aber eher ein Signet des Unternehmens.
1: Das kam mir nämlich auch in den Sinn. Deswegen hatte ich das verwirrt mit dem Mosonturm. Weil ich habe mich auch irgendwie, ich hatte erst Gallus gedacht, aber ja, Gutleut war es genau. Ja.
0: Gallus oder Gutleut, da ist halt, das bitte dich, für die Stadtteile mit G, ne? Da wärst du bei der nachfolgenden Sendung gut aufgehoben. Gallus oder Gutleut, Hauptsache.
1: Ja.
0: Italien.
1: Hauptsache Griesheim.
0: Genau. Sehr schön.
1: Ja, ja,
0: genau.
1: Ja.
0: Mosson macht schön. Das war das Versprechen, das zu großem internationalen Erfolg führte. Die Fabrik produzierte eine der großen Marken Frankfurts. Die Cremes und Parfums des traditionsreichen Hauses wurden weltweit bekannt.
1: Und genau. Ich habe einen super Konzerttipp im Mosonturm. Im Oktober ist es, glaube ich, spielen die Fabelhaften.
0: Die einzigartigen.
1: Eine der besten, wahrscheinlich die beste Punkband, also eine der fünf besten Punkbands, sage ich mal so, so kündigen sie sich an. Pisse. Für mich auf jeden Fall der beste Punkbandname aller Zeiten. Pisse bringt's halt 100%
0: das
1: auf den
0: Punkt. Das riecht schon nach Punk.
1: Ja, und dann wollen wir mal hören, ob er jemand mit mir aufs Pisse-Konzert geht. Einen wunderschönen guten Morgen, ist die Generation Scrambled Eggs.
2: Ja, einen wunderschönen guten Morgen.
1: Aloha.
0: Hallöchen, hallo.
2: Den Nietzsche hätte ich jetzt nicht gewusst.
1: Ja.
2: Er war gut.
1: Danke.
2: Aber wenn ihr das wirklich eskalieren wollt.
1: Ja.
2: Aber wirklich so richtig eskalieren.
1: Oha. Wow.
2: Ja.
1: Jetzt bin ich ein bisschen heiß.
0: Eskalation.
2: Gallus oder Griesheim, Hauptsache Offenbach.
1: Was?
0: Gallus oder Griesheim, Hauptsache Ostfrankfurt.
2: Yeah.
1: Ich habe ja verstanden eben Dallas oder Griesheim. Deswegen war ich kurz verwirrt. Hast du das eigentlich mitbekommen, dass Chris jetzt viereckige Eier machen kann?
2: Habe ich gehört, ja.
1: Ja.
2: Ich hab irgendwo so auch so eine Maschine zu Hause.
1: Ja, siehst du, ja. Natürlich, aber aus Edelstahl, oder?
2: Nee, aus orangem Plastik.
1: Ja. Oh, ja, genau. Ja. Jetzt, ist es auch von Yps?
2: Nee. Nein, das ist nicht von Yps.
0: Ach so, echt? Krass.
2: Ich meine, das war damals von drei Pagen oder sowas. Ich denke mal, dafür kann man ruhig Werbung machen, die gibt es nicht mehr.
1: Ja, das war ja Patentklau von denen.
0: Wahrscheinlich. Schrecklich.
1: Ich bin entsetzt.
0: Ja.
1: Ralf, du machst gefälschte viereckige Eier.
0: Wer nachgemachte oder gefälschte Eiermaschinen in den Umlauf bringt oder sie benutzt, wird mit, keine Ahnung was, Rührei nicht unter drei Sendungen bestraft.
1: Nur original von der Generation Scrambled Eggs.
0: Ja.
1: Los.
0: Ja,
1: vielen Dank für deinen Anruf. Genau. Geht's dir gut?
2: Ja, schönen Dank, dass ihr da seid.
0: Ja, ja, danke. Dafür nicht. Nach 6 Wochen Urlaub, da will man ja auch mal. Ne?
1: Das ist so geil, wenn man Lehrer Couch. Von Beruf ist. Ne? Das ist so geil. 6 Wochen einfach. Ne? Und bald wieder 5 Wochen Herbstferien, 8 Wochen Osterferien. Das ist so geil. Zwischendurch mal ein bisschen krank. Oh, Doppelstunde fällt aus. Nächste Woche fällt die Doppelstunde von uns aus.
0: Konzeptionstag und so weiter. Konferenzen, Notenkonferenzen, alles wichtig. Aber ich weiß nicht, was dein Kind...
2: Was?
0: Ja, Entschuldigung?
2: Da ist mir egal, was ihr in der Schule macht. Hauptsache eure Doppelstunden hier bei Scrambled Eggs.
0: Sehr gut.
1: Vielen genau. Dank, mein Schatz.
0: Und dann kannst du schon mal die Daumen drücken, dass am Freitag die Doppelstunde in Doppelbesetzung stattfindet. Das ist noch nicht so ganz klar. Also insofern, wir können schon mal ankündigen, die Chancen stehen gut, dass das Dreigestirn von Scrambled X am Freitag Sendung macht. Das Benz, der Veit und Güni ohne Haar.
1: Lieber Ralf, kennst du eigentlich den Schmetterling des Jahres? Hast du es mitbekriegt?
2: Nee, das habe ich nicht mitbekommen.
1: Das ist der dunkle Wiesenknopf-Ameisenbläuling. Und weißt du, was das Besondere an dem ist? Weißt du, was das Besondere an dem ist? Das ist Wahnsinn. Der wird von Ameisen, da heißt der Ameisenbläuling, der wird wirklich von Ameisen großgezogen. Also, der ist dann da in der Ameisenkrippe, wird er dann da mitgenommen, dann geht er in die Ameisenschule, dann muss er seinen Ameisenabschluss machen, Ameisenstipendium und dann darf er flattern. Das ist schön,
2: ja,
1: oder?
2: Ja, und wenn er dann an der Klasse weiterkommt, geht er zu den Bimeisen.
1: Da geht er auch hin manchmal. Ja. Wenn er die falschen Leute kennenlernt, die falschen Ameisenleute, dann geht er zu den B-Meisen. Das ist hart. Die stehen aber in der Raucherecke.
2: Das ist gewesen.
1: Ja, natürlich. Ja, B wie Bigarette.
2: Wie Benzin.
1: Ja, oder so. Die rauchen ja eher Benzin, stimmt, die Ameisen. Ist ja bekannt. Deswegen Gott. Ist es ja so teuer, weil die Ameisen Benzin rauchen. Alter. Yeah. So soll es hingehen. Alles klar, vielen Dank.
2: Ja. Ich wünsche euch was.
0: Ja, ich wünsche mir auch. Selber.
2: Ciao, ciao.
0: Jetzt hätte ich fast.
1: Ja, was denn?
0: Den schwarz-blauen Bläuling, Wiesenknopf, egal.
1: Ja, der ist so ein bisschen gräulich
0: mit
1: Brandlöchern drin. Ja, werden die Ameisen immer rauchen. Es sieht wie Brandlöcher aus.
0: Das sollen die doch nicht in der Nähe von Benzin.
1: Aber ich muss dir sagen, ich hatte in den Sommerferien eine wunderschöne Begegnung mit dem Schmetterling.
0: Aha.
1: Und man denkt ja so ein bisschen, die sind sehr schüchtern oder so und flatterhaft.
0: Ja.
1: Und der hat sich bei mir hingesetzt.
0: Nicht schlecht.
1: Und dann habe ich gedacht, naja gut, bist ja mutig und so. Dann ist er auch wieder ein bisschen weggeflattert.
0: Du bist Vegetarier.
1: Ja, und dann kam der wieder, genau. Der kam ja wieder, aber Schmetterling ist, glaube ich, Salat. Der ist vegetarisch. Der kam ja wieder und der ist nicht mehr weggegangen. Der hat hier gesessen, der hat mit seinem Rüsselchen da rumgemacht.
0: Aufdringlicher Patron.
1: Die ernähren sich ja eigentlich von Brennnesseln. Also das ist ja auch traurig. Wenn es keine Brennnesseln mehr gibt, gibt es auch keine Schmetterlinge mehr. Denk da mal drüber nach.
0: Aber Brennnesseln, glaube ich, sind jetzt nicht auf der roten Liste. Die sind ja eher so zu den Pionierpflanzen.
1: Nee, ja, aber es gibt ja jetzt schon so invasive Brennnesselvernichterpflanzen, die Brennnessel vernichten.
0: Krass.
1: Ja,
0: da muss man tobt aufpassen. Auch der Kampf.
1: Ja, es ist überall.
0: Diese invasiven Arten.
1: Kampf der Naturwelt.
0: Kampf der Natur. Ja, jetzt ist eigentlich schon fast zu spät.
1: Zu was denn?
0: Ich wollte.
1: 8:34.
0: Ich hatte Dallas oder Bornheim. Dallas. Die Dings wollte ich einspielen von Dallas. Ja, aber gut.
1: Ich habe noch was anderes. Eine sehr traurige Geschichte.
0: Och nö. Halt, stopp. Ist das wirklich nötig? Jetzt eine traurige Geschichte.
1: Ja, 8:34. Das ist wirklich. Ich muss es loswerden. Okay. Deswegen bin ich ja hier, um meine Sachen loszuwerden. Sonst trage ich ja mit mir rum.
0: Stimme.
1: Alleine.
0: Platz beim Therapeuten hast du nicht gekriegt.
1: Klar. Das ist Therapie hier.
0: Genau.
1: Absolut geil. Kann ich nur empfehlen, Leute.
0: Yeah.
1: Und es ist fast umsonst.
0: Yeah. Aber nicht vergebens. Also los geht's.
1: Ja. Also, in Hanau stolper ich immer wieder über die Plakate, dass Bonnie Tyler ja spielt. Und ich wollte hingehen. Ja. Ich wollte echt dieses Jahr mal hingehen. Ja. Ich wollte einmal It's a Hard Take Live hören.
0: Ja.
1: Ja? Und jetzt hat es leider nicht mehr geschafft. Ich habe das echt verfolgt. Die hat es nicht geschafft. Ne? Das ist ein bisschen traurig. Und dann habe ich immer dieses Lied gesummt, It's a heartache. Kennst du das?
0: Mhm.
1: Nothing but a heartache.
0: Wir hören doch beide heimlich.
1: Hit you when it's too late.
0: Yeah.
1: Hit you when you're down. Und dann habe ich mir gedacht, das Lied kenne ich doch irgendwoher. Wenn immer, ich habe überlegt und auf einmal kam es mir, ihr seid Leverkusener, asoziale Leverkusener, ihr schlaft unter Brücken.
0: Das ist ja die harmlosere Version.
1: Und dann habe ich mir gedacht, irgendwann müssen ja mal so zwei Fußballfans in der Republik in der S-Bahn gesessen haben und haben sich dann gedacht,
0: vielleicht auch im Regionalexpress,
1: von der Bonnie Tyler der Song oder der Straßenbahn. Von Bonnie Tyler der Song, ich habe da eine Idee, da können wir doch so einen deutschen Song draus machen, da können wir die anderen verunglimpfen damit.
0: Ja.
1: Also wie entsteht denn sowas? Und dann, wenn du dann die Idee hast, musst du es ja mit dem Block erstmal singen und dass die anderen mitsingen.
0: Ja.
1: Ich finde das faszinierend.
0: Ja.
1: Und es gibt bestimmt noch ganz viele andere bekannte Songs.
0: Auf jeden Fall.
1: Zum Beispiel, es gibt
0: sogar Leute, die sich damit wissenschaftlich auseinandersetzen.
1: Ja, wer denn?
0: Und Weiß ich jetzt nicht. Ach so, frag doch das Internet,
1: ja, da wird so garantiert. Nee, es müssen nicht alle Fragen beantwortet werden. Ich bin da eh dagegen.
0: Stimmt.
1: Es ist schön, wenn es Geheimnisse gibt.
0: Dann, und vor allem dann so ein bisschen Vertrauen. Du musst mir jetzt einfach vertrauen. Du kannst das jetzt nicht vertrauen. Es gibt Leute, die sich damit beschäftigt haben und die haben herausgefunden, dass vor allen Dingen auch dass die Stadiongesänge fast schon was,
1: Sakrales.
0: Richtig. Natürlich. So Kirchenhymnen und so weiter und so fort, findet man da alles an, teilweise sogar in 1:1, in Ansätzen wieder, und dann natürlich auch die Populärmusik.
1: Absolut.
0: Absolut.
1: Ja. Gibt's ja auch zum Beispiel, ihr seid nur ein Karnevalsverein. Beatles. Die Beatles, ne? Ja. Sind die Beatles, oder? Ja,
0: die leben in einem Yellow Submarine.
1: Ja, genau. Ja, wunderbar. 8:37, Generation Scrabble X hier mit der Doppelstunde Leibeserziehung.
0: Genau, Musik. Und weil du traurig bist und weil wir glücklich sind, dass es jetzt regnet, habe ich jetzt genau die richtige Musik für dich.
1: Ja, okay. Ja. Boah. Bist du schon bereit?
0: Ich bin bereit.
1: Ja. Ich habe gerade einen elektrischen Stoß gekriegt.

0: Ja, ja.
1: Die haben gut lachen. Ja, Stadion Rock, aber schöner Stadion Rock.
0: Ja, jetzt übertreibt man nicht.
1: Doch,
0: ich spiele im Stadion, nein.
1: Nein. Kleines Stadion, ja, aber mehr fürs V als im Waldstadion.
0: Chris hat noch Nachrichten.
1: Ja, auch ich
0: kriege jetzt Nachrichten.
1: Grady Crispy Nachrichten.
0: Übrigens, Nachrichten. Ja. Hast du eigentlich, ich habe ein Band-T-Shirt an, hast du das schon mal gesehen eigentlich heute? Mein neues Band-T-Shirt.
1: Ja.
0: Ist schön, oder?
1: Ja, nee, ja.
0: Guck mal hier. Hm. Bad News.
1: Till I die.
0: Ja.
1: Yeah. Bis ich die. Die. Was? Die.
0: Ja,
1: die Ärzte.
0: Yeah.
1: Da will ich mal mit dir telefonieren.
0: Das ist ein Mapache.
1: Was? Das ist doch ein
0: mexikanischer
1: Raccoon.
0: Genau, der.
1: Ja, was auch immer. Waschbär. Waschbär.
0: We are international, you know. It's not KI, it's AI. We are AI.
1: AI.
0: Jetzt sind wir mal Telefon. Du willst Nachrichten machen.
1: Nö.
0: Scheiß auf die Nachrichten, die sind eh scheiße. Hallo, hier ist die Generation Scrambled X.
2: Ja, hallo, hier ist die Dagi. Schönen guten Morgen.
0: Hat der Wecker geklingelt?
2: Ja. 6.55 Uhr.
0: Oh, das ist hart.
2: Und das ist, nee, das ist derart entspannend, weil ich saß eine ganze Weile auf der Terrasse.
0: Ja.
2: Einfach nur sitzen und Radio hören.
0: Ja, das und wir geben dir Struktur. Wunderbar. Wir geben dir Struktur, du musst dir den Wecker stellen.
1: Ja. Ja, aber bist du da wirklich sicher, dass du dabei entspannen konntest bei dem, was wir hier haben? Gefackelt haben.
2: Doch, absolut.
0: Super. Sehr schön.
2: Na, ganz toll.
1: Ja, Dagi ist hart im Leben, wie man sagt.
0: Ja.
2: Nee, das ist so lebenswert.
0: Oh,
1: Hallöchen, ja,
2: wer hat schon mal 2 Stunden Zeit, einfach nur zu sitzen?
0: Das stimmt. Da hast du recht, das ist Luxus.
1: Also Moment mal, wenn ich aufs Klo gehe.
2: Das ist
0: ja, höchstens mal hier in der Dr. Flotte bei so einem. Da kann man auch mal 2 Stunden sitzen.
1: Da hat man einen sitzen.
0: Ja, das auch.
2: Spätestens, hat man irgendwann einen sitzen. Ich finde es einfach toll, wie schön, wie frei Radio X ist.
0: Ja,
2: man kann Danger Dan spielen und Sachen sagen.
1: Ja. Moment, aber du hast schon mitbekommen.
2: Aber Danger Dan, das fand ich super mit dem entsprechenden Kommentar dazu.
1: Wollte gerade eben sagen, darauf haben wir hingewiesen, nicht, dass irgendein Intendant hier eine Schnappatmung kriegt, ne?
2: Ja.
1: Zwar keine unzulässige Anleitung zu gewaltbereiten Widerstand. Gut, genau. Ja.
2: Nee, wollte ich nur noch mal.
1: Ja, genau. Sehr gut.
2: Ja, fand ich perfekt. Ach so, dann Fuck the World von Kapelle Petra. Nee,
0: Fortuna Ehrenfeld. Ja, das hat der Chris wieder.
1: Kapelle Petra, habe ich gesagt.
0: Ja, der Chris hat keine Ahnung. Aber das ist noch schlimmer als der Kurz.
2: Habt ihr nicht immer ein schönes Pendant zu dem, was der jeweils andere spielt? Das kann doch der Chris so gut.
0: Ja.
2: Mir fiel da sofort auf, warum, Markus, hast du nicht gespielt Turbo Negro, Fuck the World?
0: Nee, ich habe ja Fortuna Ehrenfeld gespielt.
1: Und Fuck the World kam ja von ihm.
0: Den Schuh zieh ich mir nicht an. So nicht. Liebe Ducky, nein.
1: Der musste doch noch sein Kniphausen Weinglas leeren. Das war seine
2: Amme. Was ist denn da rausgekommen? Habt ihr das schon?
0: Ja.
2: Nee, habt ihr nicht. Das philosophische Los, das nicht geht.
0: Ja, bisschen verniedlich.
2: Mir stellt da ja nur ein Nieten Habeck, Nieten Brecht, Nieten Krause. Aber
0: ja, mehr ins Hessische rein, ins Hessische.
1: Ja. Also es ist ja nicht das Kneipsche.
0: Das,
1: ja?
0: Das Kneipsche.
1: Ja, ist das.
0: Sondern das Nietzsche.
2: Ach, das Nietzsche.
0: Geile Reaktion.
2: Natürlich.
1: Meine Damen und Herren, Sie konnten zuhören, wie der Pfennig, der Groschen pfennigweise
0: der
1: fällt.
0: Taler, der Kreuzer.
2: Ja, hat eine Weile gedauert. Jetzt freue ich mich auf Knipperhausen. Und danke euch.
0: Kein Druck.
1: Genau, bis bald. Tschüssi. Wer ist denn eigentlich dran?
0: Ja, weiß ich nicht. Aber hier wegen Weckerstellen. Ne?
1: Ja.
0: Ich habe ja heute Morgen, ich habe einen Funkwecker.
1: Also 8.48 Uhr. Solltet ihr irgendwann weg müssen.
0: Ja,
1: ne?
0: Genau. Ja. Genau. Weg müssen.
1: Genau.
0: Beim Wecker, wenn der Wecker
1: weckt.
0: So. Ich gucke heute Morgen auf meinen Funkwecker. Es ist ein Funkwecker.
1: Ja.
0: Ralf.
1: Vielleicht
0: Funkwecker.
1: Vielleicht quarzt der auch.
0: Und was steht drauf? 7.45 Uhr. Ich so, what? Ohne Scheiß.
1: Nein.
0: Ich schwöre.
1: Da hing dir aber der Magen in der Dingsbums. Das Herz im klopft dir im Hals.
0: Und 5 Uhr geht er ja bei mir, der Wecker.
1: Ja.
0: 7.45 Uhr stand da. Und der war die ganze Zeit noch. Und dann habe ich da mal hinten so ein bisschen rumgedrückt. Und irgendwann später war er wieder auf der richtigen Uhrzeit um 5.16 Uhr oder sowas. Aber wie kann das denn passieren beim Funkwecker? Ich habe nichts gemacht heute Nacht. Ich schwöre.
1: Andere Zeitzone gewechselt.
0: Meinst du, ja, manchmal, keine Ahnung. Vielleicht habe ich manchmal, ich habe ja auch die Gabe, Zeitzonen zu wechseln,
1: ja,
0: nachts.
1: Mhm. Andere Leute wechseln die Bettwäsche oder Unterwäsche.
0: Ja. Und, ich hab so viel geschwitzt heute Nacht, ich wechsle mal die Zeitzone.
1: Ja, das ist ja auch schön, einen gemäßigten, gefilmten Schlafen, ja, und da muss man leider wieder hier aufwachen.
0: Aber du nimmst mich auch nicht ernst, das war wirklich so.
1: Jetzt, Entschuldigung, aber
0: wirklich,
1: ich, wirklich. Wirklich mit Ü und H, wirklich. Ja. Oder mit G. Wirklich.
0: Ich finde das krass.
1: Ja, dir singen ja auch Oberbeleuchtung Lieder.
0: Was?
1: Bei dir spielen
0: Kann ich den Satz nochmal mit Akkusativobjekte hören?
1: Nö. Subjekt, Prädikat, Objekt. Dir spielen ja Deckenbeleuchtung auch Liedchen.
0: Ja, genau. Ja. Das ist immer noch so.
1: Ja.
0: Das ist Wahnsinn.
1: Gut, ich wollte eigentlich kurz noch...
0: Aber immer erst nach 17 Uhr.
1: Ja, das vielleicht das ist dann...
0: Froh zu sein, bedarf es. Echt? Ich glaub irgendwie sowas, ja.
1: Nein, wie geil.
0: Ja,
1: ist oder da vielleicht, hat irgendjemand da beim Installieren so eine Klappkarte aus den 90ern?
0: So hört sich's an, tatsächlich. Es ist wirklich so. Ich lade dich gerne mal ein ins Büro. Ah, ich spiel's dir vor.
1: Das glaube ich nicht. Ich glaube dir das nicht.
0: Das stimmt wirklich. Sowas kann ich nicht erfinden. Das geht gar nicht.
1: Also, na gut, okay.
0: So, jetzt sind wir schon fast am Ende, ne? Was machen wir denn jetzt?
1: Keine Ahnung. Also ich wollte noch, was ich die ganze Zeit erzählen wollte, über die, wie verschiedene Länder bzw. Städte in diesen Ländern mit dem Symbol des Massentourismus und der Airbnb-Schwemme umgehen, nämlich mit diesen Schlüsselkästchen an Haustüren.
0: Ja.
1: Weil das
0: nutze ich auch gerne.
1: So ein Schlüssel, so eine Lockerbox. Ja.
0: Ich habe auch Schlüsselloch-Inkontinenz.
1: Da solltest du vielleicht mal zum Schlüsseldienst gehen.
0: Genau.
1: Können Sie mir mal ein Schlüsselloch nachmachen? In Spanien.
0: Nicht ablenken,
1: in Spanien ist zum Beispiel.
0: Die hohe Kunst.
1: Das stimmt. Das ist in Ordnung. Das lernt man, wenn man eine sechste Klasse hat oder eine siebte.
0: Genau.
1: In Frankreich ist es natürlich ganz klar. In Paris gibt es seit Anfang 2025 ein Verbot von Schlüsselkästen, sofern sie im öffentlichen Raum. Darum geht's nämlich. Wenn du natürlich irgendwo drinnen in einem Haus das hast, wo man es nicht sieht, das ist ja in Ordnung. Wichtig ist, dass es halt nicht, du kommst an irgendein schönes, am schönen Haus.

0: Ziemlich, also gehst du schon hier durch die Stadt, durch Frankfurt? Du gehst jetzt hier durch so einen Stadtteil.
1: Ja?
0: Keine Ahnung.
1: Und
0: dann siehst du Schlüsselkästen und ja. Du siehst dann bewusst Schlüsselkästen und sagst dir dann so, ach du Scheiße, verschandelt das ganze Haus.
1: Genau so.
0: Du bist so ein richtiger Schlüsselkasten-Hater sozusagen.
1: Bin ich dann so wirklich richtig zum Wutausrastbürger.
0: Ja, ja.
1: Und dann mache ich das genau wie bei... Stand By Me, wo der ältere Bruder von dem einen Protagonisten mit dem Auto rumfährt und einem Baseballschläger Briefboxen in Amerika durch die Briefkästen, die stehen dann immer sofort
0: auf Baseballschläger. Pack,
1: genau, und so gehe ich hin, natürlich mit dem Vorschlaghammer, mit dem Baseballschläger kommt man und mach schön so pack, und ne, pfeffer die so richtig schön weg. Ja, nee, das Problem ist ja, die sind ja nur ein Symbol für einen drunterliegenden Missstand, Unfug sozusagen.
0: Ja, ja, Unfug.
1: Ja, dass nämlich auf den angespannten Mietmärkten, natürlich besonders in Paris und so zum Beispiel, dass natürlich dann es viel lukrativer sein kann, über irgendwelche blöden, disruptiven Portale die Sachen zu vermieten halt. Da kannst du dann in der Woche kannst du das machen, was du sonst in einem Monat hast und musst dich nicht mit einem Vermieter und einem Mietvertrag rumschlagen. Und das ist natürlich schon, also wenn du irgendwo im ländlichen, irgendwo also das Wochenendhäuschen...
0: Ich halte mich jetzt einfach mal bedeckt. Als Besitzer von 50 Schlüsselkästen in Frankfurt.
1: Ja gut, aber die sind ja einfach nur da, damit du einen großen Fuhrpark vermieten kannst.
0: Ja, ich verdiene ja nichts bei Radio X, muss dann gucken, wie ich zum Geld komme. Also,
1: aber sagen wir mal so, der Mietmarkt in Hanau ist jetzt auch nicht entspannt, aber er ist wahrscheinlich nicht so hart umkämpft wie in Paris.
0: Es wird auch schon härter.
1: Ja, naja. Hanau wird nicht umsonst, das Paris
0: hätte es genannt. Es wird schon ein bisschen Chris mehr. Chriser wird's.
1: Genau.
0: Hier, was ich noch unbedingt sagen wollte ist,
1: ja.
0: Als ich auf dem Fortuna Ehrenfeld, ich muss das nur abschließen, Konzert war in Mainz auf dem zweiten dann.
1: Wo es auch Wein aus Gläsern gab.
0: Da war ein Typ.
1: Schlüsselkasten.
0: Mit einem tollen T-Shirt und ich musste ihm zuprosten.
1: Jetzt bin ich sehr gespannt.
0: Ja. Und wir haben noch über uninspirierte Shirts geredet, ne?
1: Richtig.
0: Und der hat ein Shirt angehabt. Vielleicht kommst du dann, ich will die Marke nicht sagen, von uninspirierten Shirts, aber das tragen ganz viele auch ältere Herren gerne. Ich glaube, der Dieter Bohlen hat da seinen Finger drin. Und er hat ein T-Shirt angehabt mit einem riesengroßen Kopf von David Hasselhoff. Und darunter stand, ich kann mich immer noch drüber kaputt lachen, Camp to David. Das ist so geil. Weil der David Hasselhoff, der hat auch so eine schöne Frisur gehabt, ne, damals. Camped David, und ich habe das gesehen und gedacht, ey, das ist einfach geil.
1: Achso, es war nicht von der Marke, es war...
0: Camped.
1: Ja, ist ja schon klar.
0: Camped David.
1: Ja, schon klar.
0: Camped. Von kämmen.
1: Ja, ich habe schon verstanden. Imperativ Plural.
0: So sieht's aus. Ja. Genau der. Ja.
1: Imperativ Plural David.
0: Ja. Imperativ.
1: Ja.
0: Imperatov. So, das wollte ich loswerden. Und ich will noch was loswerden.
1: Don't hassle the
0: noch off. Hier für uns will ich noch loswerden. Wenn ihr wissen wollt, was hier heute gespielt worden ist, es gibt die Playlists auf der radiox.de Webseite, direkt unter diesem Dings fördern und spenden, wo man 100.000% alles wieder zurückkriegt, wenn man es macht.
1: Da kommt das Finanzamt vorbei und gibt dir noch Geld.
0: Ihr kriegt die Playlists von heute umsonst. Vielleicht schreibe ich noch irgendeinen
1: Spruch
0: rein.
1: Ja,
0: so, da, für
1: ich
0: euch.
1: Meine, ja,
0: so.
1: Ja, ja.
0: Das ist ein Mehrwert nochmal. Ja,
1: Nietzsche. Also wie esprit voll kann man sein? Das ist der L. Schindler.
0: Ja, ja.
1: Für euch kostenlos.
0: Volle
1: von. Aber werdet doch mal Fördermitglied.
0: Nein, also
1: doch.
0: Wenn ihr wollt. Also,
1: und wenn ihr könnt.
0: Ja. Also mal gucken. Ja. Das Kulturamt hat vielleicht auch noch ein paar Mark übrig.
1: Ah ja, komm. 8:56 Uhr. Jetzt bitten wir uns mal.
0: Nicht, dass wir Azure kriegen.
1: Azure,
0: wir wollen ja kein
1: Azure. Nee, sonst kommen hier Verbrecher
0: ich
1: vorbei.
0: Ich finde es gut, das macht's alles menschlich. Das Radio macht's menschlich.
1: Und bevor hier weiter menscheln,
0: noch ein Anruf zum Schluss kommen.
1: Na gut, okay.
0: Wolltest du einen Song jetzt spielen?
1: Eigentlich schon. Ja, aber egal, dann komm, wir menscheln noch ein bisschen.
0: Ja, wir sind
1: du kriegst ja sowieso nicht hin mit dem
0: Doppelstunde. Generation Scramble X hier.
2: Moin, Taunus, mal so ganz kurz.
1: Ach nein, Hallöchen, hallo.
2: Schön, dass ihr da seid, erstmal, beziehungsweise fast bei der Dabart.
0: Ja.
1: Ach so, ja.
2: Ganz kurze Frage, kurze Antwort. Habt ihr irgendwas, also nicht ihr, sondern allgemein, hat Radio X irgendwas verändert? Weil ich kriege euch leider nicht mehr rauschfrei rein.
0: Okay.
2: Und ein bisschen leiser ist es auch geworden, im Vergleich zu anderen Sendern.
1: Also, dass wir leiser geworden sind, das hat man uns seltenst gesagt.
0: Ja. Also nicht heute so allgemein leiser geworden.
2: Ja.
0: Okay, das geben wir mal weiter.
1: Ja.
2: Seit heute kriege ich euch Aber ich dachte,

0: Ja gut, vielleicht ist es im Radio, aber sämtliche Radios, ich kriege euch nicht mehr rausfrei auf OKW.
1: Dann hast du vielleicht, keine Ahnung, was, ein Störsender in der Nähe. Sind irgendwelche Geheimagenten in deiner Nachbarschaft eingezogen und haben...
0: Keine Ahnung.
2: Ja, ja, genau. Spion und Spion.
1: Spion und Spion.
0: Und die sind mal losgeworden.
1: Ja, ja. Also, wer weiß, vielleicht... Ja. Genau. Wende dich damit
0: Jungs,
1: doch... Ja.
0: Los mit dem Dominik.
1: Machen wir.
2: Ja, stimmt. Genau. Stimmt, der kommt ja auch noch.
1: Guter
2: der
1: Hinweis.
2: Auch
1: schon. Danke. Ja. Mach's gut.
2: Tschüssi. Ciao.
1: Ja, dann kann ich das mit meinem Liedchen natürlich gerade mal in die Tonne kloppen.
2: Also, ich höre auch meistens Radio-Rausch. Nett rauschfrei.
1: Jetzt, halt, stopp. Ist das Rauschen im Radio oder vorm Radio?
2: Ja, genau. Das hätten wir nochmal erörtern müssen.
1: Eigentlich. Recht auf Rausch.
2: Mache ich das jetzt schon an? Passt das schon?
1: Wir haben noch anderthalb Minuten.
2: Wie lange geht das?
1: Ja, ungefähr.
2: Ja,
1: so.
2: Ja. Willst du jetzt schon mal dein geskriptete KI-Scheiß loswerden?
1: Ach, leck mich doch am Eimer,
2: ja,
1: du.
2: Naja.
1: Dann, genau. Mach mal lauter.
3: Guten Morgen.

0: längst eingestellt.
1: 100% rauschfrei.
2: Und wenn ihr das weiter tut, das meinst du mit dem geskripteten Dings, dann hört ihr jetzt um 9 Uhr das Gallusfenster in einer Wiederholung für die wichtigen Stadtteile Dallas, Griesheim und Offenbach. Die Stadtteile mit dem G.
1: Und Miami.
2: Um 10 Uhr Phänomania von Fans für Fans, mit Fans, durch Fans, wegen Fans der Eintracht Frankfurt. Und da bin ich mal gespannt, ob die sich genauso über die Generalprobe, versaute Generalprobe aufrufen.
1: Versauerte auch.
2: Aber
1: war zu lang.
2: Nee, war zu
1: lang. War zu heiß.
2: Ja, stimmt. Und also beim Theater und im Orchester sagt man immer, wenn du die Generalprobe versaust, wird die Premiere großartig. Insofern, 11 Uhr.
1: Wie bei uns.
2: Genau. Bei uns ist eher ohne Proben nach oben. Um 11 Uhr, ich küss dein Rap, auch eine Wiederholung. Um 12 Uhr, Escobar, auch als Wiederholung. Und um 13 Uhr, nicht nur nochmal die Nachrichten, sondern auch das Hörerfenster. Und damit sagen wir,
1: tschüss.
2: Tschüssi, Papa.
1: Wir hören uns wieder.
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16: Ja, hallo, hier spricht das Gallus. Herzlich willkommen zum Gallus-Fenster hier zur 1512. Ausgabe hier auf Radio X 91,8 UKW und natürlich das Beste, der Livestream. Ich war gerade in Urlaub, gell? Und von Frankreich kann man natürlich www.radiox.de den Livestream anwählen. Da sind wir weltweit unterwegs und nicht nur ein nicht kommerzieller Radiosender. Das Gallusfenster ist ein Magazin aus dem Gallus mit Informationen, Studiogästen, Beiträgen aus Initiativen, Projekten, Vereinen der drei westlichen Stadtteile mit dem G, dem Gallus, dem Gutleut und Griesheim. Das Gallusfenster wird gesendet jeden Dienstag von 16 bis 17 Uhr, egal ob es Weihnachten, Geburtstag oder sonst etwas ist oder Urlaub, jeden Dienstag von 16 bis 17 Uhr. Aber manche werden mir widersprechen, die sagen, ich höre das Gallusfenster immer mittwochs von 9 bis 10 Uhr. Jawohl, da hören Sie die Wiederholung vom Computer und da sitzen wir aber nicht live in unserem Studio hier in der Kurfürstenstraße 18, sondern ich sitze vielleicht auch am Frühstückstisch und diejenigen, die gerade auf dem Weg ins Geschäft sind und das Gallusfenster mal hören, die sind auch in der Mehrzahl, die mir ein Feedback per E-Mail geben. info@gallustheater.de oder gerne auch mal anrufen unter der 75 80 60 20. Die Welt ist offen, keine Wahl in Sicht, also können wir jedes Thema nehmen. Falls Sie ein Thema von Frankfurt haben, eine Initiative, die alle Frankfurter interessiert, oder wenn Sie einen Missstand sehen und einen Verbesserungsvorschlag haben, dann rufen Sie mich an unter der 75 80 60 20. Wir reden über Ihr Thema und schon sind Sie mein nächster Gast. Meine heutigen Gäste, die habe ich auch noch nicht so lang verabredet mit denen, die sitzen mir schon gegenüber. Und bevor ich sie aber Ihnen vorstelle, machen wir noch ein wenig Musik.

Oh la la, die CD ist kaputt, ich mach mal einen anderen Track, mal sehen. Nummer zwei. Die Nummer zwei, also okay. Also Moment, wir machen mal weiter.

0: Ja, also die CD ist schon etwas älter, deswegen hat die mal Hänger gehabt oder sowas hier. Heute haben wir ein ganz tolles Thema, Business Club Frankfurt Toastmasters. Wenn man das jetzt letzte Woche mir jemand das gesagt hat, was kannst du dir darunter vorstellen, hätte ich gar nichts gewusst. Jetzt weiß ich ein bisschen was und Sie werden es jetzt in dieser Sendung erfahren. Dazu haben wir hier erst mal den Präsidenten des Clubs, Harith Al-Khafaji.
1: Genau.
0: Hamoudi. Genau. Ist dein Spitzname.
1: Ja.
0: Na, und mitgebracht hatte den Carsten Schmidt, den ich kennengelernt habe und der mich überhaupt auf die Idee gebracht hat, so ein Thema mal in das Galluszentrum zu machen. So, herzlich willkommen bei mir in der Sendung. Okay. Ihr müsst, glaube ich, unseren Zuhörern einiges erklären. So, ihr müsst mal erklären, was ist das für ein Club? Was macht der? Seit wann gibt's den? Und diese ganzen Sachen. Ich frage immer nach. So, ja, du kannst schon mal loslegen. Ein bisschen näher an dich ranziehen.
2: Hallo, ich bin der Carsten und ich bin Mitglied und auch Schatzmeister bei den Business Club Frankfurt Toastmasters. Da muss man zwei Sachen zu erklären. Toastmasters als übergeordneter Verein und Konzept. Das Verein, der kommt aus den USA ursprünglich, wurde dort 1924 von...
0: Also Toast ist nicht nur ein gebackenes Brot, sondern ein Toast ist...
2: Ja, es kommt von dem Toast, ein Toast sprechen, jemand einen Toast sprechen.
0: Genau.
2: Ja, also eine kleine, kurze Rede bei einem Bankett zum Beispiel. Ne? Also,
0: richtig,
2: und genau. Diese kleinen, kurzen Reden, dazu kommen wir noch irgendwie, das perfektionieren wir oder versuchen wir bei den Toastmasters zu perfektionieren. Und wie gesagt, den übergeordneten Verein gibt es schon seit über 100 Jahren, hat sich also bewährt. Das Konzept hat in den USA angefangen und gibt es mittlerweile, ich denke, auf allen Kontinenten, in allen Herren Ländern. Mhm. Das ist ganz schön. Ich hatte über 200.000 Toastmaster, gibt es mindestens.
1: Ich glaube 200, vielleicht sogar 300.000.
2: Ja, irgendwas um den Dreh. Auf weltweit.
0: Wow.
2: Wir sind nur ein kleiner Verein, den es zwar seit 2014 gibt und seit 1924 hat sich sicher einiges verändert.
1: Aber wir sollten aber auch erwähnen, wir sind zwar ein kleiner Verein, aber wir sind immerhin der zweitgrößte Toastmasters-Verein in Deutschland. Das sollten wir nicht vergessen.
0: Jetzt mal nochmal zurück zu Deutschland. Also wenn da in Amerika da so eine Toast-Tradition ist, wie schwappt die nach Deutschland rüber? Ich gehe mal davon aus, dass es noch nicht vor dem Zweiten Weltkrieg passiert.
2: Das kann ich dir leider nicht beantworten, wann das genau rüber geschwappt ist. Ich denke, das wird Stück für Stück passiert sein.
1: Ja, ich glaube, der älteste Club ist hier in Frankfurt, das ist Esprit de Corps. Mhm. Die wurden, glaube ich, die gibt es seit 45 Jahren, glaube ich, schon. Also das ist der älteste.
0: Ja.
1: Und die wurden aber durch die amerikanischen Soldaten, glaube ich, wurde der gegründet.
0: Das ist, denke ich, auch, also mit Nationalsozialismus hat es bestimmt nicht gegeben, aber natürlich durch die amerikanische Besatzung. Gerade in Frankfurt habe als Jugendlicher nur AFN, American Forces Network. Also deswegen, wenn ich Englisch spreche, nur Amerikanisch, weil ich das gelernt habe. Ne, ich kann überhaupt kein British Englisch. Und weil ich einfach den amerikanischen Soldatensender komme. Und da sind ganz viele Traditionen auch hier übernommen worden. Und darin nehme ich mal an, dass die dann hier auch in Frankfurt wahrscheinlich in Deutschland zuerst, weil hier das Headquarter der amerikanischen Armee war, dass das hier gestartet ist. Wissen wir nicht, recherchieren wir noch, das klären wir und das sage ich Ihnen dann nochmal, liebe Zuhörer. Ne? Sie hören jetzt genau zu. So, wie geht's weiter? Wann hat sich Frankfurt gegründet und wie hat sich Frankfurt entwickelt?
1: Also was Frankfurt angeht, muss man sagen, der erste Club, das ist Esprit de Corps gewesen, der ist in Bornheim aktuell. Mhm. Den gibt es seit ungefähr 45 Jahren, von dem weiß ich, dass der auch wirklich durch amerikanische Soldaten ein Stück weit mitgegründet wurde
0: und
1: hat sich das entsprechend entwickelt. in unserem Club jetzt, den International Business Club, den gibt es seit 2014. Mhm. Er wurde aber auch von einem Toastmaster-Mitglied gegründet, der ebenfalls beteiligt war an einem anderen Club, der ebenfalls hier in Frankfurt gegründet wurde. Das ist nämlich der deutschsprachige Club, der ebenfalls am Gallus Tag, das ist der Manhattan Toastmasters Club,
0: ja,
1: wo ich ehrlicherweise ebenfalls Mitglied bin. und da ist es im Prinzip so, diese Clubs wurden mehr oder weniger von so einer gewissen Gruppe von Leuten, die sehr international unterwegs waren. Also zum Beispiel, wenn ich jetzt an unseren Kollegen Jan Billing denke, der war in Singapur, der ist im Bankwesen tätig. Also der war selbst erstmal international unterwegs und hat das dann auch ein Stück weit adaptiert. Man muss auch sagen, gerade in unserem Club sind eben auch Leute aus aller Herren Länder. Also
0: aber das bringt Frankfurt mit sich. Genau. Ich finde es ja, ich lebe gerne in Frankfurt, weil es so international ist. Man muss gar nicht weit wegfahren. Man hat von allen Ecken der Welt hat man Leute da.
2: Und was wir noch gar nicht erwähnt haben, wir sind ein englischsprachiger Club. Es gibt deutschsprachige Clubs, es gibt englischsprachige Clubs und gibt es in anderen Ländern natürlich alle möglichen Sprachen. Es gibt auch französischsprachige Clubs in Deutschland, aber wir sind ein englischsprachiger Club in erster Linie und daher auch die Internationalität, was ich sehr schätze an unserem lokalen Club, weil es unseren Club sehr bunt macht, ne? Also sehr unterschiedliche Perspektiven, die unterschiedlichen Lebensläufe.
0: Jetzt mal so, wenn ich jetzt noch nie was davon gehört habe, geht es bestimmt irgendwelchen Radiozuhörern auch so. Wie stößt man dann da drauf und sagt, ach, da ist ein Club, die trainieren oder kommen wir noch drauf, die halten Reden. Das würde ich gerne auch machen. Oder wie ist das Recruitment, wenn man so sagt?
1: Also ich kann einfach erzählen, wie es bei mir war.
0: Ja.
1: Wie du siehst, habe ich ja hier ein Buch dabei. Das ist jetzt auch erst seit einer Woche bei Amazon erhältlich als in Druckformat.
0: Ja.
1: Ich habe aber vor über 1,5 Jahren das Buch schon fertig gehabt und habe es dann bei Amazon als self-published, als E-Book rausgebracht.
0: Ja.
1: Und in der Zeit dachte ich dann, oh, eigentlich, wenn du so ein Buch hast, du musst ja auch darüber reden können.
0: Ja.
1: Du musst es ja auch präsentieren können, etc. etc. Und dann bin ich eines Morgens wach geworden, habe bei einem Meetup nach Sachen geguckt, die mich einfach dazu bringen, Reden zu halten, über Dinge zu sprechen, also sozusagen aus meiner Komfortzone rauszukommen. Und dann habe ich gesehen, Toastmasters. Und dann ist mir eingefallen, dass ich vor Jahren bei LinkedIn ein Video gesehen habe von der Weltmeisterschaft, Toastmasters Weltmeisterschaft 2015. Und damals die Rede, die hat mich so begeistert, ich fand die so toll. Und es war mir gar nicht klar, dass das Toastmasters ist und dass man sich anmelden kann. Ich habe mich bei Meetup, habe ich das gesehen, ich habe mich angemeldet. Bin dann dahin und sogar das war sogar so, als ich bei unserem International Business Club angefangen habe, dass mich der Präsident vom damals deutschsprachigen, also vom Manhattan Club, der zufällig als Gast da war, auch zu denen eingeladen hat. Und am Ende bin ich bei beiden Clubs gelandet und habe gesagt, okay, dann Deutsch und Englisch. Why not?
0: Aha, das ist interessant. Ja, genau. Also und wenn jemand die Sendung hört, das machen wir am Schluss schon da ein bisschen, wenn die Musik läuft, Papier und Bleistift bereithalten. Am Schluss werden wir genau sagen, wie Sie sich wo anmelden können, falls Sie Interesse haben. Ne? Aber das müssen wir jetzt erst in der Sendung feststellen. Also, das heißt, der Hauptzweck ist in dem Club zu lernen, Reden zu halten.
2: Öffentliches Reden, ja. Und da kann ich auch meine Historie ein bisschen dazu, vergleichsweise nicht so ein Wunderkind wie der Hamoudi, sondern einfach sehr große Probleme gehabt, in der Öffentlichkeit zu sprechen, bringt immer meinen Beruf ein bisschen mit sich, dass ich das ab und zu mal tun muss und dann habe ich einfach jemand darauf hingewiesen, auf Toastmasters.
0: Ich bin, bei mir war es ja so, in der Schule wurde ich so gemobbt und die einzige Wehr war, Mund aufzumachen und dagegen zu halten. Deswegen, ich habe nicht so Hemmungen gehabt, in der Öffentlichkeit oder vor Leuten einfach zu reden und mich da irgendwie zu wehren. Also meistens zu wehren eigentlich. Wie wird man sehr schüchtern und wie? Oder vielleicht erkennt sich jemand am Radio wieder, der sagt, ja, so geht's mir auch. Was macht es, dass man Angst hat, in der Öffentlichkeit zu reden?
2: Ich denke, das ist eine Typfrage. Ich höre das von sehr vielen Leuten, auch Leute, die bei uns in den Club
0: kommen. Vielleicht kannst du es beschreiben.
2: Ich persönlich, also ich weiß noch, als ich das erste Mal ein Projekt, einen Gemeinderat präsentieren musste, es war ein Desaster. Also subjektiv empfunden, ich glaube. Für die anderen war es gar nicht so schlimm. Das ist ja meistens der Punkt, dass man wirklich Angstzustände kriegt und glaubt, man hätte total versagt. Das mag gar nicht so sein nach außen, aber dieses Gefühl tragen eben sehr viele Leute mit sich. Und wir bieten, aber das ist ja schon Präsenz, wir bieten in diesem Club, hat man einen sicheren Rahmen, in dem man eben sprechen üben kann. Ne? Weil durch Üben verbessert sich's.
0: Ja. Ja.
2: Ohne, dass jemand kommt und gleich sagt, das war ja schlecht.
0: Ja, genau. Also das heißt also, für diejenigen jetzt mal, es hören sehr viele Leute diese Radiosendung, also auch regelmäßig, nicht regelmäßig. Wie würdest du den Typ beschreiben, der vielleicht mal mit euch Kontakt aufnehmen soll? Jemand, welche Eigenschaften?
1: Also prinzipiell würde ich sagen, gibt es da jetzt nichts, wo du sagst, das muss unbedingt ein Typ sein, weil wenn ich jetzt an unseren Club denke oder auch an den deutschsprachigen, die Altersgruppe ist irgendwo zwischen, ich glaube, der Jüngste ist 17 bis 75 oder 80.
0: Ja.
1: Das heißt, es hängt immer ganz davon ab, was für Präferenzen man hat. Wir haben Leute dabei, die sagen, ich habe jetzt zum ersten Mal eine Leadership-Rolle in meinem Job und ich will halt lernen, mein Team zu führen, indem ich eben lerne, entsprechende Reden zu halten.
0: Ja.
1: Dann hat man aber auch vielleicht den einen oder anderen, der sagt, okay, ich brauche das für die Uni, damit ich meine Präsentation besser halten kann. Ich würde sagen, ein gar nicht so kleiner Teil bei unseren Leuten sind auch ITler, also Menschen, die eigentlich gar nicht gewohnt sind, vor anderen Menschen zu sprechen. Mhm. Eben gerade weil sie schüchtern sind, eben gerade weil sie zurückhaltend sind, wollen sie so versuchen, im Prinzip mit ihren Unzulänglichkeiten, mit ihrer Schüchternheit einfach klarzukommen. Und ich persönlich kenne das ja auch. Also ich glaube, die meisten Redner, die meisten, die auch mal, die haben vielleicht diese Mobbing-Erfahrung gemacht und haben halt einfach gelernt, sich zur Wehr zu setzen. Mhm. Und bei dem einen oder anderen kam das halt dann einfach erst später.
0: Mhm. Ja.
2: Aber man darf, eben du hast das schon angesprochen, es gibt ganz viele Entwicklungsrichtungen, die man gehen kann. Also es ist nicht nur die öffentliche Rede, sondern es gibt ganz viele Nuancen. Es gibt Leute, die wollen humorvolle Reden halten. Es gibt Leute, die wollen eben vielleicht, ja, lernen, wie man Menschen führt. Es gibt Leute, die wollen gut präsentieren können. Andere wollen andere Leute motivieren können. Oder es gibt also schon einige Ausrichtungen und Sachen, die man mitnehmen kann. Und das macht Spaß.
0: Ja, und das deckt dir alles ab. Das heißt also, öffentliche Reden, Festreden, Grabreden, was ist damit?
2: Kann man machen, kann man bei uns also machen.
0: Kann man bei euch machen.
2: Ja, also es gibt,
0: also ohne, jetzt mal Trauer, nee, es ist ja schon so, manchmal muss man, also will man das auch ausdrücken, was für eine Trauer man empfindet, weil jemand gegangen ist und so, und dass man da etwas ganz Besonderes, was die anderen nicht wissen, gerne mal öffentlich mitteilen möchte. Mhm. Ne? Also deswegen, das würdet ihr auch sagen, klar, mach mal.
1: Ja, wir haben, also mal abgesehen davon, aktuell habe ich das Gefühl, dass viele von unseren Mitgliedern auf Hochzeiten die Toasts auf das Ehepaar aussprechen, aber jetzt erst vor einigen Monaten, da ist leider eines unserer Gründungsmitglieder, auch von einem anderen Club, der Martin Buschka, verstorben, und da war es im Prinzip auch so, da waren auch einige der Toastmaster-Leute natürlich bei ihm auf seiner Beerdigung, da er schon sehr lange dabei ist oder dabei war. Da hast du halt wirklich gemerkt, dass der eine andere das dann auch nutzen konnte, um seine Gefühle zum Ausdruck zu bringen, weil bei einer öffentlichen Rede, man denkt immer, es muss so sachlich und informativ und, aber nein, im Gegenteil, es muss Emotionen wecken, denn wir Menschen erinnern uns an Emotionen, nicht unbedingt an Information, sondern an Information gekoppelt mit Emotionen. Und wenn es dann gerade um das Thema Trauer geht, wenn man sich an jemand Besonderes erinnern will, dann kann man so auch helfen, dieser Person zu gedenken, die man vielleicht verloren hat.
0: Ja, genau. Also es ging mir bei meiner Mutter da, ich wusste das Herzblut, was ich darüber bringen will. Also sie war evangelisch im katholischen Umfeld, eine Pfarrer kannte sie gar nicht, und da habe ich gesagt, nein, Katastrophe. Und ich wollte auf keinen Fall weinen. Ne? Ich habe das 10-mal am Vorabend vorm Spiegel geübt und dann auf der Beerdigung kein bisschen geweint. Ne? Und das fand ich gut, weil das ist super peinlich, wenn dann bei einer Trauerei jemand schluckt und nicht mehr weiterreden kann. Also es ist auch ein Training, sozusagen das so zu verarbeiten, dass man das für die Zuhörer rüberbringt. Also ja, klar. Also da ich vom Theater komme, weiß ich sozusagen, von was ich da rede. Also dass man das wirklich auch bringen muss, ohne dass man kippt, ohne dass es, sondern dass es in dem Rahmen auch für die Zuhörer würdig rübergebracht wird. Und das kann ich mir vorstellen, dass es doch einigen auch als Ziel ist, weil sie helfen damit, sich es auszudrücken und auch den anderen zu verstehen, was einen bewegt. Ne? Und da es darf ruhig sehr emotional sein, finde ich, oder sowas. Ne? Ja, wunderbar. Wollen wir hier einen Break machen und dann könnt ihr vielleicht mal so ein bisschen den Ablauf eurer Sitzungen erzählen, wie das so also genau geregelt ist und so. Ja, okay, dann hoffe ich mal, ich habe noch mal die CD, die so ein bisschen hakt immer. Ich hoffe, das ist jetzt voll.
2: Ja,
0: so. Ah, die zwei, ja, die soll, genau. Okay.
3: Dann bleiben wir links im selben Modus.
0: Probieren wir es.

0: So, hier sind wir wieder im Gallus Festival, reden über den Business Club Frankfurt Toastmasters. Und zwei der Mitglieder sind hier. Es ist einmal der Präsident Harry Al-Khafaji. Ah, ich komme doch noch ein bisschen.
1: Harith Al-Khafaji.
0: Ah, Khafaji. Genau. Und der Carsten Schmidt, das ist der Schatzmeister. Die sind beide bei mir hier im Studio. Und wir haben über die Entwicklung schon viel gehört. Und jetzt wollen wir mal hören, wie läuft so ein Abend, ein Mitgliedertreffen ab? Bitte, erzählt mal.
2: Ja, da fangen wir doch einfach am Anfang an. Wir treffen uns in einem der Clubs. Ja, wir sind jetzt aufgesplittet, treffen uns alle zwei Wochen
0: in der Regel. Ja.
2: Und dazu gibt es eine Plattform, eine Internetplattform, nennt sich EasySpeak, wo wir uns organisieren und schon im Vorfeld die Rollen verteilen, wer was macht an dem Abend, weil wir haben eine ziemlich rigide Struktur, ja, die manchmal weiche ich mir davon ab, aber die ist eigentlich jeden Abend die gleiche. Und das hilft uns auch, mal fertig zu werden mit dem Abend, weil sonst würde das einfach ewig dauern, so ein Meeting.
0: Ja.
2: Und es fängt an mit einem Präsidenten, das könnte jetzt der Hamoudi sein. Der Hamoudi ist der Präsident vom Charter West. Und er führt einen in den Abend und er gibt dann an einen Moderator. Das ist der Toastmaster des Abends.
0: Die Einführung heißt, er sagt schon, wer reden wird, oder?
1: Nee, die Einführung funktioniert im Prinzip so, dass ich erstmal alle begrüße, dass wir zum Beispiel die Gäste begrüßen, dass wir unsere Club-Mission vorlesen, also dass wir sagen, wir bieten hier eine unterstützende Atmosphäre, in der es möglich ist, seine Leadership, also seine Führungsqualitäten zu verbessern und seine Rhetorik zu verbessern und das in einem positiven und unterstützenden Umfeld.
0: Ja.
1: Und dann fragen wir erstmal die Gäste, was hat euch hergebracht? Also so, dass wir so ein bisschen da rauskitzeln, was erwarten Sie hier jetzt eigentlich?
0: Also Gäste, die möglicherweise Neumitglieder werden wollen.
1: Genau, so. Genau. Im Prinzip kann jeder auch einfach so vorbeikommen und sagen, okay, ich will es mir einfach mal angucken.
0: Ja, Sie können zum Beispiel jetzt, wo Sie die Sendung hören, den dritten Teil hören, sich aufschreiben, was Sie machen müssen. So, und dann sind Sie Gast und der Hamoudi begrüßt Sie.
1: Genau, ich begrüße Sie und dann geht's weiter zum Moderator des Abends und der wird eben über diese Plattform EasySpeak, die haben wir mittlerweile, gibt's ja auch als App, kann das Mitglied im Prinzip sagen, okay, ich will Moderation für den Abend übernehmen. In der Regel ist man dann auch schon ein bisschen erfahrener.
0: Ja.
1: Und dieser Moderator hat auch die Wahlfreiheit. Der kann sagen, okay, ich will, dass das Thema des heutigen Abends Kampfsport ist. Ich will, dass das Thema des heutigen Abends Fußball ist. Oder es muss nicht was Sportliches sein. Es kann auch genauso gut sagen, ich habe zum Beispiel vor ein paar Monaten, als wir im Rothschildpark das gemacht haben, habe ich das Thema Kommunikation, gewaltfreie Kommunikation in den Raum geworfen und habe immer wieder mal Infos darüber gegeben, wie denn gewaltfreie Kommunikation abläuft. So, als Moderator aber.
0: Mhm.
1: Und der Moderator ist derjenige, der dann nach und nach die einzelnen Leute dann ansagt. Aber es gibt auch immer ein Clubprogramm, was vorliegt.
0: Haben die sich vorher angemeldet über die App, dass sie gerne an dem
2: Im
0: Abend...
2: Im besten Fall alle, ja. Alle, das sind alle Rollen vor dem Meeting schon verteilt und jeder weiß so ungefähr, was zu machen ist. Ein bisschen Raum für Spontanität ist dann immer noch, dazu kommen wir gleich bei den Stegreifreden. Und die ganzen Rollen werden dann auch anfangs vom Toastmaster des Abends vorgestellt. Also es gibt ja die Redner und es gibt aber auch helfende Rollen. Wir haben zum Beispiel in dem Ablauf des Abends für Redner interessant zu wissen, wie viel Stotterworte, Füllwörter habe ich denn? Also unnütze, uns und so weiter.
0: Das heißt, es gibt Mitglieder, die zählen bei der Rede
2: einer
0: mit.
2: Einer zählt und gibt dann während des Abends dann immer Feedback, weil es einfach interessante Informationen ist für den Redner, um sich zu verbessern. Es gibt einen, der nimmt die Zeit. Es gibt einen, der guckt, wie die Sprache, welche Sprache man benutzt, ob man eine schöne Sprache benutzt.
1: Metaphorisch.
0: Es muss natürlich im englischsprachigen Club jemand, der muttersprachlich Englisch ist, oder?
1: Wir haben zwar schon einige Mitglieder, die wahrscheinlich muttersprachlich, also ich weiß nicht, ob man das wirklich muttersprachlich nennen kann, so viele indische Kollegen sind dort, die natürlich sehr gut Englisch sprechen. Es ist aber so, selbst wenn das Englisch nicht perfekt ist, kann man dann auch so eine Rolle übernehmen, weil auch innerhalb dieser Rollen, wenn man die übernimmt, selbst wenn, gerade wenn man selber ein Problem damit hat, kann man daraus lernen, erstens besser zuzuhören und vielleicht auch für sich einfach ein bisschen klarer zu werden. Also zum Beispiel, manche machen sehr viele Irms und also diese Füllerwörter, aber dadurch, dass sie selber diese Rolle übernehmen, können sie dann, erkennen sie das dann viel mehr. Oh, da hätte ich das wahrscheinlich auch gemacht. Ach, ja. Vielleicht sollte ich lieber das nächste Mal gar nichts sagen.
0: Ja.
1: Also, man muss nicht perfektes Englisch können, um das mitzumachen.
2: Nein, überhaupt nicht. Muss man bei uns nicht. Und es gibt noch eine ganze Reihe in anderen Rollen. Ich glaube, nicht alle muss ich gar nicht jetzt vorstellen, aber die wichtigen sind natürlich dann die Redeblöcke. Ja, und da haben wir in der Regel 3 vorbereitete Reden. Die gehen so 5 bis 7 Minuten in der Regel. Und da hat sich jemand ein Thema überlegt, über das er reden will. Und auch ein Redeprojekt. Ne? Wir haben ja schon so einen gewissen Fahrplan für uns selbst, den man sich selber auswählt zwar, aber der uns sagt, okay, konzentrier dich mal auf dieses Thema, beachte dies und jenes. Es gibt also Literatur von Toastmasters, die einem so weiterhilft, um sich auch zu verbessern. Und dann kommen eben diese 3 vorbereiteten Reden, jeweils eingeführt von dem Bewerter dieses Redes. Weil später am Abend wird es noch Bewertungsreden geben. Aber dann kommen erstmal diese 3 vorbereiteten Reden. Dann gibt es eine Pause.
1: Nee, dann gibt es meistens die Stegreifreden.
2: Dann kommen erst die Stegreifreden, dann die Pause. Die Stegreifreden.
0: Was sind das für Reden? Das
2: ist eine ganz lustige Angelegenheit. Jemand bereitet Redethemen vor. Da gibt es die unterschiedlichsten Konzepte, ob man die jetzt in einem Marmeladenglas auf kleine Zettel schreibt oder sich irgendwas oder sich einfach wirklich Themen ausdeckt, alles möglich.
0: Ja.
2: Und dann werden einfach Redner nach vorne gerufen und die kriegen einfach ein Thema und müssen dann spontan das
0: greifen in ein Glas rein und haben dann ein Thema.
2: So könnte es laufen. Man kann sich es auch anders.
0: Oh Gott.
2: Dann muss man versuchen, zu diesem Thema 1 bis 2 Minuten zu sprechen.
0: Im Theater heißt es den Jazz tanzen.
2: Genau.
0: Das heißt, man muss irgendwie, wo man keine Ahnung hat, irgendwie was Sinnvolles rüberbringen, um das Publikum nicht zu verärgern. Ja,
2: genau. Es ist für viele der Angstgegner, die Stegreifreden.
1: Das verstehe ich. Es macht irre Spaß, weil man ist nicht gezwungen, einfach auf eine Frage zu antworten. Kann man machen.
0: Ja.
1: Aber man kann es auch absolut ins Lächerliche ziehen. Und wenn man dann kreativ ist und man kann auch Humor richtig einbauen, man kann halt wirklich kreativ dabei sein. Und das ist zum Beispiel eine Sache, man würde zwar denken, oh, aus dem Stegreif reden, das muss man einfach können, einfach reden. Aber wir geben dann auch gerne den Mitgliedern, auch schon der Moderator für diesen kleinen Teil, also für die Stegreifreden, gibt dann zum Beispiel, so mache ich das gern, sagt er im Vorfeld, es gibt diese und jene Struktur, die er anwenden könnte. Also ein Beispiel, das wäre die Prep-Methode, also Punkt, Point, Reason, Example, Point, also den Punkt, den man anspricht, also das Statement, was man gibt, dann den Grund, warum man dazu steht, dann gibt man noch ein Beispiel und dann wiederholt man den Punkt. Und dadurch hat man eine schöne, sinnige Struktur gebaut, die dann jede Stegreifrede auf einmal so, also wirklich so macht, dass dein Gegenüber auch wirklich versteht, was willst du dem da gerade sagen.
0: Ja.
2: Es gibt also Tricks.
1: Ja.
0: Genau. Und das lernt man dann so ein bisschen.
2: Man lernt es ein bisschen. Manche tun sich ein bisschen schwerer dabei.
0: Macht aber nichts, weil aber auf jeden Fall wird jeder in seinem geschäftlichen Umfeld seine Rede verbessern.
2: Und
0: das sehe ich schon ein.
2: Es geht ja immer darauf hinaus, dass man ein bisschen aus seiner Komfortzone rausgeht.
0: Ja.
2: Weil sonst ist auch keine Entwicklung da. Wenn man sich selber nicht fordert, dann passiert auch nicht viel. Also vielleicht ein bisschen was, aber eben. Und das ist bei Stegreifreden schon in der Regel gegeben.
1: Es macht auch irre Spaß, ehrlich gesagt.
0: Genau. Wie ist dann, also dann ist eine Pause und dann wird bewertet?
2: Genau, und dann kommt der zweite Teil des Abends, das sind die Bewertungsreden. Das sind auch wieder eigene Reden, aber der Bewertungsredner bezieht sich auf die vorbereiteten Reden, die schon vorher am Abend gehalten wurden. Und gibt ein konstruktives Feedback. Da gibt es auch gewisse Dann also gibt es ja Abläufe, wie man das gut
0: machen kann. Keiner wird niedergemacht, ja. sondern es Nein. wird Hilfestellung gebeten. Da ich, fehlte etwas. Oder
1: ja, jetzt, ich, wie, also, ist das, wie ist das ungefähr? Also prinzipiell funktioniert es so. Ich als Bewerter höre natürlich der Rede entsprechend zu, mache mir meine Notizen. Ich konzentriere mich nicht mal so sehr auf den Inhalt, weil der Inhalt ist so eine Sache, das ist ja eine sehr persönliche Sache. Mhm. Das kann ja je nach Thema, kann das ja alles Mögliche sein.
0: Ja.
1: Sondern man konzentriert sich natürlich gerne auch mal darauf, okay, wie wurden zum Beispiel Emotionen füllen? Man kann jede Rede mit Emotionen füllen, selbst eine geschäftliche in irgendeiner Weise.
0: Mhm.
1: Dann konzentriert man sich darauf, okay, wie war der Augenkontakt? Wie flüssig war deine Rede?
0: Ah.
1: Hast du Körpersprache verwendet?
0: Ja.
1: Hast du die Bühne richtig genutzt oder bist du wie so ein Huhn hin und her gelaufen?
0: Ja.
1: Und selbst das kann man dann zum Beispiel verwenden. Zum Beispiel, ich habe immer so ganz gerne eine Dreierstruktur in meiner Rede, so dass ich sage, den ersten Punkt, da stehe ich ganz rechts, dann stehe ich in der Mitte und dann stehe ich links. Also das heißt, ich gliedere sogar die Rede anhand meiner Position auf der Bühne.
0: Oh,
1: und ja. Das sind halt auch so Sachen, die kann man mitgeben, kann man sagen, ey, das fand ich super. Oder wenn ich jetzt jemand sage, ey, du musst deine Stimme mal variieren. Dann reicht es nicht nur zu sagen, du musst deine Stimme mehr variieren. Dann sage ich, brüll doch einfach mal drauf los. Oder versuch einfach mal ganz leise, wenn du so, je nachdem, manche Themen, wie du sie rüberbringen willst. Weil das macht die Leute auch wach, wenn du in einem Ton sprichst, die ganze Zeit.
0: Ja.
1: Also ich kenne das früher von den Vorlesungen bei meinem Physikprofessor.
0: Mhm.
1: Ich bin ständig eingeschlafen, weil er immer nur auf einen Tonlage gesprochen hat.
0: Das stimmt. So. Das stimmt. Also.
2: Persönlich noch zu den Bewertungsreden bei uns im Club finde ich immer, so mache ich es oder versuche ich es zu machen, wenn ich eine gebe, dass ich mich erstmal auf das Gute konzentriere. Und wenn ich einen Punkt für Verbesserung habe, einen Verbesserungsvorschlag habe, konzentriere ich mich meistens auf ein oder zwei. Aber das Gute herauszustellen, auch dieses Lob, das soll ja motivieren,
1: sein.
2: Soll den Teilnehmer auch helfen, motivieren, auch weiterzumachen und auch Lust drauf zu haben, weiter Reden zu halten, ist eben, finde ich, ein sehr wichtiger Punkt. Und und wenn man da nicht zu viele Verbesserungsvorschläge macht, kann man sich auch besser darauf konzentrieren, auf das, was einem mitgegeben wurde, wenn man sich wirklich auf die wichtigen Sachen konzentriert, die vielleicht wirklich nicht so optimal waren.
1: Ja. Deswegen machen wir es auch immer so, erstmal drei positive Sachen herausstechen, und dann einer, maximal zwei Verbesserungsvorschläge, weil das fühlt sich halt einfach wertschätzender an.
0: Ja, ja. Das ist sehr toll. Ja, ich kann mir auch sehr vorstellen, dass das den Leuten hilft, weil im Betrieb kriegt man kein Feedback, sondern maximal dann mal Augen verdreht und das kriegt man vielleicht mit und das macht einem ziemlich runter. Ne? Und das kann bei euch nicht passieren. Und da kann ich mir vorstellen, dass es sehr vielen Leuten hilft, also resilienter zu werden gegenüber sozusagen.
2: Und so eine Erfahrung kann man auch in einen Betrieb mit reintragen, halt, wenn man die in einem Club gemacht hat. Ne? Also zu wissen, okay, wenn ich jetzt einem Kollegen ein Feedback gebe, was will ich ihm denn da eigentlich mitgeben? Will ich ihm auch was Positives mitgeben, will ich ihn auch motivieren. Und das ist ja Learning for Life halt, nicht irgendwie nur Clubsport, obwohl es auch Clubsport ist.
1: Ja, stimmt. Ja. Es gibt ja sogar Weltmeisterschaften, Hessenmeisterschaften.
0: Oh, genau.
1: Einer unserer Mitglieder wurde ja auch jetzt Vize-Europameisterin im englischen nicht Stegreifreden, sondern englischen Vorbereitetenreden, die Tay. Also. Und da war es aber sogar so, ihre Gegner, der eine war ein professioneller TED-Talk-Speaker, also TED-Talks, vielleicht schon mal gehört.
0: Nee.
1: Das sprechen normalerweise so Leute wie Steve Jobs und Bill Gates auf den Bühnen. Das ist nochmal ein Level über Toastmasters, muss man ehrlicherweise sagen.
0: Ja.
1: Und der zweite Platz war ein professioneller Stand-Up-Comedian. Oh. Also, und da hat es eine unserer Mitglieder geschafft, dann eben noch den dritten Platz zu ergattern, was auch schon sehr bewundernswert ist, weil sie musste ja durch verschiedene
0: Zwischenstufe
1: erstmal hocharbeiten. Ja. Und ehrlicherweise muss man sagen, wir sprechen hier von einer, ich würde sie so fast schon als Vorstadtmama, so, sie ist eine Hausfrau, ganz normale Hausfrau, die aber Lust hatte, das zu lernen und macht das jetzt.
0: Ja. Sehr schön. Also, ja, toll, genau. Redet ihr auch über die Haltung? Weil ich finde immer sehr wichtig, dass wenn jemand auf die Bühne geht, also das erzähle ich immer, wenn der einen Buckel macht und sich so klein macht, das ist schlecht. Also ich gebe halt auch im Theater manchmal, also es gibt ja bei uns auch viele Reden, du müsstest eine Haltung, eine andere Haltung annehmen und so. Und wie macht ihr das?
1: Je nachdem, also da gibt's schon gerne mal den Tipp, je nachdem wie auffällig das ist. Zum Beispiel als ich anfing mit Toastmasters, ich habe mit den Beinen rumgezappelt.
0: Ja.
1: Also ich bin dann immer mit den Füßen hier und da und das war einfach so ein bisschen die Nervosität.
0: Ja.
1: Und dann hat man mich so ein bisschen darauf aufmerksam gemacht und seitdem mehr und mehr auch durch die Übung.
0: Ja.
1: Mittlerweile stehe ich gerade wie eine Eins, wo ich stehen muss.
0: Ja.
1: Und was mir zum Beispiel, was sehr auffällig ist, was die meisten eher am Anfang machen, sie haben zum Beispiel die Hände in den Taschen oder hinterm Rücken, was ja auch irgendwie an Schüchternheit wirkt. Aber wir sagen denen, nein, die Hände müssen nach vorne, die müssen sichtbar sein, weil du kannst nicht nur mit den Händen sprechen, sondern es ist auch Psychologie, wenn man die Handfläche von Menschen sieht, das hat so ein Zeichen von, man ist offen, man hat nichts zu verbergen.
0: Ja, man hat keine Waffen in der Hand.
1: Genau.
0: Also dieser Handschlag ist ja auch, es gibt keine Waffe in meiner Hand. Und das ist wichtig, die Handflächen zu zeichnen.
1: Mhm.
0: Ne? Gut, jetzt, ich sag immer, Handy aus, aber diesmal habe ich selber meinen. Was haben wir noch vergessen, was wir unseren Zuhörern noch mitgeben von so einem Abend? Wie läuft der dann aus, der Abend?
1: Dann auch gehen wir eigentlich mal noch was trinken.
2: Ja, es gibt noch ein paar andere Bewerter, die ich dann genannt habe, ne? Also Füllwortzähler, die machen dann auch gegen Ende noch ihre Reports, einen Gesamtbewerter für den Abend.
1: Genau, auch für die Stehgreifreden kriegt auch der, wo auch Gäste dran teilnehmen können, kriegt man entsprechend auch eine Bewertung.
0: Mhm.
1: Also immer, da machen wir es ein bisschen kleiner, einen positiven und einen Verbesserungsvorschlag.
0: Ja.
1: Und das ist halt das Coole, das ist dann eben auch für einen Gast, kann es mal ausprobieren.
0: Ja. Mhm. Ja, also wenn man an einem Abend mal gucken, ist es was für mich?
1: Genau.
0: Dann will ich es ausprobieren, indem ich mich kritisieren lasse. Wenn die mich niedermachen, komme ich nie mehr wieder.
1: Genau, das passiert ja nicht.
0: Und wenn die mir helfen, dann wird plötzlich so ein Club als Nachhilfe plötzlich sehr interessant.
2: Ja, und ich glaube, wenn man das so zum ersten Mal gemacht hat, also so meine Erfahrung ist auch danach, dann ein erhebendes Gefühl, wenn man durch ist. Ne? Und ich denke, jetzt habe ich mich hier vor fremde Leute hingestellt und habe 2 Minuten was gesprochen.
0: So, genau. Wir machen jetzt nochmal Musik. Und was haben wir irgendwie?
1: Ach, bleiben wir bei der 4?
0: Bei der 4.
1: Dann sind wir immer noch bei den Anfangs-CD-Sachen, die noch nicht gekratzt sind.
0: Gut, okay. Also probieren wir das.

0: Mann, irgendwie ist die CD irgendwie. Und, oder der CD-Player. Das weiß man bei Radio X nicht, ob es jetzt meine CD oder die Radio X CD-Player sind.
1: Neue CD vorbei.
0: Ja, genau. Also ich probiere die mal bei mir daheim aus. Ja, Musik ist ja ganz gut, aber leider immer unterbrochen. Wir kommen zum dritten Teil. Jetzt haben einige der Zuhörer Papier und Bleistift dabei. Jetzt müssen wir denen denen Instruktionen geben, wie sie mit euch Kontakt aufnehmen können. Wie können sie das machen?
1: So, ich denke, am einfachsten ist es über unsere Internetseite, unsere Website.
0: Ja.
1: Und die heißt Business Club. Business Club.
0: Minus Club.
2: Nur Business Club.
1: Business zusammengeschrieben. Club zusammen.
0: Also Business Club zusammengeschrieben.
2: Minus.
1: Frankfurt.
0: Minus.
1: Toastmasters.
0: Oh lala, jetzt habt ihr aber lang. Toastmasters, ja.
1: .de.
0: Also mit dem Toastmaster hättet ihr vielleicht noch lassen können. So eine Kurzadresse. Aber gut, okay. Also ich habe es hier mitgeschrieben. Ich sage es nochmal. www.businessclub in einem Wort geschrieben. Business, also Englisch. Ne? Muss man nicht buchstabieren. Ne? Minus Frankfurt. Wie die Stadt geschrieben wird. Minus Toast. Toast Masters mit S hinten .de. Das
1: korrekt.
0: Stimmt. Genau. Das ist die Homepage. Was sieht man da drauf? Das ist nur die Frankfurter Clubadresse, ne?
2: Genau. Es gibt natürlich auch eine übergeordnete Adresse für Toastmasters, aber das ist jetzt wirklich von unserem Club.
0: Ja.
2: Man kann auch dort rüber, wenn man runterscrollt, findet man uns auch auf Eventbrite, auf LinkedIn, Meetup, Instagram und sogar YouTube und Facebook, wobei so erfahrungsgemäß läuft das meiste über, wenn man so einfach wissen will, was war los in dem Abend,
0: ja,
2: findet man das meistens auf LinkedIn oder auf Instagram.
0: Ja.
2: Und wenn man sich einfach anmelden will, einfach mal

0: Abend. Heute Abend.
1: Heute Abend sogar.
0: Ja, okay. ich bin später auch da.
2: Naja, wann immer die Sendung gesendet wird.
1: Und bei Englisch. So,
3: stimmt.
1: Ja, also gestern.
0: Ja, genau, gestern
2: haben sie es gedruckt. Ja, genau. Also, sag mal immer, welchem Tag immer an einem Montag an alle 14 Tage.
0: Also wir machen mal einmal Werbung für unsere Kollegen von Manhattan. Die treffen sich jeden Montag um 18.30 Uhr in Saalbau Gallus.
2: Ja.
0: Wir vom International Business Club, bei uns ist es ein bisschen anders geartet. Wir sind zwar in Gallus zu Hause, aber wir haben 3 Charters mittlerweile.
2: Mhm.
0: Das heißt, wir treffen uns eigentlich sogar 6-mal im Monat, wenn man es genau nimmt. Mhm. Aber immer pro Charter jeweils 2-mal im Monat. Und unser Charter zum Beispiel, der Gallus Charter, der trifft sich den 2. und 4. Mittwoch um 18.30 Uhr im Saalbau Gallus.
2: Mhm.
1: Das ist nächste Woche.
0: Genau, das wäre
1: dann übernächste Woche.
0: Nächste Woche Mittwoch. Dann das Treffen in Bornheim im Saalbau. Dort ist dann unser Charter Ost.
2: Mhm.
0: Die treffen sich jeden 1. und jeden 3. Dienstag im Saalbau in Bornheim.
1: Ja. Heute Nacht bei Sendungsausstrahlung. Also
0: genau.
2: Heute haben wir Dienstag.
0: Genau. Und jeden 1. und 3. Donnerstag treffen wir uns im Saalbau Südbahnhof. Das heißt, es ist direkt im Südbahnhof, oben drüber, im Saalbau.
2: Ja. Hm.
0: Dort wäre dann unser Südcharter. Das Coole ist bei unserem Club, dadurch, dass wir 3 Charters sind, man muss nicht in alle Clubs gehen und alle Charter zum Beispiel.
2: Ja, kann man ja nicht. Man
0: geht auch
2: ja
0: nicht, wer hat die Zeit dafür.
2: Hm.
0: Aber dadurch, dass ich jetzt zum Beispiel, ich bin jetzt lieber in Gallus, weil ich sage, das ist für mich besser zu erreichen, ist einfach näher dran und 2-mal im Monat reicht mir. Das ist ein Heimspiel. Wenn ich aber dann doch mal Lust habe zu sagen, ey, ich habe mal Lust Dienstag dahin, ich kann Mittwoch nicht oder ich will Donnerstag mal hin, ich kann diese Woche nicht, dann gehe ich einfach nächste Woche dann gehe ich einfach heute in Saalbau Bornheim und sage mir, hey, dann gehe ich mal dahin. Oder wenn ich sage, es gibt nicht genug Slots, Zeiten, ich will unbedingt meine Rede halten und in meinem Charter gibt es irgendwie die ganze Zeit keinen Platz, dann gucke ich mal, ob ich da dann mal meine Rede halten kann.
2: Genau.
1: Die Treffpunkte, die wir jetzt genannt haben, die sind zwar korrekt, im Allgemeinen lohnt es sich sicher vorher tatsächlich beim Meetup oder auf unserer Website zu gucken, weil wir manchmal
2: Wie meldet man sich an? Schreibt man eine E-Mail oder was?
0: Über Eventbrite gibt es einfach Buttons, man meldet sich, also man ist ja meistens Teil von Eventbrite, klickt mal drauf und sagt, alles klar, ich will bei dem und dem Tag, das steht dann wirklich tagweise, kann man sich für den einzelnen Tag anmelden.
2: Ja. Genau. Ja, ich denke, viele werden Interesse haben. Also ich kann mir sehr vorstellen, dass jemand, wenn der sagt, ach, ich muss auch mal besser werden im öffentlichen Reden halten, da gehe ich ja hin und man kriegt das so. Was kostet der Mitgliedbeitrag oder wenn man jetzt an einem Treffen teilnimmt, was kostet das? Kostet es pro Treffen?
0: Für einen Gast kostet es nichts.
2: Kostet nichts, ja.
0: Bei uns gibt es eine halbjährliche Zahlung. Ich glaube, wir sind aktuell bei 99 €. Das sind aber nicht nur unsere Clubbeiträge, sondern das ist auch an Toastmasters International, weil wir deren Ressourcen verwenden, deren Webseite, an den Clubmeetings etc.
2: Ja.
0: Und ich glaube, umgerechnet sind wir dann bei, ich glaube, 15 € im Monat oder so, 16 €.
1: Zuzüglich eine einmalige Anmeldungsgebühr beim ersten.
0: Genau.
1: Beim ersten Anmeldung von 30
0: genau.
1: Euro.
0: Genau.
2: Ja, aber als Gast kann man erstmal vorbei, man kann sogar mal eine Rede halten, man wird auch kritisiert oder beziehungsweise ein Feedback bekommen. Konstruktives Feedback. Und dann hat man vielleicht Lust zu sagen, da mache ich mit.
1: Also wir können es empfehlen, denke ich.
0: Ja, macht Spaß.
2: Ich schaue leider auf die Uhr und muss sagen, dass die Sendezeit abgelaufen ist. Ich bedanke mich ganz herzlich von
1: euch. Vielen Dank dir.
2: Genau, und ich sage den Zuhörern, wenn sie bei denen mal aufkreuzen, sagen sie, sie hätten die Sendung im Gallusfenster gehört. Das würde mich sehr freuen. Ich kriege bestimmt von den beiden ein Feedback. Hallo, über die Sendung ist jemand zu uns gekommen. Das würde mich persönlich ganz freuen. Ansonsten hören Sie uns nächsten Dienstag wieder. Tschüss, haben Sie eine gute Zeit. Tschüss, bis zum nächsten Mal.

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2: Ja, herzlich willkommen bei Radio Phänomenia von Fans für Fans und mit Fans. Heute Dienstag, 18. August. Bald ist es wieder soweit, aber bevor wir einsteigen, darf ich euch hier recht herzlich begrüßen. Mein Name ist Matthias und mit mir hier gegenüber an der Technik und quasi als DJ heute im Einsatz.
3: Rocco, und du hast direkt deinen Einsatz verpasst, weil du kennst doch unsere Arbeitsteilung. Ich mache Technik, du machst Moderation.
2: Ja. Weißt du, das ist so, wir haben dies ja schon mal Sendung gemacht zusammen. Das ist ja nicht
3: gar
2: so.
3: Gar nicht so lange her.
2: Ich wollte gerade sagen, dass das hier schon wieder, also merken, wir müssen mehr Sendung machen.
3: Ja.
2: Das aber. Naja, was haben wir heute für euch hier auf dem Rahmen oder im Rahmenprogramm? Wir sprechen natürlich, ich sag mal, über das letzte offizielle Testspiel, welches wir am Samstag nicht erfolgreich bestritten haben. Wie kam ich nur dazu? Also das Ergebnis von 7-0, das standesgemäß, was wir jetzt auch im Pokal erwarten, sozusagen nur 0-7 aus Sicht von Eintracht hoffentlich. Was haben wir noch? Wir haben Spekulationen über den Transfermarkt. Der ist ja ganz wild. Heute Weltfußballer Rodri transferiert worden. Also da tut sich was. Also gefühlt ist in jedem Verein momentan der, ich sag mal, Transfers, außer bei Eintracht Frankfurt, Fragezeichen. Wir gucken einfach mal, was hier wir noch haben. Dann haben wir natürlich lecker Music für euch mitgebracht und einen kleinen Ausblick. Freitag, wie gerade erwähnt, geht es ja los im Pokal. Ich sag mal, dass man gewinnen muss, Ausrufezeichen. Aber wir starten einfach mal so ein bisschen über dicke Bar und Strubbeliges hier. Also mich spätze einfach ein bisschen um zu euch heute.
3: So sieht es eigentlich aus, natürlich. Ich habe jetzt nur gerade meinen Kopfhörer verloren, aber das sollte uns nicht aufhalten. Womit wollen wir denn anfangen?
2: Ich würde mal sagen, lass uns mal so ein bisschen Revue passieren über die Vorbereitung. Mhm. War ja quasi in dem Bericht Eintracht 2000, SGE Forever, gänzlich in den ganzen, ich sag mal, Vereintracht-Foren, war ja vor dem FC Brentford-Spiel der Vergleich Vorbereitung 2025/26 versus dieser Saison.
3: Mhm.
2: Viele haben gesagt, na, man sieht ja schon die Unterschiede, viel weniger Gegentore geschluckt als zum Vorjahr. Also man hat einen Vergleich aufgestellt, der aus meiner Sicht in einer Vorbereitung überhaupt nicht möglich ist, weil es ganz unterschiedliche Schritte in einer Vorbereitung, es war ein WM-Jahr, das heißt, da kamen Leute zurück, die jetzt noch mehr trainiert haben, man hat andere Spieler eingesetzt, also ein großer Vergleich aus meiner Sicht war gar nicht möglich, man hat aber trotzdem irgendwas wieder gesucht, man muss ja irgendwas suchen, auch in so einer Pause muss man ja ein bisschen schreiben und ein bisschen das Positive herauskitzeln schon, damit ein neuer Trainer da ist. Und dann kam das Testspiel FC Brentford. 0-7 aus Sicht von Eintracht Frankfurt.
3: Ja, und ich möchte in allererster Linie ein bisschen Wind aus den Segeln nehmen. Du hast dir die Highlights angeschaut, ich habe mir die Highlights angeschaut, ne?
2: Ja.
3: Und zum einen müssen wir darüber sprechen, nur weil nicht alle über den aktuellen Premier League Fußball informiert sind und Brentford nicht der Name wie Chelsea, Manchester United, City, was auch immer oder Arsenal ist. Ist das immerhin etablierter Top 10 Premier League Club, gegen den wir da gespielt haben? Das möchte ich mal sagen. Das hat nichts mit FSV Frankfurt oder mit Hull City zu tun, ne? Das kann man einfach nicht vergleichen. Dortmund hat unentschieden gegen Arsenal, glaube ich, in der Vorbereitung gespielt. So, weil Arsenal bekannter ist, ist es dann ja gut gelaufen, ne? So habe ich das Feedback aus der Dortmunder Richtung gehört. Und deswegen, natürlich, und wir haben uns das beide angesehen und ich glaube, uns ist auch beiden aufgefallen, dass da natürlich ein Klassenunterschied war. Aber neben dem, dass natürlich du auch in einem Testspiel im besten Fall in die 7-0 verlieren solltest, hatte ich doch auch das Gefühl, dass die Intensität, mit der Brentford an das Spiel rangegangen ist, wesentlich fokussierter und ernster war als die von der Eintracht. Also von Eintracht-Seiten sah es wirklich aus wie Schoppespiel. Wir haben hier irgendwie, wir stellen uns da hin, haben gute Zeit. Gut, die war dann nicht lang gut, aber Mit der Zeit hattest du nicht das Gefühl, dass sie da mal einen Gang einlegen. Und dann stand es auch schon schnell so hoch, dass du da nicht mehr wirklich moralen Gang einlegen kannst. Während du auf der anderen Seite bei Brentford, zumindest aus den Highlights, die ich gesehen habe, gefühlt entnehmen konntest, dass sie von Minute 1 an richtig Bock hatten, dort wirklich zu zeigen, dass sie in der Premier League auch wieder angreifen wollen.
2: Also definitiv. Also ich unterschreibe alles, was du gesagt hast. Ich gehe sogar noch einen Schritt weiter. Erstens beginnt in England die Premier League jetzt am kommenden Wochenende. Das heißt, FC Brentford ist schon mal ein Schritt näher zum Saisonstart, als es Eintracht Frankfurt ist.
3: Ja.
2: Zum Zweiten, also ich habe selber mal Fußball gespielt. Ich weiß, was eine Vorbereitung bedeutet. Ich habe nie Profifußball gespielt.
3: Hatte ich auch der Kreuzbandriss davor?
2: Ja, ich bei mir war es eher andere Themen, sozusagen die Faulheit, die, ich sag mal, gesiegt hat, auf gut Deutsch gesagt. Aber ich weiß selber, ich sag mal, ich habe etwas höherklassig gespielt zu meiner Jugendzeit und dann halt auch im Erwachsenenalter, frühen Erwachsenenalter, muss man sagen. Man weiß, wenn du eine Vorbereitung gemacht hast, dass du irgendwann so ein Tief hast in dieser Vorbereitung, der dann quasi eine Woche später genau auf diesem Punkt ist, wo du halt einfach platt bist. Die Beine sind jetzt gerade schwer und du bist halt in diesem Fokus drinnen. Und wir kommen nach diesem Trainingslager. Du hast dann die Saisoneröffnungsfeier. Du hast dann mal eine intensive Trainingswoche. Und dann musst du dich als Mannschaft in samstags früh in den Flieger setzen, fliegst nach London, spielst da dieses Freundschaftsspiel, kommst dermaßen unter die Räder, weil halt einfach weil Faktoren einfach nicht passen.
3: Weil du auch so mit einer anderen Erwartungshaltung reingehst. Das ist ja wirklich so, wie wenn du sagst, Gude, ja, treffen wir uns zum Schoppe-Kicken, die Gewinner stellt einen Kasten Bier hin und auf einmal spielen die da einen auf und Messer zwischen den Zähnen, weil die halt schon direkt vor Beginn der Saison stehen.
2: Du hast einfach gemerkt, dass wir mit den Köpfen, mit dem ganzen Körper nicht auf dem Platz waren. Das war alles wie, ich sag mal, Beton, dass du konntest gar nicht mithalten. Die Spritzigkeit, diese Woche macht so viel aus im Profisport, dass du gar nicht die Chance hattest, ansatzweise mit denen mitzuhalten. Und wie du hast selber gesagt, Brentford ist eine etablierte, ich sag mal, Premier League Mannschaft, die Ambitionen hat Richtung Conference League, schiebt ein bisschen vielleicht auf die Euroleague in dieser Saison.
3: Ja.
2: Und dementsprechend, dass das am Ende des Tages 7-0 war, okay, das ist natürlich ein Tick zu hoch, aber du hast halt einfach gemerkt, du hast früh den Stecker gezogen bekommen. Du hast halt schon 3-0, da war eigentlich alles noch safe.
3: Ja.
2: Du hast zwei individuelle Fehler gemacht, gerade in der ersten Halbzeit. Das 1-0, da war man einfach noch nicht auf dem Platz. Da waren die Abstimmungsprobleme da. Du hast gesehen, Ottavio ist zu spät rausgerückt. Wir haben auf Abseits gespielt. Das sind halt einfach Abstimmungsfehler, die einfach passieren am Anfang. Mhm. Das darf passieren. Das 2-0, ich sag mal, unser Flutschfinger. Es darf nicht passieren, so ein Gegentor. Das 3-0, sorry, also da hat Koch schon drei Schritte weiter gedacht, aber auch der Pass zum Koch war eine Vollkatastrophe mit einer, ich sag mal, nicht Intensität, das ist ein Passspiel, sondern es war ein ganz lockerer Luschi-Pass, sodass Koch im Prinzip den Ball gar nicht mit in die Bewegung nehmen konnte. Das heißt, der Ball ist stehen geblieben.
3: Der auch schon direkt hoch angelaufen wurde, als
2: korrekt
3: ging es um Titel.
2: Und dementsprechend darf das nicht passieren. So, dann ist das 4-0. Das kann passieren, ganz klar.
3: Ja.
2: 5-0, sage ich wiederum, wiederum kann man halten. Also wir haben da uns selber natürlich...
3: Das war der auf dem kurzen Pfosten. Das 5,
2: ja, wo er die Arme hochstreckt. Also ganz ehrlich, also den muss man halten als Torwart. Insbesondere bei dieser Körpergröße.
3: Auf jeden Fall, den musst du halten. Sicherlich wurde es ihm am Anfang noch nicht leicht gemacht, dadurch, dass Tert ihn nicht gestellt bekommt. Und dann muss man aber auch sagen, natürlich musst du individuell jedes dieser Tore vielleicht halten, aber im Endeffekt bist du dann halt da auch schon auf dem Platz und dein Kopfkino geht los. Ich habe schon 4 Dinger gefangen, dann wird das dann auch nicht besser mehr.
2: Nein, und wir kennen es ja, ich sag mal insbesondere, eine große Mentalität hat er auch nicht im Endeffekt. Er kommt halt aus einer langen Verletzung, er hat Fehler gemacht, das heißt, das Selbstbewusstsein ist sowieso nicht vorhanden und Eintracht Frankfurt sagt, du bist meine Nummer 1 und dann passiert sowas. Batsch.
3: Und vor allem, er hat das. Also ich habe nicht alle Testspiele komplett geguckt. Ich weiß, ich kann es jetzt nur anhand des FSV-Spiels, das habe ich noch in Erinnerung. War das sein erster Testspieleinsatz auch? Weil gegen sein zweiter, ja? Weil FSV haben sich Gral und Zetterer geteilt. Mhm. Das weiß ich noch, aber ich weiß sonst nicht.
2: Also er hat natürlich wenig Spielpraxis gehabt, oder er hat sie schon gespielt, aber er wurde nicht so, ich sag mal, gefordert. Mhm. Und da siehst du halt jetzt auch da eine individuelle Klasse. Wir machen auch hier, natürlich bei Radio Phenomania, tun wir uns über die Personalie, ich sag mal, das, was ja Gefühl heute, das komplette Social Media, ja, alles ist voll mit: Hat Eintracht ein Frankfurt ein Torwartproblem? Wer wird der neue Torwart bei Eintracht Frankfurt? Wohin geht etc.? Oh, etc. fühlt sich wohl. Was macht Kauer Santos? Was ist mit Radetzky? Was ist mit Arto Bolo? Was ist mit Premier League Torhütern? Also das Netz ist ja voll von Spekulationen.
3: Also jetzt ist vorbei.
2: Ja. Yeah.
3: Es gibt keinen Weg mehr, dass Kauer Santos für uns in die Saison geht und unser Torwart bleibt. Das Thema ist durch.
2: Also er wird aber ins Tor gehen. Davon bin ich felsenfest überzeugt. Er wird am Freitag spielen gegen FC Tönnies. Mhm. Und ich bin auch davon überzeugt, dass er im Bundesliga-Auftakt am 29. bei Union Berlin ebenfalls spielen wird. Mhm. Weil das Karussell wird am 31. brutal werden. Und meine Vermutung ist halt einfach, du wirst am 31. mit dem SC Freiburg radikal verhandeln, und die sind am Ende des Tages, werden die sich auf einen Deal einlassen, bevor sie einen Keeper, für den sie 8 Millionen bekommen. Sie wollen jetzt zwischen 15 bis 20. Eintracht.
3: Sein offizieller Transfermarkt liegt bei 25,
2: muss man dazu sagen.
3: Aber die Position ist nicht gut, ne?
2: Ist gar nicht gut, und also auch für Freiburg nicht gut.
3: Um euch mal abzuholen, wenn ihr es nicht alles so mitbekommen habt wie wir. Man hat letztes Jahr, konnten sich beide Vereine nicht einigen auf eine, beide Vereine, Verein und Spieler, also Noah Tobolu und der SC Freiburg konnten sich nicht auf eine Vertragsverlängerung einigen, und nun in diesem Sommer wurde klar, und im Zuge dessen wurde schon letztes Jahr dann der Transferwunsch geäußert. Er hat die Saison gespielt, ist knapp gescheitert, zur WM zu fahren, das muss man auch natürlich nochmal dazu sagen. Freiburg könnte nochmal ganz anders jetzt fordern, wenn er bei der WM gespielt hätte vielleicht. Letztlich sind die Karten da natürlich jetzt für die Eintracht oder für jeglichen anderen Verein besser, dadurch einfach, dass jeder weiß, er spielt bei euch nicht, er wird bei euch nicht mehr spielen. Ihr müsst ihn loswerden. Ihr könnt euch jetzt nicht hier ausruhen und sagen, ja, nö, also wir müssen ihn auch nicht abgeben. Doch, ihr müsst ihn abgeben, und das kann der Eintracht natürlich zugutekommen. Genauso wie es damals Paris im Punkto Kolumani, oh, jetzt habe ich den Namen mal gesagt, das meine ich nochmal nicht, zugute kam. Na, kann man machen, wenn er fast abgestiegen ist. Na, geht's ja gerade auch.
2: Ja, natürlich. Also wie gesagt, mit Mio Backhaus hat ja Freiburg, neue Nummer 1 geholt, muss man sagen.
3: Bombentyp.
2: Und hat Arto Bolo, der ja seinen nächsten Karriereschritt gehen wollte, das war ja seine Aussage, weshalb er seinen Vertrag nicht verlängern wollte. Ja. Darauf basierend hat Freiburg gesagt, okay, du willst deinen nächsten Karriereschritt gehen, wir kümmern uns um eine neue Nummer 1. Du bist freigestellt oder du darfst gehen, aber es kam kein passendes Angebot für ihn, was für ihn lukrativ war. Und Freiburg verlangt Geld, und ich kann mir schon gut vorstellen, dass am 31. jetzt 8. einfach das Karussell brutal sein wird.
3: Glaubst du, dass es so lange dauert, dass das so eine Last-Second?
2: Es geht einfach nur um die Kohle. Also ich glaube nicht, dass Markus Gröscher, wenn er die Chance hat, einen Arto Bolo für 9 Millionen zu bekommen und heute vielleicht für 16 Millionen von Freiburg loslösen kann, dass er heute schon die bezahlen wird.
3: Also ich kann mir aber auch vorstellen, dass auch Freiburg nicht zwingend Bock drauf hat, das auf die letzte Sekunde zu drücken. Je nachdem, was für mich, also heute hat es angefangen, dieses Thema, und das hat mediale Wellen geschlagen.
2: Hat nicht heute angefangen. Ich wette mit dir, dieses Thema, dass Eintracht Frankfurt mit Arto Bolo im Gespräch ist, vermute ich.
3: Das war schon letztes Jahr.
2: Das ist mit Sicherheit schon länger. Das heißt, du hast diesen Spieler auf dem Schirm, du hast mit dem Berater gesprochen.
3: Ich meine, diese mediale Präsenz, die kam heute so auf.
2: Kann aber auch bedeuten, dass der Preis nach oben gezogen wird. Das ist sowas medial.
3: Kann auch für Unruhe beim SC Freiburg sorgen. Was sie auch nicht wollen, weil SC Freiburg hat eine Menge vor diese Saison, ne?
2: Ja klar, man hat halt schon, ich sag mal, kostengünstigen vergangenen Jahr Ritz-Doan von Freiburg verpflichtet. Das heißt, beide Parteien kennen sich. Ich glaube, die können auf Augenhöhe miteinander verhandeln. Und wenn am Ende ein sogenanntes Win-Win-Geschäft für beide Parteien unter dem Strich rauskommt, glaube ich auch, dass das was Positives ist. Und machen wir uns nichts vor, Arto Bolo mag Frankfurt. Er ist ja öfters in Frankfurt. Im Juli wurde er in Frankfurt ja gesichtet. Habe ich dann bei uns in der Gruppe, ich habe es nachgelesen, 31. Juli war es, habe ich geschrieben, naja, bin mal gespannt, wann er zu der Eintracht wechselt.
3: Also das Thema kam letztes Jahr im Sommer wissentlich auf jeden Fall schon auf, als diese Torwart-Thematik bei uns ja schon ganz groß war. Und ich muss sagen, ich bin ein großer Arthur Bodo-Fan. Ich habe auch im Vorlauf der WM immer gesagt, das ist für mich die Zukunft von deutschem Fußball im Tor. Ich schätze den Mann so krass. Der hat halt auch so lange, also wie lange spielt er jetzt schon Stamm bei Freiburg? Der war ja schon auf dem Zettel und galt als das große Talent schon vor 5 Jahren. So, und der hat in der Altersklasse und in der Struktur, in der du dich da bewegst, hat der halt eine Erfahrung und der ist ein Jahr älter als Kaos Santos, aber das kannst du ja nicht vergleichen, was der schon gespielt hat, was der schon gesehen hat, was der schon gemacht hat.
2: Also er ist konstanter, definitiv. Also er hat natürlich jetzt internationale Erfahrung sammeln dürfen, er hat Bundesliga-Erfahrung, das ist wichtig. Er kennt die Bundesliga, er spricht Deutsch, das ist ein wichtiger Faktor halt auch für einen, ich sag mal, für eine Innenverteidigung. Ja, also ich kann mir wirklich viel vorstellen. Ich glaube aber, wie gesagt, dass das jetzt nicht in den nächsten Tagen über die Bühne gehen wird. Mhm. Ich würde mich freuen, wenn es der Fall wäre, wenn das Torwart-Karussell jetzt endlich beendet werden wird. Auf der anderen Seite finde ich es gut, dass wir eins haben. Mhm. Das tut so ein Stück weit, ich sag mal, die ganze Perspektive von den anderen bisschen auf Seite schieben. Das heißt, vielleicht kann man sich darauf besser konzentrieren, weil wir einfach Bedarf haben und auf der einen oder anderen Position noch. Adi Hütter sagt es ja selber, er ist noch nicht zufrieden mit dem Kader. Also das ist auch ganz klar Fakt. Also dass wir einen Linksverteidiger brauchen, ich glaube, das steht außer Frage. Das brauchen wir. Und dass wir eine Innenverteidigung brauchen, das steht auch fest. Und
3: das im Gegenzug Arthur Theat ja eigentlich auch noch weg.
2: Ja, ich würde ihn auch sofort weglassen. Also wenn da jetzt ein gutes Angebot kommt und tschüss. Also das ist eine Schwachstelle, finde ich mittlerweile.
3: Ja.
2: Arthur Theat. Also jetzt auch, ich sag mal, auch gegen Brentford, ich sag mal, klar, nicht so kochendes Testspiel. Aber wenn ich mir diese Laufwege anschaue, dieses letzte Tor, der macht die ganze Lücke auf, wo der Querpass da reinmarschiert. Der hat Laufwege, wo ich mir denke, wow.
3: Und ich glaube, bei Arthur Tert habe ich so schon das Gefühl, und ich will es ihm nicht vorwerfen, ich will es dem Verein nicht vorwerfen, aber ich habe bei ihm wirklich das Gefühl, wie kaum an einer anderen Stelle, dass da einfach das Tischtuch zerrissen ist. Weil man könnte auch von der Form Formtief reden, aber wenn du dir die Belgien-Spiele bei der WM angeschaut hast, wo er seine Einsatzzeiten bekommen hat, da war das nicht so. Da war das eher der Tert, den wir am Anfang so lieben gelernt hatten. Ne? Deswegen, ich glaube, und das wird uns auch zugutekommen, dass natürlich Leute argumentieren werden, ja, der hat jetzt keine gute Rückrunde gespielt und die Vorbereitung, guckt euch das an, wir wollen nicht so viel Geld auf den Tisch legen, aber dann kann man immer damit noch gegen argumentieren, ja, guck mal, aber was. Der kann schon, ne? Der kann.
2: Er ist ja auch ein guter Fußballalter, das darf man ja auch. Das muss man einfach sagen. Also wie gesagt, wir haben da noch Bedarf. Also ich würde 7-0 jetzt nicht so hoch kochen.
3: Nein.
2: Also ich bin am Wochenende, also am Sonntag war es, mit meinem Auto weggefahren und der Nachbar mit seinen 2 Hunden kam, na, 7-0, 7-0. Weil er weiß ja, dass ich Eintracht-Fan bin, und sage ich, naja, war ein Testspiel. Warten wir mal ab jetzt. Also ich gebe darauf jetzt erstmal nichts. Aber es ist schon beeindruckend, wo wir Schwachstellen haben. Das konntest du da sehr, sehr gut sehen. Du hast doch gesehen, dass wir einfach noch nicht eingespielt sind. Ob es Onyedika, Otavio, das sind neue Spieler, die integriert worden sind. Auch dieses Duo vorne, Burkhardt, Ebnu Talib, das ist einfach nicht, harmonisiert einfach noch nicht. Die haben sich, Burkhardt hat gespielt, Ebnu Talib war verletzt. Also das darf man ja auch nicht vergessen. Dann war der andere wieder da. Die haben auch noch nicht zusammen Spielpraxis großartig.
3: Ja.
2: Lids Doan jetzt rechts gespielt, okay. Uzun hat gespielt. Aber dann hast du auch auf der einen Seite gemerkt, naja, die Vorbereitung vorher hat Götze teilweise gespielt. Da hatte das Ganze ein bisschen mehr.
3: Ja, aber du kannst, das Thema haben wir ja schon gehabt, dass wir die Spiele nicht miteinander vergleichen können,
2: überhaupt,
3: weil wir vorher
2: nicht
3: gegen Viertligisten und jetzt gegen Premier League
2: Erstligisten. Aber du brauchst halt gestandene Spieler auf dem Platz,
3: auf jeden Fall,
2: die, ich sag mal, Leader-Funktionen haben. Da sind wir genau bei dem einen Punkt, nämlich unser Kollege Tewuscht, die hier gerade rausmarschiert ist, die Vorsendung gemacht hat, hat das Richtige gesagt. Auch Robin Koch muss stark in die Verantwortung gezogen werden, weil dieses Thema Koch, der hat auch eine schlechte Rückrunde gespielt, muss man knallhart sagen. Und er ist jetzt in der Pflicht, also du hast jetzt das Interview von Hütter gehört, er braucht einen Leader. Und schauen wir mal, ob Robin Koch am Ende der Saison der Leader war, den Eintracht Frankfurt benötigt hat oder den, der benötigt wird.
3: Ja, ja. Also wenn ich momentan so gucke, wer unsere Leader sind, dann nenne ich da nicht Robin Koch an erster Stelle. Ich bin sehr, sehr positiv. Was heißt überrascht? Ich bin nicht überrascht, sondern ich finde es einfach sehr, sehr geil, wie die Entwicklung von Ansgar Knauf dahingehend geht. Der hat viel Gutes gesagt. Dem siehst du an, finde ich, dass der für die Eintracht alles tun will und auch weiter tun wird. Und aber sicherlich offensiv, also natürlich war offensiv auch, hatten wir einige Probleme in der abgelaufenen Saison, aber wir brauchen vor allem diesen defensiven Leader, den wir schwerlich vermisst haben, ne?
2: Du hast ja versucht mit Onyedika jetzt, ich sag mal, einen erfahrenen Spieler, ja, der Champions League Erfahrung hat, Euroleague Erfahrung hat, der ist 25, gestandenes Alter, kommt von einem, ich sag mal, Club, also schon, FC Brügge ist jetzt kein kleiner Club, nee, also das heißt, er hat diese Erfahrung an diesen Spieler, ist man ja schon länger
3: vor
2: dran.
3: Vor allem Dominanz in einer Liga.
2: Korrekt.
3: Auch.
2: Und, ja. Und es ist eine aggressive Liga, muss man sagen. In, ja, Belgien, das ist sehr, sehr viel Laufen, Intensität, ja, und das brauchen wir halt einfach. Du merkst aber auch noch, dass da eine gewisse, ja, Anlaufschwierigkeiten einfach sind. Du hast mir da Seko eingeholt, wo ich mir denke, ich hoffe nicht, dass wir uns da in ein Land gezogen haben, der dauerverletzt ist, muss man auch sagen. Also der trainiert nur individuell. Schauen wir mal, ob inwieweit er da über eine längere...
3: Positivbeispiel, Hugo Ekitike.
2: Kann man auch wiederum genau, ja, das Gleiche sehen. Deswegen, ich hoffe ja nur, dass der positiv ist, dass das individuelle Training jetzt gerade auch die Muskulatur stärkend ist, dass er quasi weniger verletzungsanfällig ist. Und ich glaube schon, dass wir auf dieser Position des Sechsers, wo wir letztes Jahr extrem Probleme hatten, mit Onyedika und Aseko schon mal zwei Spieler verpflichtet haben, die uns definitiv weiterhelfen werden. Du wirst unsere, ich sag immer unsere Gurke Skiri, sorry dafür, aber es ist halt einfach für mich eine Gurke. Das war der schlechteste Mann bei Tunesien bei der Weltmeisterschaft. Das ist Wahnsinn, dass der noch einen Markt, so einen krassen Markt hat. Okay, Köln, es steht ja wieder dran, die wollen verpflichten. Ja. Bin
3: ich
2: gespannt.
3: Ich sage dir auch, der fährt nach Köln zurück und es läuft wieder.
2: Natürlich.
3: Natürlich. Das ist einfach, manchmal hast du diese Konstellation, Spieler und Team und nur, das funktioniert so.
2: Ja, also der war in Köln der überragende Mann damals.
3: Da war ganz Europa hinterher.
2: Ja? Ja. So, und Chaibi, muss man schauen, wie der Fuß fest. Also da ist ein bisschen Spekulation, haben wir definitiv. Ich würde mal sagen, bevor wir jetzt hier das nächste Thema mal so ein bisschen einsteigen, ich habe gehört, du hast ein bisschen Musik mitgebracht. Wie ich dich kenne, ist das nicht meine Musik, die du spielen wirst. Dementsprechend sitzt du ja an der Technik und ich nicht an der Technik.
3: Exakt. Und weil wir es eben von Verletzungen hatten, möchte ich an der Stelle gute Besserung an Vega aussprechen, der sich anscheinend wieder an der Achillessehne verletzt hat. Und wir spielen etwas von Vega, wie eigentlich immer, wenn ich Musik mache. Heute zusammen mit Chelo und Abdi. Go fast, und danach hören wir uns noch von Jessen und Madness, Grüße nach Darmstadt, den Moses Freestyle an. Viel Spaß.
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0: Da sind wir wieder.
1: So, mir habe das Testspiel abgehakt, mir sage, es wird alles besser, 7-0, ja, passt. Gucken wir mal so busy, wir haben über die Torwart-Personalie gesprochen. Transfers ist ja sonst sehr ruhig gegenwärtig, wobei gerade ein paar Abgänge thematisiert werden. Das Dreiecksgespann vorne im Sturm. Was sagst du momentan so zur Personalie Eliwahi? Da geht es ja darum, dass Markus Krösche angeblich, das sind ja alles Presse, Angebot aus der Premier League vorliegen, unter anderem aus der Premier League vorliegen hat für 20 Millionen für Eliwahi. Y sagt, da habe ich keinen Bock. Ich will nach Frankreich.
0: Ich kann mir vorstellen, dass es so ist. Ich kann mir auch vorstellen, dass das ein bisschen Pokern ist, ne? Auch den Markt hochtreiben. So. Ich fände es halt interessant, mir vorzustellen, dass irgendein Premier League ist, und das sage ich bei jeglichem Respekt. Ich habe die Rückrunde jetzt also auf Zahlen basiert ein bisschen verfolgt von ihm, aber natürlich nicht Spiele gesehen. Ich wüsste mal gern, welcher Premier League-ist 20 Millionen für ihn zahlen möchte.
1: Naja, gut, er ist Nationalspieler von Elfenbeinküste, war bei der Weltmeisterschaft dabei, hat eine sehr ordentliche Rückrunde gespielt, muss man sagen. Mhm. Dass er Tore schießen kann, hat er ja vorher schon unter Beweis gestellt.
0: Vorher und nachher.
1: Vorher und nachher, außer die Station in Frankfurt, was halt einfach nicht gepasst hat. Ja, ich bin gespannt, was da jetzt passieren wird, weil Eintracht Frankfurt eigentlich das Geld haben möchte, statt ein Leihgeschäft. Weil ich glaube schon der Meinung bin, dass Markus Krösche und ich sag mal Kollegen wahrscheinlich sagen wollen, naja, wir müssen noch was auf der Stürmerposition tun, weil wir mit zwei Stürmern da vorne nicht böse verstehen, aber Johnny Burkhardt, der ganz klar Top-Stürmer ist, muss man super sagen, hat eine super Vorbereitung bis jetzt, ist gut drin, gut im Flow, aber er ist trotzdem immer verletzungsanfälliger Stürmer, und du kannst nicht mit, ich sag mal, Ebnu Talib, der noch keine Bundesliga-Erfahrung in dem Sinne hat, auch schon eine Verletzung jetzt hatte und wirklich, ich sag mal, Newcomer eigentlich, er hat zwei Spiele in der Bundesliga gemacht, dann hat er sich leider verletzt in der Bundesliga, kam dann am Ende der Saison, hat er nochmal eine ordentliche Partie gegen HSV, wie er eingewechselt worden ist, gespielt, ansonsten hat er auch noch keine Bundesliga-Erfahrung, das heißt, du brauchst ja noch was da vorne.
0: Ja, also du hast jetzt offiziell gestern hast du noch Michy Batshuayi abgegeben.
1: Ja.
0: Und Eliwahi, ja, denke ich, wird kein Spiel mehr für die Eintracht machen.
1: Ja.
0: Du hast Furtgol verliehen mit Kaufoption, so, der gerade zurückkam.
1: Ich glaube einfach, dass das Furtgol in Eintracht Frankfurt einfach nicht passt. Allein durch die Aktion, die er damals im DFB-Pokal gebracht hat, das sind so Themen, das passt einfach nicht. Das ist so eine Hochzeit mal vereinbar, wo du eigentlich schon im Vorfeld wusstest, das wird nicht gut.
0: Und deswegen finde ich es auch gut, dass man ihm jetzt. Also ein direkter Transfer, ich glaube, da hat man einfach nicht das bekommen, was man sich vorgestellt hat. Aber das Momentum praktisch mitzunehmen und jetzt eine Kaufoption einzufädeln, weil wir sprechen ja immerhin über den aktuellen Torschützenkönig der zweiten Liga, obwohl er mit Greuther Fürth ja nicht unbedingt die passabelste Saison dann gespielt hat, aber... Ich bin kurzsichtig, du musst mir sagen, was da steht.
1: Das kommen wir gleich dazu. Das ist eher diese private Natur sozusagen.
0: Ach so.
1: Über Gemeine Erginam haben wir gerade so ein Stück weit gesprochen. Auch ein Erfolgsclub sozusagen. Der reitet auf der Welle nach oben, aufgestiegen und zwei Jahre sozusagen, in den letzten drei Jahren zweimal aufgestiegen. Aber ja, wir sind abgelenkt hier sozusagen.
0: Football, einfach der Chronistenpflicht, ne? Wir haben ihn abgegeben zu Elversberg. Elversberg ist ja auch bekannt dafür, Diamanten weiter schleifen zu können, und sie werden natürlich auch die Firepower dann jetzt in der Bundesliga brauchen. Und wir, wie du ja schon richtig gesagt hast, wir brauchen auf jeden Fall noch Offensivkräfte. Man war an einem interessanten Spieler aus Karlsruhe dran.
1: Das ist noch nicht vorbei.
0: Ja, ich sag ja auch noch nicht, dass
1: genau.
0: Das war jetzt nicht bezogen, dass das in der Vergangenheit liege, sondern dass das auf jeden Fall schon mal angedeutet wurde. Interessant. Man muss aber jetzt auch gucken, und ich kann mir vorstellen, dass du die letzten Wochen vielleicht nicht so darüber gedacht hattest, dass du unbedingt einen Keeper holen musst. Und jetzt kommt ins finanzielle Kantor natürlich noch die Frage, ob es 16, ob es 25 oder ob es 8 Millionen am Ende sind, ne, wenn du dich mit Freiburg und Atubolo einigen willst, ist es natürlich auch, also es ist immer noch die Eintracht, ne? Und 8 Millionen sind 8 Millionen. Als ich angefangen habe, die Eintracht zu verfolgen, war unser Top-Transfer Kayo mit 3. So, und das
1: war ist das nicht 4,5, Kayo? Sozusagen schon. Bashiru Salou, 9 Millionen Mark gefühlt. Also ja, abgestottert über, haben wir ja, glaube ich, 20 Jahre später noch finanziert. Also Bashiru. Also.
0: Wir kriegen auch noch Geld von West Ham für Haller.
1: Haller, der mittlerweile irgendwo spielt.
0: Ja, aber diese Wertentwicklung ist halt immer interessant, ne? Und man redet hier darüber, ja, wir holen den, wir haben Aseko geholt, wir haben Onyeka geholt, wir haben Otavio geholt, wir haben den geholt. Wir haben uns da entschieden. Wir haben entschieden, einfach zu sagen, Usun, ja, nee, reicht uns nicht. Du bleibst jetzt hier, wie auch immer. Du musst, also du hast noch nicht die Einnahmen, dass du auch jetzt Gott und die Welt noch einkaufen kannst. Wir sind immer noch Eintracht Frankfurt und nicht FC Barcelona. Wir spielen nicht europäisch dieses Jahr und deswegen ist der Etat, ne, es wurde ja auch prognostiziert, oh, das wird der Eintracht wehtun. Und da an dem Punkt sind wir jetzt, dass wir auch nicht davon ausgehen können, dass wir mit einem Top, Top, Top-Kader in die Saison gehen können und da halt unsere Abstriche machen müssen. Und es kann sein, dass es am Ende auf darauf hinausläuft, dass man ja den Drahtseilakt geht und sich da vorne auf Burkhardt und Ebn Talib verlässt. Vielleicht noch einen erfahrenen Mann, so ein Batshuayi 2.0, da mit reinholt, das könnte ich mir vorstellen. Aber ich kann mir bei Gott eigentlich nicht vorstellen, dass man jetzt sagt, okay, wir geben jetzt nochmal zweistellig für Torwart, für Linksverteidiger, für Stürmer aus. Das kann ich einfach nicht sehen. Also nicht, solange Arthur Tert noch da ist, solange ein Chaibi noch da ist, solange Skiri noch da ist, weißt du, wenn man noch ein bisschen was umsetzen würde, dann könnte man darüber sprechen.
1: Korrekt, also du musst im Prinzip im Kader ein Stück weit ausmisten, um wieder Platz fürs Neues zu schaffen, weil ich sag mal, Adi, der ja zu Recht sagt, mit 30 Leuten gehe ich nicht in die Saison. Auch 20 sind in der Regel zu viel. Da muss man halt mal schauen, wie viel es am Ende des Tages werden, die wirklich immer im Top 16, 18 Kader drin sind. Ja, also deswegen, ich glaube, dass da, ich sag mal, wir haben jetzt noch gute 13 Tage bis Transferschluss. 31. müsste ein Montag sein, wenn ich recht in Erinnerung bin, korrekt. Das heißt, der 31., ich weiß, ich werde an diesem Tag wieder im Homeoffice arbeiten.
0: Ich sitze den ganzen Tag im Zug, ist auch gut.
1: Und werde mit Sicherheit Sky im Hintergrund laufen lassen oder einen anderen Bezahlsender. Sozusagen, kann ja auch Telekom sein, etc., sonst was. Also es gibt ja verschiedene Anbieter. Und werde da wahrscheinlich jetzt im Hintergrund einfach ein Stück weit mitlaufen lassen, weil es immer ein sehr, sehr interessanter Tag ist. Ja. Und ich finde es erstmalig gut, dass alle zur gleichen Zeit jetzt halt auch Deadline haben, nicht so wie sonst immer, dass in Deutschland 18 Uhr Deadline war und andere haben 0 Uhr. Wir können uns noch erinnern an den spektakulären Transfer, den Namen, den ich hier nicht nennen möchte, den du vorhin schon erwähnt hast,
0: ja,
1: dass danach was passiert. Also da konntest du nicht mehr handeln und dementsprechend finde ich das gut, weil wenn du weißt, du gibst ab, kannst du auch noch was holen in der Zeit und bist nicht gebunden hinten raus. Ich glaube, da wird einiges noch passieren. Da wird auf der letzten Rille noch Dinge passieren.
0: Aber
1: wir erinnern uns, Batshuayi war ja auch so ein Kandidat, den hast du auf einmal, wow, Michy Batshuayi, der hat halt nie Fuß gefasst bei uns.
0: Ja, der hat auch schon seine paar Buden gemacht. Ne? Der hat mehr Fuß gefasst als Eli Wahi.
1: Ja, das ist ja auch nicht schwer gewesen. Also, ja.
0: Also ich bin dankbar für den Stint, den Batshuayi hatte, weil der hatte vor allem auch, war er halt ein Veteran, der viel gesehen hat aus den verschiedensten europäischen Ligen, der mit den verschiedensten Sprachkenntnissen auch natürlich einfach ein sehr gutes Bindeglied dort
1: Türkisch
0: war.
1: Türkisches Muttersprache bei ihm Nummer 1. Mittlerweile ist jetzt, glaube ich, sein vierter Club bei der Türkei. Er war bei Beşiktaş, bei Fenerbahçe, bei Galatasaray.
0: Ja.
1: War er nicht sogar auch bei...
0: ich glaube, er war noch bei Trabzonspor.
1: Ich wollte gerade sagen, bei Trabzon war er, glaube ich, auch. Und jetzt ist er ja wieder in die Türkei gegangen. Also das heißt, er hat ja da schon so ein Stück weit ein Favorite für die türkische Super League.
0: Aber ich meine, er hat früher in seiner Karriere auch bei Chelsea gespielt. Ne?
1: Das darf man auch nicht sagen.
0: Und bei Dortmund. Wir werden es nie vergessen, dieses eine Spiel. Oh.
1: Ja, ja.
0: Aber... Und deswegen, ich kann mir halt vorstellen, und da beispielsweise dieser, ich habe seinen Namen leider vergessen, den Stürmer von KSC, der im Gespräch war.
1: Elferhard, oder?
0: Elferhard, genau. Es ist natürlich immer, und die Eintracht ist auch bekannt dafür, ausbilden, junge Spieler holen und schlag mich tot. Aber das Ding ist, dass wir sowohl auf der einen Seite, wir hatten das Thema mit dem Geld, wie viel kannst du noch in die Hand nehmen? Für junge Spieler musst du in der Regel dann auch, wenn sie sich schon bewiesen haben, ein bisschen mehr in die Hand nehmen. Oder machst du halt noch so ein, zwei so Batschuhe-Ei-mäßige Transfers, die dir im Portemonnaie nicht so wehtun und dir gleichbedeutend auch noch so ein bisschen, ja, so ein bisschen Erfahrung halt einfach mit in den Kader reinbringen, weil wir haben schon wieder einen sehr, sehr jungen Kader, ne?
1: Das stimmt. Also, aber du hast dieses Jahr schon ein, zwei andere Spieler, aber nichtsdestotrotz hast du jungen, du hast momentan Kosugi links, du hast Baum rechts, das ist ein sehr, sehr junger Kicker, du hast auch noch einen Ansgar Knauf, der ist gefühlt schon...
0: Der ist drei Monate jünger als ich.
1: Ja, das, also wenn du den anschaust, denkst du, der ist Typ ist 30, der mit seinem kleinen Schnauzer da, der ist aber keine 30. So.
0: Der ist 24.
1: Ja, yeah, dann hast du Onyedika mit 25 und Tavio, ein junger Spieler.
0: Und du hast eben, als du Onyedika anmoderiert hast, hast du gesagt, das ist ja schon ein Erfahrener. Der ist
1: mit
0: schon
1: 25, ja.
0: Also das ist ja... Wir reden da nicht von irgendwie mal irgendeinem, der mal... Ja, wir haben,
1: ich glaube, Koch ist 30.
0: Koch ist 29 oder 30, ja.
1: Korrekt, ansonsten ist das ein... haben wir da Doan 28? Ist noch
0: wir
1: ein
0: haben Götze.
1: Götze ist...
0: Wir haben Timmy Chandler.
1: Timmy, Entschuldigung. Also der legendäre Ausweichtrikot. Also kommen wir auch nochmal gleich zu den Trikots und ein bisschen zu Merchandise. Lass uns da nochmal dann gleich abspalten und nochmal über was ganz anderes da sprechen.
0: Und dann haben wir noch Jens Grahl. Und Zetti ist auch 30, glaube ich, mittlerweile.
1: Ja, der hat's auch. Aber ich sag mal so, rein auf dem Platz unter den Top 11 hast du im Prinzip keinen. Nee. Stand jetzt.
0: Nee. Und deswegen, da bin ich stark dahinterher, dass man da noch irgendwie vielleicht die Linksverteidigerposition so auffüllt oder irgendwas halt auch dahingehend macht, den Altersschnitt ein bisschen hochzutreiben. So. Weil wir sind eine chronisch junge Mannschaft über die letzten Jahre und wir haben vor allem in der letzten Saison gesehen, wie schnell wir damit dann unter die Räder gekommen sind.
1: Das stimmt. So, jetzt haben wir hier schon, ich sag mal, wir wollten eigentlich hier 5 Musiktitel spielen, weil wir uns überlegt, was haben wir denn zum Schwätzchen? Jetzt haben wir noch stolze 17 Minuten, bis wir 20 Uhr haben. Also Wahnsinn da draußen. 2 Titel haben wir gespielt. Ich glaube, das war's heute auch, was wir spielen werden. Bis jetzt zum Ende des Tages. Wir haben ja, eingangs habe ich gesagt, wir haben ja einen wilden Transfermarkt. Das ist jetzt, wenn wir überlegen, Weltstar Rodri heute nach Barcelona offiziell transferiert, ist jetzt durch.
0: Ja.
1: Schon eine heizende Nummer, muss ich sagen. Also.
0: Ja, vor allem, weil es vor 2 Wochen irgendwie noch hieß, er sei sich mit Real einig. Also.
1: Nicht nur das, also wenn man überlegt, Barcelona eigentlich vor 2 Jahren pleite.
0: Ja.
1: Also, wen die dann geholt haben, also schon ein bisschen Wahnsinn.
0: Mhm.
1: Schauen wir mal, was da passiert. Unser Ex-Frankfurter, der ja frühzeitig gewechselt ist, Natalian Brown, findet ja anscheinend sehr, sehr gut Fuß in München.
0: Ja.
1: Heute im Testspiel jetzt bei Heidenheim hat er jetzt schon wieder getroffen. Also er mutiert da zu einem Goalgetter.
0: Ja.
1: Gut, ist ja auch nicht schwer mit offensiv denkenden Mitspielern. Jamal Musiala ist ja zusammengebrochen im letzten Testspiel, sah übel aus. Ich habe gerade gelesen, er ist wieder zusammengebrochen im Testspiel eben gerade. Wahnsinn, ne? Ich sag mal, es geht ja um einen deutschen Spieler. Muss man sich da Sorgen machen?
0: Also, ich weiß nicht, was er hat, ne? Weswegen er da dauerhaft zusammenbricht. Aber in Kombination noch damit, dass Jamal Musiala aus einer Saison kommt, in der er verletzungsbedingt sehr viel gefehlt hat. Und ich weiß nicht, ich will nicht den Teufel an die Wand malen. Ich bin bei Gott kein Bayern-Fan, aber ich bin natürlich trotzdem ein Fan von guten Fußballern, so, und vor allem von guten jungen Nachwuchsspielern. Und so sehr er mich schon zur Weißglut gebracht hat, wünsche ich ja eigentlich, dass der Mann gut und erfolgreich und vor allem ja auch einfach gesund ist. So. Und das sind jetzt einfach, da potenzieren sich jetzt die Ereignisse mit der Zeit und du denkst dir so einfach, okay, wie entwickelt sich das? Weil wenn man das alles ausklammert, ist Jamal Musiala ein Top 5 Talent der Welt vielleicht.
1: Ja, auf alle Fälle.
0: Ja, auf alle Fälle.
1: Oh, würde ich schon sagen, auf alle Fälle ein Top 5. Ja, also er ist da schon sehr weit vorne. Oder sagen wir mal unter den Top 10.
0: Top 10 auf jeden Fall. Ja, genau. Und aber auf der anderen Seite siehst du dann halt, dass die Gesundheit natürlich immer im Vordergrund steht. Und jetzt ist halt so die Frage, was kommt da raus? Was entwickelt sich da? Und ich meine, allein die letzten Jahre haben ja mehrfach so Fälle im Profifußball gezeigt, wo dir dann auch ja, die Frage irgendwann stellen musst, ne, moralisch einfach gucken musst, kann man das noch vertreten, sollte der Mann noch Fußball spielen, sollte der Mann das nicht mehr tun. Ich komme ja auch mit dem Football noch aus einer anderen Sportart, wo das nochmal durch die gesteigerte Physis einfach nochmal ein ganz anderes Thema ist. Da sind es vor allem immer Gehirnerschütterungen noch und nöcher und ja.
1: Also wir sagen einfach mal so, ohne jetzt, ich sag mal, es ist ja ein deutscher Nationalspieler, dementsprechend wünschen wir ihm auf der Stelle erstmal alles Gute für einen weiteren Weg und dass er schnell wieder auf die Beine kommt und dass er auch jetzt gesund bleibt und hoffentlich, dass es nicht wieder vorkommt. Ich sag mal, hilft ja auch unserer deutschen Nationalmannschaft, die es bitter nötig hat, da Erfolg wieder, ich sag mal, in Erfolg zu kommen. Ansonsten, ja, wie gesagt, Transfermarkt, 13 Tage haben wir noch. Ich glaube, nächste Woche sitze ich hier. Ich bin mal gespannt, was bis dato passiert ist. Wir haben das DFB-Pokal, erstes Spiel hinter uns, erste Runde, FC Tönnies. Normalerweise muss das ein Selbstläufer werden. Ja. Wenn es da scheitert, dann haben wir eine kriselnde Saison. Dann
0: wird nicht passieren.
1: Ich sag's auch, wird nicht passieren. Nichtsdestotrotz setze ich nicht mein ganzes Vermögen auf den Sieg von Eintracht Frankfurt und gehe dann am Ende des Tages so raus, wie bei der Fußball-Weltmeisterschaft wieder alles auf Spanien gesetzt hat und das Ding geht 0-0 gegen die Kapverden aus. Also ich mach's nicht, auch wenn ich zu 99,99999% mir 100% sicher bin. Ja. Aber so, hier, weil wir gerade Timmy Chandler angesprochen hatten, Timmy Chandler ist ja mehr oder weniger, er war bei Tatort, jetzt hat er das neue Ausweichtrikot vorgestellt. Wieder, also ich muss sagen, Eintracht Frankfurt und Marketing, die können das. Also Präsentation von Trikots, Präsentation von irgendwelchen Spielen, Vorgeblänkel etc., da sind wir schon richtig geil da drin.
0: Ich meine, wir haben auch den unfairen Vorteil, dass wir halt auch einfach für jedes Social-Media-Clip einfach eine Kulisse aufbauen. Stell die da unten ins Bankenviertel, weißt du, und es sieht halt aus.
1: Ja, aber jetzt in so einer Apfelwirtschaft war geil. Wir haben das neue Ausweichtrikot. Ja. Bembel, man muss ja auch dazu sagen, da draußen gefühlt.
0: Jetzt steigen wir hessisch ein.
1: Man muss ja sagen, da draußen, die meisten kenne ich ja gar nicht. Ich sag mal, die unsere Zuhörer sind, die hier in der Region kommen, die wissen das all. Aber ich sage mal, alle anderen da draußen, die denken sich, wenn mit mir der auftrete, was haben die da für ein Klaus-Trikot an? Ja. Also das muss man auch sagen. Also ich finde es geil, ich liebe den Bembel, ich liebe den Appleboy, ich liebe die Kneipe. Und es ist sensationell. Ich finde das Trikot klasse. Ich habe mir es heute auch gekauft. Mit der Hose und der Stutze, weil es sieht einfach zusammen einfach super aus.
0: Wir hatten über die letzte Jahre ja schon mehrfach Gerippte. Wie du es auf dem Arm hast, hatten wir es ja auch schon auf dem Trikot in verschiedenen Ausfertigungen. Damals angefangen mit diesem goldenen Ausweichtrikot, aber auch das Champions League Trikot.
1: Das Schwarze,
0: genau. Genau. Und ich meine sonst noch irgendwo.
1: Mir hatte schon mal ein Bembel Trikot.
0: Vor meiner Zeit?
1: Ja.
0: Kann sein.
1: Das Grüne. Man hat ein grünes schon mal.
0: Ja, doch.
1: So, also wie gesagt, es ist einfach geil, ich muss sagen, das ist geil. Also auch das Warmmach-Shirt, das Heim-Warmmach-Shirt hat ja auch so, ich sag mal, auch schon so ein bisschen die Muster von so einem Bembel sozusagen, auch wenn das überhaupt nicht aussieht wie ein Bembel. Aber die Trikots dieses Jahr, nicht so viel versprochen, ich sag mal, Heimtrikot, ja, ich sag mal, gut.
0: Ja.
1: Gutes Heimtrikot. Und dann hast du das sensationelle 80er Adler mit der Blume von Adidas präsentiert. Also ich muss sagen, also ist ja der Verkaufsschlager und die ganze Auswärtskollektion.
0: Wir wollen natürlich hier keine Verkaufsempfehlung geben.
1: Nein, das dürfen wir nicht. Aber ich kann ja als Fan sagen, ich finde das geil, dass wir einfach ein tolles Trikot jetzt rausgebracht haben, also tolle Trikots, Plural. Wir haben eine geile Auswärtskollektion jetzt rausgebracht. Ich finde es gut. Adidas steht auch für Deutschland, also für eine deutsche Markenausstattung. Wir sind weg von Nike. Klar kann man sagen, Nike hatte tolle Sachen. Die Qualität, ja, im vergangenen Jahr war jetzt noch nicht so. Und dieses Jahr, ja, ich weiß, dass ich letztes Jahr genug Geld gespart habe, damit ich es jetzt ausgeben darf. Und ich muss echt sagen, bis jetzt wurde ich jetzt noch nicht so enttäuscht und ich freue mich schon, wenn jetzt die geleakten Adidas Sambas jetzt auch mit unseren 80er Adler rauskommen, bin ich auch ein Fan davon, wenn ich mir die in Weiß dann kaufe.
0: Mit Sicherheit. Wir haben jetzt noch ein paar Minuten, ich möchte jetzt nochmal Nägel mit Köpfen machen, wir konnten das ja Ewigkeiten nicht machen. Freitag 17:30 Uhr, wie geht's aus?
1: Also Anpfiff ist 18 Uhr.
0: Was? Wirklich?
1: Ja, 18 Uhr ist Anpfiff.
0: Oh.
1: Wie geht's aus? 7:1. Also 1-7 aus Sicht für Eintracht Frankfurt.
0: Alles klar.
1: Was sagst du? Nägel mit Köpf, komm.
0: Ja. Guck mal, also es ist beide Variablen sind offen. Ne? Es kann sein, dass wir defensiv wieder Probleme haben und dass es vielleicht sogar mehr als ein Gegentor wird. Es kann aber auch sein, dass wir offensiv ein bisschen verhaltener unterwegs sind und nicht 7 Tore schießen. Beides könnte ich mir aber auch vorstellen, dass es genauso eintritt, wie du es sagst. Ich habe Interesse an einem, ja, wohl 3 Tore wären es nicht. 3 Tore wären schon hart. Ich wollte schon gerade sagen, hier 7-3. Das wäre so eine Idee gewesen, historisch verankert. Aber ich glaube, am Ende mache ich hier, ich gehe mit dem 7-2. Mhm. Haben wir vorletzte Saison gegen Bochum in der Hinrunde mit 2 direkten Freistoßtoren von Omar Mamouche gehabt.
1: Das waren noch Zeiten, muss man sagen. Ja. Omar Mamouche, über den hört man gar nichts mehr. Angeblich ist er ja auch halb Europas interessiert. City, ja, hat offensiv halt schon eine brutale Truppe.
0: City hat aber auch generell einfach, City, nach den großen Jahren des Erfolges sind sie jetzt in einer, ja, in Anführungszeichen zu sehen, Umbruchsphase. Du hast jetzt nicht die Meisterschaft gewonnen, du hast in der Champions League nicht wirklich eine Rolle gespielt. Du hast jetzt mit Rodri deinen Kapitän und dein, sag ich mal, Herzstück der Mannschaft abgegeben. Pep Guardiola ist auch ein Thema. Und dann bist du jetzt natürlich so ein bisschen am Neujustieren. Ne? Die glorreiche Ära von verschiedenen Zusammensetzungen bei City ist, denke ich mal, vorbei. Und deswegen wird auch da sich neu orientiert. Und wir bleiben gespannt, was sonst noch im Weltfußball passiert. Wollen wir uns langsam rausbegeben?
1: Ja, 19:52 Uhr, also wie gesagt, die Wiederholung gibt es morgen von 10 bis 11 hier wieder zu hören. Außerdem in unserem Kanal, wo ihr da reinzappen könnt. Ansonsten, ja, freue ich mich, dass es jetzt endlich wieder losgeht. Wie gesagt, Freitag 18 Uhr FC Tönis und wir hören uns hier nächste Woche Dienstag wieder mit Dickebar und Strubeliges mit hoffentlich Einzug in die zweite Pokalrunde. Ich sage an der Stelle vielen Dank. Ja, da draußen bleibt gesund.

Willkommen zu einer neuen Ausgabe Ich küsse dein Rap. Die Sommerpause ist endlich vorbei und mein Name ist Stereo aka Stereo Jam. Da gab es noch einen kleinen Nachgang von dem Track. Und wie immer ist es der dritte Dienstag im Monat, Punkt 20 Uhr bis 21 Uhr. Und diesmal haben wir auch einen super Übergang hinbekommen. Und immer nach Phänomenia ist Ich küsse dein Rap dran. Alles über Urban Culture und aber auch deutschsprachige Rap-Musik. Immer eine schöne Kombination aus Altem und Neuem oder manchmal nur das Fresheste. Und Tracks, die ihr jetzt nicht in den bekannten Playlisten so unbedingt findet. Aber natürlich auch nicht auf Krampf jetzt nur so Underground unbekannte Künstler spielend. Ich hoffe, ich bekomme immer eine interessante, oder wir beziehungsweise als Redaktion bekommen eine interessante Mischung hin. Und so sind wir auch direkt eingestiegen mit zwei Künstlern, die so ein bisschen Frankfurt-Bezug haben. Da hatten wir am Anfang als ersten Track Josie gehabt und T-Cans. Ey, also hier, erschießt mich nicht, wenn ich die Namen nicht immer richtig ausspreche, weil ich entdecke die ja auch immer irgendwie neu, immer wieder, Sendung für Sendung. Und die Josie, es heißt, wird gemunkelt, dass sie im Gallus aufgewachsen ist, aber heute schon sehr Berlin-lastig ist, merkt man auch am Text, ne, so dass sie da so ein bisschen mehr Berlin-Bezug hat. Und eine Künstlerin ist, die als erstes Signing vor 3 Jahren von Shirin Davis Juicy Money Records, also zumindest da vorgestellt wurde. Ob sie da noch ist oder irgendwie gewechselt hat oder komplett independent ist, weiß ich nicht, muss mir schauen. Und ja, und T-Cans ist ein britischer Rapper. UK hört man natürlich raus, oder beziehungsweise nigerianisch-britisch, also ist in Lagos geboren und dann in UK aufgewachsen. Und ja, das ist so da auch der Vibe, den man da in dem Track auch, der vorherrschende ist, sag ich mal, so ein bisschen dieser UK-Vibe. Und auch T-Cans durch Now or Never irgendwie internationalen Push bekommen. Und ja, so haben wir mal wieder eine neue Kollabo mit einer ja, deutschsprachigen Künstlerin und UK-Künstler, also so internationale Kollabo. Und danach haben wir Zinet gespielt, der als erstes so irgendwie mit Azad-Feature für uns introduced wurde und ist in seiner Künstlerbio auch heißt, er sei in Frankfurt am Main geboren. Ob er hier noch lebt oder lebt, weiß ich nicht. Da gibt es zu wenig Informationen einfach, die so valide ist, die man dann so auch behaupten kann. Und ja, mit dem Track Risiko hat er sich gut Street Rap represented. Und der Beat, genau das wollte ich auch sagen. Ich feiere das ja, dass in Deutschland ja auch diese minimalistischen Beats ankommen und Sample 808, also Drumset. Und dann geht das durch, so ein bisschen Ami-Style, weil ja hier sehr gerne mit Arrangements gespielt wird, vielen Elementen rein, raus, hin und her. Und hier, keine Ahnung, ob die mit Kai gemacht wurde, der Vocal-Sample mit diesem indisch angehauchten Gesang, weiblichen Gesang. Aber auf jeden Fall feiere ich das. So, und da mein Kollege hier schon ungeduldig hier vor der Tür des Studios steht, mache ich direkt mal mit den nächsten Tracks weiter, bevor ich mich hier so gehetzt durch die Sendung irgendwie ja, poltere. Da hätte ich im Angebot Ulisse mit Street Knowledge und danach Ramsey mit dem Titel Monster. Und achso, hier, weil ich den Beat so gelobt habe, by the way, bei Zinet war das Lucy G. Und genau, jetzt kommt Ulisse und Ramsey. Und dann, ja, so geht's mit Vollgas weiter hier mit Ich küsse dein Rap. Bleibt auf der Frequenz auf jeden Fall. Wird es heute nice Tracks geben. Und vielleicht in einen anderen Unsinn, den ich noch verzapfe. Verbal zumindest.

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Wow, was das wieder für ein Track hier, oder was für eine Sendung, würde ich mal sagen, hier mit ungewöhnlichen Tracks. Das erste Ungewöhnliche an dem Track, an dem letzten, ist, dass er fast 6 Minuten geht. In der heutigen Zeit, nach der Mathematik, wie heute Tracks gemacht werden, ungewöhnlich lang, fast, wie gesagt, knapp 6 Minuten. Und natürlich auch stark Storytelling, hat man ja auch nicht oft genug. Also es gibt natürlich die Storyteller-Tracks, aber in dieser Atmosphäre. Lohnt sich auch das Video sich anzuschauen von wem rede ich jetzt hier, Ramsey mit dem Titel Monster und seinem Produzenten und Weggefährten, musikalischen zumindest, ja, Jatze, der diesen schönen warmen Sound auch kreiert hat und auch wirklich den Raum gelassen hat, dass Ramsey sozusagen seine Geschichte erzählen konnte. Und davor Ulisse mit Street Knowledge, natürlich wieder jemand, der die Oldschool-Fahne hochhält. Ist ja nicht der Einzige, es gibt ja so einige. Und auch einige, die ich hier sehr oft gespielt habe, zum Beispiel DP und, ne? Und einige andere auch. Ich möchte gar nicht anfangen aufzuzählen, sonst wird es ja dem Ganzen nicht gerecht. Aber Ulisse auch. Und auch krasser, starker Track. Und die den Sound mögen, müssen ihn kennen. Die nicht kennen, ist ein Rapper, deutsch-französischer Rapper, der mit Karlsruhe sehr stark verbunden ist. Wo ja eigentlich auch Haze kommen müsste, der ja auch eigentlich so Retro Boombap sein Vater ist sozusagen, also das Wiederaufleben des Boombap damals und mittlerweile eigentlich auch schon alter Hase ist. Aus Karlsruhe müsste der auch sein, genau. Und ja, was soll ich so großartig erzählen? Auf jeden Fall 2 starke Künstler, die so ihr eigenes Ding fahren, auf jeden Fall. Und natürlich wurde ich etwas rausgebracht und habe gemerkt, Leute, ich muss Rocco wieder in die Sendung bringen, weil er hat ja tatsächlich glücklicherweise die Sendung zuvor moderiert oder nicht mitmoderiert. Wir haben uns da wirklich schon verquatscht, weil er irgendwie was im Studio vergessen hatte. Und da habe ich gemerkt, wir haben uns sehr viel zu erzählen, was das Thema Rap und auch Deutschrap angeht. Und das sollten wir nicht nur unter 4 Augen tun, sondern auch hier in der Sendung, weil ich denke, dass das auch für die Zuhörer sehr interessant sein kann. Vor allen Dingen auch denen, die wirklich Fans sind, wirklich Rap-Fans und auch deutschsprachige Rap-Fans oder Deutschrap-Fans. Deutschrap traue ich mich kaum zu sagen, weil das ja schon so negativ konnotiert ist. Und weil so vieles auch als Deutschrap mittlerweile geframed wird, was ich eher als Pop bezeichnen würde, aber läuft alles unter Deutschrap. Aber da ich ja irgendwie hier die ganze Hip-Hop-Entwicklung der letzten Jahrzehnte sogar schon mit begleitet habe, würde ich wirklich vieles, was unter dem Label Deutschrap rauskommt, eher als Popmusik bezeichnen. Und deshalb bin ich auch immer sehr vorsichtig mit Tracks, die ich hier dann in die Sendung mit reinnehme, wo auch Gesang drin ist, habe ich. Also auf jeden Fall. Ich kann mich ja dem nicht komplett so verschließen oder irgendwie hier eine Parallelwelt aufmachen. Aber auf jeden Fall versuche ich, so viel es geht, Hip-Hop-Bezug hier reinzubringen und auch wirklich Rap-Musik auch zu spielen und keine Pop-Musik, die sich als Rap-Musik ausgibt. Und hier und da als Spaß kann ich mir vielleicht auch mal erlauben, mal einen TikTok-Hit mal zu spielen, der ganz witzig ist, aber das bleibt dann eher so, es wird eher reingesprenkelt, mal so als kleiner Spaß. So, jetzt habe ich 2 Künstler in der Pipeline. Und wieder ein kurzer Track, so wie es gehört, und ein anderer Künstler, der auch viel zu erzählen hat und dann sich dann die Zeit nimmt. Mittlerweile muss man sagen, das sind so wirklich künstlerische Entscheidungen, die man bewusst fällt, um sich vielleicht tatsächlich auch damit abzusetzen. Und es geht um keinen geringeren als um A zum J, der wieder was rausgehauen hat mit Ich fühl's, den er auch selbst produziert hat, den Track. Und davor aber gibt's erstmal Nosen mit
Ditch, wollte ich schon sagen, aber DITC, ne? Ja, da hören wir uns mal Nosen an. Kannte ich nicht. Erst zur Recherche zur Sendung, weil ich ja nicht so krass generische Playlist hier machen wollte, weil, ey, dann könnt ihr auch in Spotify und einfach die bekannten Playlists abspielen. Das ist ja nicht der Sinn der Sache, sondern wir wollen ja so gemeinsam entdecken und dann auch mal hier mal links und rechts abbiegen. Jetzt im übertragenen Sinne, nicht politisch gesehen. Und mal, wenn man so Musik mag, ist es doch schön, wenn man mal so irgendwie ein bisschen kleinen Anreize bekommt. Und die bekomme ich und ich leite sie dann an euch weiter. Und eins davon ist Nosen mit DITC und dann A zum J mit Ich fühl's. Und dann bin ich wieder bei euch und dann gibt's wieder so die Informationen, wie ihr mich erreichen könnt, wie ihr mich anschreiben könnt, wie ihr die Sendung vielleicht nochmal hören könnt, Playlisten, wenn das hier alles zu schnell geht. Also, für alles ist gesorgt. Vielleicht sollte ich mal so ein Patreon machen, also dafür. Aber egal, das mache ich sehr gerne für euch, denn ich bin privilegiert und freue mich, diese Sendung euch hier präsentieren zu können, die immer, ich wiederhole es, den dritten Dienstag von 20 bis 21 Uhr läuft. Live natürlich, also was heißt natürlich, im Idealfall. Manchmal gibt's Wiederholungen. Wie gesagt, ich habe ja jetzt Urlaub gehabt, bin gekommen. Der Rocker zum Beispiel fährt in den Urlaub. Das heißt, die Sendung mit ihm können wir nur machen, wenn er wieder aus dem Urlaub zurück ist. Weiß nicht, ob das noch im September funktioniert oder doch erst im Oktober. Schauen wir mal, wenn wir da noch leben natürlich. Man weiß ja nie, was die nächsten 5 Minuten sogar passieren. Und und im Idealfall 20 Uhr, dritter Dienstag. Und dann gibt's die Wiederholung am nächsten Tag, also zum Beispiel morgen, Mittwoch um 11 Uhr wieder, zwischen 11 und 12. Und dann gibt's noch die Mediathek, Radio X plus 7. Also, es gibt viele Möglichkeiten, diese Sendung zu hören oder nachzuhören und sich sogar auch die Playlist nochmal anzuschauen, zu Gemüte zu führen. Also ganz entspannt sein. Ihr müsst jetzt nicht auf Krampf mit Papier und Stift so ganz klassisch da mitschreiben oder so, welche Künstler das war, weil ich gehe mal davon aus, dass halt hier jetzt nicht nur so die Hip-Hop-Heads hier einschalten und zuhören, sondern immer auch vielleicht interessierte Menschen, weil so sehe ich mal den Zuhörerschnitt des allgemeinen Radio X-Hörers mal so ordentlich mal ein, als interessierter Mensch an vielen Kulturen und auch Musikgenres. Und daher präsentiere ich immer diese Musik euch allen und nicht nur den Nerds. Aber mit Rocco auf jeden Fall kann man gut nerden, weil er fuchst sich da richtig tief in die Themen rein, muss man sagen. Also er holt echt viel nach, was vielleicht nicht so, er holt auch viel nach, was vor seiner Lebenszeit schon war. Da kann ich sogar als jemand, der, sage ich mal, Zeitzeuge war, gar nicht mithalten, weil ich einfach nur jung war und einfach so vor mich hingelebt habe und die Musik gehört habe, aber gar nicht mal so krass reflektiert habe, wie der junge Mann das macht. Deshalb schauen wir mal, im September oder Oktober. Und jetzt habe ich wieder viel zu langen Redebeitrag gemacht für eine Ankündigung, die ich eigentlich beim nächsten Break machen wollte. Aber in diesem Sinne, gebt euch Nosen und A zum J.

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5: Das war jetzt mit Azimi und ich fühl's. By the way, habe ich das Video abgespielt, aber ihr habt das Audio gehört. Und davor Nosen mit DITC. Der Track ist jetzt nicht der neueste Track. Der kam 24 schon raus, also vor 2 Jahren. Und ja, ist ein Hamburger Rapper, der auch so einen DIY-Ansatz hat. Und ja, den Titel kann ich auch mutmaßen. Ihr wisst ja, DITC würde ich jetzt so, da fällt einem so dieses New Yorker Kollektiv um Lord Finesse ein und Diamond D, Showbizen AG, OC, Backward Fat Joe, Big L und so. Und mit Digging in the Crates. Und steht ja auch ein bisschen so für Producer-Kultur, Sampling und diese klassischen New Yorker Boom-Bap. Und wer weiß, warum er diese Referenz genommen hat. Und auf jeden Fall, der Vibe, merke ich gerade so heute, von den meisten Tracks, passt auch zum Wetter, weil es ja wirklich schlagartig hier, also hier, wir haben ja hier nur for the records, den 18. August. Und gefühlt war noch bis vor ein paar Tagen wirklich ja, heißer Sommer. Es wurde auch richtig heiß letzte Woche irgendwann, ne? So, nee, am Samstag war es brutal. Da bin ich fast umgekippt irgendwie. Teilweise bis 36, 37 Grad, also zumindest hier in Frankfurt oder Rhein-Main-Gebiet. Und dann schlagartig auf Wolken, 10 Grad kälter und ja, gar nicht mal so sommerlich. Das heißt, wahrscheinlich hat sich unterbewusst bei mir die Psyche so bei der Track-Auswahl da irgendwie sich eingeklinkt. Und deshalb ist es doch ein bisschen low, aber ey, ist doch okay. Dann seid ihr noch schlechter gelaunt, als ihr ohnehin seid. Nein, ich meine, das sind ja deep Tracks. Also man muss ja nicht gleich schlecht gelaunt sein. Aber so ein bisschen mehr low, weniger auf Alarm. Aber ich küsse dann Rap, wenn es auch nicht ein bisschen antizyklisch, will ich nicht sagen, aber auch mal gesagt, wir brechen alle Erwartungen. Und dies gesagt, kommen wir jetzt zu dem nächsten Block. Nein, bevor ich das mache, gebe ich erstmal die Informationen weiter. Also, eigentlich ist es schon zu spät. Die letzten 25 Minuten sind eingeläutet. Aber wenn ihr trotzdem telefonisch mich jetzt live und direkt erreichen wollt, zumindest jetzt am Dienstagabend, dann könnt ihr die 069-299-71211 wählen und dann kommt ihr durch zu Studio 1 und dann ja, habt ihr mich an der Strippe. Ich gehe natürlich aber nur ran, wenn Musik läuft, also nicht während der Moderation. Falls ihr in die Sendung reingeschaltet werden wollt, A oder B, schreibt mir. Dann könnt ihr das ja kommunizieren. Und ansonsten gibt es auch andere Kommunikationswege, zum Beispiel bei Instagram Real Stereo folgen, Stereo, also Nickname ist Real Stereo, Stereo, und da mir in die DMs sliden, das ist sozusagen der kürzeste Weg, um mit mir zu kommunizieren. Ansonsten natürlich auch klassisch, weil ich merke, es gibt einige Herrschaften, die bevorzugen dann doch irgendwie per E-Mail mich zu kontaktieren. Das wäre die stereo@stereo.de, stereo@stereo.de. Und mehr fällt mir jetzt auch nicht ein, außer ja, per E-Mail, muss ich sagen, ist irgendwie mein E-Mail im Verteiler, wo irgendwelche Managements mich dann anschreiben. Interessanterweise. Und ja, und eine Playlist gibt's auch noch. Auf Spotify, ich küsse dann Rap. Würde mich auch freuen, wenn ihr das sozusagen speichern würdet. Und dann werden auch die Tracks, die ich heute spiele, dort auch nochmal chronologisch reingesetzt in die Playlist. Deshalb am besten die Playlist so lassen, wie sie ist, wie ich sie angeordnet habe. Dann könnt ihr auch chronologisch wirklich durchhören. Und mittlerweile ist einige Stunden an Material hat sich das gesammelt. Und dann könnt ihr richtig gute deutschsprachige Rap-Musik und auch R&B, in einer anderen Sendung habe ich das ja auch mal gespielt, bis Also von der Zeit her reicht es auf jeden Fall bis ins nächste Land definitiv. Kommt drauf an, wo ihr fährt. Aber ich denke mir, von Hamburg bis München, bis dahin reicht die Playlist auf jeden Fall. Lohnt sich, das dann auch irgendwie zu speichern. Dies gesagt, komme ich jetzt zu den Künstlern, die ich jetzt spiele, die ich auch durch Zufall entdeckt habe und einmal schon gespielt habe. In der letzten Sendung tatsächlich, das war im Juni. Ja, Juni. Leider, Juli ist leider ausgefallen, aber ich war auch den ganzen Juli weg. Wie gesagt, ich bin hier frisch aus dem Urlaub direkt hier ins Radio X Studio gejumpt und wollte nicht, dass zweimal hintereinander irgendwie eine Wiederholung läuft. Deshalb habe ich jetzt so auf jeden Fall mit viel Zeitdruck versucht, hier die Sendung auf die Beine zu stellen. Und in der letzten Sendung im Juni, also im vorletzten Monat, habe ich Minas Moos gespielt und war dann überrascht, dass das so eine Truppe aus Frankfurt ist, die vor allen Dingen den Track Ausländer, den habe ich echt gefeiert. Aber ich habe jetzt, nachdem ich mich so ein bisschen näher mit denen beschäftigt habe, gemerkt, dass Trinken doch schon so zum Lebenskonzept gehört und viele Tracks irgendwie doch um Alkoholexzesse handeln und saufen. Aber ey, das kann natürlich, muss man vorsichtig sein, das kann natürlich auch ein Stilmittel sein. Also nur weil jemand drüber rappt oder singt, muss ja nicht sein, dass er so, dass das autobiografisch ist, sage ich mal. Ne, da ist ja auch viel Augenzwinkern dabei, viel Ironie und sowas. Ne, deshalb, man muss ja nicht immer von dem einen zum anderen irgendwie ableiten. Aber auf jeden Fall gibt's jetzt erstmal eins auf die 12, musikalisch, mit Menas Moos und Kai Z und Drunken Masters, die da für das Soundbild sorgen mit dem Titel Saufen ist die geilste Sau. Also, das ist hier keine Ballermann-Sendung, aber ey, das ist irgendwie, ich find's lustig, ich habe vielleicht einen merkwürdigen Humor. Also jemand, der auch irgendwie kaum Alkohol trinkt, aber das Lied möchte ich euch nicht vorenthalten. Und wenn wir schon dabei sind, Turn Up zu machen, kommt im Anschluss dann direkt Antifuchs auch mit dem Titel Gib ein Zug. Also, jetzt gibt's einen Block, das jetzt nicht dieses Straight Hip-Hop ist. Und ihr werdet ein bisschen aufgeweckt. Auf jeden Fall könnt ihr jetzt irgendwie aufstehen und ein bisschen, keine Ahnung, Rump shaken, mal ein bisschen gute Laune bekommen, sage ich mal, hier an diesem grauen Dienstagabend, zumindest hier im 069er Gebiet.

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So, seid ihr jetzt wach? Nachdem, ihr wisst ja, das ist ja wie eine Wave, ne? Mal geht's hoch, mal runter, sag ich mal, so von der Energie her, aber das war ein sehr hohes Energielevel. Auf jeden Fall zuletzt mit Antifuchs, gib einen Zug, produziert bei Graustein und Tackers 77, also 77. Ich erwähne die Producer mal mit. Und zuvor Menasmus, KZ und Drunken Masters für den musikalischen Unterbau mit Saufen ist die geilste Sau. Also dieser Block war auf jeden Fall, also Alkohol war vertreten, Gibbets waren vertreten. Das ist für die, die keine Gefangenen machen, sage ich mal. Der Soundtrack zumindest zu dem Lifestyle, den ich schon lange hinter mir habe, muss ich sagen. Aber die Musik wird immer existieren, solange es Menschen gibt, die diese Phasen im Leben haben, auf jeden Fall. Ja, Antifuchs, fragen wir uns immer noch so, wann fällt die Maske? Wahrscheinlich gar nicht, wie bei Crow. Ja, wie gesagt, über KZ braucht man ja nichts mehr zu sagen. Und Menasmus habe ich ja irgendwie schon erklärt. Und ja, Antifuchs, von der habe ich jetzt lange nichts mehr gehört. Oder ich habe es einfach nicht verfolgt und nicht mitbekommen. Aber sie ist ja anscheinend in einer Albumphase drin und dieser Track gehört dann wahrscheinlich auch dazu. Die ist ja hier bei Wolfpack Entertainment und mal schauen. Das Album Stur ist angekündigt für Oktober, 23. Oktober 26. Mal schauen, ob es da auch rauskommt. Und ja, und dann schauen wir mal, wie die Musik sein wird, denn Antifuchs hat ja die Maske, weil sie ja möchte, dass man sich darauf konzentriert, also auf die Musik alleine meine ich und nicht auf sie als Person, obwohl man im Video doch auch anderes denken könnte. Und ja, nachdem wir hier alle so wachgeschüttelt und gerüttelt wurden, mache ich direkt mal mit zwei Rappern weiter, die man auch hier, also ich muss sagen, diese Sendung hat zwar freshe Tracks teilweise, aber ist dann doch mit Künstlern gespickt, die doch schon länger dabei sind, ja, die jetzt zwar nicht so zum Mainstream gehören, aber ich merke gerade so, irgendwie sind das jetzt auch nicht alles keine Newcomer mehr, aber ich hoffe, ihr seid zufrieden, ich bin zufrieden auf jeden Fall, weil ich dann spätestens bei den Künstlern, die jetzt gespielt werden, dann doch gemerkt habe, also das sind in dieser Ausgabe wenig Newcomer dabei, sage ich mal. Aber trotzdem Rapper, die gehört werden sollten, die vielleicht so nicht selbstverständlich gehört werden, außer halt von ihrer wirklich Core-Fanbase. Und unter denen befindet sich auch Megalo. Der hat einen neuen Track, The Greatest Ever. Megalo, immer eine sichere Bank für gute Tracks. Und Nate57 mit dem Track Zum Glück. Ist jetzt nicht sein letzter Track, aber den ich mir jetzt mal ausgesucht habe, der kam auch im Juni raus, eigentlich so, nachdem ich dann meine letzte Sendung vor der Sommerpause hatte. Nate57, Hamburger Rapper, Megalo natürlich Berliner. Und was mir an Nate57 gefällt, vor allen Dingen die letzten Tracks, die er so gebracht hat, die haben auch so diesen Oldschool West Coast Vibe und ich muss sagen, auch bei den Videos, also weißt du, so in einer Zeit, wo so viel KI-Slop ist und ich merke auch zum Beispiel, bin ja auch aktiv in der türkischen Rap-Szene, da auch so auf Sparmaßnahmen gesetzt werden, sogenannte, und KI-Videos dann auch wirklich rausgebracht werden von Videos, immer mehr, immer vermehrt, ne, dass die irgendwie dann einen Auftrag geben. Aber so alles so langweilig und seelenlos ist, aber vor allen Dingen, es wird langsam langweilig, weil am Anfang hat das noch einen beeindruckt, so diese Bilder und so, und ist auch schön, dass die KI dich selber abbilden kann und sogar lip-sinken kann, deinen Text teilweise, aber es wird echt ermüdend. Und dann finde ich es gut, dass da so eine Gegenbewegung entsteht, auch neben diesen ganzen, sag ich mal, Hochglanz-Videos, ja, die man so auf Major-Ebene gewohnt ist. Und dann sagte ich, lass mich auf dem Balkon chillend irgendwie filmen und so an so ganz random places. Und bei Nate57 hatte, ist das auch teilweise so, also wirklich so mit gefühlt, ja, so Handykamera. Und aber ich glaube, das trifft jetzt, glaube ich, so ein bisschen so diesen Zeitgeist, dass die Leute echt mal was Echtes wollen. Und daher kann ich schon sagen, check diesen Bruder aus, der hatte mal eine Zeit lang einen Ausfall gehabt
und jetzt kommt er musikalisch zurück. Wie gesagt, dieser West Coast Sound steht ihm ganz gut. Und ja, bevor ich jetzt hier länger rede, weil wir landen schon in den letzten 9 Minuten der Sendung, spiele ich die beiden noch mit The Greatest Ever und Nate 57, also von Megalo und Nate 57 zum Glück. Und dann reicht die Zeit ja bestimmt noch für die Abmoderation, weil ohne die kann ich die Sendung hier nicht verlassen. Dies gesagt, gib dir. Das ist Ich küsse dein Rap. Und on the mic, Stereo Baba natürlich.

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So, die beiden Tracks haben wir noch hier unterbekommen von Megalo, The Greatest Ever mit fiesem Jazz-Sample und dann Nate 57 zum Glück mit hier. Genau, das war jetzt nicht hier, diese Sirenen, sondern im Track noch zum Glück von Nate 57. Ich hoffe, ihr kommt jetzt gut gelaunt hier in den Abend hinein. Checkt auf jeden Fall die Mediathek ab, X plus 7. Die nächsten 7 Tage wird die Sendung dann nochmal hörbar sein. Und morgen natürlich, wie immer, der Mittwochvormittag, 11 bis 12 Uhr, gehört auch Ich küsse dein Rap. Und natürlich tragt es in euren Handykalender ein. Die nächste Sendung wieder der dritte Dienstag im Monat. Und zwar, ich gucke selber meinem Kalender nach, müsste das im September der, Moment, oh, schon der 15. Tatsächlich, 15. September, 20 Uhr, einschalten. Mal schauen, ob Brocco vielleicht zurück ist und dass ich mit ihm die Sendung machen kann. Wir werden sehen und ja, checkt Social Media aus, folgt mir, dann seid ihr immer irgendwie am Start. Real Stereo auf Insta und überall sonst Stereo mein Name. Ich wünsche euch noch einen schönen Abend auf jeden Fall und wir sehen uns hoffentlich oder hören uns beziehungsweise wieder live und direkt im nächsten Monat. Wie gesagt, ich hatte die kleine Pause jetzt im Juli gehabt und konnte leider nichts vorproduzieren, weil so viel Stress noch anstand. Vor allen Dingen, da ich ja wieder mich aktiviert habe als Musiker und ich Deadlines hatte, um Tracks irgendwie abzugeben. Im DIY-Modus natürlich, ne? Aber bis in die letzte Sekunde einfach auch damit beschäftigt. Deshalb im Zweifel hat die Kunst immer Vorrang, würde ich sagen. Ansonsten bin ich aber immer noch glücklich, diese Sendung hier präsentieren zu dürfen. Also bis morgen. Nochmal, falls ihr jetzt erst etwas spät eingeschaltet habt und die kommende ganze Woche online halt. Und die Playlist natürlich auf Spotify. Ich küsse dein Rap. Einfach mal eingravieren, tätowieren auf die Haut, damit man es irgendwie nicht vergisst. In diesem Sinne, mein Name ist Stereo AK, Stereo Jam. One Love auf jeden Fall. Haltet euch an euren Lieben fest. Bis hoffentlich nächsten Monat. Bei bester Gesundheit. Ihr und ich natürlich auch. Peace. So. Was fange ich jetzt mit den letzten anderthalb Minuten an? Das heißt, ich muss euch nötigen, einen halben Song zu hören. Obwohl, na, ich hätte da was. Anstatt so einen guten Song zu verballern, also ich meine, alle Songs sind ja gut, die ich ja hier spiele, gibt's Euro-Thug. Keine Ahnung, habe ich, geht nur 1,47, aber immerhin. Fat Belly Canic heißt der Track übrigens. Zwar nicht, jetzt nicht geplant, das war jetzt nur wegen meiner Abmoderation. Die letzte Minute hören wir noch Eurothug an.

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0: Sanktionen gegen den Internationalen Strafgerichtshof stoßen auch bei der Bundesregierung auf Kritik. In Kroatien ist ein weiterer Verdächtiger im Fall der Nord Stream-Anschläge festgenommen worden. Die deutsche Industrie verzeichnet so viele offene Aufträge wie seit Jahren nicht mehr. Die Meldungen im Einzelnen. Bundesjustizministerin Hubich hat die geplanten jüngsten Sanktionen der USA gegen Mitglieder des Internationalen Strafgerichtshofes kritisiert. Die SPD-Politikerin bezeichnete die Strafmaßnahmen als einen Frontalangriff auf das Völkerstrafrecht. Deutschland werde den Gerichtshof weiterhin unterstützen. Auch Japan kritisierte die Entscheidung der USA, Sanktionen gegen die japanische Richterin und Präsidentin des Internationalen Strafgerichtshofes Akane zu verhängen. Das Außenministerium in Tokio sprach von einem sehr bedauerlichen Schritt. US-Außenminister Rubio hatte gestern Sanktionen gegen Akane sowie gegen den senegalesischen Anwalt Abdoulaye Sey angekündigt. Die Trump-Regierung wirft dem Gericht vor, Ermittlungen gegen Personen zu führen, deren Staaten die Zuständigkeit des Gerichts nicht anerkennen, genau wegen Kriegsverbrechen im Gazastreifen. Bereits zuvor hatte Rubio erklärt, die Bemühungen zur Schwächung des Gerichtes zu verstärken und andere Staaten zum Austritt zu bewegen. Die USA sind ebenso wie China, Russland, Israel oder die Türkei kein Mitglied des in Den Haag gegründeten Gerichtes. Weltweit wird es von 125 Staaten unterstützt. Bundeskanzler Merz hat die Forderung des rechtsextremen israelischen Sicherheitsministers Ben-Gvir nach gezielten Tötungen von Palästinensern scharf verurteilt. Regierungssprecher Hille teilte mit, Ben-Gvirs Appelle seien menschenverachtend und völkerrechtswidrig. Auf EU-Ebene sei beim letzten Europäischen Rat beschlossen worden, gezielte Maßnahmen gegen radikale Politiker vorzubereiten, die zur Verletzung von Menschenwürde und internationalem Recht aufriefen. Nach Hilles Worten befassen sich die EU-Außenminister bei ihrem nächsten Treffen in wenigen Tagen mit dem Thema. Die Außenbeauftragte Kallas werde dann Vorschläge vorlegen. Zuvor hatte sich bereits Vizekanzler Klingbeil dafür ausgesprochen, EU-Sanktionen gegen Ben-Gvir zu prüfen. Grünen-Chefin Brandner forderte die Bundesregierung auf, ein Einreiseverbot zu verhängen. Die Ratsvorsitzende der Evangelischen Kirche in Deutschland, Fers, sprach mit Blick auf Ben-Gvirs Äußerungen von einem Angriff auf die Menschlichkeit, der klaren Widerspruch erfordere. Ben-Gvir hatte gesagt, jeden Tag sollten 30 bis 40 Palästinenser im Gazastreifen getötet werden. Es gäbe dort Menschen, die es nicht verdient hätten zu leben. In Israel hat das Bauministerium die Ausschreibung für die Errichtung von mehr als 1200 Wohneinheiten für ein umstrittenes Siedlungsprojekt im Westjordanland veröffentlicht. Die Wohnungen sollen im sogenannten E1-Gebiet zwischen Ostjerusalem und der Siedlung Maaleh Agmumin entstehen. Eine Bebauung dort würde das Westjordanland faktisch in einen nördlichen und einen südlichen Teil trennen. Damit würde die Schaffung eines zusammenhängenden Territoriums für einen künftigen palästinensischen Staat erschwert oder gar unmöglich gemacht. Die Baupläne werden international scharf kritisiert. Die Bundesregierung rief die israelische Regierung auf, von dem Vorhaben Abstand zu nehmen. Das Auswärtige Amt erklärte, der Siedlungsbau verstoße gegen das Völkerrecht und gefährde die Perspektive einer Zwei-Staaten-Lösung. Leidtragende wäre in erster Linie die palästinensische Bevölkerung. Im Zusammenhang mit den Anschlägen auf die Nord Stream Pipelines ist ein weiterer Verdächtiger festgenommen worden. Wie die Bundesanwaltschaft mitteilte, wurde der Mann in der kroatischen Stadt Pula gefasst. Gegen ihn lag seit mehr als 2 Jahren ein europäischer Haftbefehl vor. Dem Ukrainer wird vorgeworfen, als ausgebildeter Taucher in der Ostsee Sprengstoff an den Pipelines angebracht zu haben. Der Beschuldigte soll nach einer Überstellung aus Kroatien dem Ermittlungsrichter des Bundesgerichtshofes in Karlsruhe vorgeführt werden. Die Nord Stream-Leitungen waren im September 2022 durch Explosionen schwer beschädigt worden. Diese dienten dem Transport von russischem Gas, unter anderem nach Deutschland. Gegen einen Hauptverdächtigen, der ebenfalls aus der Ukraine stammt, wurde Ende Juni Anklage erhoben. Die Ukraine und Russland haben weitere Kriegsgefangene ausgetauscht. Wie das russische Verteidigungsministerium in Moskau mitteilte, wurden 103 russische Soldaten übergeben. Im Gegenzug ließ Russland ebenso viele ukrainische Kriegsgefangene frei. Die Vereinigten Arabischen Emirate hätten erneut als Vermittler fungiert. Der ukrainische Präsident Selenskyj bestätigte den Vorgang. Russland und die Ukraine haben in dem seit mehr als 4 Jahren andauernden Krieg wiederholt Gefangene ausgetauscht, zuletzt vor wenigen Monaten. Russland hat nach ukrainischen Behördenangaben bei einem Drohnenangriff auf einen Kleinbus in der südukrainischen Stadt Cherson mindestens 4 Menschen getötet und 5 weitere verletzt. Präsident Selenskyj sprach von einer, Zitat, brutalen Safari, mit der Russland gezielt Jagd auf Menschen mache. Das habe längst die Grenzen dessen überschritten, was sich ein normaler Mensch vorstellen könne, schrieb er auf Telegram. In Russland hatte das Verteidigungsministerium gemeldet, dass es in der Nacht über verschiedene Regionen mehr als 450 ukrainische Drohnen abgeschossen habe. Zudem hätten die russischen Streitkräfte ein Frachtschiff im Schwarzen Meer nahe dem ukrainischen Hafen Odessa angegriffen, hieß es. In Portugal ist ein Gesetz in Kraft getreten, das die Verhüllung des Gesichts verbietet. Es dürfen keine Kleidungsstücke in der Öffentlichkeit getragen werden, die das Gesicht verdecken oder eine Identifizierung verhindern könnten. Das Gesetz wird als Sicherheitsmaßnahme begründet, zielt aber auch auf religiöse Hintergründe ab. In Portugal ist daher von einem sogenannten Burka-Gesetz die Rede. Bei Verstößen drohen Geldbußen bis zu 3.000 Euro. Berufliche oder gesundheitliche Ausnahmen sind möglich. Das Gesetz war im Juli von der Minderheitsregierung von Ministerpräsident Montenegro und dem Rechtsaußenlager verabschiedet worden. Portugals Staatschef Seguro betonte bei der Unterzeichnung des Gesetzes, dass es sich beim Verhüllungsverbot um ein Thema von großer gesellschaftlicher und kultureller Sensibilität handle. Im Hohen Venn in Belgien versuchen die Einsatzkräfte weiter den Waldbrand einzudämmen. Die Ausbreitung soll durch eine gezogene Schneise verhindert werden, wie die Feuerwehr dem belgischen Rundfunk mitteilte. Unter Kontrolle sei das Feuer weiterhin nicht. Als besonders kritisch gilt das nordöstliche Ende des Brandes. Ein kleines Gebiet des Monschauer Stadtteils Kalter Herberg bleibt daher gesperrt. In der Umgebung des Waldbrandes kommt es weiter zu Rauchbelastungen in der Luft. Die deutsche Industrie hat so viele offene Aufträge wie seit mehr als 10 Jahren nicht mehr. Der Bestand stieg um Juni erneut an, wie das Statistische Bundesamt mitteilte. Eine hohe Zahl an offenen Bestellungen gilt als Indikator für eine gute Geschäftslage der Betriebe. Trotz der angespannten Situation, etwa wegen hoher Ölpreise, sind die Wirtschaftsprognosen zuletzt wieder optimistischer ausgefallen. Der Bundesverband der deutschen Volks- und Raiffeisenbanken etwa hob gestern seine Wachstumsprognose für die deutsche Wirtschaft von 0,5 auf 1% des Bruttoinlandsproduktes an. Der katholische Bischof von Speyer, Wiesemann, hat sein Amt mit sofortiger Wirkung niedergelegt. Einer Mitteilung seines Bistums zufolge geschieht dies aus gesundheitlichen Gründen. Wiesemann sei bewusst geworden, dass er nicht mehr die Kraft habe, Zitat, die ganze Wegstrecke bis zur vollständigen Umsetzung der anstehenden Strukturreformen zu gehen. Aus dem Vatikan hieß es, Papst Leo XIV. Habe den Rücktritt des Bischofs angenommen. Der Vorsitzende der Deutschen Bischofskonferenz Wilmer nahm das Rücktrittsgesuch mit Respekt und Bedauern zur Kenntnis. In einem Brief an Wiesemann schrieb Wilmer von einem großen Verlust. Und hier noch einmal die Übersicht. Die geplanten US-Sanktionen gegen den Internationalen Strafgerichtshof stoßen auch bei der Bundesregierung auf Kritik. In Kroatien ist ein weiterer Verdächtiger im Fall der Nord Stream-Anschläge festgenommen worden. Die deutsche Industrie verzeichnet so viele offene Aufträge wie seit Jahren nicht mehr. Das Wetter verbreitet Schauer und Gewitter. Im Süden zunächst sonnig, später ebenfalls Schauer. Höchstwerte bei 20 bis 32 Grad. Morgen meist im Nordwesten und Süden weitere Schauer und Gewitter. Sonst wechselnd bewölkt, 20 bis 28 Grad. Und die weiteren Aussichten am Freitag gebietsweise länger sonnig. Im Süden örtlich Schauer oder länger anhaltender Regen. Das waren die Nachrichten.
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1: Ja, hallo, hier ist Felicia Herrschaft. Heute Axiom, die Wissenschaftssendung auf Radio X 91.8 FM von 14 bis 16 Uhr. Und ja, heute ist der 19.08.2026 und wir greifen ein Thema auf, nämlich Gedenken an Jürgen Habermas, der am 14. März 2026 verstorben ist. Am 19. Juni gab es deshalb ein 2026 gab es deshalb ein Symposium zu Ehren von Jürgen Habermas, wo eigentlich sehr viele Kollegen und Freunde aufgetreten sind. Und das Thema war, dass niemand wirklich frei ist, bevor es nicht alle sind.

0: In diesem Sinne wird dort in vielen Bereichen dann über Demokratie und die Krise der Demokratie etc. gesprochen. Wir hören jetzt zuerst den Vortrag von Hauke Prunkhorst. Er hält in dem Panel The Communicative Turn in Philosophy and Sociology den Vortrag. Und danach gibt es eine Diskussion. Und im Anschluss hören wir den Hauptvortrag, den Abschlussvortrag von Axel Honneth, der normative Eigensinn des anderen Habermas im Dialog mit Adorno. Dazu gibt es dann auch eine kurze Einführung von Rainer Forst. Und ja, dann viel Spaß beim Zuhören.
1: Ich weiß nicht genau. Ich glaube, das ist besser ohne. In dieser Entfernung ist es besser so. Seit Mitte der 60er Jahre vollziehen Luhmann und Habermas unabhängig voneinander einen Paradigmenwechsel in der Gesellschaftstheorie. Die Wende von Handlung und Bewusstsein zu Kommunikation und Diskurs. Das passte in den Horizont der Zeit. Und Theorien sind ja nicht Schöpfung einzelner Genies, sondern immer Schöpfungen ihrer Zeit. In den 60er und 70er Jahren ist der symbolische Interaktionismus in aller Munde. Im Jahr 1964 publiziert Niklas Luhmann in Funktion und Folgen formaler Organisation eine vernichtende Kritik des positivistischen Rohrpostmodells der Information und präsentiert Bühlers dreistrahliges Kommunikationsmodell als funktionalistische Alternative. Paul Watzlawick, Systemtheorie menschlicher Kommunikation, wird 1964 zum Best- und Longseller zusammen mit Noam Chomskys Universalpragmatik von 1965 und Gregory Batesons in den 50er Jahre entstandener Theorie schizophrener Kommunikation, die Ronald D. Lenk und David Cooper in den 60er und 70er Jahren zur Antipsychiatrie radikalisieren. Milos Forman verfilmt sie 1975 mit Jack Nicholson, Einer flog über das Kuckucksnest. Auf einem zweiwöchigen Happening der Londoner Underground-Szene diskutieren im Juli 1967 Lang, Cooper, Bateson mit Herbert Marcuse, Allen Ginsberg, Stokely Carmichael und den Black Panthers und dem Begründer des Living Theaters Julian Beck über die Befreiung aus den Zwängen spätkapitalistischer Gesellschaften. Bei allen sonstigen Differenzen ist auch Luhmann von Anfang an paradoxer Kommunikation und dialektischem Widerspruch interessiert. In der sozialen Evolution, so Talcott Parsons 1964, hat das Symbol das Gen vollständig verdrängt. In Berkeley beginnt im selben Jahr 1964 die weltweite Studentenbewegung mit Sit-ins für die Redefreiheit der Studenten. Mario Savio, die Stimme der Protestbewegung, versteht Redefreiheit nicht nur als liberale Rights-Revolution, sondern als umfassende Befreiung des Diskurses vom Ende der Geschichte, dem ahistorical point of view, des sozial- und wohlfahrtsstaatlich organisierten Spätkapitalismus, der allen die Freiheit des in der Welt Seins, wie er sagt, garantiert, aber niemandem mehr die Freiheit, nicht von dieser Welt zu sein. Es ist genau diese Freiheit, die Savio durch die Maschinerie aus der Technokratie des Konsumismus bedroht sieht und die Grenzen zwischen Weißen und Schwarzen, zwischen Studenten und der übrigen, dem Establishment, zwischen Arbeitern und der Maschinerie, deren Automatisierung sie bedroht sind, auf ewig sozusagen festschreibt. Der eindimensionale Mensch ist das. Das erklärt doch der Verkaufserfolg, die transzendenzlose Immanenz. Mit der Freiheit, die nicht von dieser Welt ist, zitiert Savio Jesus Christus von Jesus von Nazareth. Aber er hätte genauso gut Ernst Tugendhat zitieren können, der fast zur selben Zeit gezeigt hatte, der fast zur selben Zeit gezeigt hatte, dass nicht das Christentum, sondern lange zuvor schon die Sprache wechselseitig negierbarer Sätze uns vom wahrnehmungsmäßig Vorgegebenen, gewissermaßen dem natürlichen Heidentum, befreit hat, reicht sie doch genauso weit wie die Raumzeit, reicht diese Sprache doch genauso weit wie die raumzeitliche Fantasie. Genau diesen Rückfall ins Posthistorie erklärt der Pariser Mai 1968 den Krieg, die Fantasie an die Macht. Als ich 1967 im ersten Semester deutsche Literaturwissenschaft studiere, erklären mir die SDS-Studenten, mit denen ich sehr schnell in Kontakt komme, also des Sozialistischen Deutschen Studentenbundes damals, als erstes das Kapitel über das vom kunstresonierenden zum kunstkonsumierenden Publikum, ja, aus der Strukturwandel der Öffentlichkeit zu lesen, auf das Peter Gordon vorhin ja verwiesen hatte in seinem Talk. Tugendhat rückt 1968 den Negationsbegriff ins Zentrum der Sprachanalyse, dekonstruiert die Ontologie und entwickelt in den 70er Jahren eine Mikrophysik der Vernunft, die sich komplementär zu Foucaults Mikrophysik der Macht verhält, den beiden dialektisch entgegengesetzten Seiten von Kommunikation und Diskurs. Diskursmacht erzeugt und untergräbt die von Foucault und Goffman ins Blickfeld gerückten totalen Institutionen, die Internate, die Gefängnisse, das Militär, die ganze Gesellschaft. Anfang der 1970er Jahre kontert Habermas Luhmanns These, Diskurse seien Systeme, mit der Behauptung, der Diskurs ist keine Institution, er ist Gegeninstitution schlechthin. Das ist auch die Sprache der 60er Jahre gewesen. Sich im selben Monat 1971 im neuen Vorwort von Theorie und Praxis die subversive Institutionalisierung von Diskursen vorzuschlagen, die deren autoritäre Strukturen untergraben und den Bau der alten Welt analog zu Hegels Darstellung der französischen Revolution unmerklich ins Wanken bringen, ihn allmählich zerbröckeln lassen, ohne die Physiognomie des Ganzen zu verändern. Dann aber ist es soweit und der Lauf der Welt wird durch den Aufgang unterbrochen, ist nochmal Hegel-Zitat, berühmte Stelle, den Aufgang unterbrochen, der ein Blitz in einem Male das Gebilde der neuen Welt hinstellt. Ende des Zitats. Für einen kurzen Augenblick sieht es so aus, als würde die Soziologie zur Leitwissenschaft der neuen Zeit, die nicht nur die Wissenschaft, sondern die Welt verändert. Und ich habe mit damals Germanistik geschmissen und Soziologie angefangen zu studieren. Das verbindet im April 1968 auf dem Frankfurter Soziologentag die Antipoden Dahrendorf und Adorno miteinander. Ein schöner Aufsatz von Klaus Offe dazu übrigens. Einen Monat später kommt es zum ersten und einzigen gemeinsamen Aufstand von Studenten und Arbeitern in ganz Frankreich, der von der soziologischen Fakultät in Nanterre ausgeht und um ein Haar zum Sturz der Regierung geführt hätte. Kaum sind die Frühlingsträume der Revolution verblüht, erweist die Revolution einen weiteren Monat später, Ende Juni, sich als Scheinrevolution. Zwischendurch haben die amerikanische Armee eine Serie von Studenten abgeknallt, muss man sagen, und die Black Panthers mit endlosen Gefechten niedergemacht, ja, der CIA. Das ist also, das konzentriert sich alles auf 3-4 Monate, ja. Das ist bei Offen sehr schön auch zusammengefasst. Ich hatte das Buch leider nicht dabei, deswegen kann ich das noch im Gedächtnis zitieren. Am Ende entpuppt sich das alles als Scheinrevolution, so in fast schon leninistischem Duktus Jürgen Habermas auf dem SDS-Kongress knapp einen Monat später, das wurde ja auch schon zitiert, während der Literaturkritiker der FAZ, Karl-Heinz Bohrer, noch vor Meer der roten Fahnen schwärmt. Zweitens, zu diesem Zeitpunkt ist die kommunikative Wende der Soziologie bereits im vollen Gange. Öffentlichkeit ist für Habermas ganz anders als für Luhmann der zentrale Begriff der kommunikativen Wende der Soziologie und der Wende der Weltgesellschaft zur Demokratie und zugleich der Grundbegriff, der das Werk von der Habilitationsschrift 1961 bis zur Verfassungstheorie 1992 überspannt. Radikale Demokratie ermöglicht eine permanente und legale Verfassungsverwirklichungsrevolution. Das ist natürlich nicht Habermas, aber ein Satz, angelehnt ist an die Helmut Rittersche Verfassungssprache. Sie ist, oder besser, sie wirkt das Medium der Verwirklichung der Vernunft, Habermas. Das aber ist nur möglich, wenn drei äußerst anspruchsvolle Voraussetzungen erfüllt sind. Einige davon sind schon genannt worden. Erstens, die Existenz einer idealerweise nicht vermachteten Öffentlichkeit, die ohne Monopolzeitung, ohne Monopolsender, ohne Monopolplattform, passend zur längst vergessenen, aber immer noch aktuellen Parole von 1968, enteignet Springer, eine, ich zitiere Habermas, wilde, anarchische, ungezähmte Bildung des gesetzgebenden Willens durch alle Gesetzesadressaten ermöglicht und ermöglichen soll. Zweitens muss diese allzuständige Öffentlichkeit, da sie ja gesetzgebend ist, ist sie eben auch allzuständig, sich in allen prinzipiellen Fragen zu einem auf Dauer gestellten, zitiere wieder Habermas, einem auf Dauer gestellten verfassungsgebenden Prozess versammeln, in dessen Entwicklung, ich zitiere, die innerparlamentarische Willensbildung nur ein schmales Segment darstellt. Das entspricht dem Brockdorff-Beschluss des Bundesverfassungsgerichts von 1985, das bereits die Quintessenz von Faktizität und Geltung vorwegnimmt, weil es sich von der Rezeption seiner der Habermasschen Kommunikationstheorie in der juristischen Literatur, in der juristischen Fachliteratur bei diesem Urteil inspirieren ließ. Das ist wirklich ein sehr bemerkenswertes Urteil. Und nur im Medium einer solchen Öffentlichkeit, nur im Medium einer solchen Öffentlichkeit kann sich, ich zitiere, das Potenzial eines freigesetzten kulturellen Pluralismus voll entfalten, das für eine Gesetzgebung erforderlich ist, die der Verfassungsnorm der Egalliberté, das ist ja der Kern aller Verfassungen, entspricht. Das aber kann drittens, und jetzt kommt noch eine sehr anspruchsvolle Konditionierung, also mit der Verfassungswirklichkeit dieser Welt hat das offensichtlich wenig zu tun. Aber das ist gerade deswegen so interessant. Das aber kann drittens nur auf einer, sie ist sozusagen nicht von dieser Welt mit Mario Savio, ja. Das aber kann drittens nur auf einer gesellschaftlichen Basis, und hier kommt Marx wieder ins Spiel, funktionieren, ich zitiere, die aus den Klassenstranken hervorgetreten ist und die Jahrtausende alten Fesseln gesellschaftlicher Stratifikation und Ausbeutung abgeworfen hat. In der Sprache der Rechte ist das eine, ich zitiere, materiell verstandene Rechtsgleichheit, die für alle die gleichen Chancen fordert, von den gleichverteilten Rechten faktisch Gebrauch zu machen. Denn ohne Gleichverteilung rechtlich geschützter subjektiver Handlungsfreiheiten, der Begriff ist entscheidend, der subjektiven Handlungsfreiheiten und natürlich vor allen Dingen der faktische Gebrauch, keine Demokratie. Denn, ich zitiere, rechtliche Freiheit ohne faktische Freiheit, also die tatsächliche Möglichkeit zwischen Erlaubtem zu wählen, ist wertlos. Das heißt, zu Deutsch und mit in Ergänzung von Anatole France, erst wenn der Millionär dasselbe Recht wie der Bettler hat, unter der Brücke zu schlafen, und der Bettler dasselbe Recht wie der Millionär, in der Villa des Millionärs zu schlafen, sind alle frei, und dann erst ist auch jedes einzelne menschliche Individuum wirklich frei. Die in der Bundesrepublik verfassungsgerichtlich fixierte herrschaftsfunktionale Hierarchisierung von Erst- und Drittwirkung, von Abwehrrechten und horizontalen Gleichheitsrechten ist also erst dann demokratisch, wenn mit Isabellei Drittwirkung zur Erstwirkung geworden ist, geworden sein wird. geworden sein wird, muss man hier sagen, Futur 2, glaube ich, ist das, ja. Wenn also mit Habermas die staatsbezogenen Abwehrrechte zu bloßen Derivaten der horizontal vergesellschaften und freiwillig assoziierten Rechtsgenossen geworden sein werden. Ja, das ist das Zitat, von dem ich vorhin gesprochen habe. Klar, dass es solche demokratische Gesellschaften nirgends gibt und die in der Welt und in der Weltgesellschaft, Stichwort globaler Konstitutionalismus, schon gar nicht. Und ich denke, mit Michael Zürn hat völlig recht. Das ist das was Notwendigste, was heute überhaupt erforderlich ist. Das Einzige, was uns retten kann, ist der globale Konstitutionalismus, der überall verachtet wird. Inzwischen. Ja, und den alle wieder eine heiße Kartoffel fallen gelassen haben und auf die Politik der USA sozusagen überhaupt nicht mehr einen rechtlichen Vorwand, wie die Amerikaner das 30 Jahre lang gemacht haben nach dem Zweiten Weltkrieg oder 40, 50, nur einen rechtlichen Vorwand für irgendetwas zu erfinden. Ja, damit ist das sozusagen auf dem Tiefpunkt überhaupt angelangt. Aber es ist nach wie vor das Wichtigste. Es gibt sie, aber so lange, die Demokratie gibt es eben nur so lange, wie die mit Ritter, Maus und Möllers demokratische Gesamtverfassung der Gesellschaft, also Staat als Argument, nicht mehr once and forever zum End of History eingefroren ist. Mario Savios Albtraum. Sondern mit Habermas und Rorty, Tim Wiehl und Martin Welsch und Simon Chanders in dem ersten Talk, ja, in der ersten Runde, ein als unvollendetes Projekt ihrer zukünftigen Verwirklichung fortschreitet, um mit Richard Rorty, der ja auch schon zitiert wurde, ich zitiere ihn auch, das individuelle Leben unvorstellbar vielfältig, schreibt er, und das soziale Leben unvorstellbar frei werden zu lassen, damit dieses sich auch neu erfinden kann, nämlich unvorstellbar, sodass sich die Verheißung aller Zeiten erfüllt. So auch in diesem Schnittpunkt von Vernunft, Revolution und Glauben oder Religion. Die letzte Seite von auch eine Geschichte der Philosophie, die damit endet, dass, ich zitiere, das ist eigentlich der Kernsatz des ganzen Buches, die Vernunft mit dem Verschwinden jeden Gedankens, der das in der Welt Seiende im Ganzen transzendiert, selber verkümmern müsste. Ende des Zitats. Denn politische Regime jedoch, so Habermas, keine geeigneten Politiken mehr erkennen lassen, die darauf abzielen, die Kluft zwischen erklärten Verfassungsnormen universeller Egalität und einer abgründigen Verfassungsrealität zu schließen, die durch die globale Koproduktion von Kapitaleignern und Staatsmacht, so Sven Beckert, diktiert wird, können politische Regime, jetzt wieder Habermas, von ihren Bürgern auch keine Loyalität mehr fordern. Übrigens hat Fritz Scharf genau dasselbe zu dem Wahlprogramm von Gerhard Schröder gesagt. Genau dasselbe, weil nämlich Gerhard Schröder mit seiner modernen Wirtschaftspolitik nur noch Flexibilisierung übrig lässt, nur noch Mikrophysik und keine Verteilungsfragen, keine makroökonomischen Fragen mehr auf Programm kommen können und dann braucht man auch keine Wahlen mehr, sagt Fritz Scharf. Ja, völlig zu Recht. Das wäre dann eine, wie man früher sagte, objektiv revolutionäre Situation und kein revolutionäres Subjekt in Sicht. Der Revolutionsbegriff aber, den Kant, Hegel und Marx zu einem entwicklungsgeschichtlichen Grundbegriff der Philosophie und Soziologie promoviert haben, bleibt auch nach der kommunikativen Wende der Frankfurter Schule erkenntnisleitend. Drittens, bleibt noch Zeit für eine kurze Bemerkung zum entwicklungsgeschichtlichen Begriff der kommunikativen Wende. Darüber hat ja, über die philosophischen Implikationen hat ja Schieler schon einiges gesagt. Hier trifft Luhmann zunächst den Nagel auf den Kopf. In dem Text, der seine in dem Band Sozialtechnologie oder Gesellschaftstheorie dokumentierte Auseinandersetzung mit Habermas 1971 eröffnet, zitiert er den bemerkenswerten Vortrag von Ernst Tugendhat über die sprachanalytische Kritik der Ontologie, den er 1968 auf dem Heidelberger Philosophentag gehört hatte. Luhmanns treffendes Fazit, ich zitiere, die Negation scheint nicht nur das am universellsten verwendbare Sprachsymbol zu sein, sondern darüber hinaus den Weltbezug der Lebenspraxis schlechthin zu konstituieren. Die spezifische Potenz des Negierens beruht auf ihrer eigenen Kombination von Reflexivität und Generalisierung. Negation kann auf sich selbst angewandt werden und diese Möglichkeit der Negation ist zu erkennen, für erleben, dass überhaupt negieren kann, unverzichtbar. Ende des Zitats. Das ist Hegels ungeheure Macht des Negativen, übersetzt in sprachanalytische Philosophie von Tugendhat und in soziologische Evolutionstheorie von Luhmann. Ja? Und das ist in der Tat auch die kleinste Einheit der Negation. Also damit hat eigentlich Tugendhat etwas gefunden, was er gar nicht finden wollte, nämlich genau das funktionale Äquivalent zum Gehen in der menschlichen Gesellschaft. Ja? Nämlich die kleinste negierbare Einheit der Sprache, den Satz. Luhmann aber interessiert nur, dass die evolutionäre Erfindung des Negationsoperators mit Hochgeschwindigkeit die unüberschaubare, unkontrollierbar komplexe Zufallsvariation erzeugt, die den Take-off der sozialen Evolution durch den über uns hereinbrechenden Zwang zur Komplexitätsreduktion ebenso erklärt wie die Entstehung neuer Gesellschaftsformationen. Das aber war ein hoffnungsloses Unterfangen, wie Luhmanns Schülerin Barbara Küchler 2003 in einem brillanten, kaum rezipierten Aufsatz in der Zeitschrift Soziale Systeme gezeigt hat. Luhmann kann die Entstehung neuer Gesellschaften durch bloße Zufallsvariation allein nicht erklären, weshalb er zur Erklärung etwa der französischen Revolution dann auch stillschweigend auf die üblichen Struktur- und Klassenkonflikte aus dem angeblich erloschenen Vulkan des Marxismus zurückgreift. Denn der mit Wittgenstein zu einer Sachlage probeweise zusammengestellte zur Probe aufs Exempel nachgerade herausfordernde Satz, ja, ist für Tugendhat aber nicht nur wie für Luhmann die kleinste negierbare Einheit, in der dieser zu Recht das soziologische Substitut des Gens erkennt, sondern diese Sachlage, ja, der Satz, eine Sachlage, in dem der Satz stellt eine Sachlage probeweise zusammen. Das zieht der Tugendhat am Ende dieses 500-Seiten-Welters über die Gebrauchsbedeutung von Befehlen und Behauptungen sozusagen triumphierend aus der Tasche, diesen Satz, ja, und knallt ihn sozusagen ans Ende, um sozusagen auf die Pointe des ganzen Buches zu kommen. In dieser zu Recht das soziologische Substitut des Gens erkennt, sondern diese Sachlage ist aufgrund der, also das ist der propositional ausdifferenzierte Gehalt der Sprechakttheorie, ja. Diese Sachlage ist aufgrund der zwischen Sprecher und Hörer wechselseitig gleichen Negierbarkeit, die Tugendhat in der Einführung 1979 publizierten Buch schreibt, der Ursprung von Freiheit und Vernunft, und zwar der Ursprung in der Zeit. Mit diesem detranszendentalisierenden Argument führt Tugendhat, und das war das Ziel seines 500-seitigen Wälzers über die Gebrauchsbedeutung von Behauptungen und Befehlen, Kants Vernunftbegriff mit Wittgensteins Sprachanalyse und Heideggers Zeitlichkeit zusammen. Die Entstehung des Neuen durch Unmassen bagatellartiger Negationen, die jeweils das noch nicht dagewesene, unerwartete Gegenteil des jeweils behaupteten oder anbefohlenen erzeugen, widerlegt so lange jede Möglichkeit eines Endes der Geschichte, wie wir Menschen uns und unsere Regierungen sich im Medium negierbarer Sätze materiell und ideell reproduzieren müssen. Nach dem Muster der Schülerin, die nach dem Frühstück sitzen bleibt und ihren Eltern, die sie auffordern, ihre Sachen zu packen, erklärt: Nein, Schule ist scheiße, ich gehe da nicht mehr hin. Ein evolutionäres Bagatellereignis, das unerwartete Gegenteil des Erwarteten, kein Ende der Geschichte, sondern ein neuer Anfang. Am Ende wird daraus eine Revolution, die immer auch eine mit Willen und Bewusstsein ist, die durch den Zufall irritiert, durch ungeplante Nebenfolgen überrascht wird, aber deshalb noch lange nicht resigniert. Wie in dem Film Die Saat des heiligen Feigenbaums, in dem Mohammed Trusulov unter ständiger Einblendung von Bildern und Videos des Protestes nach der Ermordung von Mahsa Amini durch die Sicherheitsorgane des iranischen Regimes die fiktive Geschichte von der Rebellion der Töchter eines opportunistischen Richters mit großer Karriere erzählt, die mit dem erhabenen revolutionären Schrecken des gerechten Vatermords endet. Das ist Fiktion, aber die Fiktion hat, so Hegel, auch Realität. Manchmal sogar die wirklich wahre, bei Hegel vielleicht immer etwas zu schnell, die wirklich wahre, denn sie ist im Fall der Saat des heiligen Feigenbaums oder des Exodus-Narrativs mit Martin Buber nicht geschichtswirklich, wohl aber geschichtsmöglich. Im prägnanten Sinn. Nämlich im prägnanten Sinn der Geschichte, zitiere Buber, der geschichtlichen Wahrheit eines glaubensgebundenen Verfassungswillens, der als Verfassungs-, das ist Verwirklichungswille in der Geschichtsschreibung wirkt, weil er in der Geschichte gewirkt hat. Dieser Verfassungsveränderungswille durchzieht das ganze Werk von Jürgen Habermas, weil es in der Geschichte gewirkt hat. Dankeschön.
2: Peter, I see what you mean, but I fear lack of sincerity is not the problem there. I think sincerity is the problem, because they mean that. They mean that these people don't belong here, and they mean that they have the legitimacy to use this atrocious force human rights violating force. So I'm not quite.
0: Ja, wir hören kurz in die Diskussion im Anschluss an das Panel der kommunikative Turn in Philosophie und Soziologie, wo wir gerade Hauke Prunkhorst gehört haben. Und das Ganze ist ein Gedenksymposium an Jürgen Habermas, dass niemand wirklich frei ist, bevor es nicht alle sind, ist das Thema.
3: This could get almost scholastic in our distinctions between sincerity, irony, insincerity and so forth. 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
0: Ja, wir sind weiterhin bei dem Gedenksymposium an Jürgen Habermas hier in Axiom der Wissenschaftssendung auf Radio X 91.8 FM. Und jetzt für die Keynotes, die man sich auch nochmal auf der Webseite normativeorders.net Veranstaltung in Memory of Jürgen Habermas anschauen kann, spiele ich jetzt eben Axel Honneth und Rainer Voss. Gibt direkt eine Einführung. Hier im Hintergrund hören wir noch Christina Lafont. Okay, bis gleich.
8: 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So if you're following this and expected a lecture in English, do not despair. Go to the website and you will find an English version. Ich beginne mit einem kleinen Schlenker. Als ich hier mein Studium der Philosophie in den 80ern begann, nachdem Jürgen Habermas aus Starnberg zurückgekehrt war, war dies, um es gelinde zu sagen, eine etwas bewegte Zeit. Der Diskurs der Moderne regte alle auf, und wir hatten intensive Diskussionen. Der Historikerstreit brach bald daraufhin los. Und mittendrin in diesen bewegten philosophischen und politischen Tagen Habermas. Aber da war noch jemand, sein damaliger Assistent, der bei uns Studierenden enorm beliebt war, für die Art, wie er dachte und lehrte und auch dafür, dass man bei ihm auch noch ein paar andere Dinge studieren konnte. Foucault, Adorno, den jungen Hegel. Sein erstes Buch Kritik der Macht war gerade erschienen, in dem Adorno und Foucault und die kritische Theorie insgesamt in Beziehung gesetzt worden waren. Das Buch basierte auf seiner Dissertation, die bei Urs Jegi entstanden war. Axel Honneth, so hieß der seinerzeit extrem beliebte Mann, schrieb damals an einer Sozialphilosophie, die den Kampf um Anerkennung als Denkfigur verwandte, um die normativen Dynamiken moderner Gesellschaften zu analysieren und Maßstäbe der Gesellschaftskritik zu extrapolieren. Das Ergebnis war das berühmte Buch Kampf um Anerkennung von 1992, und es sollte dieses Paradigma des Kampfes um Anerkennung als eines der wichtigsten der Fortentwicklung kritischer Theorie etablieren. Es folgten nach der Habilitation Professuren in Konstanz und an der FU Berlin, bevor Axel Honneth 1996 dem Ruf auf die Nachfolge Habermas nach Frankfurt folgte. 2001 wurde er Direktor des Instituts für Sozialforschung und entwickelte das wirkmächtige Programm Normative Paradoxien, das zeigte, dass auch fortschrittliche Ideen falsch angewandt zu Rückschritten führen können, zu gesellschaftlichen Pathologien, die mit entsprechenden Standards der Anerkennung diagnostiziert werden können. Während ihr jetzt so langsam da mal runterkommt, rede ich einfach weiter, ja? Wenn es nichts ausmacht. Es folgten viele weitere Publikationen, die ich jetzt nicht einzeln erwähne. Die Debatte um Umverteilung oder Anerkennung mit Nancy Fraser, die Turner Lectures über Verdinglichung, viele weitere wären zu nennen. Axel Honneth war Gründungs-PI unseres Exzellenzclusters, die Herausbildung normativer Ordnung, wo wir viele Dinge gemeinsam auf die Beine stellten. Und in diese Zeit fiel auch die Publikation seiner großen Reinterpretation und Aktualisierung der Hegelschen Rechtsphilosophie, das Recht der Freiheit von 2011. Schon vor seiner Emeritierung 2017 begann er damit, an der Columbia University in New York zu lehren, wo er heute die Weinstein Professor of the Humanities innehat. Ich lasse alles Weitere hier weg, etwa die Benjamin Lectures über den arbeitenden Souverän, viele Preise wie den Bloch-Preis, denn auch ohne all diese Worte war ja schon längst allen klar, dass es Axel Honneth sein musste, der heute über Habermas und Adorno spricht, mit dem vielsagenden Titel Der normative Eigensinn des Anderen. Vielen Dank, Axel.

Ja, guten Abend allen hier. Ich bedanke mich ganz herzlich bei Rainer Forst, Klaus Günther und Peter Niesen, die mir die höchst ambivalente Ehre geben, hier den Abschlussvortrag zu halten. Der wird Sie jetzt noch länger an diesen Tag binden, der lange noch war. Und ich hoffe, ich rede in einer Weise, die Sie so interessiert, dass Sie die Zeit ein bisschen vergessen. Es gab nicht wenige Zeitgenossen im Universitätsbetrieb, denen Habermas bei all seiner Distanziertheit tiefe Sympathien entgegenbrachte. Von Hans-Georg Gadamer und Wolfgang Abendroth, so unterschiedlich beide waren, sprach er stets mit einem Ausdruck herzlichster Dankbarkeit. Wohl auch, weil sie ihn beide kurz hintereinander unter die Arme gegriffen hatten, als die nahtlose Fortsetzung seiner akademischen Karriere zu scheitern drohte. Mehr als bloß wohlmeinende Gefühle empfand er für zwei seiner deutschen Generationsgenossen, Ernst Tugendhat und Albrecht Wellmann. Kam auf sie die Rede, so mischte sich bei ihm Bewunderung für die analytische Rigorosität ihres Denkens mit sorgenvoller Anteilnahme am Schicksal zweier philosophischer Eigenbrötler und Nonkonformisten. Über die tiefhumanistische Gesinnung eines Richard Rorty oder Lawrence Kohlberg konnte er gelegentlich ins Schwärmen geraten. Sie galten ihm als Personifizierungen des zivilen, durch und durch egalitären Geistes der amerikanischen Demokratie. Fiel aber der Name Theodor W. Adornos, so kam da stets noch etwas anderes hinzu. Ein Ton, der für ihn nüchtern, unsentimental und pathosfeindlich, wie er war, ganz unüblich war. Verehrung gepaart mit anrührender Dankbarkeit, Bewunderung für einen scheinbar alles könnenden Geist, kombiniert mit tief empfundener Zuneigung. Häufig sprach er von Adorno als seinem einzigen wahren Lehrer. Einmal benutzte er für diesen sogar den ihm ansonsten vollkommen fremden Begriff des Genies. Ich zitiere, philosophische Erwachsenheit, die ihre Kindheit festzuhalten vermag, das ist das Geheimnis seines Adornos Genies. Jeden, der nur die exoterische Seite der Schriften von Habermas kennengelernt hat, mag diese tief verwurzelte Anhänglichkeit an Adorno überraschen. Aber in ihr verrät sich eine Bindung, die er zeitlebens nie preisgegeben und ihn nahezu all seinen Schaffen und Wirken bewahrt hat. Wer die Triebkraft seines Werkes verstehen möchte, muss dieser unbedingten Treue Rechenschaft zollen. Nur als im ständigen Dialog mit Adorno verstrickt, lässt sich der Kurs, den die Habermasche Theorie über die Jahrzehnte hinweg genommen hat, angemessen nachvollziehen. Es war Adorno selbst, der Habermas gegen den Widerstand von Max Horkheimer zum Erben der in den frühen 1930er Jahren begründeten Tradition der kritischen Theorie erkoren hat. Die beiden Sozialphilosophen trennte vieles, als sie 1947 im Institut für Sozialforschung zusammenzuarbeiten begannen, die lebensgeschichtlich prägenden Erfahrungen, die kulturellen Orientierungen und die philosophischen Traditionsbindungen. Und doch bestand zwischen ihnen vom ersten Moment ihres Zusammentreffens an eine geistige Wahlverwandtschaft, die zunächst nicht so sehr aus theoretischen Gemeinsamkeiten, als vielmehr aus der tieferen Schicht einer ähnlichen Wahrnehmung sozialer Gefährdungen und persönlicher Verletzbarkeiten stammte. Ob diese Übereinstimmung in den individuellen Beunruhigungen und Besorgnissen damit zusammenhängt, dass sie beide aus unterschiedlichen Erfahrungen heraus für gesellschaftliche Diskriminierung besonders empfindlich waren oder zum damaligen Zeitpunkt dieselbe beklemmende Angst vor einem Wiederaufleben nationalsozialistischer Stimmung in der Bundesrepublik Adenauers hatten, lässt sich im Rückblick kaum mehr ausmachen. Auf jeden Fall bestand zwischen Adorno und Habermas gleich zu Beginn eine bis tief in die innersten Persönlichkeitsschichten reichende Einigkeit, deren tragendes Fundament eine hoch angespannte Empfindlichkeit für Verletzung des fragilen Gewebes menschlicher Interaktionen war.
Dies mag dann auch der Grund gewesen sein, die den Älteren der beiden überzeugt sein ließ, er könne dem Jüngeren getrost das Hinüberretten seines eigenen Denkens in die vollkommen veränderten Zeiten demokratischer Verhältnisse anvertrauen. Und alle, die auch nach seinem Tod nicht aufhören wollen, Habermas einen Verrat an der kritischen Theorie vorzuwerfen, haben diese sympathetische Zusammenstimmung nie verstehen wollen und sie stets hartnäckig abzuleugnen versucht. Eine erste Gestalt fand diese affektive Gleichgesinntheit der beiden Philosophen, ihr geteiltes Gespür für die ständige Gefahr sozialer Regressionen, in den Diskussionen, die sie gemeinsam über das von Habermas am Institut für Sozialforschung in Angriff genommene Habilitationsprojekt zum Strukturwandel der Öffentlichkeit führten. Adorno musste das Habermasche Vorhaben schon deswegen am Herzen liegen, weil er gemeinsam mit Max Horkheimer stets die These vertreten hatte, nur die liberale Phase des Kapitalismus habe in der menschlichen Geschichte erstmals einen Persönlichkeitstypus hervorgebracht, der gewisse Züge von individueller Mündigkeit und Autonomie besitzt. Zwar war bei dieser schon in der Dialektik der Aufklärung angedeuteten und in der negativen Dialektik und den Minima Moralia dann stärker ausgearbeiteten Vorstellungen immer ein wenig unklar geblieben, ob sich jene sozial umsichtige Ich-Stärke eher den Erfordernissen selbstbewussten Handelns als auf einem noch nicht monopolisierten kapitalistischen Markt oder den Vorzügen einer liebevollen Sozialisation im Schutzraum der bürgerlichen Familie verdankte. Aber an dem Gedanken, es gäbe im gesellschaftlichen Leben einen normativen Vorzug liberaler Zivilität und bürgerlichen Takts, hat Adorno Zeit seines Lebens festgehalten. Bereits aus diesem Grund musste er an dem Projekt von Habermas Gefallen finden, an den ungezwungenen Gesprächen in den bürgerlichen Salons und Kaffeehäusern des 18. Jahrhunderts die kommunikativen Bedingungen freizulegen, die bald danach mit der Idee einer herrschaftsfreien Öffentlichkeit zur normativen Wirksamkeit in den demokratischen Gesellschaften gelangen sollten. Alle Fragen von öffentlichem Belang sollten in diesen sozial geschützten Räumen dem Anspruch nach als diskutabel gelten. Jedes Argument sollte im Austausch zwischen SprecherInnen und HörerInnen unabhängig von sozialem Status und Machtasymmetrien das gleiche Gewicht haben. Und nur die rationale Verständigung würde am Ende zu einem für alle Beteiligten akzeptablen Ergebnis führen können. Nicht so sehr das Habermasche Beharren auf die alleinige Autorität des besseren Arguments in solchen öffentlichen Deliberationen, als vielmehr dessen Verweis auf die dafür erforderlichen Dispositionen, Aufrichtigkeit, eine egalitäre Gesinnung und die Fähigkeit zur Perspektivübernahme, wird es wohl gewesen sein, was Adorno an der geplanten Habilitation als reizvoll, ja als fesselnd empfunden haben mag. Unschwer konnte er, Adorno, in den habituellen Anforderungen, die Habermas an das Verhalten der Dialogpartner im öffentlichen Diskurs gestellt sah, jene normativen Auflagen wiederentdecken, durch die er selbst den kommunikativen Umgang unter mündig gewordenen Menschen charakterisiert wissen wollte. Ohne Angst, verschieden sein zu dürfen, war die Formel, die Adorno für diese Form der Anerkennung der Andersheit des Anderen in der gelungenen Interpretation geprägt hatte. Schließlich dürfte auch der intendierte Schlussteil der Arbeit, in dem Habermas darstellen wollte, inwiefern mit der wachsenden Vermarktlichung und Privatisierung der Informationsmedien die einst geschaffene Institution der bürgerlichen Öffentlichkeit unter dem Druck kapitalistischer Verwertungsimperative wieder zu zerfallen drohte, das seine getan haben, um Adorno von den Plänen seines Mitarbeiters angetan sein zu lassen. Es bestanden zwischen den beiden Philosophen nicht eine Sekunde lang Zweifel darüber, dass Marx in seiner Theorie die zerstörerische Dynamik angemessen analysiert hatte, die kapitalistischen Wirtschaftssysteme dadurch anhaftet, dass sie die privaten Besitzer an den Produktionsmitteln zur unermüdlichen Steigerung ihrer wirtschaftlichen Gewinne antreiben. Für Adorno wie für Habermas blieb daher die Kapitalismusanalyse von Marx zeitlebens ein selbstverständlicher Bestandteil ihrer jeweiligen Gesellschaftstheorie.
für den Älteren als ein ständiger Hintergrundakkord all seiner Analysen, für den Jüngeren als Bezugsrahmen seines Verständnisses moderner Gesellschaften. Adorno musste es daher wie eine nachträgliche Bestätigung seiner in der Dialektik der Aufklärung entwickelten Diagnose einer Verwandlung von Kultur in Kulturindustrie erscheinen, wenn Habermas in seiner geplanten Studie historisch zeigen wollte, wie mit dem Aufstieg des Kapitalismus unter dem Einfluss monopolisierter Unterhaltungsunternehmen aus der kulturresonierenden Öffentlichkeit zunehmend ein kulturkonsumierendes Publikum wurde. Aber nicht das Thema allein, sondern ebenso stark die ins Auge gefasste Machart der von ihm betreuten Habilitation dürfte Adorno damals schnell von deren großer Bedeutung überzeugt haben. An einem interdisziplinären Forschungsstil war es Adorno nicht aus äußerlichen Gründen, sei es des Reputationsgewinns oder von wissenschaftlichen Vorgaben, sondern allein um der Sache selbst willen, wie er sagte, immer gelegen. Dass ein gesellschaftlicher Sachverhalt nur dann schlüssig zu analysieren sei, ich zitiere Adorno, wenn dabei die immanente Wechselwirkung der von Ökonomie, Geschichte, Psychologie, Anthropologie relativ unabhängig voneinander bearbeiteten Elemente berücksichtigt würde, galt ihm als methodische Richtlinie aller sozialtheoretischen Forschung. Im Institut war es in den 1950er Jahren um eine solche sachlich begründete Interdisziplinarität nicht eben gut bestellt. Denn die Aufgabenfelder der MitarbeiterInnen waren Mitarbeiter, ich habe hier innen stehen, es gab, glaube ich, keine einzige. Also der Mitarbeiter, eine, zwei, 50er Jahre. Ich korrigiere mich, Mitarbeiterinnen. Also MitarbeiterInnen. Helge Poss, richtig. Ja. Mitarbeiterinnen, ist richtig, waren im Einklang mit der wissenschaftspolitischen Entwicklung inzwischen nach disziplinären Gesichtspunkten zugeschnitten worden, sodass sich eine bedrohliche Tendenz zum individuellen Spezialistentum abzuzeichnen begann. In Habermas fand Adorno nun einen jungen Forscher, der vorhatte, seine Habilitation über die bürgerliche Öffentlichkeit ohne jede Rücksichtnahme auf die Grenzen zwischen den Einzeldisziplinen zu verfassen. Er verkörperte aufgrund seines wissenschaftlichen Werdegangs und seiner ungestümen Neugier jene Interdisziplinarität, die vor dem erzwungenen Exil im Hause ganz selbstverständlich gewesen war, gewissermaßen in einer einzigen Person. Als Adorno die fertiggestellte Habilitation dann schließlich vor sich sah, dürfte ihn die darin spielerisch ausgeübte Interdisziplinarität nachgerade begeistert haben. In der Darstellung des historischen Aufstiegs und späteren Zerfalls der bürgerlichen Öffentlichkeit wurde hier im ständigen Hin und Her zwischen politischer Ideengeschichte, sozialer Geschichtsschreibung, literarischen Quellen, ökonomischen Erwägungen und normativen Argumenten interdisziplinäres Forschen dermaßen leichthändig und unverkrampft praktiziert, dass der Übergang von der einen zu anderen Disziplin selbst dem genauesten Leser gar nicht bemerkbar war. Es wird auf Dauer ein psychologisches Rätsel der Persönlichkeit Adornos bleiben, warum er damals nicht die von ihm angemahnte Ich-Stärke hat aufbringen können, der Habilitationsschrift seines Schülers gegen die bizarren Einwände von Max Horkheimer

stillschweigend fortgeführt. Ich muss trinken. Der Jüngere, Habermas, war durch die Berufung auf den Lehrstuhl Max Horkheimers inzwischen zum Kollegen des Älteren geworden, sodass sich ihr Verhältnis nun von dem eines Schülers zu seinem Lehrer in das zwischen zwei gleichgestellten und befreundeten Verfechtern der kritischen Theorie verwandelt hatte. Unmerklich begann sich in dieser Phase zum ersten Mal abzuzeichnen, an welchen Wegkreuzungen sich die Vorstellungen beider Philosophen über die Zukunft der kritischen Theorie trennen könnten. Einig war man sich schnell über die Grundlinien der Verteidigung einer kritischen Sozialforschung gegen die Angriffe von Seiten der Vertreter einer empiristisch orientierten Wissenschaftstheorie. Mit Hegel bestanden Adorno und Horkheimer und Habermas auf der begrifflichen Vermitteltheit aller scheinbar rohen Fakten. Beide erblickten darin wiederum mit Hegel, ziemlich unklar muss man sagen, die Möglichkeit eines normativen Anknüpfens an das von der Sache selbst normativ geforderte. Und beide wollten damit den im Empirismus verfochtenen Gegensatz von Sein und Sollen in Form einer immanenten Kritik an den bestehenden Verhältnissen überwinden. Hinter diesem Konsens in der Abwehr verbarg sich allerdings eine ziemliche Uneinigkeit im Hinblick auf die epistemologische Frage, worin diese kritische Erkenntnis letztlich begründet sein sollte. Adorno hing von früh an inoffiziell einer an Freud und Nietzsche geschulten Perspektivenlehre der Affekte an. Danach sollten es die jeweils vorherrschenden Bedürfnisse und Affekte einer Person, einer Gruppe oder eines Zeitalters sein, die festlegten, wie die Welt jeweils kategorial ausgedeutet und kognitiv erschlossen wird. Dementsprechend konnte Adorno in seiner negativen Dialektik behaupten, dass Befindlichkeiten der Angst vor den Naturgewalten einen Drang nach Verfügungswissen generierten, Affekte der Rache eine Suche nach geschlossenen, systemhaften Weltbildern erzeugten und wachgehaltene Bedürfnisse nach Symbiose und Versöhnung den Impuls gaben, die Umwelt als eine nachahmenswerte, qualitativ reiche Entität zu erschließen. Jede kritische Erkenntnis musste daher für Adorno von der emotional getönten Erinnerung an einen Zustand vor der Subjekt-Objekt-Trennung, vor der angstgetriebenen Verdinglichung der Welt beseelt sein, weil sie nur dadurch der Differenz habhaft werden konnte, die zwischen der jeweils gegebenen Realität und in ihr innewohnenden Möglichkeiten immer schon besteht. Habermas nun in Vorbereitung seiner gegen diese psychologisch getönte Erkenntnistheorie meldete Habermas nun in Vorbereitung seiner Studie Erkenntnis und Interesse leise, aber unüberhörbare Bedenken an. In dem abgeschlossenen Buch Erkenntnis und Interesse finden sie sich untergebracht in dem allerletzten Kapitel, das einer Kritik am Naturalismus der Erkenntnistheorie von Nietzsche gewidmet ist und welches das Konzept der erkenntnisleitenden Interessen abschlusshaft zu begründen versucht. Ein Kapitel, das häufig überlesen wird, obwohl es doch insgeheim auch eine Auseinandersetzung mit Adornos erkenntnistheoretischen Spekulationen enthält. Mit Adorno und Horkheimer stimmt Habermas zunächst in der These überein, dass alles menschliche Bestreben nach Wissen, nach rationaler Erkenntnis unserer Umwelt aus Zusammenhängen der Bewältigung lebenspraktischer Herausforderungen stammen muss. Damit widersprechen sie alle drei gemeinsam der traditionellen Vorstellung, nach der die methodisch kontrollierte Erzeugung von wissenschaftlichen Theorien erst dort einsetzt, wo der Bezug zur sozialen Lebenspraxis unterbrochen ist und wo in dem Sinn reine, von jeglicher Beimischung alltäglicher Belange befreite Forschung betrieben werden kann. Die Frage, die sich einer solchen Kritik an der positivistischen Fiktion der Selbstgenügsamkeit aller Wissenschaften dann aber stellt, ist die nach dem Charakter jener vorwissenschaftlichen Bezüge, in denen jegliche Form von Erkenntnisgewinnung ursprünglich verwurzelt sein soll. Und schon an diesem frühen Punkt entzweien sich die Wege, die die drei Vertreter der kritischen Theorie jeweils verfolgten. Während Horkheimer in seinen frühen Schriften bekanntlich vorschlägt, zwischen Aktivitäten der Selbsterhaltung und einem herrschaftskritischen Handeln zu unterscheiden, um darin die Konstitution von traditionellem Wissen einerseits
und kritischer Erkenntnis andererseits zu verorten,

neigt Adorno zu der zuvor schon angedeuteten Vorstellung einer Affektbasis jeden Strebens nach Erkenntnis. Ihm zufolge sind es unterschiedlich gerichtete Gefühlsregungen oder emotionale Befindlichkeiten, die jeweils den kategorialen Rahmen bestimmen, in denen die Umwelt von uns Menschen kognitiv erschlossen werden kann. Habermas seinerseits ist mit beiden Vorschlägen zur Bestimmung der vorwissenschaftlichen Wurzeln methodisch erzeugten Wissens nicht einverstanden, weil er glaubt, keine von ihnen könne den eigentlichen Sinn und methodischen Stellenwert der Erzeugung kritischer Erkenntnisse angemessen lokalisieren. Aber in seiner Kritik an Nietzsches Erkenntnistheorie wendet er sich indirekt allein an Adorno, mit dem er sich weiterhin in einem Dialog über die Zukunft der kritischen Theorie eingespannt sieht. Was Habermas sowohl Nietzsche als auch Adorno bereitwillig konzidiert, ist das philosophische Ansinnen, unser Streben nach methodisch kontrollierter Erkenntnis auf natürliche Anlagen der menschlichen Gattung zurückzuführen. Auch er ist davon überzeugt, dass wir uns in unseren Bemühungen um rational begründetes Wissen nicht bis zu dem Punkt von aller Natur befreien können, an dem wir plötzlich nur noch Geist sind und jegliche Bindung an organische Lebensnotwendigkeiten verloren haben. Von diesem schwachen Naturalismus, von dieser Idee einer Naturgebundenheit aller menschlichen Vernunft, wird Habermas sich auch in seinem weiteren Schaffen nicht mehr lösen wollen. Darauf komme ich zurück. Daher räumt er gegenüber Nietzsche und gegenüber Adorno zunächst erst einmal ein, dass Menschen ihre Umwelt und Innenwelt nur deswegen zu erkennen versuchen, weil sie ein tiefsitzendes, eben natürlich verankertes Verlangen dazu besitzen. Allerdings macht er gegen die Gleichsetzung dieses Bestrebens mit einem bloßen Trieb oder Affekt nun geltend, dass dann die Perspektive nicht erklärt werden könne, aus der heraus der Zusammenhang zwischen solchen Antrieben und unserer Erkenntnis seinerseits zu verstehen sei. Denn wie soll sich aus dem Blickwinkel eines kausal wirkenden Affekts deutlich werden können, warum das durch ihn kognitiv konstituierte Erscheinungsbild der Wirklichkeit nicht eine bloße Illusion darstellt, sondern tatsächlich eine brauchbare, valide Erkenntnis der Realität liefert. Die Strategie, mit der Habermas diese Verlegenheit, eine Affekttheorie der Erkenntnis damals zu lösen können glaubt, besteht in dem Vorschlag, jene natürlichen Antriebe zum Wissen statt als affektive Dispositionen, als kognitive Interessen zu begreifen, die aus gleichbleibenden Handlungserfordernissen des Menschen stammen und die nur durch systematisch gewonnene Erkenntnisse erfolgreich bewältigt werden können. Wird ein solcher von ihm transzendental pragmatisch genannter Weg eingeschlagen, so ist Habermas überzeugt, lässt sich auch deutlich machen, dass wir über die beiden handlungsbezogenen Interessen an Naturbeherrschung und kommunikativer Verständigung hinaus auch ein übergeordnetes Interesse daran haben, uns selbst zu durchschauen und uns von kausal wirkenden Abhängigkeiten zu befreien. Eine kritische Perspektive, die es dementsprechend auch erlauben soll und stets wieder den Unterschied zwischen bloßen Illusionen und gesellschaftlich förderlichem Wissen vor Augen zu führen. Also aus der Perspektive des emanzipatorischen Interesses durchschauen wir, was Illusion und was valide Erkenntnis ist. Als ingeniös muss man den theoretischen Zug bezeichnen, mit dem Habermas diese Idee einer emanzipatorischen Vernunft damals an das zentrale Thema seines Buches zur bürgerlichen Öffentlichkeit zurückzubinden versucht hat. Jener Drang danach, uns als Gattung durch Selbstreflexion von naturwüchsigen Zwängen und Abhängigkeiten zu befreien, bedeutet für ihn nichts anderes, als der kommunikativen Verständigung einen immer größeren Raum im sozialen Leben zu erkämpfen, weil nur dadurch äußerer Zwang in kollektive Selbstbestimmung, undurchschaute Herrschaft in kommunikative Freiheit überführt werden kann. Das Zitat, das ich jetzt gebe, hat Klaus Günther schon
mir vorweggenommen, mit der Struktur der Sprache, also dem verständigungsorientierten Miteinander sprechen, so heißt es bei Habermas schon im Jahr 1965, ist Mündigkeit für uns gesetzt. Es lässt sich leicht vorstellen, wie Adorno auf diese transzendental-pragmatische Verortung der kritischen Theorie in einem emanzipatorischen Interesse an kommunikativer Verständigung reagiert haben könnte. Er hätte wahrscheinlich geltend gemacht, dass der Bezugsrahmen der an einem solchen Leitfaden gewonnenen Erkenntnisse allein auf die Bedingungen der Möglichkeit von Verbesserung der zwischenmenschlichen Kommunikation eingeschränkt bliebe und daher die an der Versöhnung mit der Natur unberücksichtigt lassen müsse. Und in Fortführung dieses Einwands hätte er darauf beharren können, dass nur ein von Erinnerungen an ein symbiotisches Naturverhältnis angetriebenes Wissen dazu in der Lage wäre, sich vor die Schwelle der Entgegensetzung von Subjekt und Objekt zurückzubegeben und damit eine Perspektive des kommunikativen Umgangs nicht nur mit uns Mitmenschen, sondern auch mit der Natur und in und außer uns einzunehmen. Nicht-Kommunizierbarkeit sei das Kriterium des Wahren, heißt es daher bei Adorno in der negativen Dialektik, sondern nur die untrügliche, geradezu subjektive Gewissheit, an einem Gegenstand all das erschlossen zu haben, was an ihm bislang durch begrifflich verfasstes Denken abgeschattet worden war. Sich aus einem mimetischen Impuls heraus dem Objekt zu überlassen, ich zitiere alles aus der negativen Dialektik, sich ihm anzuschmiegen und dadurch seiner qualitativen Bedeutungsfülle habhaft zu werden, das galt Adorno als Ausweis gelungener Erkenntnis. Zu dem Dialog, den man über diese erkenntnistheoretischen Alternativen hätte führen können, ist es dann aber zwischen Adorno und Habermas nicht mehr gekommen. Der Ältere war im Jahr nach der Veröffentlichung von Erkenntnis und Interesse viel zu früh verstorben, sodass der Jüngere die Diskussion mit seinem Lehrer von nun an gleichsam fiktiv fortführen musste. Dass er dies tatsächlich auch tat und Adorno weiterhin als seinen wichtigsten Gesprächspartner betrachtete, lässt sich ohne hermeneutische Verrenkungen mühelos an der Fortentwicklung seiner Theorie zeigen. Der dritte Schritt. Schon in den 2 Jahren, die zwischen dem Tod Adornos im Jahr 1969 und seinem Wechsel an das Max-Planck-Institut in Starnberg lagen, hatte Habermas begonnen, erkenntnistheoretische Fragen zunehmend beiseite zu legen und sich stattdessen verstärkt der Aufgabe einer kommunikationstheoretischen Erneuerung der Gesellschaftstheorie zuzuwenden. In Fortführung seiner bisherigen Arbeiten wollte er in Auseinandersetzung mit der klassischen Soziologie und der neueren Sprachphilosophie zeigen, dass die kommunikative Verständigung, die sprachliche Aushandlung einverständlicher Lösungen für Handlungsprobleme nicht bloß ein moralisches Ideal bildet, sondern als Existenzgrundlage allen gesellschaftlichen Lebens verstanden werden muss. Über 10 Jahre zog sich die Arbeit an dieser bahnbrechenden Erneuerung des soziologischen Rahmens der kritischen Theorie hin, bis sie im großen Entwurf einer 2-bändigen Theorie des kommunikativen Handelns mündete und dem Publikum vorgelegt werden konnte. Der Grundgedanke war, dass sich die soziale Reproduktion von Gesellschaften originär über das Medium sprachlich vermittelte Interaktion vollzieht, mittels dessen die Gesellschaftsmitglieder ihre je individuellen Handlungsabsichten einvernehmlich aufeinander abstimmen können. Dass eine solche kommunikative Verständigung trotz aller unausrautbaren Differenzen, Verschiedenheiten zwischen den TeilnehmerInnen gleichwohl möglich sein soll, erklärte sich Habermas durch die Präsenz einer im Hintergrund immer schon gegebenen Lebenswelt, die vorweg für überwölbende Gemeinsamkeiten in den moralischen und theoretischen Überzeugungen sorgt. Damit war die Ausgangslage der menschlichen Gattung zunächst einmal sehr anders bestimmt als im gesellschaftstheoretischen Rahmen von Horkheimers und Adornos Dialektik der Aufklärung. Nicht ein aus Angst vor den Naturgewalten geborener Impuls zur Umweltkontrolle und Realitätsbeherrschung, das also, was nach Ansicht der beiden älteren kritischen Theoretiker
zur Bildung einer instrumentellen Rationalität führen sollte, sondern ein lebensweltlich ermöglichter Interaktionsmodus der kooperativen Daseinsbewältigung war es, was für Habermas ganz am Anfang der geschichtlichen Entwicklung des Menschen stand. Allerdings wäre der Faden des Dialogs mit Adorno hier schon gerissen, hätte es Habermas bei dieser bloßen Behauptung eines genetischen und logischen Vorrangs der kommunikativen Verständigung vor der instrumentellen Naturbeherrschung bewenden lassen. Dass er aber ganz im Gegenteil die Absichten seines Lehrers fortsetzen und gerade nicht preisgeben wollte, zeigt sich daran, wie er den Gedanken des Ursprungs der sozialen Vergesellschaftung aus der menschlichen Fähigkeit zur dialogischen Perspektivübernahme in sein Buch weiterzuentwickeln versucht. In wiederer Annäherung an Adorno und Horkheimer geht Habermas im nächsten Schritt seiner Argumentation nämlich davon aus, dass Max Weber recht damit getan hat, das im Handeln gewonnene Wissen der Gesellschaftsmitglieder für ständig rationalisierbar zu halten. Der Mensch kann nicht nicht lernen, so heißt es bei Habermas an vielen Stellen, und muss daher also aus vergangenen Fehlern stets Rückschlüsse auf die zukünftige Verbesserung seiner jeweiligen Erkenntnisse ziehen. Hatte diese Webersche Prämisse für die Dialektik der Aufklärung bedeutet, dass der Mensch die Mittel der Naturbeherrschung über die Zeit hinweg kognitiv zu perfektionieren lernt, so besagt sie für den Autor der Theorie des kommunikativen Handelns, dass der lebensweltliche Hintergrund der sprachlichen Verständigung durch ständige Tests an der Realität schrittweise seiner traditionellen Gewissheiten verlustig geht und damit insgesamt einen Prozess der Enttraditionalisierung durchläuft. Für die soziokulturelle Evolution hat diese Rationalisierung der Lebenswelt nach Habermas die folgenreiche Konsequenz, dass sie es an einem fortgeschrittenen Punkt möglich macht, die materielle Reproduktion um ihrer Leistungssteigerung willen vom Druck der sprachlichen Verständigung zu entlasten und auf eine kommunikationslose Steuerung umzustellen. So entstanden in seinen Augen zu Beginn der Moderne die beiden Funktionsbereiche des wirtschaftlichen Marktes und des bürokratischen Verwaltungsapparates, in denen das Handeln der Gesellschaftsmitglieder nicht länger durch sprachlich vermittelte Interaktionen, also kommunikativ, sondern durch die individuelle Orientierung am finanziellen oder politischen Erfolg, also strategisch, aufeinander abgestimmt wird. Mit dieser Ausrichtung seiner Gesellschaftstheorie auf die Entkopplung der beiden Systeme des Marktes und der bürokratischen Verwaltung von der Lebenswelt hatte Habermas aber wieder direkten Anschluss an die zentrale Problemstellung der Dialektik der Aufklärung gefunden. Denn wie Horkheimer und Adorno in ihrem Buch der Frage nachgegangen waren, welche Schäden die menschliche Subjektivität im Prozess der Verselbstständigung der Mittel der Naturbeherrschung zu eigensinnigen Mächten davonträgt, so konnte Habermas nun fragen, welche Verletzungen der menschlichen Intersubjektivität zugefügt werden, sobald die beiden Funktionsbereiche der Wirtschaft und des Verwaltungshandelns aus dem Horizont der kommunikativen Verständigung herausgelöst werden. Die Antwort, die Habermas auf diese Frage gibt, ist bekannt und sie stimmt mit derjenigen seiner Vorläufer in der kritischen Diagnose weitgehend überein, aber eben dezidiert nicht in der normativen Richtschnur. Die Menschen drohen sich im Moment der Kolonialisierung ihrer Lebenswelt durch die zunehmend verselbstständigten Sphären des Marktes und der Bürokratie von sich selbst zu entfremden, aber nicht deswegen, weil sie dadurch jedes resonante Verhältnis zur Natur in sich und außer sich verlieren, sondern weil ihre Fähigkeit zu erlöschen beginnt, sich in die Perspektive des anderen hineinzuversetzen, um mit ihm mittels der Sprache nach intersubjektiver Verständigung zu suchen. Mit der Theorie des kommunikativen Handelns hatte Habermas eine kommunikationstheoretische Neudeutung der Dialektik der Aufklärung vollzogen, die nicht deren historischen oder logischen Ausgangspunkt teilte, aber doch mit demselben kritischen Impetus das zivilisatorische Verhängnis eines Umschlags von menschlich ersonnenen Mitteln in sich verselbstständigte Zwecke untersuchen wollte.
Es ist nicht leicht auszumalen, wie der später Adorno auf diesen Neuentwurf seines Schülers im Dialog reagiert hätte. Der Stil, so viel ist gewiss, hätte ihm ganz und gar nicht gefallen. Ihm wäre die Sprache des Buches zu theorietechnisch vorgekommen und die argumentativen Weichenstellungen hätte er als zu phänomenarm empfunden, als zu wenig um den Ausweis an der Sache selbst, dem gesellschaftlichen Zusammenleben, bemüht. Ein ziemliches Unbehagen hätte er gewiss auch bei der schroffen Entgegensetzung von Lebenswelt und System verspürt, zumal er in seiner Minima Moralia doch wenige Jahre zuvor gerade selbst gezeigt hatte, wie sehr die Mächte der verwalteten Welt inzwischen in den Nahbereich der zwischenmenschlichen Kommunikation eingedrungen waren und dort zu einer Verkehrung von persönlicher Zuwendung in egozentrische Absichten, von Takt und Rücksichtnahme in bloße Interessenverfolgung geführt hatten. Worauf Habermas wiederum hätte antworten können, dass ihm das rhetorische Mittel der Übertreibung zu Zwecken der wachrüttelnden Veranschaulichung doch schließlich von seinem Gesprächspartner Adorno selbst beigebracht worden sei und er nicht zuletzt auch deswegen an der sprachlichen Verständigung stets idealisierend oder übertreibend die Züge der Herrschaftslosigkeit und reziproken Perspektivübernahme habe hervorkehren wollen. Im Fokus des Dialogs zwischen den beiden Theoretikern aber hätte wahrscheinlich die Frage gestanden, wie es um die Rolle einer nicht instrumentellen, sondern kommunikativen, sich erst im Dialog entfaltenden Vernunft in der menschlichen Geschichte bestellt sei. Und hier bin ich mir über die Antwort des Älteren gegenüber dem Jüngeren nicht mehr ganz so sicher. Bedenkt man nämlich, mit welcher Werbe Adorno in seinen seit den späten 1950er Jahren veröffentlichten Beiträgen zur Pädagogik die Demokratie zu verteidigen begonnen hatte, weil nur sie individuelle Mündigkeit und Autonomie ermögliche, stellt man ferner in Rechnung, wie stark er in demselben Zeitraum den Zustand der gesellschaftlichen Kommunikationsverhältnisse zu kritisieren begonnen hatte, weil sie unter dem Einfluss des kapitalistischen Wirtschaftssystems keinen Raum mehr zur wechselseitigen Anteilnahme und Zuwendung böten, so ist leicht vorzustellen, dass er seinem Schüler auf halbem Wege zumindest entgegengekommen wäre. Dann hätte er einräumen können, dass es in der menschlichen Geschichte neben dem Anwachsen instrumenteller Gewalt auch eine gegenläufige Tendenz zur moralischen Durchsetzung von größerer Autonomie und elementaren Grundrechten gegeben habe, die zu vernachlässigen deswegen fahrlässig wäre, weil sie die Spur hin zu den Erfordernissen einer wahrhaft demokratischen Gesellschaft aufzeigt. Und vielleicht hätte er an diesem Punkt auch eingestanden, dass er, Adorno, bislang dem Recht als kommunikativen Mittel der friedfertigen Schlichtung von Interessengegensätzen einen zu geringen Platz in seinem Geschichtsverständnis eingeräumt habe. Gewiss aber hätte ihn dieses Eingeständnis noch längst nicht dazu bewogen, nun neben der instrumentellen Vernunft auch eine zweite, ihr ebenbürtige Form der Vernunft zuzulassen, die nicht auf Verfügung und Beherrschung abzielt, sondern auf kommunikatives Einverständnis im Licht geteilter Gründe. Einen solchen Schritt mitzugehen, wäre Adorno schon deswegen undenkbar gewesen, weil er sich, wenn überhaupt, eine andere Gestalt von Vernunft stets nur nach dem Muster eines Eingedenkens der Natur im Subjekt hat vorstellen können, also der Befreiung des Menschen vom Wahnbild einer durchgängig gesetzmäßig determinierten Natur zugunsten eines kommunikativ responsiven Umgangs mit ihr als förderliche Quelle alles Lebendigen. Immerhin aber hätte er Habermas konzentrieren können, dass sich ein derartig anderes Verhältnis zur Natur in der Horizontale der gesellschaftlichen Beziehungen in sozialen Verkehrsformen spiegelt, in denen der eine den anderen in seinem Eigensinn und seiner unverfügbaren Eigenart anerkennt. Nicht als zweite oder andere Form von Vernunft, aber doch als Vorschein dessen, was zukünftig an kommunikativer Versöhnung mit der Natur noch kommen könnte.
Von diesem insistieren Adornos darauf, dass wir den Begriff einer solchen anderen, nicht instrumentellen Vernunft nur für Verhältnisse reservieren sollten, in denen die Natur nicht länger objektiviert, sondern freigesetzt sein würde, hat sich Habermas in der weiteren Entwicklung seines Werkes nicht einschüchtern lassen. Aber die Frage, was es denn genau heißen soll, von einer Einbindung aller, auch der kommunikativen Vernunft, in die Natur zu sprechen, wie er es selbst ja tat, wird ein dauerhafter Stachel in seinem fiktiv fortgesetzten Dialog mit Adorno bleiben. Während der Arbeit an seiner nächsten größeren Monographie schien sich Habermas allerdings vorläufig erst einmal aus diesem inneren Gespräch zurückgezogen zu haben. Der inzwischen gemeinsam mit Karl Otto Apel fortentwickelten Diskursethik, die in der Theorie des kommunikativen Handelns nur erst in Ansätzen sichtbar war, wollte er nun eine stärkere Wendung ins Rechtstheoretische geben, um damit seine ursprünglichen Überlegungen zum Stellenwert öffentlicher Deliberationen für demokratische Gemeinwesen zu vertiefen. Bewusst schloss er damit an die rechtstheoretischen Arbeiten des frühen Frankfurter Instituts an, die von Franz Neumann und Otto Kirchheimer vorangetrieben worden waren und denen Adorno aufgrund seines anfänglichen Misstrauens in die normative Kraft des Rechts damals nur wenig hatte abgewinnen können. Ich werde diese Phase im Schaffen von Habermas nur kurz bis zu dem Punkt nachverfolgen, an dem die Weichenstellungen deutlich werden, an denen auch der späte Adorno trotz seines inzwischen stark gewachsenen Vertrauens in die Demokratie wohl noch Einwände angemeldet hätte. Der vierte Schritt. In seinem Buch Faktizität und Geltung kehrt Habermas insofern auf eine gewisse Weise zu seinen Anfängen zurück, als er das Thema der liberalen Öffentlichkeit mithilfe seiner in den 1980er Jahren entwickelten Diskursethik wieder aufnimmt und in Richtung einer Theorie des demokratischen Rechtsstaats weiterentwickelt. Allerdings ist die Methode, mit der er diese Thematik nun bearbeitet, nicht mehr die einer normativ inspirierten Geschichtsschreibung, wie noch im Strukturmanual der Öffentlichkeit, sondern die eines rekonstruktiven Verfahrens, das die normativen Voraussetzungen einer Demokratie gleichsam logisch aus den Erfordernissen der institutionellen Stabilisierung eines sich kollektiv selbstverwaltenden Gemeinwesens herzuleiten versucht. Typisch für diese neue Herangehensweise, die eine deutliche Abwendung von Hegel und eine komplementäre Annäherung an Kant und John Rawls offenbart, ist schon die geradezu vertragstheoretische Frage, mit der Habermas seine Untersuchung eröffnet. Welche Grundrechte, so fragt er hypothetisch, würden sich Bürgerinnen gegenseitig einräumen müssen, wenn sie ihr Zusammenleben mit Mitteln des positiven, staatlich gesetzten Rechts legitim regeln wollten? Dass Habermas glaubt, seine Studie zu den normativen Bedingungen einer Demokratie anhand dieser Frage aufrollen zu können, erklärt er vorweg mit jenem Prozess einer Rationalisierung der Lebenswelt, den wir schon in der Theorie des kommunikativen Handelns kennengelernt haben. Dieser Prozess ist Habermas zufolge im Laufe der Moderne so weit fortgeschritten, dass inzwischen auch die letzten Reste einer kollektiv geteilten Moral hinweggeschmolzen sind, welche die Subjekte vormals intrinsisch zum Verzicht auf ihre privaten Interessen und zur Berücksichtigung des Gemeinwohls motiviert hatte. An die Stelle der Moral muss daher nach seiner Überzeugung unter Bedingungen moderner Gesellschaften das staatliche Recht treten, welches das notwendige Maß an Einverständnis im kommunikativen Handeln nicht länger durch subjektive Überzeugungen auf moralische Weise, sondern durch Sanktionen herstellt, welche die Befolgung der sozial vereinbarten Regeln gegebenenfalls erzwingen können. Aus diesem historischen Grund heraus, dem notwendig gewordenen Wechsel vom sozialen Integrationsmodus der Moral auf den des positiven Rechts, legt Habermas seinen methodisch fingierten Bürgerinnen nun die Frage in den Mund, welche Grundrechte sie sich gegenseitig einräumen würden, wenn sie ihr Zusammenleben in einer für alle zustimmungsfähigen Weise regeln wollten. So selbstverständlich dieser methodische Öffnungszug klingen mag,
Rousseau, Kant, Rawls, sie alle verfahren ähnlich. So überraschend, ja wieder einmal ingeniös, ist der nächste Schritt, in dem Habermas mit seinen Bürgerinnen die ihnen gestellte Ausgangsfrage beantwortet. Jetzt kommt etwas, was Sie heute schon zweimal gehört haben, aber ich wiederhole es trotzdem. Er glaubt, sie würden übereinkommen, sich gemeinsam das Recht vorzubehalten, in öffentlichen Diskursen stets selbst darüber zu entscheiden, welche subjektiven Rechte sie sich jeweils gegenseitig einräumen, um miteinander ihre individuellen Freiheiten ausüben zu können. In der Sprache, die Habermas wählt, bedeutet dies, dass die Inkraftsetzung von Volkssouveränität, das Recht des Volkes zur demokratischen Selbstbestimmung, in dem Sinn gleich ursprünglich mit der Konstitution subjektiver Recht auf individuelle Freiheiten ist, dass sich beide wechselseitig bedingen und ständig in ein neues Gleichgewicht gebracht werden müssen. Die Bürgerinnen können nur dann an der öffentlichen Selbstgesetzgebung teilnehmen, wenn sie sich als AdressatInnen des Rechts die dafür notwendigen Freiheiten in Form subjektiver Rechte einräumen. Und dies wiederum können sie nur tun, wenn sie als AutorInnen des Rechts über die Ausgestaltung dieser subjektiven Rechte einvernehmlich immer neu befinden. Die Dynamik, die damit in das kommunikative Verfahren oder die kommunikative Prozedur der demokratischen Selbstgesetzgebung einfließt, ergibt sich für Habermas aus der explosiven Kraft der normativen Ansprüche, die unzählige andere von außen wie von innen im Namen ihrer bislang nicht berücksichtigten Stimmen an das jeweils diskursiv vereinbarte Gleichgewicht zwischen kollektiver und individueller Autonomie richten können. Von außerhalb des zur Gesetzgebung berechtigten Demos können Forderungen erhoben werden, in den Kreis der mitbestimmungsberechtigten Bürgerinnen aufgenommen zu werden, weil man von deren Entscheidung bereits mit betroffen sei. Darüber wurde diskutiert. Und von innerhalb des Demos können Klagen vorgebracht werden, man werde in seinen subjektiven Rechten nicht angemessen berücksichtigt, weil diese auf einschränkende Bedingungen der eigenen Daseinslage nicht hinreichend Rücksicht nehmen. Die Aufgabe, diese unterschiedlichen Einsprüche gegen die jeweiligen Gesetzesregelungen massenwirksam zu artikulieren, fällt nun wiederum der sozialen Instanz zu, die Habermas von Beginn an ins Zentrum seiner demokratietheoretischen Überlegungen gerückt hatte. Einer vom allgemeinen Publikum getragenen Öffentlichkeit, die nun aber weniger unter dem Gesichtspunkt ihrer rechtfertigenden und überprüfenden Rolle als dem ihres innovativen Beitrags zur Entdeckung von ideologischen Einseitigkeiten und Voreingenommenheiten der demokratischen Selbstgesetzgebung betrachtet wird. Innerhalb des grundrechtlichen Rahmens, der in den Verfassungen demokratischer Staaten auf Dauer gestellt ist, muss der öffentliche Willensbildungsprozess des Volkes für Habermas daher stets ein in die Zukunft hinein offenes Projekt bleiben. Er hält den demokratischen Prozess bis zu der Grenze hin für Ergebnis offen, an der die grundrechtlichen Prinzipien selbst verletzt würden, die allen von den Entscheidungen Betroffenen die gleichberechtigte Rolle zugleich des Adressaten wie des Autors jeder Gesetzesänderung gewährleisten. Diese knappen Andeutungen müssen ausreichen, um nun kurz die Frage aufzuwerfen, wie wohl Adorno auf dieses Buch seines jüngeren Mitschreiters reagiert haben könnte. Dem einzigen im Übrigen, in dem auf sein eigenes Adornos Werk an keiner einzigen Stelle Bezug genommen wurde. Das pulsierende, ja anarchische Element, das Habermas mit seiner Betonung der problemerschließenden Rolle der Öffentlichkeit in die Mitte demokratischer Verfahren verpflanzt hatte, hätte Adorno sicherlich gefallen. Es wäre seiner Vorstellung entgegengekommen, dass wir nie sicher sein können, ob wir in unserem Ringen um gerechte Reform des demokratischen Zusammenlebens bereits alle Facetten der Nicht-Identität des anderen hinreichend berücksichtigt hätten. Aber die methodische Verfahrensweise, mit deren Hilfe Habermas zu diesem Ergebnis gelangt war, hätte Adorno ganz ohne Frage zutiefst befremdet. Wie Hegel hätte er sich gefragt, was denn die Fiktion eines deliberativen Entscheidungsprozesses unter als frei vorgestellten Bürgerinnen an Vorteilen
in Hinblick auf die Frage einer angemessenen Form von Demokratie erbringen würde, wenn dabei doch vorweg vieles Wünschenswerte schon in das Arrangement eines solchen imaginierten Beratungsprozesses hinein projiziert worden wäre, anstatt es immanent aus den bereits institutionalisierten oder eingepflanzten Prinzipien herauszudestillieren. Darauf könnte Habermas wiederum mit Rawls erwidern, dass er doch nichts anderes getan habe, als das erforderliche Selbstverständnis der in einer Demokratie zusammenlebenden Bürgerinnen hermeneutisch aufzuhellen und die dabei vorausgesetzten Prinzipien rekursiv auszulegen. Die Diskussion zwischen den beiden würde mit in einer Zeit lang um die Frage kreisen, die wir uns heute selber noch stellen, wie viel an Hegelschem Geist in Habermas eigener Methode eigentlich stecke, wenn er diese als eine Explikation der normativen Prinzipien versteht, auf die die Mitglieder eines demokratischen Rechtsstaats sich immer schon geeinigt haben müssten. Aber selbst wenn Adorno dies hätte einräumen können, also konzidieren können, da steckt doch noch ein Element von Hegel drin, so würde er fragen, wäre ihm das Habermasche Verfahren wohl weiterhin allzu abhängig von einer Reihe unbegründeter Idealisierungen erschienen. Müsste Habermas nicht, so würde Adorno fragen, eine politische Kultur voraussetzen, in der die Bürgerinnen ausschließlich verständigungsorientiert handeln würden und daher alle bösartigen Affekte inzwischen in sich bereits überwunden hätten. Vielleicht würde Adorno diesen Punkt ihrer Diskussion sogar dazu nutzen, um die ihn schon lange beschäftigende Frage aufzuwerfen, ob man tatsächlich das kommunikative Handeln hinreichend nur als ein sprachliches Geschehen deuten könne und infolgedessen alle darin verwickelten Anteile affektiver Übertragungen und Begehrlichkeiten aus den Augen verlieren müsse. Allein wenn man diese irrationalen Anteile im Blick behielte, so könnte Adorno fortfahren, würde auch klar werden, welche Gefahr der Demokratie ständig aus diffusen Antrieben der Angst vor sozialen Entgrenzungen und neuen Freiheiten drohten. Eine Demokratietheorie ohne psychoanalytische Einsichten in die Untiefen der kollektiven Autoritätsgläubigkeit, Vorurteilsbildung und Angst wäre ihm zu sehr eine bloße Idealtheorie geblieben. An dieser einen Stelle, und ich glaube nur an dieser, hatten Adorno und Habermas aus dem Zivilisationsbruch des Nationalsozialismus die entgegengesetzten Konsequenzen gezogen. Während der ältere politisch leicht entflammbare Emotionen aus Gründen eines prophylaktischen Realismus weiterhin in seine Analysen der demokratischen Gegenwartsgesellschaft einbeziehen zu müssen glaubte, wollte der Jüngere sie wie zur Abwehr ihres gefährlichen, unberechenbaren Potenzials zunächst einmal aus seiner Demokratietheorie herauszuhalten versuchen und einen Schuss von Idealisierung dafür in Kauf nehmen. Also die Bannung der Gefahr durch Ausschluss des Themas. Brechen wir den imaginären Dialog zwischen Adorno und Habermas in diesem empfindlichen Punkt ab, er wäre wohl auch nach einigen weiteren Runden nicht auf ein fruchtbares Gleis gekommen. Der letzte Schritt. Als habe Habermas inzwischen den Abstand zum geistigen Erbe Adornos selbst als zu groß empfunden, kehrt er nach Faktizität in Geltung aus verschiedenen Anlässen zu der zwischen ihnen beiden offenen Frage zurück, wie die Naturgebundenheit der menschlichen Vernunft angemessen verstanden werden müsste. Für Adorno hatte dies geheißen, so haben wir bereits gesehen, hinter das Weltbild der instrumentellen Vernunft zurücktreten zu müssen, um sehen zu können, dass wir stets in das natürliche Geschehen einer lebendigen Natur eingebunden sind und unsere befreienden und erlösenden Einsichten nur einer geistigen Sublimierung ihrer produktivsten Kräfte verdanken. Allein in Erinnerung an Zustände vor der Subjekt-Objekt-Trennung im verfügenden Denken würden wir gewahr, dass wir nicht nur aus der Natur stammen,
sondern mit ihr zugunsten einer Freisetzung unserer originären Vernunftfähigkeiten zusammenspielen müssen. Den Schritt hin zu einer Suspendierung unseres scientistischen Naturverständnisses, den Adorno damit zu machen bereit war, hat Habermas bislang aber nicht mitgehen wollen. In dem inneren Dialog mit seinem Lehrer hatte er zuvor stets darauf bestanden, dass jede Anspielung auf eine nicht mehr objekthaft gedachte Natur einen Rückfall hinter die Errungenschaften des postmetaphysischen Denkens riskieren würde. Diese strikte Abwehrhaltung beginnt aber bei Habermas mit dem Beginn des neuen Jahrtausends Schritt für Schritt zu bröckeln. In seinen parallelen Auseinandersetzungen mit den durch die Hirn- und Genforschung massiv erstarkten Naturalismus einerseits und im Erbe des jüdisch-christlichen Religion andererseits setzt eine neue Phase in seinem Denken ein, in der er sich Adornos Kritik an einem instrumentalistischen Naturverständnis überraschend stark wieder annähert. Für die Geschichte der kritischen Theorie ist dieser Moment der Wiederannäherung zwischen Adorno und Habermas von allerhöchster Bedeutung, weil sich daran entscheidet, von welchem Naturverständnis diese sich auch unter sogenannten postmetaphysischen Bedingungen in Zukunft leiten lassen soll. Habermas kommt in seiner Kritik am herrschenden Naturalismus Adorno zunächst an einem Punkt entgegen, der nur die subjektive Natur des Menschen zu betreffen scheint. Auch jetzt will er noch nicht gänzlich auf die von ihm seit Erkenntnis und Interesse erkenntnistheoretisch verteidigte Prämisse verzichten, dass wir Menschen die Natur als eine gesetzmäßige Entität zu erschließen lernen müssen, um manipulativ Eingriffe in sie vornehmen zu können, die unserer physischen Sicherheit und unserem materiellen Wohlstand zugutekommen. Die Verfügbarmachung, ich zitiere Habermas, einer objektivierten Natur bleibt für ihn so lange unverdächtig, wie sie nicht in das Freiheitsbewusstsein vernünftig handelnder Subjekte selbst eingreift. Dieser Punkt ist aber für ihn in der Gegenwart bereits überschritten, weil sich mit der Herausbildung der Hirnforschung und der Gentechnologie zwei Wissenschaften herausgebildet haben, welche die geistige Natur des Menschen selbst ausschließlich in Begriffen von Kausalität und Gesetzmäßigkeit zu erfassen versuchen. Dieser epistemische Übergriff hat für Habermas zwei Folgen, die er im Rückgriff auf Adorno als Schritte hin zu einer begrifflichen Verdinglichung menschlicher Subjektivität beschreibt, welche die Kluft zu unserem, zitiere, performativ unausrottbaren Freiheitsbewusstsein immer größer werden lässt. Würden wir beginnen müssen, unsere natürlichen Anlagen als mit Hilfe der Genmanipulation vorweg selegiert und bestimmt zu begreifen, so können wir uns erstens nicht mehr als Personen verstehen, die Autorinnen ihrer eigenen Lebensgeschichte sind und deshalb auf je eigene Weise aus ihrem zufällig erworbenen Körper den natürlichen Spielraum ihrer zukünftigen Lebensführung formen müssen. Jeder manipulative Eingriff in das menschliche Erbgut, so wohlmeinend er auch bezweckt sein mag, würde daher aus der Sicht von Habermas die natürlichen Voraussetzungen verletzen, an die unser Bewusstsein individueller Freiheit unverbrüchlich gebunden ist. Damit aber nicht genug, droht die naturalistische Objektivierung des Menschen nach seiner Auffassung zweitens auch das Spezifische der menschlichen Intersubjektivität von innen auszuhöhlen und zu zerstören. Denn je stärker vom heutigen Naturalismus aus darauf gedrungen wird, beim Erklären menschlichen Verhaltens statt auf verstehbare Gründe, nur auf Ursachen, statt auf Gedanken und Empfindungen, also auf kausale Determinanten zu rekurrieren, desto eher gerät aus dem Blick, dass sich hinter jedem Interaktionspartner in der Kommunikation eine unvertretbar einzelne Person verbirgt, die je individuelle Überzeugung besitzt, deren Bedeutung überhaupt nur hermeneutisch zu verstehen ist. Auf einen solchen verstehenden Zugang zu anderen Personen sind wir aber Habermas zufolge in unserer alltäglichen Praxis ständig angewiesen, weil wir ohne deren Zustimmung gar nicht wissen könnten, ob unsere jeweiligen Erfahrungen mit der Welt als gesichert und verlässlich gelten könnten.
Insofern besteht das Spezifische an der menschlichen Intersubjektivität aus der Sicht von Habermas im ständigen Wechsel von Beobachter- und Teilnehmerperspektive, von beobachtetem Verhalten, beobachtendem Verhalten und dialogischem Miteinander. Wir beziehen uns ständig beobachtend auf die Welt, können aber nur wissen, ob wir uns auf die dabei gemachten Erfahrungen verlassen dürfen, wenn wir uns gleichzeitig verstehend auf andere Menschen beziehen, die unsere Erfahrung bestätigen oder zurückweisen können. An dieser Stelle nun unternimmt Habermas einen Schritt, der ihn tatsächlich ganz nah an das von Adorno zeitlebens vertretene Naturverständnis heranführt. Er behauptet nämlich, dass diese für unsere kommunikative Existenz charakteristische Verschränkung von Teilnehmer- und Beobachterperspektive, ich zitiere, gleichzeitig mit der kulturellen Lebensform selbst entstanden sei. So unscheinbar dieser Satz daherkommt, so stark, ja waghalsig ist aber die Aussage, die er implizit enthält. Denn darin wird von der objektiven Natur nichts Geringeres gesagt, als dass sie in ihrer Evolution irgendwann einen Sprung gemacht habe, der aus einem Reich bloßer Gesetzmäßigkeiten plötzlich ein neues Reich der Freiheit hat entstehen lassen. Denn nichts anderes bedeutet es ja, wenn Habermas konstatiert, die Natur selbst habe mit dem Menschen ein Wesen hervorgebracht, das ihren eigenen Diktaten nicht länger strikt unterworfen ist, weil es diese stets erst im argumentativen Austausch, also aus der Teilnehmerperspektive heraus, auf ihre sozialen Konsequenzen und intersubjektive Verlässlichkeit hinzuprüfen hat. Mit der Frage, wie sich die Behauptung eines solchen Bruchs in der Naturgeschichte unter Bedingung postmetaphysischen Denkens denken lässt, schlägt sich Habermas in weiten Teilen seines Spätwerks herum. Dabei steht er vor zwei Alternativen, die ihm beide nicht ganz geheuer zu sein scheinen. Entweder kehrt er zu einem vorscientistischen Naturverständnis zurück, wie es Adorno zeitlebens mit seiner These vertreten hat, dass nur bei Suspendierung unseres instrumentalistischen Weltbildes, können wir die Natur in ihrer produktiven Lebendigkeit habhaft werden. Oder er schließt sie den ihrerseits wissenschaftlich gemeinten Versuchen in der pragmatistischen Tradition eines Charles Sumner Peirce oder John Dewey an, die Natur kosmologisch als einen zielgerichteten Lernprozess zu denken, der in der soziokulturellen Lebensform sprachbegabter Wesen mündet. Vor beiden Alternativen aber schreckt Habermas in seinem letzten großen Werk auch eine Geschichte der Philosophie mit jeweils spezifischen Argumenten zurück. Den Weg Adornos möchte er auch jetzt noch nicht einschlagen, weil er ihm in die Metaphysik zurückzuführen scheint. Den Weg von Peirce und Dewey kann er nicht folgen, weil er für solche kosmologischen Spekulationen noch nicht genügend Anhaltspunkte in der Naturwissenschaften selber sieht. Das Problem, wie wir unsere kausale Auffassung der Natur mit der gleichzeitigen Behauptung unserer kommunikativen Freiheit vereinbaren können, lässt er damit unbeantwortet. Nur an der einzigen Stelle seines letzten Buches heißt es dazu, dann allerdings ganz vage, ich zitiere, dass es in Zukunft vielleicht einmal Forschung geben könnte, die ein Konzept des Lernens entwickeln, das es uns erlaubt, animalische Lernprozesse als Vorgeschichte unserer soziokulturellen Lernprozesse bis tief in die organische Natur zurückzuverfolgen. Ende des Zitats, das ist Seite 747. Ich finde, das ist ein Schlüssel, muss ich sagen. Bis dahin aber, bis wir so weit sind, so beschließt Habermas diesen Gedanken, bleibe das schon von Kant aufgeworfene Naturalismusproblem für ihn unlösbar. Man kann dieses freimütige Eingeständnis, das er nun wirklich in der Form von sich gibt, als das letzte Wort in dem Dialog verstehen, den Habermas seit ihrer ersten Begegnung mit Adorno untergründig kontinuierlich geführt hat. Stellen wir uns nun aber für einen kurzen Moment vor, Habermas habe in seinem Spätwerk doch eingeräumt,
Wir dürften uns die Naturgeschichte durchaus mit Peirce oder Dewey als einen kontinuierlichen Prozess vorstellen, in dem die geistigen Potenziale ständig anwachsen, bis sie im kommunikativen Sprachgebrauch menschlicher Wesen zur vollen Entfaltung gelangt seien. Unter dieser hypothetischen Voraussetzung hätte er dann wie Adorno die soziale Geschichte des Menschen als ein Geschehen deuten dürfen, das die progressive Fortbildung der Natur zu unterbrechen droht, weil mit der Vorherrschaft der instrumentellen oder im Habermaschen Begriffsgebrauch funktionalistischen Vernunft Lebendiges in Totes, der Fluss der Kommunikation in etwas bloß Gesetzmäßiges oder Mechanisches verkehrt wird. In der Kultur des Kapitalismus, ein Wort Max Webers, das Habermas nicht benutzte, aber ohne weiteres hätte verwenden können, in der Kultur des Kapitalismus gelang mit dem kapitalistischen Markt und der staatlichen Bürokratie zwei soziale Systeme zur Vorherrschaft, die das zu zerstören beginnen, was uns von der Natur im Prozess ihrer Evolution mit der Freiheit der kommunikativen Verständigung als ein besonderes Vermögen geschenkt wurde. Soweit dies zu behaupten und damit Adornos Gedanken einer entgleisten Naturgeschichte eine kommunikationstheoretische Wendung zu geben, ist Habermas freilich, wie gesagt, nicht gegangen. Aber dieses geschichtsphilosophische Motiv steckt wie ein nicht eingelöstes und doch stets bewahrtes Versprechen in vielen seiner Schriften, angefangen von Erkenntnis und Interesse über die Theorie des kommunikativen Handelns bis hin zum letzten Teil von Auch eine Geschichte der Philosophie. Habermas war gewiss kein linientreuer und autoritätsgläubiger Schüler seines Lehrers. Er ist ihm in der Vorrangstellung der Ästhetik vor allen anderen Erkenntnisweisen gerade nicht gefolgt und hat mit seiner Auszeichnung der kommunikativen Vernunft des Menschen schließlich ganz eigene Wege in der Fortentwicklung der kritischen Theorie eingeschlagen. Untreu geworden, ihn verraten, aber hat Jürgen Habermas seinen Lehrer nie. Selbst dort, wo er sich in die feinsten Verästelungen der Sprechakttheorie hineinbegeben hat, über die wir gesprochen haben, oder seine Diskursethik minutiös rechtfertigen wollte, tat er dies in dem Bewusstsein, mit Adorno die Vernunft gegen ihre pathologischen Entstellungen durch die kapitalistische Lebensform verteidigen zu müssen. Wie ein Zeichen dieser lebenslangen Treue lässt sich daher jenes Eingeständnis auch lösen. Er habe das Naturalismusproblem letztlich nicht lösen können. Wollte Adorno mit der Metaphysik im Augenblick ihres Sturzes solidarisch bleiben, so meinte Habermas, offen halten zu müssen, ob wir in unseren Vernunftanstrengungen nicht doch einmal auf eine uns entgegenkommende Natur hoffen können. Schönen Dank.

0: Zeit für eine kurze Antwort. Die Fragen sind auch kurz, aber ich würde ganz ungern nicht diskursiv hier auseinandergehen. Wo ist die erste kurze Frage?
1: Hier, ja.
2: Wir sammeln.
3: Ja, Axel, danke für den Vortrag. Ich konnte dieser Rekonstruktion recht problemlos folgen, habe mich am Ende aber doch gewundert, warum ein Gegensatz, auf die du ja öfters zu sprechen kommst, entgegengesetzte Reaktionen, Treue oder Untreue, warum du einen Gegensatz, wenn ich dir richtig und aufmerksam zugehört habe, gar nicht erwähnt hast, der aber doch so evident ist, ja, dass wir manchmal gar nicht mehr drüber sprechen. Ich meine die Rolle der ästhetischen Dimension. Ich meine, das berühmte Eingedenken der Natur im Subjekt, dafür hat uns Adorno doch zwei Modelle gegeben, die Psychoanalyse, über die haben wir schon gesprochen, und das zweite Modell ist die Kunst. In der Kunst schlägt die Natur die Augen auf. Kapitel über das Naturschöne, wenn ich mich recht erinnere, und das hat mich jetzt doch verwundert.
0: Okay, mit meinen Augen stimmt was nicht, das war Josef Früchte. Die nächste Frage ist von Felix Kemper.
4: Auch von meiner Seite vielen Dank für den Vortrag und den riesengroßen Bogen durch die Werke dieser beiden Denker. Ich habe eigentlich nur eine kleine Frage und das ist insofern eine langweilige Frage, weil es eigentlich nur um eine Vollständigkeit geht. In auch eine Geschichte der Philosophie geht Habermas auf den schwachen Naturalismus ja nicht erst ganz am Ende ein, in dieser Fußnote ist das, glaube ich, sondern er bezieht sich da auch, und ich würde sagen, ziemlich affirmativ zum einen auf Herder, aber zum anderen auf Michael Tomasello. Und ich würde sagen, dass das eigentlich zu diesem Bogen, den Sie da aufgezogen haben, dazugehört, weil das nochmal eine ganz bewusst naturgeschichtliche Perspektive ist, die da in dem Werk eingebaut wird und die dann doch vielleicht so etwas ermöglicht, wenn man jetzt dem Werk Tomasellos folgt, wie den Gedanken, dass kommunikative Vernunft aus Natur hervorgegangen sein könnte.
0: Letzte Frage, Thomas Duran.
5: Ja, ganz herzlichen Dank auch von mir. Meine Frage bezieht sich auf den Punkt in dem Vortrag, wo es zwei normative Leitfäden gibt. Einmal das Verhältnis, das kommunikative Verhältnis bei Habermas, zum anderen ein anderes resonantes Verhältnis zur Natur. Das erscheint an dem Punkt wie eine unausweichliche Alternative. Und die Frage, die ich nur habe, muss das ein Bifurkationspunkt sein? Und man kann einen Schritt zurücktreten auf einen gemeinsamen Hintergrund wie Marx. Den Pariser Manuskripten ist die Selbstentfremdung, die Entfremdung von der Natur und die Entfremdung vom anderen Menschen eine Einheit, eine Ganzheit, die man verstehen muss. Und bei Marx, das ist der Schritt, der Habermas entgegenkommt, zeigt sich die Selbstentfremdung, die Fremdung von der Natur im Verhältnis zum anderen Menschen, aber sie zeigt sich nur daran. Sie kann nicht daran nur gemessen werden. Also das ist nicht der normative Leitfaden, das hat einen Vorrang in dem sich zeigen und vielleicht auch in der Genese auf gewisse Weise. Aber kann man nicht zu dieser Einheit zurückgehen? Und hat das nicht vielleicht was zu tun mit Klaus Günthers erster Frage in der letzten Sektion, der Gegenüberstellung von Arbeit und Interaktion, strategischem und kommunikativem Handeln, die zwei Zusammenhänge hier auseinanderrisst und die man dann nicht mehr richtig wieder zusammenbekommt?
6: Ich habe jetzt nur ganz wenig Zeit und ein Eigeninteresse daran zu rauchen. Insofern, das Stück Natur in mir, muss man sagen. Ich glaube, dass du vollkommen recht hast. Wenn man Habermas tatsächlich das geschichtsphilosophische Motiv unterstellen möchte, und ich glaube, dass er sich seit den Arbeiten, seit der Doktorarbeit zu Schelling nicht vollständig davon gelöst hat, wenn man ihm das Motiv unterstellt, dass er, wie eigentlich der frühe Adorno, die Gesellschaftsgeschichte, das ist ganz stark in Erkenntnis und Interesse, auch als eine verunglückte Fortführung der Naturgeschichte lesen möchte. Ja, wenn man das ihm unterstellt. Und in Erkenntnis und Interesse, dort am stärksten, glaube ich, gibt es viele Formulierungen, die eine solche Richtung weisen, dann müsste man ihm die Zusammenführung beider Motive auch unterstellen. Dann geht das eine nur ohne das andere. Wir befreien uns dann gewissermaßen in unseren kommunikativen Fähigkeiten von der Entfremdung, die die beiden Systeme der Bürokratie und des Marktes mit sich bringen, nur dadurch, dass wir uns als hervorgebracht durch eine gütige Natur, eine uns entgegenkommende Natur, als kommunikativ aufeinander angewiesen verstehen. Das heißt, die Entfremdung unter uns ist auch eine Entfremdung von der Natur gleichzeitig. Also dieses marxische Element würde dann in ihm stecken, wie dann auch zu Ende gedacht in Adorno. Ja? Also insofern glaube ich, hast du recht. Und ich würde dem, ja, ich meine, im Grunde genommen ist diese Interpretation, die ich anbiete, auch ein Versuch zu sagen, in ihm arbeitet gewissermaßen von sehr früh an. Und das sind vielleicht diese Herkünfte von Schelling, ich habe keine genaue Ahnung, arbeitet in ihm ein Motiv, vor dem er zurückschreckt, dass er nicht sich zu trauen, zu artikulieren traut, auch unter der vielleicht unglücklichen, aus meiner Sicht sehr missverständlichen Begriffswahl des der postmetaphysischen Voraussetzungen. Ja, das ist ja auch diffus, was das eigentlich genau ist. Und erst am Ende ringt er dann damit, das freizulassen sozusagen. So, das ist die Deutung, und die Freilassung dessen würde genau darauf hinauslaufen, was du sagst. Herder, ja, aber Tomasello auch, natürlich, sind starke Referenzpunkte. Ich glaube nicht, dass er mit Tomasellos Gedanken an der Stelle wirklich klar, also

0: und endet dann bei Thomas Hello in der menschlichen Kooperation. Das ist die höchste Reflexionsform, die diese Naturwesen annehmen können. Komischerweise baut er das dann nicht weit, also Habermas baut das nicht weiter aus. Ich habe es nie ganz verstanden. Ja? Ich war dabei, als er die Laudatio hielt auf Thomas Hello, begeistert. Ja? Endlich kommt da jemand aus dieser Forschung mir entgegen. Aber wie eine heiße Kartoffel lässt er das dann auch fallen. Also er macht diesen Sprung nicht. Und verübeln kann man ihm das auch nicht. Ästhetik ist richtig. Ich habe einmal nur erwähnt, dass Habermas irgendwie da, also erstens kam er mit der Ästhetik nicht klar, glaube ich. Er konnte sie, das nun, darüber haben Rainer und ich auch schon häufiger schon gesprochen, in seiner Sprechertheorie nicht wirklich verorten. Ja? Also er fand keinen angemessenen Platz. Ich glaube, der Versuch, das über so etwas wie die Geltung, den Geltungsanspruch der Wahrhaftigkeit dann einzubauen in sein System, der war zum Scheitern verurteilt. Daher war es für ihn viel besser, die Finger davon zu lassen. Er hatte einmal eine Idee, der Ästhetik oder besser der Kunst doch einen Ort zu geben. Und das war der Gedanke, dass die Kunst, wie die Öffentlichkeit eigentlich das innovative Moment im Geschichtsprozess ist. Das war, als er aus Starnberg zurückkam und irgendwie, glaube ich, so diese sozialwissenschaftlichen Forschung ein bisschen leid war und so ins Offene hinein wollte. Und da schlug er vor, wir machen ein Seminar über die Kunst. Und wir verstehen die Kunst als die innovative Kraft der Geschichte. Das hat er nicht gemacht, ja, offensichtlich. Und es hätte ihn natürlich näher an Adorno herangebracht. Es hätte ihn nicht so nah an Adorno herangebracht, dass er nur eine ähnliche Ästhetik hätte entwickeln können, aber die Annäherung wäre noch viel stärker gewesen. Ansonsten hast du vollkommen recht, ich habe das Thema aber wohlweislich irgendwie außen vor gelassen, weil Habermas dazu nicht wirklich einen Zugang gefunden hat.
1: Lieber Axel, welch schöneren Abschluss für diesen Tag hätten wir uns denken können, als deine Rekonstruktion entscheidender Schnittstellen in Habermas Werk seit den 50ern bis zum späten Werk im Dialog mit Adorno. Das war eine Glanzleistung, auch dort, wo du Überlegungen angestellt hast, was Adorno hätte sagen können zu dem, womit Habermas da aufwartete. Das war grandios. Ich danke dir sehr. Ich füge einen Dank an alle, die hier gesprochen haben auf den Panels. Ich schließe die wunderbaren Beiträge in der Paulskirche ein. Ich danke allen, die hierher gefunden haben. Es ist nicht einfach.
2: Hallo, hier ist das Politopia-Magazin, euer gesellschaftspolitisches Magazin bei Radio X, dem Frankfurter Bürgerradio. Schön, dass ihr dabei seid, schön, dass ihr zuhört. Wir haben euch heute einen Vortrag mitgebracht, da geht's wieder um KI, künstliche Intelligenz. Der Titel lautet The End of the World as We Know It, wie KI und Techmogule unsere Welt formen. Gehalten haben den Manuel Honkhase-Artuk und Katika Kühnreich bei den Datenspuren 2025. Und es geht darum, welche Auswirkungen KI auf unser tägliches Leben haben. Der Untertitel des Vortrags lautet, wie Tech-Bros die Zukunft planen und weshalb wir diese Zukunft stoppen, um Planeten und Gesellschaft zu erhalten. Diese Sendung mit dem Vortrag könnt ihr auch nachhören auf unserer Webseite politopiamagazin.de. Dort haben wir alle unsere Sendungen auch archiviert. Jetzt also der Vortrag The End of the World as We Know It.
3: Hallo, von mir auch. Schön, dass ich hier sein darf und ich freue mich sehr, mit Honkhasen hier sein zu können. Und ich bin studierte Sinologin, Politikwissenschaftlerin mit einem philosophischen Stallschwerpunkt und möchte traditionell zuerst sagen, dass ich nicht die Wahrheit sagen werde, sondern meinen Forschungsstand, nicht um Postfakten zu unterstützen, sondern um darauf hinzuweisen, dass man Wissen erweitern kann durch Informationen. Und wenn ihr Zusatzinformationen habt, immer gerne her damit. Und zum anderen, das könnt ihr an den Folien sehen, ich bin keine Designerin, sehr auch meine Website ist da gelesen zu werden und verstanden zu werden. Und ich habe mich bemüht, dass ich den Vortrag so mache, dass auch Leute, die nicht sehen können, ihn nachvollziehen können. Deswegen werde ich die Folien vorlesen. Und zum Dritten wollte ich darauf hinweisen, dass wir im Kapitalismus leben und wenn euch meine Arbeit gefällt, könnt ihr mich unterstützen. Bargeld, Wertgegenstände, alles bis auf Erstgeborene, die werden nicht mehr.

0: angenommen. Genau, dann?
1: Ja, Katika wird ein paar Dinge erzählen, hat ja schon zu sich gesagt, aber guckt auf ihr Blog und folgt ihr auf Mastodon, dann könnt ihr den ganzen Kram, den wir zwei so erzählen, auch bei ihr mitbekommen. Bei mir ist es so, ich habe die AG Kritis mitgegründet, da kann man natürlich auch zu kritischen Infrastrukturen viel nachlesen, aber auf Mastodon und auf Blue Sky habe ich eben auch so das eine oder andere, was ich erzähle. Auf X bin ich nicht mehr, weil Faschismus möchte ich aktiv nicht mehr unterstützen. Fühlt sich gut an, kann ich allen empfehlen. Ja, mit Wissen und Reichweite kommt auch Verantwortung und so. Und die muss man dann auch manchmal wahrnehmen, fühlt sich dann auch gut an. Aber insofern gibt's da auch ein bisschen was. Und vielleicht vorweg, habe ich jetzt in den Folien nicht, aber mache ich noch im Nachgang, damit ihr es zum Runterladen habt, habe ich vergessen. Ich habe angefangen, eine Palantir-Linkliste so ganz stupide als Textdatei auf meine Webseite zu schmeißen, wo ich alle möglichen Rechercheinformationen verlinkt habe vom Bundestag, von den Landtagen, von den wissenschaftlichen Diensten, wo, wie groß sind Polizeidatenbanken, 122 Seiten PDF, viel Spaß beim Durchlesen. Also all diese Informationen habe ich auf diese Linkliste gepackt. Wenn da was recherchiert werden möchte, guckt rein. Wenn ihr Input habt, dann gebt den gerne, dann nehmen wir den natürlich auch gerne mit. Bitte.
0: Genau. Der Titel ist ja It's the end of the world as we know it. Denn viele Leute haben gerade das Gefühl, dass die Welt irgendwie zu Ende geht, auseinanderbricht, dass alles nicht mehr so ist, wie es früher einmal war und besonders, dass alles nach rechts rutscht. Nicht nur bei uns, sondern besonders auch in den USA. Aber was ist gerade los? Fangen wir vorne an. Wir sind hier. Das ist ein Bild von unserem Planeten im Weltall, denn wir wohnen auf nur einem kleinen Planeten im Weltall. Ein Planeten, der nicht wächst und Ressourcen, die nicht nachwachsen, die sind oft endlich, genau wie wir. Das ist ein Problem von vielen Leuten zu sehen, dass die eigene Existenz endlich ist. Und diesen Planeten teilen wir mit Milliarden an Menschen. Wir müssen also teilen können. Und je nach Rechnung haben wir gerade Viertel vor Faschismus. Und um Dinge zu analysieren, kann man ja einfach alles in Fragen umformulieren. Das wäre also, weshalb sind wir hier? Das ist eine Frage, für die unsere Veranstaltung leider nicht ausreicht. Dafür hätten wir etwas länger Zeit bekommen müssen. Aber wir können ja auch fragen, wieso haben wir Viertel vor Faschismus? Gibt es denn gar nichts Gutes mehr, nur noch Krieg, Völkermord, Klimaveränderung? Gibt es denn gar nichts mehr, auf das wir uns noch freuen können? Aber da gibt es Leute, die sagen, alles wird besser. Durch KI. Es wird eine Zukunft geben und in dieser Zukunft wird die KI alles richten. Klimachaos vorbei, Krieg vorbei, alles vorbei. Und in dieser Zukunft, wir müssen nur ein bisschen warten, in dieser Zukunft wird alles gut. Aber auch hier wieder die Frage, was ist denn diese Zukunft? Es ist eine Idee, wie alles in erster Linie eine Idee ist. Diese Idee von der Zukunft ist aber eine sehr bestimmte und über die wollen wir reden. Denn über wessen Idee von der Zukunft reden wir, wenn wir sagen, diese KI wird alles besser machen? Jede Gesellschaftsform, jede Herrschaftsform, jeder Glauben basiert auf einer Idee. Und diese Idee von der Zukunft, über die wir sprechen werden, ist die der sogenannten Tech Bros. Und diese Technologieunternehmerinnen, die als Tech Bros bezeichnet werden, Bros auch, weil man nicht gendern muss, das sind fast nur Männer, die haben eine Idee davon, dass unsere Welt zu Ende sein soll und dass die Zukunft schon geschrieben ist und dass wir einfach fortschreiten sollen. Und wenn mir jemand Fortschritt sagt, frage ich immer, wohin denn? Wohin soll ich denn fortschreiten? Wir werden das alles in sehr, sehr kleiner Kürze machen. Wir wollen euch heute Denkanstöße liefern und gehen auch gerne noch in die Diskussion, auch gerne nach der Veranstaltung noch. Und denken, das müssen wir alle selber. Und Antifaschismus bleibt auch weiterhin Handarbeit. Wir werden reden über KI, über Faschismus und über Gesellschaft. Und zwar mit Begriffsdefinitionen, denn die fehlen ganz oft. Aber wenn man sich mit mehr als einer Person unterhält und selbst wenn man sich mit sich selber unterhält, ist es ganz gut zu wissen, was man eigentlich meint. Und deswegen gehen wir doch mal rein in Begriffsdefinitionen. Fangen wir mit KI an. Und wie ihr dran merkt, dass ich immer Anführungsstriche mache an KI oder auch beim Reden, finde ich dieses Wort nicht so besonders gut. Ich versuche jetzt nicht zu viel Wiederholungen zu dem Vortrag zu machen, den ich vorhin gemacht habe über die magische KI, aber es wird welche geben. Künstlich bedeutet ja in erster Linie nicht in der Natur vorkommen. Und was ich mir wünschen würde, wenn Leute über künstliche Intelligenz reden, dass sie sie ganz klar unterscheiden von menschlicher, tierischer, was auch immer Intelligenz, wird leider oft nicht gemacht. Also schauen wir uns doch einfach mal das Wort Intelligenz an, wo das denn herkommt. Und da werden wir sehen, dass das Intelligenzwort aus einer dunklen Zeit kommt. Dass es aus einer Zeit kommt, in der Köpfe vermessen, Menschen in Rassen eingeteilt und Herrenrassen produziert werden sollten. Intelligenz hängt ganz stark mit dem Wort der Eugenik ab, mit dem Zuchtziel und mit dem Gedanken, dass man Schwächere oder Nichtgewollte einfach aussondert. Und im 20. Jahrhundert hat in diesem Land auch gezeigt, was man damit macht. T4, die Vernichtung von Schwachsinnigen, von lebensunwertem Leben. Das hängt alles an diesem Intelligenzbegriff. Und dann gibt es Leute, die sagen, ja, aber du kannst jetzt nicht überreagieren, nur weil die Intelligenz benutzen. Die wissen das doch überhaupt nicht. Und doch, die Leute, diese Tech-Bros, die Leute, die uns KI verkaufen wollen, die ganz oben, die wissen nicht nur, was das ist. Die wollen das. Das sind Leute, die beim Wort Herrenrasse total feuchte Hände kriegen. Denn das wollen sie. Und wir sollten nicht vergessen, aus welchem Loch dieses Wort gekrochen ist. Und in erster Linie ist das Wort KI schon recht alt. Es kommt aus den 1950ern und es ist erfunden worden, als Möglichkeit Geld zu kriegen. Es waren nämlich KybernetikerInnen, die irgendwann keine Forschungsgelder mehr bekommen haben und gesagt haben, ich will trotzdem weiter Geld, ich brauche was Tolles Neues, ich erfinde einen Begriff. Künstliche Intelligenz wird alles besser machen. Wenn du mir Geld gibst, erfinde ich das. In ein paar Jahren, in der Zukunft wird deswegen alles besser werden. Wir können also festhalten, das ist provokant, ich weiß, KI ist ein Clickbait, ist ein Werbebegriff, ist das Geldscheißerchen von Leuten, die mit unserem Geld angeblich eine tolle Zukunft machen wollen. Und jetzt habe ich das Wort Kybernetik gesagt. Ich werde versuchen, alles zu definieren. Also Kybernetik. Vom altgriechischen Kyberne steuern. Haben viele Leute noch nie gehört. Vielleicht aber Cybernetics oder Cyber. Denn das Wort Cyber, das wir auf alles draufkleben, ist eben aus der Kybernetik. Es ist die Kurzform. Und es tut mir leid, Cybernetics is not very nice. So, nicht immer überall Cyber draufreden. Und dieses Cyber-Ei wurde in den 1940ern gelegt von einem Mathematiker aus Großbritannien und es war eigentlich eine sehr gute Idee damals. Er wollte das nämlich im Krieg einsetzen gegen Waffen. Und diese Ideologie des Steuerns ist für mich aber sehr problematisch, denn Kybernetik heißt, dass ich nicht nur den Menschen, die Tiere, alles sehe ich als Schaltkreise an, sondern auch die Gesellschaft. Das ist nichts Freies, sondern etwas, was man steuern und kontrollieren muss. Menschen sind Transmitter aus Fleisch. Sie machen das, was man ihnen ansteuert. Und ein großes Problem von mir, es gibt keine Ethik in der Kybernetik. Aber das Interessante ist eben, dass die Kybernetik erfunden wurde, um die Massenvernichtungswaffen des Faschismus zu stoppen. Und wir müssen darauf sprechen, was Gesellschaft ist. Viele Leute sagen, ja, wir müssen die Gesellschaft stärken. Was heißt denn Gesellschaft? Gesellschaft heißt eben mehr als eine Ansammlung von Menschen oder Menschen mit Smartphones auf einer Landkarte. Gesellschaft ist etwas Flexibles und Gesellschaft im Deutschen, Gesell, Menschen, Schaft, Gewerkschaft, Gemeinschaft ist immer etwas, was zusammen ist. Es ist etwas, was mehrere Menschen verbindet. Wie funktioniert eine Gesellschaft? Die KybernetikerInnen sagen, wir müssen sie ansteuern. Dann funktioniert sie richtig. Wir müssen sie kontrollieren. Aber wir können einfach auch sagen, eine Gruppe von Menschen hat sich aufgrund der Informationen, die ihnen zur Verfügung steht, auf Regeln geeinigt. Sie haben eine Ethik herausgearbeitet und diese Regeln bilden die Ethik weiter. Und Gesellschaft braucht Informationen. Informationen und Wissen und Ethik. Woher bekomme ich die? Früher gab es ein Buch, das hieß Papa Charlie hat gesagt. Über einen anderen Charlie werden wir später reden. Und das gibt uns etwas. Wir lernen Informationen aus unserem Umfeld. Und wenn wir den Leuten vertrauen oder sie aus hierarchischen Gründen akzeptieren, nehmen wir diese Informationen oft ungefragt auf, unhinterfragt. Und das ist etwas, was sehr nett sein kann, aber auf die Weite der Informationen eben auch sehr schwierig. Denn wir wissen heute oft nicht, wer welche Informationen aus welchen Gründen ins Spiel gebracht hat. Informationen wurden aufgeschrieben, dann gab es Fernsehen und Radio und wir wussten gar nicht mehr, aus welcher Ecke Informationen kamen. Eine Zeit lang wurde das dadurch geregelt, dass Journalistinnen und Journalisten selbst kontrolliert waren und gesellschaftlich kontrolliert. Jetzt kriegen wir oft Informationen, um emotional betroffen zu sein. Und daran ist mein großes Problem. Wenn wir emotional betroffen sind, ist das Hirn einfach sehr klein. Die Vernunft wird sehr klein. Das sehen wir in vielen Diskussionen. Emotional aufgeheizte Menschen. Und Faschismus und Gesellschaft. Faschistinnen wollen eine gleichgeschaltete Gesellschaft. Eine Gesellschaft ohne Freiheit, in der man von der Wiege bis zur Bahre dem Volk und dem Führer gehört. Und es gibt nur sehr wenige Leute, die in dieser Gesellschaft profitieren. Diese Gesellschaft hält sehr viele für wertlos. Es gibt keine freien Medien, keine Mitbestimmung und wer sich da nicht impfen lassen will, der hat Pech gehabt. Und es gibt Krieg. Krieg gehört zum Faschismus. Er wird als Reinigung der Bevölkerung gesehen. Das heißt, die Masse, die Faschistinnen an die Wahl, an die Macht bringt, wird von ihnen genutzt. Und da wieder der Satz, Faschistinnen verschwinden nicht, wenn man sie ignoriert. Faschistinnen verschwinden, wenn man sie konfrontiert. Cyberlibertarianism. Während wir im klassischen Faschismus etwas haben, was sich auf die Vergangenheit bezieht, schon das Wort Fasce bezieht sich auf das Rutenbündel im alten Rom, ist es ein Trick, mit dem FaschistInnen immer wieder arbeiten. Sie behaupten, es hätte eine bestimmte Art von Vergangenheit gegeben. Da waren alle heterosexuell und Frauen waren ganz brav zu Hause. Aber diese Vergangenheit hat es nie gegeben. Sie versuchen in der Zukunft eine Vergangenheit nachzumachen, die es nicht gegeben hat, weil sie die Zukunft komplett bestimmen wollen. Und in den letzten Jahren hat es eine Vermischung von Kybernetik und Faschismus gegeben. David Galambia nennt das Cyber-Libertarianism. Wir haben wieder Cyber und Libertarianism. Libertarianism ist sozusagen der dunkle Anarchismus. Der Anarchismus, der Staat ablehnt, aber eben auch soziale Verantwortung, der nur für sich selber sorgt. Und die Kybernetik hat davor sehr interessante Entwicklungen vorgemacht. Von den Gedankengängen eines einsamen Mathematikers ist sie ins US-Militär gegangen, hat sich durch die Kunstszene geschlängelt, ist nach China gekommen, ist einer der wichtigen Baustände des Social Credit Systems und ist uns immer weiter ins Bewusstsein getropft. Sie hat den Behaviorismus erfunden, sie hat die Gamifizierung hervorgebracht und inzwischen ist es so, dass die zunehmende Technisierung der Welt und unsere technischen sozusagen, ja, Äußerungen immer besser abgeschöpft werden kann. Und Kybernetik sind Schaltkreise, die geregelt werden. Je mehr Informationen, desto besser fürs System. Und diese Denkweise von den Tech Bros, der Cyberlibertarianism, heißt, es ist das brutalste Recht des Stärkeren. Wenn man es nicht schafft, hat man es nicht verdient. Es gibt keine Sozialsysteme mehr. Womit es auch beschrieben wird, ist Tescrio. Das ist ein fieses Akronym und uns fehlt leider die Zeit, auf jeden Punkt einzugehen. Aber das E steht für Euthanasie zum Beispiel. Und der Glaube, kurz zusammengefasst, ist, Menschen werden technisch verbessert. Das ist Transhumanismus. Denn die Maschine ist immer besser als dieser Biomatsch, aus dem wir bestehen. Und dann erobern die Tech-Bros den Weltraum, weil dieser Planet geht ja irgendwie vor die Hunde, weil wir ihn komplett schlecht behandeln. Also wollen wir das gerne mit mehr Planeten machen. Sie sterben auch nicht mehr, weil sie sich in die Wolke hochladen können. Teil des Computers werden. Und um das zu machen, brauchen sie unglaublich viel Geld und Macht. Und das wollen sie bitte jetzt haben und am Staat vorbei und an den Sozialsystemen. Und wer noch ein bisschen Geld von ihnen abbekommt, das entscheiden sie selber. Sie zahlen keine Steuern, sondern sie haben Stiftungen, mit denen sie Effective Altruism machen. Effektivität und Fortschritt sind so zwei Lieblingsworte der Tech Bros. Als Zwischenschritt bieten sie uns komplett überwachte Gesellschaften an, in denen es eben keine Solidarsysteme gibt. Und im Moment leben wir in einer Welt, in der sehr viel Meinung und Stimmung gemacht wird. Und sehr viel eben auch mit Falsch- und Missinformationen. Und Leute zu beeinflussen, das liegt in der Natur des Menschen, würde ich sagen. Wir machen das zu unserem eigenen Besten, zum Besten von kommenden Generationen oder weil das irgendein Gott gesagt hat oder die Stimme in meinem Kopf. Die Frage ist halt, wie wir beeinflussen und wie wir das merken. Inzwischen sind wir durch Social Media so weit, dass wir eben individuell beeinflusst werden können, weil wir so viele Informationen über unsere Streichelwanze, über uns preisgeben, dass Maschinen das passgenau zuschneiden oder was die Programmiererinnen von diesen Maschinen dafür halten. Und das Problem bei sogenannter KI ist, dass wir jetzt eben noch ganz schnell auch ohne jeden künstlerisches Talent Bilder generieren können und andere Leute denken, das wäre die Wahrheit. Wie gehen wir jetzt damit um, dass es so viel Miss- und Fehlinformation ist? In den meisten Diskussionen wird dann gesagt, Medienkompetenz, wir brauchen Medienkompetenz. Und das, finde ich, könnte die Hohlphrase des Jahrzehnts werden. Denn was ist das denn bitte, Medienkompetenz? Wir leben in einer Gesellschaft, in der viele Leute es schwerfällt, einen Text, der länger als 160 Zeichen ist, zu lesen und tatsächlich zu verstehen, was darin steht, weil sie nie gelernt haben oder vergessen haben, wie man Kernbegriffe herausnimmt und wie man einen Text von vorne nach hinten dreht und sagt, macht das Sinn? Will ich das wissen? Finde ich das gut? Wir bräuchten Lesekompetenz. Aber was hilft Lesekompetenz, wenn wir gar nicht wissen, was wir verlieren können, wenn wir in den Faschismus gehen? Was Freiheit bedeutet und dass es als Alternativen für diese Gesellschaft vielleicht auch noch andere gibt, die menschenzentrierter sind. Wir müssen wissen, was wir verlieren können und deswegen brauchen wir Gesellschaftskompetenz. Ganz dringend. Denn wenn wir wissen, was für Rechte wir verlieren, dann stehen vielleicht auch mehr Leute auf. Und wie das passiert ist, wieso diese Tech-Bros so groß geworden sind, besonders in den USA, aber deren Gedanken blubbern hier auch manchmal aus der FDP zum Beispiel heraus. Da ist ein Name wichtig, der hier kaum bekannt ist, das ist Ayn Rand, eine russisch-amerikanische Autorin. Die hat Romane darüber geschrieben, wie man Gesellschaften baut, in denen man hemmungslos aufsteigen kann, ohne Rücksicht auf jemanden zu nehmen, in der Macht immer ohne Verantwortung kommt. Und Star Trek, es tut mir leid, viele Leute werden das unangenehm finden, aber Star Trek ist wirklich ein wichtiger Teil von den Zuckerbergs und so weiter und was ihnen im Kopf rumtollt. Das ist diese Serie, wo niemand arbeitet. Also keiner kocht, keine putzt, niemand stillt. Und alles wird von Technologie geregelt. Und das haben Kinder gesehen und haben gedacht, ich will auch nicht putzen. Ich will diese Maschinen machen. Aber in Star Trek wird leider nie gesagt, wo die Ressourcen herkommen für den ganzen Mist. Und wir haben diesen kleinen Planeten und im Moment gehen wir verdammt schlecht damit um, obwohl wir es nicht müssten. Wir müssen neu bewerten, wie viel Energie wir für KI einsetzen und wie viel für ein gutes Leben. Und Peter Thiel, das ist ein US-deutscher Tech-Unternehmer und Finanzier. Und wenn man über den spricht, muss man immer aufpassen, dass man nicht wie so ein Aluhut-Fan rüberkommt, eine Verschwörungstheoretikerin, denn er hat mehr Tech-Faschistinnen und Projekte finanziert, als ich zählen kann. Und er macht seine Gegnerinnen schneller platt als ein Chamäleon, das nach einem Insekt schluckt. Er macht es auch noch, er scheint so einen inneren Pädagogen zu haben, weil er macht das in einer Art, dass Leute daraus lernen können, seine Gegnerinnen und Gegner. Als Beispiel gibt es den Prozess gegen Hulk Hogan, den ihr nachschauen könnt. Und tatsächlich, viele Entwicklungen wären ohne Peter Thiel nicht passiert. Das sind jetzt sehr viele Stichworte und Denkanreize, aber wir haben euch ja gesagt, wir geben euch sehr viel Pling und ihr könnt die Töne nachhören. Aber wieso können ein paar Leute solche Auswirkungen haben? Na, sie haben Geld, das haben sie auch nicht selbst verdient, das ist alles von Papi oder Mami, aber sie haben in Netzwerke investiert und diese Leute haben seit langem Leute in wichtigen Positionen gebracht. Und da ganz kurz der Exkurs, Faschismus und seine Finanzierung. John Hartfield hat zum Hitlerfaschismus eine ganz wunderbare Fotomontage gemacht, die heißt Millionen stehen hinter mir. Sie zeigt die Hitlerfigur, die den Arm nach hinten macht und in seine geöffnete Hand wird von hinten sehr viel Geld gelegt. Denn die ersten Millionen, die hinter Adolf Hitler standen, waren keine Menschen, sondern waren Geld von der deutschen Industrie. Und heute haben wir ein ganz großes Problem. Denn Faschistinnen müssen nicht mehr die Industrie überzeugen, ihnen Geld zu geben. Heute sind führende, reichste Leute der Welt der Industrie Trumps, Musks und so weiter, Thiels, die sind schon FaschistInnen. Also, was machen sie? Wie gehen sie vor? Ein Weg, wie sie vorgehen und eben auch ein Weg, wie Charlie Kirk vorgegangen ist, ist Disruption, Disruption. Disruption ist eine Taktik, um Aufmerksamkeit zu bekommen. Und wie der vor kurzem erschossene rechtsradikale Aufpeitscher Charlie Kirk gesagt hat, man muss immer ein bisschen Stress machen. Und das heißt, ich mache erstmal, zünde ich den Ameisenhaufen an, ich mache erstmal, sorge ich dafür, dass alle aufgebracht sind. Und wenn mir dann Leute sagen, ja, so geht das nicht, dann stelle ich mich als Opfer dar. Dann sage ich Meinungsfreiheit, Free Speech und alles andere, was ich haben will, bis ich es abschaffen kann. Diese Leute stellen sich als das ultimative Opfer dar. Eigentlich müssten wir niemanden mehr bedauern als Tech-Milliardäre, weil alle Leute hacken gerade auf denen herum. Und eine andere Taktik von Faschistinnen ist immer, frei gewählte Minderheiten für alles Schlechte verantwortlich zu machen. Also früher waren das die Juden und heute sind das die Juden und eben dann noch die Transifa gibt es jetzt. Das ist ein absolutes Hassbild. Und an diesen Minderheiten soll sich der Rest abreagieren können. Und wenn man den Rest mit unterdrückt, sollen sie sagen, aber die können wir unterdrücken und die können wir totschlagen. Da muss man bei Menschen aufpassen, denn manchmal machen sie sowas ganz gerne. Jetzt sind wir also mit diesem ganzen Bullshit konfrontiert, der uns über Social Media in den Kopf geblasen wird. Und Alberto Brandolini hat das Brandolinis Law geprägt, dass er gesagt hat, die Summe an Energie, die wir aufbringen müssen, um den rechten Blödsinn aufzudröseln, ist immer um ein Vielfaches höher als die Summe der Energie, die FaschistInnen aufbringen müssen, diesen Blödsinn ins Netz loszulassen und in die Köpfe. Sie bewerfen uns mit Mist und fangen dann an zu jammern, wenn man sie konfrontiert. Und das macht die AfD hier genauso. Sie nutzen die Aufmerksamkeit. Und während sie auf der einen Seite den Ameisenhaufen angezündet haben, ergreifen sie auf der anderen Seite die Macht. Ein Mittel, das sie einsetzen, ist Gamification. Wir haben nicht genug Zeit. Ich habe darüber Vorträge gemacht, andere klügere Leute auch. Das ist das, was uns an Social Media abhängig macht. Verzweiflung. Sie sagen uns, dass wir keine Chance haben. Das stimmt aber nicht. Aber soweit wir glauben, dass wir keine Chance haben, werden wir aufhören, uns zu wehren. Und das ist gewollt. Propaganda. Die Überspitzung und Weglassung, um seine Politik durchzusetzen. Wenn man es lang genug wiederholt, dann wird es nicht nur die Wahrheit, sondern dann wird es auch irgendwann Politik. Wenn man die ganze Zeit sagt, dass man von Ausländern überschwemmt wird und dass die kriminellen Ausländer einem die Arbeitsplätze wegnehmen, ach man, das waren die Ausländer insgesamt, das werfe ich immer durcheinander. Aber dass die Bürokratie an allem schuld ist und eben die Ausländer, die Transifa, die Juden. Dann macht man Stimmung. Und was macht man, wenn alles nicht ganz so hinhaut? Naja, da kann man ja kontrollieren. Zum Beispiel über die Online-Aktivitäten, die wir ständig freigeben und mit Palantir. Denn inzwischen wissen sehr viele Leute, was wir letzte Woche gegessen haben. Eventuell auch, wie wir es verdaut haben. Wir machen mit. Ich sage immer, es ist sozusagen eine Mitmachdiktatur. Denn wir geben ganz viel frei, wir bewerten ganz viel. Und aufgrund von diesen Informationen wird versucht, uns zu kontrollieren. Was vorgestern die Stasi war, ist heute nur noch eine Kindervorstellung der Überwachung. Wir machen mit, aber schauen wir uns doch mal an, wie Palantir dann so ein bisschen aussieht.
1: Ja, also wenn Sie uns weismachen wollen, wie Verzweiflung aussieht, dann sagen wir, naja, so die Idee des Hackens ist ja hinter die Fassade gucken und irgendwie schauen, was da so geht und wie es geht und die Hoffnung nicht verlieren und dann vielleicht auch Dinge ändern. Und alles, was diese Menschen tun, ist nicht in Stein gemeißelt. Es mag vielleicht in eine bestimmte Richtung gehen, aber wir können diese Richtung ja auch jederzeit ändern. Wir können Dinge, Systeme, Vorgehensweisen ändern. Und insofern ist all das, was sie vielleicht schaffen, gruselig. Aber all das, was wir auch wieder zurückschaffen können, ist der Weg zurück. Also insofern ist das alles nie festgelegt und es ist nicht eine einseitige Verschiebung. Es wirkt so, es ist auch tatsächlich nicht witzig. Aber den Exkurs in Thiel und Palantir machen wir jetzt mal so ein bisschen, damit ihr einen Geschmack dafür kriegt, was ist da so hinter, was läuft da, was geht da, aber eben auch, was müssen wir sozusagen verhindern. Und damit wir es verhindern, müssen wir erst verstehen, was es eigentlich ist. Und das würde ich gern mit euch durchgehen, denn das, was da gerade so schön erklärt wurde, ist das, was mich immer professionell angepisst macht. Und wenn ich professionell angepisst bin, dann sage ich, ich will wissen, was hier eigentlich los ist. Das Big Picture ist eben dieses Project 2025, umfassender konservativer Politikplan, entwickelt von der Heritage Foundation, 900 Seiten PDF, unterstützt von einer gigantischen Allianz von über 100 konservativen Organisationen, hast du ja gerade schön erklärt, ne? Und es gibt einen Project Tracker, der einfach diese 900 PDF-Seiten in einzelne Tasks aufgebrochen hat, gesagt hat, das haben die vor und das wollen die machen. Und er trackt einfach den Stand der Gesetzgebung, der Regulatorik, der Vorgehensweise der Trump-Politik und zeigt ganz transparent und völlig neutral die Faktenlage auf. Also ohne Meinung, ohne irgendwas, einfach nur, wie weit sind die schon? Und in den 100, 120 Tagen, die Trump jetzt schon an der Macht ist, sind sie bei knapp 50% Umsetzung. Also die brauchen keine 4 Jahre Regierungszeit, um das Ganze umzubauen, wenn sie in der Geschwindigkeit weitermachen. Nur mal so als Zeitmarke. Wenn wir uns Leute in dem Umfeld angucken und auch Palantir angucken, dann sehen wir erstmal Alex Karp auch sehr oft als CEO von Palantir, der das 2003 mit Peter Thiel mitgegründet hat, sozusagen nach 9/11, wo sich wesentlich auch diese Überwachungsfantasien ausgereift und entwickelt haben, weil man eben gesagt hat, das darf nie wieder passieren, dieses 9/11. Und vorher hatten selbst Geheimdienste noch so eine gewisse Anstand und Hemmschwelle, die ist danach komplett erodiert und wurde umgedreht in alles, was man machen kann, rechtfertigt, dass das nicht mehr passieren darf. Und diesen Wandel erleben wir eben jeden Tag seitdem und das ist halt ungesund. Aber die Palantir ist genau deswegen entstanden von diesen beiden. Karp baut so einen Personenkult um sich herum auf und mystifiziert auch gerne Palantir und alles, was mystisch ist, hat sie ja in deinem vorigen Vortrag schon wunderbar erklärt, ist halt eine Geschichte und ist halt nicht die Realität. Davon lebt diese Firma unter anderem auch und sie hat auch 20 Jahre nicht nur von CIA finanziert, sondern auch mit CIA rumgelungert und mit den ganzen anderen Militärs und Geheimdiensten. Und wenn man mit denen zusammenhängt, fängt man an, so ein bisschen Geheimdienst imitieren. Der erste Teil ist halt geheim und das versucht man dann immer so ein bisschen und dann ist schön. Es gibt einen Dokumentarfilm, Watching You, die Welt von Palantir und Alex Karp. Der ist für meinen Geschmack noch viel zu milde ausgelaufen, aber da sieht man, was für ein durchgeknalltes Eichhörnchen der Typ ist. Und wenn man das erleben will, dass das aber auch sehr einflussreich und irre ist, dann guckt man sich diesen Film mal an und merkt sich meine Worte dabei. Ne? Nicht dieses, oh, voll innovativ und muss ich angucken, sondern ganz trocken sehen, was der Mann da kommuniziert und wie der sich eigentlich wiedergibt. Dann erkennt man sehr schnell diese Verhaltensmuster dahinter. Das können Menschen nicht verhindern und das kann auch er nicht verhindern. Wenn man sich so diesen Endgegner Palantir anschaut, und das ist er so ein bisschen von all dem, was da passiert. Ja, Meta investiert jetzt 10 Milliarden Dollar in ein gigantisches Rechenzentrum, um alle unsere Daten nochmal mit KI komplett durchzuforsten. Und das ist nur das Rechenzentrum, 10 Milliarden Dollar. Da kommen noch die Leute dazu, da kommt die Energie dazu. Die zahlen 600 Millionen Prämie über mehrere Jahre, wenn man einen anderen guten KI-Menschen von einer anderen Firma abwirbt. Das sind Beträge, die muss man mal versuchen zu verstehen. Menschen können Zahlen mit vielen Nullen gar nicht so gut verarbeiten. Ja, ist das 1 Million? Sind das 10 Millionen? Haben die uns 100 Milliarden beim Cum-Ex und Cum-Cum-Skandal abgegriffen? Ist kein Skandal. Es ist Korruption. Es ist Clan-Kriminalität und es ist organisierte Kriminalität. Aber es wird so schön Korruption genannt. Und naja, wir haben ja auch gelernt, Dinge beim Namen zu nennen, ne? Wenn man sich das verallgegenwärtigt, was sind 10 Milliarden? Macht euch das mal bewusst, davon kann man echt viele Falafeln, Döner oder was auch immer kaufen, davon kann man echt viele Kinder in Kitas packen, davon kann man echt vielen Leuten gute Bildung angedeihen, da kann man alles Mögliche mitmachen oder eben dieses gigantische Rechenzentrum, was uns eigentlich noch mehr in diese Welt einbringt, die gerade vorgeführt wurde. Und wenn man sich eben Palantir genauer anschaut, dann sieht man eben, das ist ein Autokratie-Enabling durch Peter Thiel. Ja, es ist auch finanziert von deutschen Steuergeldern, denn Deutsche Strafverfolgungsbehörden und Geheimdienste setzen Palantir mit ein. Die zahlen mehrere Dutzend Millionen pro Bundesland oder pro Geheimdienst im Jahr als Abonnementgebühr für diese Software. Und die Basisfunktion von Palantir ist sogar ohne KI. Da geht's noch nicht mal um KI. Das ist erstmal nur ontologische, semantische Darstellung von Daten, also eine strukturierte Aufbereitung von Dingen, die in Polizeidatenbanken, Polizeidateien stecken. Wir haben davon mehrere hundert in den Polizeibehörden. Da liegen viele Millionen Datensätze drin. Ich habe gerade schon erwähnt, diese Palantir-Linkliste. Es gibt im Bundestag eine Anfrage, da wurde gesagt, hier, welche Polizeidatenbanken und Dateien haben wir denn so und wie viel ist da drin? Und dann ist so, müssen wir nachgucken, okay, so ungefähr das hier. Und dann gab's halt eine Beanstandung so, ey, I shit you not, ne? Da fehlt doch die Hälfte drin. Ach so, ja, wir gucken nochmal in der Sofa-Ritze. Ach, da sind noch ein paar Datenbanken und Dateien. Das finale Dokument hat 122 PDF-Seiten und da steht schön aufgelistet drin, welche Daten es gibt, Datensätze oder Datenbanken, Datendateien und wie viel da drin liegt. Also guckt einfach mal transparent nach. Ich habe dieses Textfile, wie gesagt, eher zur Recherche erstellt als zu Jumbawamba, sieht schön aus, damit ihr eben selber auch reinguckt. Und dieses deutsche Steuergeld, was da reinfließt, soll ja eigentlich Extremisten und Faschisten verhindern. Aber wir fördern das Ganze damit. Das ist irgendwie auch so ein komisches Konstrukt. Und wenn man dann zum Beispiel in Hessen bei dem Innovation Lab 110, was Hessen Data, also Palantir Gossem betreibt für Hessen, fragt, dann sagen die, ja, also die Vergaberichtlinien haben wir alle eingehalten, das war alles korrekt. Was willst du denn? Und wenn man dann in Bayern nachguckt, dann denkt man so, okay, ihr hattet also alternativlos nur Palantir, erklär mal wieso. Ja, gibt also nichts Vergleichbares und überhaupt, es gibt 12 Systemanbieter, die irgendwie ontologisch aufbereitete Strukturdaten machen. Was ist denn hier der Unique Selling Point, der irgendwie in der Ausschreibung irgendwie war? Es ist, dass man ein markterprobtes System mit Referenzen angefragt hat. Ein markterprobtes System mit Referenzen, davon gibt's fucking nochmal nur eins auf dieser Welt. Ja, dann kriege ich auch Palantir, wenn ich nach Palantir frage. Aber bescheißt uns doch bitte nicht. Sagt doch einfach, dass ihr das Ding euch in Rachen stecken wollt und unsere Daten damit missbrauchen und verarbeiten. Es ist Rasterfahndung, so wie es eingesetzt wird, weil es eben strukturiert alle Daten durchgeht. Und das muss man auch beim Namen nennen. Wenn es offensichtlich verfassungswidrig ist, muss halt eine Gesellschaft für Freiheitsrechte ran und nochmal eine Klage machen, weil, ach, die Klagen gegen Hamburg und Hessen, ja stimmt, das war sehr eindeutig, ne? Hat man auch verloren. Ah, haben wir im Bayerischen Polizeigesetz leider nicht berücksichtigt. Hätte man natürlich berücksichtigen können, aber jetzt haben wir es schon im Betrieb und also was im Betrieb ist, kann man nicht mehr abschaffen. Das sind systemische Methodiken, die gemeinsam mit Palantir so umgesetzt werden, dass das Ding auch wirklich kommt. USA möchte Thiel unter anderem mit Palantir dann irgendwie zu einer CEO-geführten Firma ohne Regulierung umwandeln. Weil ein CEO eine Firma viel besser betreiben kann und damit auch eigentlich so eine USA viel besser betreiben kann als dieser ganze Politik-Bla. Und Carp findet das übrigens mega. Der kriegt da auch immer so feuchte Hände. Ne? Das finden die alle großartig. Und er hat ja auch schon vor Jahren durchaus klar gesagt, Freiheit ist nicht mit Demokratie vereinbar. Was er damit meinte, war die unternehmerische Freiheit, tun und lassen zu können, was er will. Da kommt dann immer diese Regulatorik und Politik dazwischen. Das geht dem Mann sehr hart auf den Pelz. Und die Vorstufe von dem, damit man auch einen Geschmack davon bekommt, was er da eigentlich tun will, sind die sogenannten Freedom Cities. Freedom Cities sind frei. Und das ist dann später USA auch. Und diese Freedom Cities sind Städte ohne Demokratie. Also eigentlich sind Städte ohne Demokratie, aber er nennt es Freedom Cities, weil, wie gesagt, Freiheit und Demokratie nicht vereinbar. Also Thiel und die ganzen Tech-Bros, ihre ganzen Visionen, die dann am Ende im Weltall landen und wir werden dann unsterblich und leben im Weltall irgendwo weiter als die Herrenrasse, das ist intensive Drogennutzung, ja, bei den Leuten, die damals diese Dinge, das kann man wirklich recherchieren und nachlesen, ja. Die haben wirklich hardcore Drogen missbraucht, um irgendwie diese Visionen sich aufzubauen, zu sagen, Mann, ich sterbe irgendwann und außerdem die ganze Regulatorik ist doof und so. Und daraus ist das, diese Vision entstanden und die wird dann toll verkauft und die endet eben in reichen, weißen, alten Männern, die als Mensch irgendwo ewig im Weltraum weiterleben. Und dieser Planet ist ja schon tot und kaputt. Der wird ja gerade gebrandrodet, weil er sowieso schon Fritte ist. Da kann man noch mehr KI draufwerfen mit noch mehr Rechenzentren, noch mehr Energieverbrauch und Wasserverbrauch. Weil in deren Vision ist dieser Planet schon kaputt. Denkt euch diese Variante und dann ergibt diese Vision Sinn. Ja, wenn ich auf dem Trip wäre, würde ich auch sagen, ja klar, ist kaputt, kann ich jetzt noch ein bisschen zu Ende roden. Ich muss den Sprung in den Weltraum schaffen, bevor es ganz kaputt geht. Also dafür, für dieses höhere Wohl der ausgewählten Menschheit, werden die Ressourcen und die Demokratie der aktuellen Welt in Schutt und Asche gelegt, weil später in der Zukunft ist dann irgendwie Dinge aus Gründen. Und der Vorgeschmack der Freedom Cities ist beispielsweise Prospera. Das ist von Thiel und Andreessen finanziert worden. Marc Andreessen, Netscape Navigator, ja, damals mal ein guter Mensch, tolle Ideen, hat aber leider auch ein bisschen zu viel von diesem Zeug konsumiert und ist hart abgedriftet. Aber die beiden haben das finanziert und haben gesagt, okay, Prospera, diese Stadt in Brasilien oder so, da gibt es klinische Tests und Gentherapie ohne Genehmigung mit direkten Tests am Menschen, ja, Firma Minicircle. Autonome Autos, autonome Drohnen, autonome Waffensysteme, also Lethal Autonomous Weapon Systems ohne Auflagen von SpaceX, von Tesla und von Anduril. Anduril ist eine Firma, die Drohnen und alle anderen Formen von automatischen Waffensystemen baut und ganz viel KI macht und übrigens sehr hart mit Palantir kooperiert. Und der Finanzgeber war Peter Thiel. Er hat also diese Firma auch ins Leben gerufen mit der Idee. Kernreaktoren, Kernspaltung und Nuklearenergie ohne staatliche Überwachung möchte Oklo machen in diesen Freedom Cities. Ist auch eine super skalierende, tolle Idee. Ja, macht nicht nur Genmanipulation, wir machen auch noch Kernforschung und Kernspaltung und Nuklearmanipulation. Einfach unreguliert, so gucken wir mal, was passiert. Und eben auch Bauunternehmen, die dann keine Umweltprüfungsprozesse mehr vornehmen müssen. Und alle Firmen, die ich gerade genannt habe, kommen im Wesentlichen von Altman, von Musk, von Thiel, die üblichen Verdächtigen. Ja? Guckt einfach mal, recherchiert ein bisschen, aber nur wenn ihr gute Laune habt, die ist danach garantiert im Hintern, die wird auch nicht besser. Sie nennen es auch manchmal Sonderwirtschaftszone. Ja, das ist ganz schön sonderlich als Wirtschaftszone, aber kann man so nennen. Und in der sollen dann Konzerne kaum Steuern zahlen müssen, in der gibt's auch keine Rechte von Arbeitskräften, die werden außer Kraft gesetzt. Das nannte man früher Sklaverei, aber hey, da geht der Trip hin. Ja. Und das ist so der Einblick, den ich euch mal geben wollte. Und das war nur so Kratzen an der Oberfläche, wenn ihr da reintaucht. Es wird wirklich an jeder Stelle so krude und kaputt. Und es wird an jeder Stelle extremer und du denkst, was für Drogen, in was für einer Art muss man konsumieren, um diesen Trip aufrechtzuerhalten? Aber dann guckt man sich vielleicht auch manchmal die Leute an in diesen Sendungen. Ja, Peter Thiel, wer dann da reingelaufen ist auf die fette Bühne an diesem Pult mit so fetten Augen. Ja, ich bin nicht heterosexuell, aber hier Trump, total geil. Und du siehst an den Augen, wie er immer noch diesen krassen Film fährt, den er früher mit anderen da irgendwie gefahren ist. Also das ist kein Scherz. Die haben wirklich zu viel konsumiert und sind auf dieser Vision. Und diese Vision wollen sie mit all ihrer Macht und ihrem Geld umsetzen. Das heißt, wir reden von der Kombination von Machtmissbrauch und Erlösmaximierung, um diese Macht wiederzuerhalten, damit sie von dem Planeten wegkommen und irgendwie da ihren ganzen Reichtum in ein ewiges Leben überführen, aber dann auch auswählen, wer die ausgewählte Herrenrasse ist, die dann irgendwo auf einem anderen Planeten die nächste Brandrodung veranstaltet.
2: Und ich habe auch keine Frage, sondern ihr habt ein paar Sachen gesagt, die Leuten sicher weird vorkamen, die noch nie davon gehört haben. Und ich will ganz dringend empfehlen, wenn ihr das total bescheuert fandet stellenweise, was die gesagt haben mit irgendwas Weltall, geht mal auf die ARD-Audiothek. Da gibt's Wild Wide Web. Die haben einen Dreiteiler aus Peter Thiel und diesen ganzen anderen Spinnern gemacht, wie das alles passiert ist. Und Sternstunden der Philosophie. Da gibt's auch das Mindset der Tech-Milliardäre oder so heißt die Folge. Da geht's auch genau nochmal ins Detail.
1: Die und weitere Podcasts von ARD, die sehr gut produziert wurden, stehen alle in meiner Linkliste, kann ich nur empfehlen. Also da ist auch Steuerung F hat einen Bericht über Palantir gemacht. IU, wo der vorhin einen Vortrag gehalten hat, hat mit mir ja mal eine Palantir-Folge zu Ontologie, semantische Aufbereitung und dem Problem hinter Palantir gemacht. Also hört euch diese Dinge an. Ich habe teilweise auch den Kopf geschüttelt und dachte, was? Aber es ist so, es ist gut recherchiert, nachgewiesen. Ich habe sogar die Steuerung F Recherche-Dokumente ausfindig gemacht, verlinkt. Da haben die ihre ganzen Recherche-Dinge aufgeführt. Und ein wichtiger Hinweis, weil du es erwähnst, ja, Journalistinnen werden von Palantir angesprochen. Mögt ihr in München mal vorbeikommen? Wir zeigen euch, wie das System funktioniert. Ach so, diesen NDA müsstet ihr auch noch unterschreiben. Das wurde Thilo Weichert angeboten. Leider hat er versehentlich auf eine Mailingliste geantwortet. Deswegen ist das öffentlich geworden. Ups. Mir persönlich wurde das über eine sehr asoziale und richtig hinterfotzige Art auch über eine Direct Message angeboten. Ich habe dankend abgelehnt und gesagt, kontaktiere mich nur nochmal, wenn du Whistleblower geworden bist. Absolutes No-Go, aber sie gehen mit NDAs und mit Hintergrundgesprächen vor. Und das ist nicht Transparenz, das ist Faschismus-Enabling der ganz fiesen Art. Also hört euch diese Sachen an, unbedingt. Ja.
3: Das war jetzt also Manuel Honkhase-Artuk und Katika Kühnreich mit ihrem Vortrag »The End of the World as We Know It«, wie KI und Tech-Mogule unsere Welt formen. Gehalten haben sie den bei den Datenspuren 2025. Diese Sendung könnt ihr auch nachhören auf unserer Webseite politopiamagazin.de. Wir haben alle unsere Sendungen archiviert. Ihr könnt in den Shownotes auch weitere Infos finden. Dort sind auch Links zu den Originalvorträgen mit Video. Das war das Politopia-Magazin. Schön, dass ihr dabei wart. Schön, dass ihr zugehört habt. Wir hören uns jeden Mittwoch, 16 Uhr, hier bei Radio X. Also, bis nächste Woche.

0: Bong. Es ist 17 Uhr, Zeit für Virusmusik. Los geht's. Tja, normalerweise geht's jetzt los, aber in diesem Falle nicht. Warum auch immer nicht? Na gut. Wir fahren ja immer alles doppelt hier, weil wir wissen, dass manchmal die Technik oder der Mann dahinter ein bisschen daneben liegt. Deswegen geht's jetzt los mit dem Hörnerv. Yes, Mann.
1: Hey, this is great, man.

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Ja, keine Feier. Ohne Revolte Tanzbein. Ich sag's ja immer wieder, Frankfurts Tanzband Number One startet in diesem Sommer so richtig durch. Die Jungs sind fast auf jedem größeren regionalen Open-Air-Festival vertreten. Und zwar auch völlig zu Recht, denn Sänger und Rampensau Alex Bartsch, der ist für mich, ihr wisst, der moderne Heinz Schenk. Aktuell sind Revolte, wenn sie nicht gerade wieder mal live unterwegs sind, mit den Aufnahmen zu ihrem dritten Album beschäftigt. Und das wird gerade in der Kommune 2010 in Offenbach eingespielt und man darf gespannt sein. Gerade haben sie, das war letztes Wochenende, das Karpen Open Air gerockt, schnaufen kurz durch, um dann fit zu sein für das Konzert ihres Lebens. Denn bei Vogt im Schloss, nicht Vogt, sondern Volk im Schloss, Volk im Schloss, sind sie am Samstag, den 22. August, ab 21.30 Uhr der Opener der britischen Indie-Rocker von New Model Army. Und die liegen auf. Wir hören vom Erfolgsalbum Thunder and Consolation, erschienen im Jahr des Mauerfalls 1989, Chinese Whisper.

Also es kommt gleich wirklich. Ich glaube, jetzt sieht es so richtig gut aus. Oh nee, das sieht gar nicht gut aus, weil das ist schon eine andere Band, die erst viel später eingespielt wird. Jetzt sieht es richtig gut aus.

New Model Army könnt ihr live erleben am Samstag, den 22. August ab 23 Uhr bei Volk im Schloss Dornberg und das liegt bei Groß-Gerau. Ich denke, ich habe jetzt so die Technik einigermaßen unter Kontrolle und alles ging natürlich wieder auf meinen Buckel vollkommen klar. Es ist Mittwoch, der 19. August und ihr hört live und ohne doppelten Boden, gell, das Musikmagazin Hörnerv, Ausgabe 472 mit einem weiteren Open-Air-Festival-Spezial. Wir widmen uns heute der Musik von insgesamt 8 Events, von denen 6 bereits an diesem Wochenende und 2 am übernächsten stattfinden. Und das allerbeste ist, alle Festivals finden bei freien Eintritt statt. Konkret geht es um Volk im Schloss Dornberg, Rock im Schlosspark Bütesheim, dem Rotlindstraßenfest in Frankfurt-Bornheim, dem Höchster Bunkerfest, 100 Jahre Mosorturm, dem Sommerfest der Kulturwerkstatt Germaniastraße sowie dem Museumsurfest 2026 mit den Bühnen von Feinstaub und erstmals auch dabei die Butch Cup. Und ich schwöre, da ist garantiert für jeden von euch was mit dabei. Doch zunächst möchte ich einen Blick zurück auf das letzte Wochenende werfen. Das großartige Afrika-Festival am Rebstockpark brachte erneut Superstars der afrikanischen Diaspora nach Frankfurt. Mit dabei war am Freitagabend Maccabi und er präsentierte in seiner packenden Show einen neuen Song. Für mich ein richtiger Ohrwurm, seid vorgewarnt. Es erschien am 22. Mai und hier kommt für euch Drill Rock von Maccabi.

Na, das kann ja noch richtig heiter werden hier bis 18 Uhr, denn hier schwirrt ganz munter eine Wespe durchs Studio. Ich glaube, die will auch mal ins Radio. Ich check mal, was ich machen kann. Auf alle Fälle, Maccabi auf dem afrikanischen Kulturfest letztes Wochenende. Ein wirklich tolles Kulturfest, das Afrika-Festival am Rebschockpark. Mit wirklich günstigen Eintrittspreisen, die lagen zwischen 15 und 20 Euro. Das ist auf alle Fälle ein Open Air, das ihr euch fürs nächste Jahr wirklich vormerken solltet. Kommen wir jetzt aber zum bevorstehenden Wochenende, an dem geballt nochmal richtig viel angeboten wird. So zum Beispiel die Feierlichkeiten zu 100 Jahre Musanturm, ein Straßenfest in der Waldschmidtstraße im Frankfurter Ostend. Am kommenden Samstag, den 22. August, gibt es Spaß für alle Generationen, heißt es, mit leckerem Essen, Getränken, Musik, Tanz, Zirkus und vielen Attraktionen. Mit dabei sind unter anderem Suli Pushban, Elisha Kaminer, Aisha Jackson und ihre Prinzessinnenparade, viele weitere illustre Gäste sowie Flo und Flo, besser bekannt als The OOOs. Die beiden stehen für handgemachten Techno und der klingt so.

The OOOs heißt es ja, The OOOs mit Ansinio. Ihr könnt das komplette Live-Set live erleben am kommenden Samstag, den 22. August, auf dem 100 Jahre Mosurturm Straßenfest. Ja, ja, bis nachts um 24 Uhr darf gefeiert und getanzt werden in der Waldschmidtstraße. Und am Tag danach, also am Sonntag, den 23. August, folgt dann ab 12 Uhr ein traditionelles Seifenchristenrennen. Jetzt habe ich einen Veranstaltungstipp, bei dem ich keine Musik dabei habe. Das Höchster Bunkerfest in Frankfurt geht wieder an den Start, wie in den letzten, ich glaube, 40 Jahren, natürlich auch bei freien Eintritt. Am Samstag, den 22. August, los geht es um 15 Uhr und endet um 23 Uhr mit den Bands Hope Wears Black, Benbay Soma, Deprived, die Nostalgievögel, Craviel, Fab, vier ältere Brüder, Vortex und Speedcake. Und wie der Tommy, der gute Geist vom Bunkermeer, verraten hat, ist es in diesem Jahr ein bisschen mehr Metal-lastig. Und wem es in der Stadt zu voll ist und vielleicht auf der Straße auch zu hart, den empfehle ich einen Ausflug in die schöne Wetterau. Seit 2012 findet das Rock im Schlosspark Open Air jährlich in Schöneck-Büdesheim. Das liegt im Main-Kinzig-Kreis statt und wird vom örtlichen Fußballverein, dem FC 66 Büdesheim, auf dem Vereinsgelände veranstaltet, wo sich heute der Sportplatz befindet, war früher einmal der Schlosspark vom Büdesheimer Schloss. Aus Liebe zur Musik, so das Festivalmotto, mit den Bands Tinnitus Project, Better Treatment, Exit, Erpressbieren, Manicore und aus Frankfurt die Tongärtner. Hier sind sie mit Die Welt ist schön im Pac-Man Dub Remix. Ja, das wäre ja auch so schön, wenn das hier alles mal so glatt läuft. Übrigens, die Wespe ist weg. Keine Ahnung. Vielleicht wird ja doch alles gut.

Die Tongärtner. Um 20 Uhr auf den Brettern, die die Welt bedeuten, am Samstag bei Rock im Schlosspark. Und einige von euch werden sich nun fragen, wo zum Teufel liegt eigentlich Büdesheim? Das liegt im Main-Kinzig-Kreis zwischen Bad Vilbel, Hanau und Friedberg. Von Frankfurt City aus, von der Stadtmitte aus also, ist Büdingen etwa 20 Kilometer entfernt. Los geht's um 17 Uhr und der Eintritt zum gesamten Festival ist natürlich auch frei. Ganz großen Respekt, der geht raus an die Kulturschaffenden und auch die Artisten, die Bands und Künstler und Künstlerinnen, die es möglich machen, Konzerte bei freiem Eintritt zu erleben, denn Kunst ist doch für alle da. Sie kann allerdings auch ganz schön teuer sein. Aktuell sorgt ein Kunstprojekt an der Konstabler Wache für große Unruhe in der Frankfurter Stadtgesellschaft. A Sky Full of Hope, eine blau-rote Netzkonstruktion der US-Künstlerin Janet Echelman, wurde am 11. August, also letzte Woche, feierlich eingeweiht und kann, wenn ihr möchtet, bei Einbruch der Dunkelheit illuminiert besichtigt werden. Tagsüber ähnelt die Produktion eher an ein großes Spinnennetz zur Taubenabwehr. Der große Aufreger sind die 2,3 Millionen Euro, die das Projekt verschlingt. Dabei wurde das Kunstwerk nicht erworben, sondern lediglich für 3 Jahre von der Künstlerin angemietet. Und damit soll, so heißt es, die Konstabler Wache aufgewertet werden. Ein eher schmuckloser, rauer, angsteinflößender Ort, sagte Kulturdezernentin Ine Hartwig bei ihrer Eröffnungsrede. Und OB Mike Josef fügte hinzu, ab heute verändert sich der Himmel über der Konstabler Wache. Das in 7 Meter Höhe schwebende Kunstwerk wird im Rahmen der World Design Capital Frankfurt Rhein-Main 2026 gezeigt. Die 2,3 Millionen Euro stammen laut Ine Hartwig nicht aus dem laufenden Kulturetat der Stadt. Es werde weder in der Kultur noch in anderen Bereichen wie im Sozialen für dieses Projekt etwas gekürzt. Trotzdem, die Millionen stammen aus dem städtischen Etat von Stadtmarketing, Wirtschaftsdezernat und der Tourismus GmbH. Große Kritik herrscht auch an der Tatsache, dass bei der Projektvergabe keine öffentliche Ausschreibung erfolgte. Die Kulturdezernentin erklärte, dass wegen der Fristsetzung schnell gehandelt werden musste, da die Mittel sonst verfallen wären. In den tristen Wintermonaten sieht's dann an der Konsti aus wie immer. Dann nämlich muss A Sky Full of Hope abgebaut werden, um Schäden am Konstrukt zu vermeiden. Ein ganz schön teurer Spaß, der für viel Kopfschütteln sorgt. Was hätte man mit dem vielen Geld alles für die Stadtgesellschaft anstellen können? Hätte es nicht ein günstigeres, permanentes Werk und eines von regionalen Künstlerinnen sein können? Hätte man unter Einbeziehung der aktiven Frankfurter Musik- und Kulturszene die Konstabler Wache zu einem Ort der permanenten Begegnung entwickeln können? Also, ich bin mir sicher, wir hätten gemeinsam mit den Frankfurter Vereinen und Kulturinstitutionen etwas Schönes und Lebendiges auf die Beine gestellt, sogar Bäume gepflanzt. Schaut euch das Trauerspiel am besten selbst an, macht euch euer eigenes Bild und vielleicht wundert ihr euch auch über die Stadtpolitik, die hier zeigt, wie weit sie von den echten Bedürfnissen der Menschen entfernt ist. Kommen wir zurück. So ist es ja an der alten Oper zu lesen, dem wahren schönen Guten, wie zum Beispiel dem Rotlinstraßenfest in Frankfurt. Am Samstag, den 22. August von 14 bis 23 Uhr feiern die Grünen im Nordend zum 40. Mal ihr Nachbarschaftsfest. Unter dem Motto, es bleibt bunt, Punkt, sind abends 3 Musikacts geplant mit Mimi, Deutschrap, die Lokalmatadoren, da sind sie wieder von The O.O.O.s, sowie mit der Lela Trebin Band und die präsentiert Soul, Funk und Rock. Lela war im Oktober 2013 hier in meiner Sendung Hörnerv zu Gast gewesen und hat dabei auch ein paar Unplugged-Songs eingespielt. Und für alle unter euch, die traurig sind, weil Bonnie Tyler das Zeitliche gesegnet hat, hier die raurigste Stimme Frankfurts, Lela Trebin mit Freedom.

0: Lela Trebin und Benson live zu erleben am kommenden Samstag, den 22. August ab 20 Uhr auf dem Roten Straßenfest. Eintritt gibt's natürlich keinen, es ist ja ein Straßenfest. Die Playlist mit Bildern und Infos der Sendung, die findet ihr bereits jetzt schon auf unserem Mutterschiff von virusmusik.de. Und den Podcast, den gibt es dann direkt im Anschluss an die Sendung auf der Homepage von Radio X. Da könnt ihr die heutige Show für die 7 Tage nochmal nachhören oder, wenn es Spaß gemacht hat, auch gerne weiterempfehlen. Jetzt reisen wir schon mal eine Woche weiter und glühen schon mal vor auf 2 Bühnen zum Museumsuferfest 2026, das vom 28. bis 30. August stattfindet. Am Samstag, den 29.08. 15.30 Uhr erwarten euch auf der kleinen Feinstaubbühne die All-Female Band Lavenders. Die 4 jungen Ladies haben unlängst eindrucksvoll wieder auf dem Stoffel im Frankfurter Günni-Park gerockt. Im November letzten Jahres waren sie ebenfalls zu Gast bei mir in der Sendung Hörnerv auf Radio X und haben ebenfalls unplugged ein paar Songs zum Besten gegeben. Und daraus hören wir den Titel Enemy von Lavenders.
1: Bereit? Okay. Und den nächsten Song, den wir mitgebracht haben, heißt Enemy. Das ist ein Song, den wir noch nicht released haben. Ja, stay tuned.

Bislang haben die Rockerinnen von Lavenders erst einen Studiosong released. Sie stehen wirklich noch ganz am Anfang ihrer Karriere und man darf gespannt sein, wo die Reise sie noch hinführt. Der nächste Tipp, auch da gibt es keine Musik von mir jetzt mit dabei, sage ich mal. Das betrifft die Freunde, die gerne Jazzmusik hören. Und das ist das Sommerfest der Kulturwerkstatt in der Germaniastraße. Die feiern am Sonntag, den 23.8., natürlich auch bei freiem Eintritt, ab 14 Uhr mit dem Djembe Ensemble, dem Mingus Ensemble, dem HDD Jazz Trio und der Jazz Ladies Big Band. Ort ist die Germaniastraße 89 in Frankfurt-Bornheim und hier ist auch der Sitz von Virusmusik. Und jetzt kommen wir zum übernächsten Wochenende. Auch in diesem Jahr bieten die beiden Feinstaubbühnen auf dem Museumsuferfest wieder ein starkes und umfangreiches Programm. Natürlich, wie gewohnt, überwiegend rockig und punkig. Insgesamt sind Auftritte von 42 Bands geplant, unter anderem mit Die Radierer, Deutschlands ältester Punk, Dada und neue Deutsche Welle-Kapelle aus Limburg an der Lahn. Hier sind sie mit Klaus die Maus, Maskottchen.

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Die Radierer live am Freitag, den 28.08. 21.30 Uhr auf der kleinen Feinstaubbühne zum Muff 2026. Und es geht weiter mit guten alten Bekannten von Virus Musik. Es liegt auf die Musik vom Argentinier und Wahlfrankfurter Diego Iriarte. Mit seiner Band Mate Power sorgt er seit mehr als 20 Jahren für Furore und bringt uns die Musik von Südamerika ins Haus. Gut zu hören im Song Reggae Bomba vom Album Volteando Fronteras, released im Jahr 2010.

Matte Power. Live am Sonntag, den 30. August, 21 Uhr, auf der großen Feinstaubbühne zum Museumsuferfest. Ja, ihr habt's gehört, Frankfurt und die Region ist reich an hervorragenden Künstlern und Künstlerinnen. Ihr müsst die Stars und Sternchen nur vor euch entdecken. Wie zum Beispiel das Rocktrio mit enormer Wucht. Sie nennen es einfach nur Riff Rock. Hier sind A Trio mit What You Want vom Album Plank aus 2019.

das war ja fast schon wieder der Hörner für heute. Geht raus und habt Spaß. Wenn ihr Lust habt, dann können wir uns hier auf dieser Welle gerne am 2. September wiederhören. Dann mit einer weiteren Vorschau auf das kommende Riviera Festival in Offenbach. Ein Song, den habe ich noch im Petto und der kommt von niemand Geringeren als von Andy Schmaus mit seiner Band Elf Morgen. Am Sonntag, den 30. August, rocken die Punker aus der Wetterau auf der Batschka-Bühne zum Muff. Ja, ihr habt richtig gehört. Anlässlich des 50-jährigen Jubiläums stellt die KAP erstmals eine Bühne auf dem Muff, nördliches Mainufer, also Triptebach, nähe dem Holbeinsteg. Make Music, Not War, der Ben vom Hörnerv.

0: Ja. Und um 18 Uhr, das haben wir gleich, gehen wir rüber nach Köln zur Übernahme der Nachrichten vom Deutschlandfunk. Tschüss, macht's gut.
1: 18 Uhr, die Nachrichten. Zunächst die Übersicht. Die US-Sanktionen gegen den Internationalen Strafgerichtshof stoßen weltweit auf Kritik. Spanien hat angekündigt, rund 500 unbegleitete Migrantenkinder von der Exklave Ceuta aufs Festland zu bringen. Die Pläne des Bundesfinanzministeriums für eine Einkommensteuerreform sind überarbeitet worden. Die Meldungen im Einzelnen. Der Internationale Strafgerichtshof erfährt nach den angekündigten US-Sanktionen breite Unterstützung. EU-Kommissionspräsidentin von der Leyen und EU-Ratspräsident Costa erklärten gemeinsam auf X, die Europäische Union stehe fest hinter dem Gerichtshof und seiner Präsidentin Akane. Das Gericht trage dazu bei, den Opfern einiger der schrecklichsten Verbrechen der Welt Gerechtigkeit widerfahren zu lassen. Bundesjustizministerin Hubich bezeichnete die US-Strafmaßnahmen als einen Frontalangriff auf das Völkerstrafrecht. Das japanische Außenministerium sprach von einem bedauerlichen Schritt. Kritik kam auch von der französischen Regierung. US-Außenminister Rubio hatte gestern Sanktionen unter anderem gegen die japanische Gerichtspräsidentin Akane angekündigt. Die Trump-Regierung wirft dem Strafgerichtshof vor, Ermittlungen gegen Personen wie etwa Israels Premier Netanyahu zu führen, obwohl deren Staaten die Zuständigkeit des Gerichts nicht anerkennen. Die USA sind ebenso wie China, Russland, Israel oder die Türkei nicht Mitglied des in Den Haag ansässigen Gerichtshofs, der weltweit von 125 Staaten unterstützt wird. Bundeskanzler Merz hat die Forderung des rechtsextremen israelischen Sicherheitsministers Ben-Gvir nach gezielten Tötungen von Palästinensern scharf verurteilt. Regierungssprecher Hille sagte in Berlin, Ben-Gvirs Appelle seien menschenverachtend und völkerrechtswidrig. Nach Hilles Worten wird die EU-Chefdiplomatin Kallas beim Treffen der europäischen Außenminister in wenigen Tagen Vorschläge für Maßnahmen präsentieren. Zuvor hatte sich bereits Vizekanzler Klingbeil dafür ausgesprochen, EU-Sanktionen gegen Ben-Gvir zu prüfen. Grünen-Chefin Brandner forderte die Bundesregierung auf, ein Einreiseverbot zu verhängen. Ben-Gvir hatte gesagt, jeden Tag sollten 30 bis 40 Palästinenser im Gazastreifen getötet werden. Es gebe dort Menschen, die es nicht verdient hätten, zu leben. Spanien will rund 500 unbegleitete minderjährige Migranten von der nordafrikanischen Exklave Ceuta auf das Festland bringen. Dies bestätigte Integrationsministerin Saiz. Die Regierung in Madrid arbeite gemeinsam mit den Regionen sowie den Behörden in Ceuta an einer entsprechenden Lösung, sagte sie. Die besonders schutzbedürftigen Kinder sollen demnach von Kinderschutzorganisationen in geeigneten Einrichtungen betreut werden. Vorgesehen sei außerdem eine Unterbringung in Pflegefamilien. Bei allen Maßnahmen müsse aber immer das übergeordnete Interesse des Kindes geschützt werden, erklärte Saiz.

Spanien habe dafür auch EU-Nothilfemittel beantragt. Ende Juli waren Schätzungen zufolge bis zu 80.000 Migranten nach Ceuta gelangt. Die große Mehrheit kehrte kurz darauf wieder nach Marokko zurück. Im Zusammenhang mit den Anschlägen auf die Nord Stream Pipelines ist ein weiterer Verdächtiger festgenommen worden. Wie die Bundesanwaltschaft mitteilte, wurde der Mann in der kroatischen Stadt Pula gefasst. Gegen ihn lag seit mehr als 2 Jahren ein europäischer Haftbefehl vor. Dem Ukrainer wird vorgeworfen, als ausgebildeter Taucher in der Ostsee Sprengstoff an den Pipelines angebracht zu haben. Der Beschuldigte soll nach einer Überstellung aus Kroatien dem Ermittlungsrichter des Bundesgerichtshofs in Karlsruhe vorgeführt werden. Die Bundesanwaltschaft ermittelt mit der Begründung, dass durch die Sprengung ein Angriff auf die deutsche Energieversorgung stattgefunden habe. Die beiden Nord Stream-Leitungen waren im September 2022 durch Explosionen schwer beschädigt worden. Durch sie wurde bis dahin russisches Gas unter anderem nach Deutschland transportiert. Gegen einen Hauptverdächtigen, der ebenfalls aus der Ukraine stammt, wurde Ende Juni Anklage erhoben. Bundesumweltminister Schneider hat den zerstörten Atomreaktor Tschernobyl in der Ukraine besucht. Dabei versprach der SPD-Politiker finanzielle Hilfe aus Deutschland in Höhe von 50 Millionen Euro, um die Schutzhülle zu reparieren. Schneider betonte, die Reparatur sei dringend notwendig, um langfristig die Freisetzung radioaktiven Materials zu verhindern. Wie schon bei der Errichtung der Schutzhülle werde sich Deutschland an einer hierfür notwendigen internationalen Lösung beteiligen. Der Minister zeigte sich zuversichtlich, dass der Bundestag zustimmen werde. Zugleich erwarte er, dass weitere Staaten ebenfalls ihren Beitrag zur Reparatur leisteten. Der Schutzmantel des Reaktors war bei einem Drohneneinschlag Anfang des vergangenen Jahres beschädigt worden. Bundesaußenminister Wadephul hat bei einem Besuch in der Schweiz deren Neutralität als wertvollen Beitrag zur internationalen Diplomatie gewürdigt. Der CDU-Politiker sagte bei einer Rede auf der Botschafterkonferenz in der Hauptstadt Bern, die Haltung der Eidgenossen habe der internationalen Gemeinschaft häufig große Dienste erwiesen. Doch biete das Prinzip der Neutralität allein keinen Schutz vor den neuen Bedrohungen der Zeit. Das habe der jüngste Cyberangriff gegen das neutrale Liechtenstein gezeigt. Wadephul fügte hinzu, die Schweizer Debatte über die künftige Ausgestaltung der Bündnisfreiheit werde im Ausland mit großem Interesse verfolgt. Am 27. September entscheiden die Schweizer in einer Volksabstimmung über den Vorstoß einer Initiative, wonach die schweizerische Neutralität noch enger gefasst werden soll. Unter anderem soll sich das Land dann keinen Sanktionen gegen kriegsführende Staaten mehr anschließen dürfen. Bundesfinanzminister Klingbeil hat laut einem Medienbericht seine Pläne für eine Reform der Einkommenssteuer überarbeitet. Die Nachrichtenagentur Reuters schreibt unter Verweis auf einen neuen Entwurf des Ministeriums, unter anderem sei die stärkere steuerliche Belastung von Vereinen vom Tisch. Zudem würden die Freibeträge für Rabatte, die Unternehmen ihren Mitarbeitern auf eigene Produkte gewähren, nun doch nicht gestrichen. Laut den Reuters-Informationen will das Bundeskabinett den Gesetzentwurf am 2. September verabschieden. Klingbeil hatte ursprünglich unter anderem vorgesehen, dass für steuerpflichtige Vereine nur noch eine Freigrenze von 1.000 Euro gelten soll. Bei höheren Gewinnen wäre das gesamte Einkommen steuerpflichtig gewesen. Die Pläne waren bei der Opposition, aber auch bei den Koalitionspartnern CDU und CSU auf Kritik gestoßen. Bemängelt wurde vor allem, dass die Entlastung der Bürger durch die Maßnahmen zur Gegenfinanzierung teilweise wieder zurückgenommen werde. Die wegen des Waldbrandes in Belgien evakuierten Bewohner in der nordrhein-westfälischen Stadt Monschau können in ihre Häuser zurückkehren. Die Stadtverwaltung hob die entsprechende Anordnung auf. Wegen des sich nähernden Waldbrandes hatten am Sonntag etwa 30 Menschen sicherheitshalber ihre Häuser verlassen müssen. Auch für 2 belgische Orte wurden die bestehenden Evakuierungen von den zuständigen Behörden aufgehoben. Den Einsatzkräften im belgischen Naturschutzgebiet Hohes Venn, nahe der deutschen Grenze, gelang es unterdessen, das Feuer einzudämmen. Der Leiter der Krisenkommunikation der Provinz Lüttich-Hossmanns erklärte, der Brand sei unter Kontrolle und werde sich nicht weiter in Richtung Deutschland ausbreiten. Entwarnung konnten die Behörden jedoch noch nicht geben. Es gebe zahlreiche Brandherde, die sowohl am Boden als auch aus der Luft bekämpft werden müssten, hieß es.
Ein Kinderarzt aus Brandenburg kommt wegen des Vorwurfs der massenhaften sexuellen Missbrauchs von Kindern vor Gericht. Das Landgericht Potsdam ließ die Anklage gegen den 45-Jährigen zu. Ihm wird vorgeworfen, sich in 130 Fällen an 70 Kindern und Jugendlichen vergangen zu haben. Verhandlungstermine gibt es noch nicht. Nach Angaben der Staatsanwaltschaft Potsdam soll der Kinderarzt einen Großteil der Taten zwischen 2013 und 2025 während seiner ärztlichen Tätigkeit an Klinikstandorten in Rathenow und Nauen begangen haben. Der Mann war im November nach einer Anzeige der Mutter eines mutmaßlichen Missbrauchsopfers festgenommen worden. Und hier noch einmal die Übersicht. Die Pläne des Bundesfinanzministeriums für eine Einkommensteuerreform sind überarbeitet worden. Die US-Sanktionen gegen den Internationalen Strafgerichtshof stoßen weltweit auf Kritik. Im belgischen Hohenfenn ist der Waldbrand noch immer nicht vollständig unter Kontrolle. Abschließend das Wetter. In der Nacht in der Nordhälfte trocken, in der Südhälfte starke Schauer und Gewitter mit Unwettergefahr. Tiefstwerte zwischen 17 und 10 Grad. Morgen meist im Nordwesten und Süden weitere Schauer und Gewitter. Sonst wechselnd bewölkt, 20 bis 28 Grad. Und die weiteren Aussichten: am Freitag gebietsweise länger sonnig. Im Süden örtlich Schauer oder länger anhaltender Regen, 20 bis 27 Grad. Das waren die Nachrichten. 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

0: Guten Tag, liebe Hörerinnen und Hörer, und willkommen zu 2 Stunden African Presence. Diesmal produziert und vorgestellt von Globalwise, Jean Trouillet. Im Studio habe ich einen Gast aus Mainz. Er ist der Leiter des Archivs für die Musik Afrikas an der Uni Mainz in der Unibibliothek. Und ich begrüße herzlich Hauke Dorsch.
1: Hallo Jean, vielen Dank für die Einladung.
0: Wir haben als erstes ein Stück gehört, denn parallel zu unserer Erzählung über das Archiv für die Musiken Afrikas werden wir Musik hören von Reissue-Labels. Das heißt, es sind Labels, die sich darum sorgen, dass vergessene Klänge wieder an unsere Ohren gespült werden. Und das waren vergessene Klänge von Anfang der 70er Jahre aus dem Kongo, von einem Musiker, der es nicht lange, das ist hier seine letzte Aufnahme gewesen, der nicht super lange unter uns weilte, nämlich nur eigentlich in den 60er Jahren, Franklin Boukaka. Und auf Franklin Boukaka werden wir im weiteren Verlauf der Sendung noch zurückkommen. Gesagt werden sollte, die Labels, die ich vorstelle, die sich da um Reissues von afrikanischer Musik kümmern, sind zum Beispiel das Frémo et Associé Label, auf deren 3-CD-Kopplung Franklin Boukaka L'Immortel ich dieses Lied gefunden habe. Aber jetzt geht das Mikro an Hauke Dorsch und er soll uns mal erzählen, wie die Idee entstanden ist, in Mainz ein Archiv für die Musik Afrikas aufzubauen.
1: Ja, Jean, sehr gern. Das Archiv wurde 1991 gegründet, hat aber wie so viele andere Institutionen natürlich eine längere Vorgeschichte und wie häufig auch eine besonders engagierte Person, die für die mehrere wie immer engagierte Personen, aber eine Person, die sozusagen am Anfang des Archivs stand, und das war Wolfgang Bender, der bereits als Kind und junger Mann mehrfach in Westafrika war, beeindruckt vor allen Dingen von der Highlife-Musik, besonders der Highlife-Musik Nigerias. Die meisten unserer Hörerinnen und Hörer kennen vielleicht eher ghanaische Highlife-Musik, aber auch in Nigeria hatte eine eigene, sehr große, erfolgreiche Highlife-Musik. Das eins der bekanntesten Stücke von BBC-Hörerinnen und Hörer, sogar als das erfolgreichste afrikanische Stück ever gewählt, Anfang der 2000er, was Sweet Mother. Und genau dieses Stück hat auch den Titel gegeben für das berühmte Buch, was Wolfgang Bender bereits erstmals in den 80ern herausgebracht hat, nämlich Sweet Mother, moderne afrikanische Musik. Ein Buch, das auch sofort ins Englische und Französische übersetzt wurde und tatsächlich eine ganz neue, in der Wissenschaftswelt eine ganz neue Wahrnehmung und Wertschätzung afrikanischer, populärer oder moderner Musik, wie Bender immer geschrieben hat, ausgelöst hat. Und im Nachgang zu diesem Erfolg mit diesem Buch, kann man schon wirklich sagen, hatte Wolfgang Bender dann eben die Idee, auch mit seiner riesen Plattensammlung, die sich bis dahin angesammelt hatte, in Deutschland eben ein Archiv für Musik Afrikas zu gründen. Das war ursprünglich in Bayreuth geplant, am Iwerleberhaus, wo sehr viel zur modernen afrikanischen Kunst passiert ist, ließ sich dort aber nicht realisieren. Hingegen in Mainz, wo es über Dauer, der ja sehr viel zum Jazz gearbeitet hat, ein Interesse durchaus gab, und es gab vor allem Ernst Wilhelm Müller, der das Interesse hatte, das Institut für Ethnologie und Afrikastudien in Mainz aufzubauen zu einem Zentrum, das sich mit moderner, urbaner afrikanischer Kultur und Gesellschaft beschäftigt, und hat dafür dann die Möglichkeiten bereitgestellt, sowohl räumlich als auch mit einer Stelle, dass Wolfgang Bender dieses Archiv dann 1991 in Mainz begründen konnte. Das war der Vorlauf.
0: Und für so ein Archiv braucht man ja, sagen wir mal, bestimmte Mittel, denn es müssen ja Tonträger angeschafft werden, denn ich gehe mal davon aus, dass im Archiv, im AMA, wollen wir es jetzt abkürzen im Lauf der Sendung, dass im AMA eben nicht nur Bücher stehen, sondern vor allen Dingen wahrscheinlich Platten.
1: Genau, also Platten sind der Schwerpunkt und das reicht von wirklich alten Shellac-Platten aus den 50er Jahren, vor allen Dingen manche älter noch aus den 40ern, aber die meint das ist grob aus den 50ern, über Singles, über Acetatplatten, die ja sehr selten sind, über Langspielplatten, Musikkassetten und CDs, also die ganzen Varianten von Tonträgern, die eigentlich mal üblich waren zur Vermarktung von Musik, zur Vertreibung von Musik, sind im AMA vorhanden. Wir sammeln keine Downloads, also nichts Digitales, kein Streaming, sind sozusagen auf die Objekte weiterhin fixiert. Aber das ist der Schwerpunkt, genau. Bücher gibt es, etliche auch. Der Schwerpunkt allerdings steht bei uns direkt in der UB, in der Universitätsbibliothek. Aber es gibt eben vor allen Dingen Platten.
0: Und wie wir vorhin feststellten, auch Platten von Franklin Bukaka, von dem ich jetzt ein weiteres Stück einstreuen werde. Das nennt sich Les Immortels, also diejenigen, die niemals sterben werden. Und das ist vom gleichen Album, von dem wir das Eingangsstück gehört haben, das nämlich 1971 herausgekommene Album von Manu Dibango produziert, als Chef d'Orchestre und die Arrangements gemacht und auch das Saxophon gespielt. Und Les Immortels, da geht es eben um eben jene, die von uns gegangen sind, die aber immer lebend bleiben. Und er benennt eine ganze Reihe von Revolutionären in seinem Song. Die werden wir jetzt nicht verraten. Und sein Festhalten eben an Revolutionären und an Lumumba haben dazu geführt, dass er ein Jahr später ermordet wurde.

0: Das war Franklin Bukaka in einer Aufnahme von 1967. Und da hören wir die Likembes, also Sansa-Instrumente. Und ja, das wäre es eigentlich. Und in der Zwischenzeit hat Hauke Dorsch mal geschaut, wie viel genau Medien in diesem Archiv der Musiken Afrikas verwahrt sind.
1: Genau, ich habe mir meinen Spickzettel rausgeguckt und wir haben also insgesamt ungefähr 16.000 Tonträger verschiedener Art. Da sind um die 1.200 Acetatplatten, da sind ungefähr etwas über 1.000 Shellac-Platten, da sind um die 7.000 Vinyls, LPs, nochmal um die 3.000 Singles, um die 2.000 Musikkassetten, 3.000 CDs. VHS und DVDs sind auch noch dabei. Und Video-CDs, ein ganz besonderes Format. Das waren quasi CDs, auf die Musikvideos gespielt wurden, gebrannt wurden und dann auf den Märkten verschiedener afrikanischer Städte verkauft wurden. Das ist ein besonderes Format, was es hier eigentlich in Europa, meines Wissens zumindest, gar nicht gab. Wir haben auch weiteres anderes Material, zum Beispiel viele Zeitungsartikel, und zwar sowohl aus afrikanischen als auch aus europäischen Zeitungen, eigentlich in diversen Sprachen. Also Schwerpunkt natürlich, weil es auf der Hand liegt, sehr viel deutsche Artikel, Ausrissartikel, die Wolfgang Benner eigentlich mit der Gründung des Archivs und zum Teil zu vorher noch, also die ältesten Artikel gehen bis in die 70er zurück, meisten liegen allerdings eher ab den 90ern dann vor. Also auch da lässt sich vor Ort recherchieren. Die sind allerdings nicht digitalisiert, die Artikel. Also wer sich dafür interessiert und mal wissen möchte, wie man in den 90ern über bestimmte afrikanische Musik geschrieben hat, journalistisch, kann gern zu uns kommen, wenn er oder sie nicht in Zeitungsarchive gehen möchte. Musik haben wir digitalisiert, darauf vielleicht gleich noch später mehr. Ne?
0: Wie trägt man denn eine solche Sammlung zusammen?
1: Da gibt's sehr unterschiedliche Wege und die sind wirklich abenteuerlich. Wolfgang Bender selbst hatte eben eine eigene große Sammlung, die er teilweise dann eben diesem Archiv übertragen hat. Es gab in der Anfangsphase, was wir heute eigentlich so gut wie gar nicht mehr machen, aber deutlich weniger als früher, Ankäufe in verschiedenen afrikanischen Ländern. Das bezog sich vor allen Dingen auf die Shellac-Platten, weil da vielfach gar keine Abspielgeräte mehr, also die alten Grammophone. Leute mögen sich erinnern, diese Teil mit dem schönen Tröten obendrauf, die gab es de facto oft in vielen Ländern schon gar nicht mehr. Es gab also nicht die Möglichkeit, die Platten zu spielen. Sie waren Umwelteinflüssen ausgesetzt, also die Shellac-Platten. Shellac ist ein organisches Material, was schimmeln kann. Es ist ein Material, was leicht bricht. Es ist ein Material, was leicht zerkratzt, durch Staub beschädigt wird. Das heißt, Leute hatten vielfach durchaus das Interesse, die Sachen loszuwerden und sind durchaus froh gewesen, so zumindest die Erzählungen, ich war selbst nicht dabei, das Material verkaufen zu können, weil sie es selbst gar nicht mehr nutzen konnten und weil sie hofften, dass es, und zu Recht hofften, dass es im Archiv für die Musik Ama in Mainz dann einen sicheren Platz hat und eines Tages auch genutzt werden kann, was tatsächlich jetzt passiert. Also jetzt haben wir die gesamte Shellac-Sammlung bis 2019, seitdem sind noch ein paar dazugekommen, aber die alle, die wir bis 2019 hatten, sind jetzt alle digitalisiert und sind anzuhören. Auch das hätten wir gerne online, das geht bisher noch nicht. Wir müssen das Material, also vor Ort kann man es anhören bei uns. Wir würden gern online gehen, da müssen wir über Urheberschutzproblematiken. Wir sind im Gespräch tatsächlich mit dem Senegal, dass wir es vielleicht da oder mit Nigeria, also ich werde jetzt im Sommer nach Lagos fahren und da auch mit Plattenfirmen reden und hoffen, dass wir irgendeinen Modus finden, dass wir das Material online zur Verfügung stellen können, dass Musikerinnen und Musiker, Wissenschaftlerinnen und Wissenschaftler mit dem Material dann auch arbeiten können.
0: Die Schutzfristen sind ja eigentlich abgelaufen.
1: Nee, leider vielfach nicht, weil man oft nicht weiß, wer das Copyright hat. Deswegen nicht immer abschätzen kann, ob es noch jemanden gibt, der theoretisch Copyright-Ansprüche geltend machen kann. Und es gibt ja Leute, Rechtsanwälte, die sich darauf spezialisiert haben.
0: Ja, stimmt. Das geht natürlich um die Rechte an der Komposition, nicht an der Aufnahme. Die Aufnahme darf man tatsächlich abspielen. Mhm. Wie gliedert sich die Sammlung? Wie kann man sich das vorstellen? Es gibt ja sicherlich Katalog. Ist das nach Ländern, nach das Großregionen?
1: Das ist interessant. Es gab tatsächlich verschiedene Versuche, das so zu machen, die wir dann alle irgendwann beendet haben. Also es gab Versuche, das nach Ländern, nach Großregionen genau das zu machen. Das hat sich immer als unpraktikabel erwiesen, weil es immer wieder Kooperationen gibt von Leuten aus verschiedenen Regionen. Es gibt kongolesische Bands, die in Tansania erfolgreich sind. Wo sortiert man sie nun ein? Unter Kongo oder unter Tansania? Also die auch ausgewandert sind nach Tansania, das meine ich. Es gibt viele Leute, die in der Diaspora erfolgreich geworden sind. Es gibt panafrikanische Bands wie Africando zum Beispiel. Also wo fängt man da an? Und daher dann die Idee, es völlig zu lassen, zumal es räumlich auch immer schwierig war. Es kommen oft ganze Sammlungskonvolute. Ich hatte ja noch gar nicht weiter erzählt, wie die Sammlung sich fortsetzt. Vielfach gab es dann Sammlungen, die en bloc verkauft oder auch verschenkt wurden. Wir haben also machen zusehends jetzt Erbschaften, also wir bekommen Vorlässe oder auch Nachlässe geschenkt von Musiksammlern, von Journalisten, gerade auch, sagen wir, die World Music Generation, von denen ja einige nun auch langsam sich ins Rentenalter bewegen, gibt es doch einige, die dann uns Teile ihrer Sammlung oder die ganze Sammlung überlassen. Dadurch hat sich natürlich die Sammlung massiv erweitert und dadurch ist es oft mit dem Aufstellen auch einfach schwierig, wenn wir da noch nach irgendwelchen Länderlogiken vorgehen würden. Und deswegen haben wir uns entschieden, jetzt einfach nach Eingang die Platten und nach Typ. Also es gibt sozusagen eine Signatur für LPs, es gibt eine Signatur für Singles, für CDs etc. pp. Die einfach nach Eingangsnummer zu bezeichnen und sie dann so ausführlich zu katalogisieren, dass sie dann im UB-Katalog, also dem Universitätsbibliothekskatalog, gut recherchiert werden können. Also da sind die dann zu finden, nach Ländersuche, nach Autoren, also Autoren, da hört man den Bibliothekskatalog, also natürlich nach Komponistin beziehungsweise Musikerin, Interpretin, nach zum Teil auch Albumstitel auf jeden Fall, nach Stücktitel und so weiter. Zum Teil sind die Materialien dann recherchierbar, nach Genre auch, nach Sprache.
0: Also das heißt, es wird auch verschlagwortet.
1: Genau, es wird verschlagwortet und ist dann hier online recherchierbar.
0: Ja, genau. Also Franklin Bukaka wäre dann sozusagen unter seinem Künstlername, genau, meinetwegen als Komponist geführt, Kongo, genau. Kinshasa.
1: Genau.
0: Und dann Genre, ja. Rumba.
1: Ja. Erscheinungsjahr übrigens auch. Also auch das wäre eine Möglichkeit, wenn jemand sagt, ich möchte wissen, was habt ihr als kongolesischer Musik aus den 70er Jahren, lässt sich das eingrenzen. Das gibt sozusagen die Suchmaske des Bibliothekskatalogs vor.
0: Und hier haben wir dann gleich ein Tough Cookie oder auch nicht für den oder die Bibliothekarin, die einen Titel erfassen muss, denn ich wusste es auch nicht. Franklin Bukaka hat tatsächlich auch eine Platte in Guinea aufgenommen mit Keletigi et ses Tambourins. Das war eine der, würde ich mal sagen, Top 5 ja. Bands zu der Zeit in
1: absolut, ja.
0: Guinea. Conakry, muss man ja da sagen, oder wie es die Franzosen oder die Franco-Afrikaner dann sagen, Guinée-Conakry, weil es gibt ja noch weitere Guineas. Und das hören wir uns jetzt mal an. Und hier sticht eine sehr westafrikanische Gitarre dann auf einmal in das musikalische Bild.
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0: Franklin Boukaka in einer Aufnahme aus Guinea-Conakry aus 1970. Sir, was meinst du zu dem Stück?
1: Wunderbar. Kelitigi Ese Tamborini, eine großartige Band. Wunderbare Zeit in Guinea. Guinea, das Land, was da ja sozusagen Secouturiers Authentizität feierte, wo man sozusagen die Unabhängigkeit von Frankreich ja sehr dezidiert durchgesetzt hat, indem man zur Idee einer Communauté Française, die damals vorgeschlagen war, als sozusagen Äquivalent zum Commonwealth, explizit abgelehnt hat und gesagt, wir gehen unseren eigenen Weg. Der eigene Weg bestand darin, auch die Musik, die wie überall eigentlich im westlichen und Zentralafrika sehr lateinamerikanisch, vor allem kubanisch geprägt war, auch wieder zu, sagen wir mal, zu remandingisieren, also vor allen Dingen Elemente lokaler Musiken und hierbei besonders der Manding-Tradition wieder sozusagen einzuführen in die urbane, moderne Musik. Also eine Musik, die gleichzeitig modern ist und trotzdem auf die eigene Herkunft verweist.
0: Und du hast ja da gerade vorhin verwiesen auf den besonderen Link, der da in Westafrika und in Kuba geherrscht hat. Oder sagen wir mal in den 50er, 60er Jahren war so eine der vorherrschenden Musikformen, die gespielt wurde, wenn die Leute ins Ballhaus gegangen sind oder in die Kneipe, war es oft original kubanische Musik, sei es aus Kuba selber kommt oder aus New York.
1: Ja, sowohl als auch. Also durch die verschiedenen Epochen gab es verschiedene Einflüsse. Es hatte damit zu tun, dass eigentlich schon noch vor dem Zweiten Weltkrieg eigentlich kubanische Musik das große Ding in den USA war. Also der Mambo vor allen Dingen und der Cha-Cha-Cha in den USA, dann auch in Europa ein ganz großes Thema waren. Also noch in der Kolonialzeit, wir befinden uns sozusagen in der Spätphase der Kolonialreiche in Afrika. Und da Kolonialbeamte und Seeleute vor allen Dingen ihre Musik mitgebracht haben. Manche Kolonialbeamte vor allen Dingen im Frankophon, in den französischen Kolonien, spätere Frankophonen West- und Zentralafrika kamen zum Teil auch aus der Karibik, brachten also ihre eigenen Sachen aus der Karibik mit. Seeleute brachten Shellac-Platten, später dann Vinyls mit. Und europäische Kolonialbeamte brachten eben auch ihre Musik mit. Ich hatte jetzt gerade einen Kollegen aus dem Senegal zu Besuch, Ibrahima Wan, Professor an der Universität Cheikh Anta Diop, der nochmal sehr betont hat, wie wichtig das war, eine Musik zu haben aus der Karibik, die einerseits modern urban war, also die sozusagen dem Lebensgefühl der Leute in Dakar oder in Kinshasa oder in Brazzaville oder you name them, in Accra, in Lagos, dem Lebensgefühl entsprachen und trotzdem nicht aus der kolonialen Mutter, aus dem kolonialen Mutterland, wie man es damals so schön oder unschön nannte, stammte, sondern eben einen Weg in die Moderne war, der was Eigenes hatte, weil man fühlte sich in der afroamerikanischen, auch im Jazz, aber vor allem in der afrokubanischen Musik durchaus an eigene Rhythmen erinnert, was kein Wunder ist, weil die spielen ja nun mal in der afrokubanischen Musik eine große Rolle und war andererseits eben, war gleichzeitig trotzdem modern und urban. Und das war eine Möglichkeit, auch sozusagen kulturell aus dieser kolonialen, aus der kolonialen Zange sich zu befreien.
0: Und wenn es angesagt war, zum Beispiel für Musiker aus dem anglophonen Bereich nach London zu gehen, um Musik zu studieren, oder auch, ich glaube, Mulatu Astatke ist doch auch nach England, nach London gegangen, um Musik zu studieren, war im frankophonen Westafrika, gab es tatsächlich dann eine sehr starke Verbindung nach Kuba, nämlich es ging Musiker aus Mali oder aus dem Senegal tatsächlich nach Kuba, um dort bestimmte Dinge wie Arrangements zu lernen.
1: Genau, also da gab es sowohl explizit deswegen Entsandte, man muss dazu sagen, Kuba hatte kurz nach der Revolution eigentlich angefangen, also 1959 war die Revolution in Kuba, die eben Fidel Castro und Che Guevara und Camilo Cienfuegos, den wir vorhin schon erwähnt gehört hatten in dem Song, sozusagen an die Macht gebracht hatten. Kuba war dann, wie ja alle Leute wissen, bis heute durch die USA massiv isoliert worden, aufgrund seiner Orientierung an einem sozialistischen Gesellschaftsideal. und eine Errichtung eines Einparteienstaates unter Enteignung amerikanischer Firmen in Kuba. Das führte dazu, dass Kuba dann auf amerikanischem Druck quasi in ganz Amerika isoliert war, also auf US-amerikanischem Druck. Und das einzige Land war Mexiko, was dann überhaupt noch diplomatische Beziehungen mit Kuba aufrechterhalten hat. Führte dazu, dass Kuba sich mehr Richtung einerseits Sowjetunion natürlich damals orientierte, andererseits aber auch nach Afrika hin. Und in Afrika Kooperationen anstrebte, in Afrika auch Rebellenbewegungen unterstützte, in Afrika sozialistische Regimes, später in den 70ern nach der Unabhängigkeit, vor allem von Angola und Mosambik, die unterstützte. Che Guevara selbst, wie man ja weiß, wie man lange Jahre nicht wusste, eigentlich erst seit den 90ern weiß, war Anfang der 60er noch im Kongo und hat die Lumumbisten, auch das, Lumumba wurde ja eben auch schon gesungen, nachdem Lumumba auf Betreiben westlicher Geheimdienste eigentlich ermordet wurde, gab es eine Bewegung, die versuchte trotzdem sein politisches Ideal zu verfolgen, und diese Gruppe wurde, wenn auch sehr erfolglos, von Che Guevara und einer Handvoll Guerilleros unterstützt, die dann aber den Kongo verlassen mussten, Anfang der 60er Jahre.
0: Das ist sozusagen der Westafrika-Kuba-Komplex. Wie steht es eigentlich, oder wie definiert das AMA den afrikanischen Kontinent? Weil es gibt ja sozusagen in Afrika selber oder im schwarzen Teil, also im subsaharischen Afrika, begreift man sich als Kulturraum schwarzer Menschen und blendet eigentlich den Norden aus, hat sicherlich auch ein paar Gründe mit leidvollen Erfahrungen, die gemacht wurden. Wo beginnt denn für das arme Afrika und wo hört's auf?
1: Na, wir sind da integrativer, sagen wir mal. Also wir haben schon den Anspruch, auch Material aus Nordafrika zu haben, wobei das tatsächlich vergleichsweise unterrepräsentiert ist. Auch das, also das subsaharische Afrika ist schon sehr präsent. Bevor ich ins AMA kam, das war im Jahr 2010, gab es auch übrigens, was auch nochmal eine politische Brisanz ist, gab es keinen einzigen weißen Künstler, also sprich Bore-Musik aus Südafrika etwa als Beispiel oder Künstler aus Namibia waren überhaupt nicht vorhanden. Das hat sich jetzt erst geändert. Also da war, ob das bewusst eine bewusste Entscheidung war von Wolfgang Bender, hatte ich ihn nie gefragt, komme ich vielleicht mal dazu, das wäre eine interessante. Klar hat er sich, wie alle in unserer Generation, auf die Seite des Widerstandes gegen das Apartheid-Regime gestellt, also die Boykottbewegung unterstützt, und das war ja für uns alle sehr prägend eigentlich in Bezug auf Afrika. Das war bei ihm natürlich genauso, hatte bei mir allerdings nie dazu geführt, dass ich deswegen nichts, etwas gegen Bore-Musik gehabt hätte. Da gibt's ja wirklich auch schöne Sachen, allerdings auch nicht so schöne. Gut. Insofern nein, wir haben da eine Weite, und ich finde auch also logischerweise auch, also weil es gibt, die Sahara ist kein Trend, ist keine Trennung. Es gibt Kontinuität, musikalische Kontinuität. Man denke an die Gnawa-Musik in Marokko, die ohne sozusagen die malische Musik gar nicht denkbar wäre, wo es so enge Verbindungen gibt, der Gimbri und Dangoni zum Beispiel in den Instrumenten, aber auch in bestimmten musikalischen Elementen, dass das auch absurd wäre, diese Trennung zu machen. Und ja, also auch die African Union hat ja den Anspruch, den gesamten Kontinent zu repräsentieren.
0: Und das lässt uns jetzt einen Ausflug machen nach Ägypten. Und da werden wir eine Aufnahme hören. Ich muss gerade noch mal mich 100% vergewissern. Das wäre eine Aufnahme aus dem Jahr 1927 von einer Künstlerin, die wahrscheinlich die weltweit bekannteste afrikanische Künstlerin war in den 40er, 50er, 60er Jahren, das ist nämlich Umm Kulthum. Und das hat den Grund gehabt, dass nämlich ihre Konzerte in einer Art von nicht Eurovision, aber ihre Konzerte sind freitags übertragen worden von Ägypten aus, aber ausgreifend bis nach an die Philippinen und auf der anderen Seite Senegal. Alle kannten diese Dame. Hier hören wir sie in einer Aufnahme von Shellac, wiederum auf dem Label Frémaux et Associés in einer Kollektion, die sie für das Musée du Quai de Branly zusammengestellt haben, um Kulturen.

0: 4 Millionen Menschen waren bei ihrer Beerdigung und das Land hat eine Woche stillgestanden. Sowas kann man sich eigentlich gar nicht vorstellen.
1: Ja, die muss ein unglaubliches Ereignis gewesen sein. Also wenn es sowas wie die Stimme Arabiens, der arabischen Welt überhaupt jemals gab, dann war es sicherlich um Kulthum. Es gibt sicher noch ein paar andere, die zu nennen wären, aber sie, denke ich, an erster Stelle. Und auch alle berühmten arabischen Musikerinnen und eben nicht nur arabischen Musikerinnen beziehen sich zentral auf die und betonen immer wieder, wie wichtig sie war. Du hattest den Senegal vorhin schon angesprochen, sozusagen die bekannteste Stimme des Senegals und eine der bekanntesten Stimmen Afrikas heutzutage nach wie vor ist eben Youssou N'Dour, der eben selbst gesagt hat, wie sehr er eben auch von ihrem Gesang beeinflusst war und geprägt war. Und sein Album Egypt, das Album, mit dem er dann ja seinen ersten Grammy gewonnen hat, war ja genau ihr auch gewidmet und von ihrer Musik auch massiv inspiriert.
0: Übrigens ein interessantes Leben, das Umm Kulthum geführt hat, denn ihr Talent ist aufgefallen, da war die so 7 Jahre alt. Und ihr Vater war Munshid, also Vorsänger in der Moschee. Und sie hat das Repertoire des Vaters sich sehr, sehr schnell drauf geschafft. Und der Vater machte kleine Tourneen in Ägypten, um in anderen Moscheen oder bei Leuten zu Hause zu singen. Es waren immer geistliche Lieder. Und er hat natürlich dann seine Tochter sofort mit in das kleine Familienorchester integriert. Allerdings wurde sie als Junge verkleidet, weil das ging gar nicht, dass ein Mädchen singt. Und so hat sie ihre Anfänge gemacht und ist aber dann auch ganz schnell von sehr hoch angesehenen und hochgestellten Persönlichkeiten einfach entdeckt worden. Und die haben ihr dann möglich gemacht, eine Solokarriere unter ihrem eigenen Geschlecht sozusagen zu beginnen. Und so gibt es ganz, ganz viele Schellack-Aufnahmen. Also damals wurde sie schon vor ein Mikro gestellt und ein Tachtensemble um sie herum. Jeder Take wurde direkt graviert und musste direkt stimmen. Sonst musste die Aufnahme verworfen werden und das teure Material. Und so haben dann angefangen, die größten Dichter des Landes Lieder für sie zu schreiben und auch die größten Komponisten eben Melodien. Sie war super picky gewesen. Sie war auf der einen Seite sehr, sehr dankbar für all diesen Input, aber war eine sehr auch autarke Person mit ganz eigenen Vorstellungen. Und ich glaube, das alles führt einfach dazu, dass so viele Menschen mit dieser Persönlichkeit und mit dem, was sie repräsentierte und die Texte, die sie in Szene setzte, so zu tun haben können. Und wenn man sich dann vorstellt, dass das ja ganz einfache Menschen waren zum allergrößten Teil, die oftmals gar keine Schule besucht haben, die aber in den Feinverästelungen der Musik und vor allen Dingen in der Art und Weise, wie die Gedichte vorgetragen wurden, sich wiederfanden. Also eigentlich absolut faszinierend.
1: Ja, die Bedeutung, die Poesie hatte, ist wirklich faszinierend, sich das klarzumachen, wie viele Leute da gebannt vom Radio oder in den Konzerten saßen, dieser Musik lauschten und zwar nicht allein wegen der Musik, natürlich wegen der auch, sondern eben auch wegen der Texte und wegen der Poesie. Und das zieht sich zum Beispiel auch die ganze Swahili-Küste runter. Also, und da sind wir schon wieder jenseits der Trennung von Nord- und subsaharischem Afrika, denn da gibt es fließende Übergänge zur Tarab-Musik dann in Tansania und Kenia. Also da findet
0: und das ist wie viel tausend Kilometer entfernt?
1: Ist weit genug entfernt, die Küste hinunter. Ne?
0: 2000,
1: ja,
0: 3000?
1: Ja, sowas, 2, 3, sowas kommt
0: ich
1: hin.
0: Ich meine, das sind riesige...
1: Ja, das sind Riesendistanzen. Aber die Distanzen, die ja schon im Mittelalter mit Handelsnetzwerken überwunden wurden, Karawanen sowohl die dann den Sudan runterzogen, als auch vor allen Dingen den Schiffen, die im Indischen Ozean eben sozusagen der Oman und die arabische Welt insgesamt mit der ostafrikanischen Küste verbunden haben. Und eben auch Indien übrigens. Die ersten Aufnahmen aus Afrika sind in Indien aufgezeichnet worden. Also auch das ist interessant. Die ersten Shellac-Platten mit Tarab-Musik wurden in Indien produziert, weil man da zu dem Zeitpunkt bereits Tonstudios hatte, als man in Tansania, also dem späteren Tansania, noch keine hatte.
0: Wurden die Bands dann von der einen Küste zur nächsten gebracht mit DAOs, mit Booten?
1: Mit DAOs, genau. Diese berühmten DAOs, ne, diese berühmten DAO-Countries, also die Länder, in denen die DAOs sozusagen eben die arabische und die ostafrikanische Welt miteinander verbinden. Zum Teil sind ganze Orchester gefahren. Es wurden tatsächlich auch Orchester eingeführt aus der afrikanischen Welt. Also sozusagen der Tarab begann damit, nee, umgekehrt, dass aus arabischen Ländern ganze Orchester quasi gebracht worden nach Sansibar zum Beispiel, also da ging es vor allen Dingen los, dass da dann am Hof gespielt wurde. Arabische Musik, die dann aber zusehends swahilisiert wurde. Also an
0: übrigens
1: die Lokalsprache angepasst.
0: Ein ganz spannendes Thema, weil über die indischen Filme, über die ganze Bollywood-Kultur ist dann auch wiederum indische Melodien und auch Lieder sozusagen in die populäre Musik Ostafrikas eingesickert.
1: Genau, das ist auch immer faszinierend, dass wir auch immer wieder solche Wellen haben. Das gilt für den Atlantik genauso. Also dass kubanische Musik dann zum Beispiel, als die Kubaner die Angolaner in ihrem Abwehr, also in ihrem inneren Bürgerkrieg, aber auch den Abwehrkampf der südafrikanischen Truppen, die da die namibische Widerstandsbewegung verfolgt haben und die Kubaner, die Angolaner da militärisch unterstützt haben, kamen natürlich wieder neue Wellen kubanischer Musik dann auch wieder nach Zentralafrika. Natürlich andere Ereignisse, wie zum Beispiel die Entstehung der Salsa in New York, hatte natürlich auch Riesenauswirkungen, auch auf dem afrikanischen Kontinent. Also wurde da auch sehr wahrgenommen. Zusehends sind dann natürlich auch ab den 80er Jahren dann erstmals Musiker aus Afrika eben auch dann nach Nordamerika, also in die USA gefahren, um da zum Beispiel dann Salsa zu lernen, zu spielen. Africando wäre später dann ein Beispiel.
0: Globalwise für African Presence, Studiogast Hauke Dorsch, Leiter des Archivs für die Musik Afrikas an der Universität Mainz. Und gerade hat Hauke auch auf die Verbindung von Ägypten zum Sudan hingewiesen. Und hier spiele ich euch ein weiteres Stück von Umm Kulthum, das diesmal aus den 30er Jahren ist, ich glaube von 1935. Und hier merkt man schon, in welche Richtung sie später gehen wird. Denn sie hat später mit riesengroßen Orchestern zusammengearbeitet. Das heißt, das ist dann auch diese Musik gewesen, die ich vorhin eben als Eurovision oder Pan-Arabischen benennen möchte. Riesengroße Orchester. Die Stücke werden länger von ihr. Die Arrangements, ein sehr interessantes Aneinanderreiben von arabischen Traditionen und europäischen Orchestertraditionen. Sie führte auch Instrumente ein, wie die E-Gitarre als Solo-Instrument in einem großen Orchester, das sonst nur aus Streichern, Woodwinds und so weiter bestanden. Hier haben wir also Umm Kulthum aus dem Jahre 1935 und da sind sie da, die Geigen, und später hat sie sich total in diese Richtung entwickelt.

0: Nach Um Kulthum habe ich einen weiteren Schatz von der französischen Schatzkammer Frémaux et Associés aufgelegt. Das ist eine Kopplung, die sie gemacht haben für die Stadt Lyon. Und die nennt sich Maghreb Lyon. Und damals hat es eine Ausstellung gegeben über die Produzenten nordafrikanischer Musik in Lyon von 1972 bis 1998. Was aber besonders heraussticht, auf dem Cover von dieser Dreifach-CD ist eine Kassette und ganz viele Kassetten-Cover abgebildet. Und das hat natürlich einen sehr guten Grund.
1: Kassettenkultur, großes Thema. In Afrika sowieso, ich meine überall natürlich ab den 70ern, gab es eine neue Möglichkeit, Musik zu hören, Musik transportabel zu machen, Musik widerstandsfähig, natürlich nicht die Musik selber, sondern in diesem Fall den Tonträger widerstandsfähig zu gestalten. Denn mit sowohl Schellack als auch später Vinylplatten gab es durchaus, gerade im Sahelbereich und in der Region nahe an der Sahara, oft genug Probleme durch Wüstenstaub und solche Geschichten, die natürlich die empfindlichen Platten durchaus geschädigt haben. Wenn sie also nicht die Möglichkeit hatten, die meisten Leute, aber eben nicht alle Leute haben, die Platten so sicher wegzustellen, dass sie geschützt sind vor Staub, waren die schnell ruiniert. Das war bei Kassetten dann nicht mehr der Fall. Und Teil 2, sie hatten plötzlich Geräte, mit denen sie Musik nicht nur abspielen konnten, wie vorher die Radios und die Plattenspieler und die Grammophone, sondern sie konnten jetzt erstmals auch Musik selbst aufnehmen. Und sie konnten Musik selbst kopieren. Und das war dann ein Markt, der richtig explodiert ist in vielen afrikanischen Ländern, dass Leute eben nicht nur selbst kopiert haben, sondern dann Marktstände, die im großen Stil die Kassetten verkauft haben. Auch gleichzeitig so eine Best-of-Liste. Bei uns in Europa gab es diese K-Tel, wenn du dich noch an die erinnerst, Jean, diese Mix-Kassetten. Und es gab natürlich auch hier in Europa dann Leute, ne, die als Liebesbeweis einander Mixtapes geschenkt haben. In Afrika wurde ein großes Geschäftsmodell drauf. Also man hat die Originalkassetten verkauft oder eben eine Best-of-Zusammenstellung oder eine Wunschzusammenstellung. Also Leute kamen an diesen Stand in irgendeinem Markt. Ist egal, ob sie nun in Fez sind oder in Meknes oder in Accra oder in Kumasi oder wo auch immer sie sich auf dem Kontinent befanden, fast überall zumindest, gab es diese Stände, an denen sie Kassetten kaufen konnten und sich auf Wunsch Sachen zusammenstellen konnten. Sachen, oh, ich hätte gern den Song, den mag ich nicht, so nehmen wir den mal lieber noch dazu. Nachteil war sicherlich manchmal eine fragwürdige Klangqualität. Da wurde von Kassette auf Kassette auf Kassette überspielt. Da wurde es dann manchmal ein bisschen unerfreulich, der Sound. Aber es war natürlich unglaublich praktisch. Und es erlaubte dann natürlich, es war auch der erste Weg hin natürlich einerseits problematisch zur Musikpiraterie, andererseits aber auch der erste Weg zur Hip-Hop-Kultur.
0: Also, und eins dürfen wir nicht vergessen, die Abspielgeräte waren auf einmal transportabel.
1: Ja, genau.
0: Die konnte man mit sich, also im Laden konnte man dann ein Radio mit einem Kassettenteil konnte man Kassetten abspielen und das Radio hören. Das war natürlich mit Vinyl und mit Schellack nicht möglich.
1: Na, genau.
0: Das hatten reiche Privatleute oder vielleicht eben eine Bar.
1: Ja, ein Nachtclub, sowas.
0: Ein Nachtclub. Ja. Und das ist das ganz Wunderbare. Und jetzt muss man ja auch schon wieder sagen, was ihr macht, ist ja jetzt im Archiv der Musiken Afrikas eben, ist ja schon fast Klangarchäologie, weil es ist vorbei mit der Kassettenzeit.
1: Ja.
0: Mittlerweile die ganz hippen Compilations sind jetzt nicht mehr Compilations, wo Kassettentracks versammelt sind, sondern es ist das, was auf African Cellphones so möglichst viel geteilt wird. Hat allerdings auch ein bisschen was mit einer klanglichen Verarmung zu tun, weil die Bluetooth-Spieler sind jetzt erst vor ein paar Jahren auf den Markt gekommen und sind jetzt tatsächlich massiv verfügbar. Aber es war dann doch viele Jahre Gequäke aus dem Lautsprecher eines Mobiltelefons. Nicht gerade überzeugend. Aber wie gesagt, Kassetten und deswegen kein Wunder, wahrscheinlich kannst du nicht sagen, wie viel 1000 Kassetten ihr habt, aber es werden ja wahrscheinlich ganz schön viele sein müssen, weil die Reihmusik, also das musikalische Beispiel, was wir gerade gehört haben, ist zu 95% über Kassetten vertrieben worden.
1: Genau, ja.
0: Also ich war 84 in Algerien und habe dort meine erste Chapalet-Kassette gekauft und auch meine erste Reihband erlebt. Und da gab es keinen einzigen Tonträger. Damals kam die kam ja gerade die CD auf zu dieser Zeit.
1: Ja.
0: Das hat dann doch noch einige Zeit gedauert, bis der erste Reihkünstler auf einer CD gebannt wurde.
1: Ich hatte da tatsächlich Glück. Ich war 90 in Marokko, war auch sofort angefixt vom Rai, war auch schwer begeistert. Chaba Zawania, Chaba Fadela, Cheb Mami und Khaled natürlich sowieso.
0: Den Namen sagen wir nicht mehr und das hat Gründe, Cheb Mami.
1: Ja, ja, ja. Aber damals natürlich.
0: Und Khaled hat uns auch das Herz gebrochen.
1: Oh, ja.
0: Er ist nämlich nach Marokko gezogen, damit sein Sohn nicht in einer verschwulten Gesellschaft aufwächst.
1: Ja.
0: Das ist schon ein bisschen traurig.
1: Ja, es ist trist, wie manche Leute sich entwickelt haben, aber damals war es natürlich, gab es diese Geschichten glücklicherweise noch nicht. Ich bin sozusagen jetzt im Mindset von 1990. Hab dann also begeistert die Sachen gefunden, fand sogar in einem spezialisierten Plattenladen in Hamburg noch LPs mit Musik von denen und hab dann als sicherlich einer der frühesten in Hamburg, als ich damals noch studiert habe, Reih aufgelegt tatsächlich. Night in Bars in Ottensen, wo ich damals gewohnt habe, ein Teil von Altona. War sehr schön, hat sehr viel Spaß gemacht. Eine großartige Zeit.
0: Wir hatten in Frankfurt auch einen DJ, der sehr, sehr begeistert war von Reihmusik und der eigentlich damals so als deutsches Trip-Hop-Wunderkind geführt wurde und später als Protagonist von Balkan-Pop richtig international bekannt wurde. Das ist Chantel. Mhm. Chantel ist regelmäßig zu mir nach Hause gekommen und hat sich dann, gerade wenn ich aus Paris kam, die neuen Reihkassetten angehört. Ja. Da war der super scharf drauf gewesen. Und wir spielen gerne noch ein Beispiel hier von dieser ganz wunderbaren Compilation, die da heißt Maghreb Lyon. Übrigens, die Playlist der Sendung ist einsehbar auf www.weltbeat.net und da hören wir vom Label Top Musik einen Interpreten namens Salah El Anabi und der geht so.

0: So habe ich tatsächlich Rai das allererste Mal erlebt in Hammamria, wo die Bevölkerung von Algier zum Wochenendvergnügen hingeht. Da gibt es dann auch heiße Bäder und so weiter. Und das war 84 und so eine Combo steht auf einem Truck. Keine Amplification, gar nichts. Mhm. Tatsächlich nur Trompete, Akkordeon, Kakabu und Trommeln, dazu Gesang und darunter Jugendliche, die einen riesengroßen Fun hatten. Beim Stück davor ist dir noch was aufgefallen, Hauke?
1: Ja, Jean-Michel Jarre klang da ja durch mit Oxygène. Das fand ich natürlich sehr amüsant. Wir haben uns hier königlich amüsiert im Studio über diese kleine Improvisation da in dem Stück. Das war wirklich prima.
0: Und das hat gleich dazu geführt, dass man vielleicht mal in der Zusammenarbeit hier bei African Presence von GlobalWise und dem AMA beziehungsweise dem Fachbereich für Ethnologie und afrikanische Wissen,
1: Afrika-Studien,
0: genau. Dass man mal eine Sendung zum Thema machen könnte, wie Samples so rund um die Welt gehen, wie einfach jetzt meinetwegen ein Franzose in Afrika gesampelt wird oder wie ein afrikanisches Sample auf einmal die Basis von einem berühmten Dance-Track wird.
1: Ja, ja, da gibt es so viel. Ofra Hase hatten wir vorhin ja auch noch, wie im Nalu, sowohl von Madonna als auch von Eric B. und Rakim und von wem alles noch gesampelt wird. Da könnten wir also mal eine tolle Sendung machen.
0: Okay. Und überhaupt haben wir ja hier bei African Presence auf GlobalWise eine ganz neue Zusammenarbeit begonnen, nämlich mit Studierenden und Dozenten des Mainzer Instituts, um sozusagen verschiedene Aspekte afrikanischer Musikkulturen hier eben zu präsentieren. Und in der heutigen Sendung setzen wir uns mit Sammlungen auseinander und mit der großen Sammlung, die in der Universitätsbibliothek in Mainz besteht und dort besucht werden kann und darin gearbeitet werden kann, nämlich das AMA. Und wie ist das denn eigentlich mit dem Zugang? Ist dieses AMA irgendwie offen? Kann da jeder jederzeit hingehen oder muss man sich anmelden? Muss man belegen können, dass man zu einem bestimmten Thema forscht, um eben an die schwarzen Schätze zu kommen?
1: Nee, grundsätzlich sind wir offen, nicht beliebig offen natürlich, sondern haben Öffnungszeiten, sind aber natürlich kontaktierbar und das ist sicherlich das Sinnvollste. Also zu sagen, dann und dann würde ich gern mal kommen, weil wir müssen dann auch verfügbar sein. Wir müssen nicht gerade an irgendeinem Projekt sitzen, wenn dann jemand da in der Tür steht und wir gerade mit irgendeiner Digitalisierung befasst sind und dann nicht wirklich gut ansprechbar sind. Also insofern bietet sich eine Anmeldung auf jeden Fall ein. Es richtet sich primär natürlich an Forscherinnen und Forscher, aber und Musikerinnen und Musiker, aber nicht ausschließlich. Also es waren auch Leute da, die einfach aus Interesse kamen. Es gab Filmemacher zum Beispiel, kamerunische Filmemacher, der da war und ghanaische Musik suchte für die Unabhängigkeitsära. Da war natürlich bei uns genau richtig, bei den ganzen alten Shellacs, die da sind und die ja auch digitalisiert sind. Die konnte er also gut verwenden für seinen Film. Es gab kongolesische Musiker, die da waren und bestimmte Musik gefunden haben. In einem Fall war es sehr schön, weil da fand ein Musiker seine eigenen Aufnahmen, die ursprünglich mal bei Radio France International, eine weitere der großen Geschichten, wie es zu unseren Sammlungen kommt, eine, die ich noch nicht erzählt habe. Eine dieser Sammlungen kam nämlich, ein Gros unserer LP-Sammlung stammt von Radio France International, die sich in den 90ern, als alles nun ganz euphorisch digital wurde, gesagt hat, was sollen sie jetzt mit diesem ganzen alten Vinylkram, und sich davon getrennt haben. Und damals war ja Wolfgang Bender noch Leiter des Archivs für die Musik Afrikas und ist mit einem kleinen Wagen, mit einem kleinen Van oder sowas, kleinerem Transporter vorgefahren und hat also da die LPs quasi geschaufelt, in, so wie er das geschildert hat, in diesen Van und hat die dann eben nach Mainz, manche sind auch weiter nach Berlin oder anderswohin an andere Archive gegangen. Das Gros ist aber in Mainz geblieben, deswegen haben wir sehr viele Platten mit einem kleinen roten Pünktchen, was signalisiert, diese Platte war mal Teil von Radio France International. Nachfolgende Generationen von Archivaren in Paris bei Radio France International haben sich natürlich ziemlich darüber geärgert. Aber da war das Kind in den Brunnen gefallen und jetzt müssen Leute uns eben in Mainz besuchen, wenn sie die Sachen hören wollen.
0: Ich meine, das muss man sich mal vorstellen, was für ein Irrsinn es ist. Ich verfolge übrigens andere Sammler. Ich habe auch noch so einen anderen Spleen. Ich bin halt Reggae sozialisiert und habe da auch entsprechend eine große Sammlung und bin natürlich in Foren, wo Leute irgendwann mal ihre gesamte CD-Sammlung zum Thrift Shop oder hier zu Oxfam getragen haben, sich vielleicht mit ein paar Pfund, Dollar oder sonst was haben zufriedenstellen lassen und geglaubt haben, ja, ich brauche nur noch das Vinyl und den Rest habe ich dann bei Spotify. Und dann auf einmal feststellten, dass die Tracks, die sie suchten, gar nicht auf Spotify sind.
1: Ja, surprise, surprise.
0: Und das ist einer der Gründe, warum solche Archive wirklich super wichtig sind. Weil was ist jetzt, wie zum Beispiel das Beispiel des afrikanischen Künstlers, der nach Mainz zu einer Forschung fährt und dann im Archiv Musik von sich entdeckt, die er selber nicht mehr zur Verfügung hat, weiß ich nicht, wo sein Belegexemplar vielleicht nie angekommen ist oder es verloren gegangen ist. Und deswegen sind solche Archive eigentlich auch so wahnsinnig wichtig. Seid ihr eigentlich die einzigen in der Welt?
1: In der Welt nun nicht. In Deutschland auf jeden Fall. In Europa sieht es auch sehr dünn gesät aus. Es gibt in Paris, in London, in Lissabon, natürlich in Brüssel, gibt es einzelne Archive, aber ich glaube keins, was so umfangreich und so breit aufgestellt ist wie wir. Also es gibt größere durchaus. Es gibt auf dem afrikanischen Kontinent einige, besonders Ghana. Das ghanaische Archiv in Accra beziehungsweise in Lagos, also da, wo die University of Ghana angesiedelt ist, expandiert gerade unglaublich, weil die haben eine sehr umtriebige, war gerade letzten Monat hier auch bei uns in Mainz und wir setzen auch an gemeinsamen Projekten, die wir noch entwickeln wollen, sehr umtriebige Archivarin als Leiterin, die quasi alle Archive an sich ranzieht und zwar auch erfreulicherweise, weil sie das sehr, sehr professionell macht. Also da gibt's schon erst, sie hat mir schon die ersten Tipps gegeben, wie ich besser digitalisiere. Also diese ist auf einem Level, wo es auch schön ist zu sehen, dass das technische Know-how da auf dem Level ist, wo wir tatsächlich noch nicht sind. Also da zeichnet sich mal eine Verschiebung ab zwischen globalem Norden und globalem Süden, die sehr erfreulich ist zu sehen.
0: Und Wolfgang Bender hat ja auch eine sehr wichtige Initiative ergriffen, nämlich er hat beim Auswärtigen Amt, ich glaube, das war schon in den 90er Jahren, Geld organisiert, um zum Beispiel das Archiv, was Radio Ghana
1: ja,
0: als erstes.
1: Genau. Das hatte in der Umsetzung dann Markus Köster gemacht, der
0: zu digitalisieren.
1: Genau, exakt. Also die Digitalisierungen liefen hatten sozusagen einen Vorlauf darin, dass er bereits in den 80er Jahren das Radioarchiv in Freetown, also der Hauptstadt von Sierra Leone, vollständig kopiert hat. Die Kopien dann mit nach Mainz gebracht hat, was ein extremer Glücksfall ist. Manchmal gibt es ja solche Fälle, weil das Archiv tatsächlich, da hat es natürlich angesichts des drohenden Bürgerkriegs gemacht, mit genau dem Gedanken dessen, was passieren könnte und dann tatsächlich passiert ist, dass das Archiv nämlich zerstört wurde im Bürgerkrieg und dadurch, dass die Kopien in Mainz lagerten, diese Kopien dann neu aufgenommen, später dann auch digitalisiert werden konnten und damit dann wieder nach Freetown zurückgebracht werden. Sonst wäre quasi das ganze popmusikalische Erinnerung einer ganzen Nation ausgelöscht gewesen, wenn man so will. Also das wiederzufinden wäre eine Katastrophe gewesen, weil das war ja auch noch vor der Zeit, als Sachen auf YouTube hochgeladen wurden. Also heute findet man ja schon einiges auf YouTube, auch vieles nicht. Also es wird da auch manchmal überschätzt. Es gibt eben nicht alles auf YouTube, aber doch erstaunlich viel.
0: Ja, vor allen Dingen ist es manchmal schwer zu finden, weil die Leute ja sich durchaus auch mal verschreiben.
1: Ja.
0: Oder eben auch in arabische Schriftzeichen. Ja. Benutzen. Und das ist dann ein Zufall, dass unser einer das dann findet. Für die Bücher, das AMA digitalisiert Radioarchive und lässt natürlich eine Kopie davon am Ort, nämlich jetzt hier zum Beispiel bei Radio Ghana, Radio Freetown, und nimmt eine Kopie mit nach Mainz. Erstens, damit in Mainz damit weiter geforscht werden kann. Und zweitens, weil es ja wichtig ist, ein Backup zu haben. Denn es kann so etwas passieren wie ein Bürgerkrieg, dass ein Archiv zerstört wird. Mhm.
1: Ähnliches übrigens auch, weil du sprachst vorhin vom Reggae, hat Markus Köster auch im Auftrag des AMAS eben auch in Kingston, Jamaica gemacht. Also diese Projekte liefen also über Jahre hinweg sehr erfolgreich eigentlich. Und da wollen wir jetzt auch weitermachen. Wie gesagt, Ghana braucht es gar nicht mehr inzwischen, weil die jetzt eine Infrastruktur haben, die so großartig ist, dass sie das alles selber machen. Mit Dakar, Senegal sind wir im Gespräch, dass wir da eher den Gedanken der Ausstellung, da war nämlich neulich ein Vertreter, und zwar ausgerechnet einer Copyright-Institution, da der sehr skeptisch eigentlich war bezüglich der Präsenz von und meinem Wunsch, mit afrikanischer Musik an der Öffentlichkeit zu gehen, dann aber überzeugt werden konnte, also dass wir damit keinerlei finanziellen Interessen haben, sondern dass es uns wirklich um Verfügbarkeit und nicht mehr ging. Und da sind wir jetzt im Gespräch und möglicherweise im Moment stockt es etwas, mal sehen, wie sich es entwickelt, aber da sind wir im Gespräch, dass dann Musée de Civilisation Noire in Dakar, das ja relativ neu ist und so Prestige Museum ja auch geworden ist, im Jahr 18, meine ich, ist es eröffnet worden. Also, dass da dann auch eine Anhörstation ist mit verschiedenen Musiken, weil der Kollege aus dem Senegal musste eben feststellen, Herr Dieng, dass wir vieles Material haben, was er sagt, er wüsste nicht, wo er das im Senegal finden würde noch. Also er kannte die Namen alle, er kannte die Platten, erinnerte sie noch, aber er sagte, er wüsste nicht, ob jemand, mag sein, dass es irgendwo private Sammler gibt, aber wüsste nicht, dass die irgendwo verfügbar sind im Senegal. Und das ist natürlich, und tatsächlich, ich hatte vorhin schon Professor Wan angesprochen von der Universität in Dakar, der bei uns auch über 3 Jahre dank eines Humboldt-Stipendiums hat forschen können zur politischen Rolle von senegalesischer Musik. Ne? Und dazu musste er nach Mainz kommen. Also das war in Dakar einfach nicht möglich, diese Forschung.
0: Kommen denn eigentlich Labels, weil wir haben ja einen zweiten Schwerpunkt hier in der Sendung, kommen auch Labels zu euch, um eben Tracks, die sie sonst nicht wiederfinden, bei euch zu suchen, um sie dann danach eben in neuen Zusammenstellungen auf Vinyl oder CD oder digital vertreiben zu können?
1: Bisher noch nicht. Wir waren im Gespräch, Sami Rajab von Analog Afrika zum Beispiel, wir waren im Gespräch, haben ausgetauscht. Ist ja unglaublich umtriebig und immer unterwegs. Er hat gesagt, es mag der Moment kommen. Du sprachst Chantel vorhin an. Der hatte sich ja zusehends für kongolesische Musik interessiert, kündigte auch an, mal kommen zu wollen, war bisher allerdings auch noch nicht da, aber mag ja demnächst alles noch sein. Also es sind auch relativ rezente Sachen, dass wir da im Austausch sind. Also insofern kann ich mir schon vorstellen, dass das der nächste Schritt sein wird, dass die Leute kommen, weil es gibt ja jetzt immer mehr Awesome Tapes from Africa. Der Brian Schimkowitz, auch mit dem waren wir eng im Austausch. Die Leute finden ja selbst ja auch immer noch reichlich Material, aber tatsächlich ist das der eine Gedanke. Der andere Gedanke ist natürlich, dass wir auch deren Reissues und Neuzusammenstellungen, Kompilationen, die auf den Markt bringen, dass die natürlich jetzt auch irgendwann ins AMA gehören.
0: Also, und das wäre natürlich auch ein super interessantes Forschungsstück, nämlich mal genau zu betrachten, welche Art von Musik wird wieder veröffentlicht und welche nicht. Wo gibt es die hippen Vokabeln, Psychedelic Africa oder African Funk und so weiter. Oder natürlich Afrobeat, da wird ja auf alles geklebt, ob es jetzt nun originärer Afrobeat ist oder nicht. Disco Africa und irrsinnig viele Stile, die in den 80er, 90er Jahren gehört wurden, wie zum Beispiel Juju-Musik aus Nigeria. Da gibt es dann eigentlich überhaupt gar keine Reissues, obwohl es irrsinnig interessantes Material gibt.
1: Das überrascht, also gerade Juju, freut mich, dass du das ansprichst, weil ich habe mit Begeisterung Juju-Musik aufgelegt. Und es ging auch gut, zumindest in den späten 80ern, frühen 90ern. Ich weiß nicht, wie es heute ist. Ob es heute noch gehen würde, na klar ist das die Auswahl. Also, dass sie das zusammensuchen, von dem sie hoffen, dass es auf den Tanzflächen heute läuft. Klar, da fällt viel auf, dass man da keine Chora-Musik mit auflegt, ist klar. Zumindest nicht ohne Elektrobeats. Wäre mal spannend tatsächlich. Das könnte sich mal jemand ansehen.
0: Und wenn wir den Protagonisten Sami Ben Rajab schon genannt haben und auch sein Label Analog Afrika haben wir hier eine Aufnahme aus Ghana. Und zwar The Good Samaritans heißt die Band. Und wir hören jetzt den Titel Onugara.

0: Ein Schatz, den es nur auf Vinyl, aber immerhin auch bei Spotify gibt. Eine neue, in der African Dance Serie erschienene LP des Frankfurter oder des Frankfurter tunesisch-internationalen Labels Analog Afrika. Und wir kommen langsam zum Ende der Sendung. In der Playlist findet ihr natürlich einen Link zu dem Archiv der Musiken Afrikas. Solltet ihr Kontakt aufnehmen wollen zu Hauke Dorsch, dann könnt ihr mir gerne eine E-Mail schreiben an jean@weltbeat.net und ich gebe das dann weiter. Es ist wirklich durchaus zu empfehlen, sich an diese Schatzkiste zu machen. Und wir schauen jetzt noch im Rahmen von Selbsterwähnungsbusiness, wie es so schön heißt, auf eine kleine Reihe von Compilations oder Anthologien. Die nennt sich Golden Afrique und da habe ich dem Hauke überlassen, die Musik auszusuchen. Und er wird uns jetzt sagen, welche Tracks wir zum Abschluss der Sendung hören werden.
1: Ja, der erste Track ist ganz wunderbar. Auch ein Track, den ich früher aufgelegt habe. Damals ging sowas noch. Ich weiß nicht, was heute, wie an heute Leute angucken würden, wenn man das macht. Les Jaloux Saboteurs, Aux yeux de Crocodile. Ein fantastischer Text, eine unglaubliche Stimmung. Eigentlich mehr sage ich gar nicht dazu. Ich glaube, da ist eine Überraschung ganz schön. Und ein zweites von Sam Mangwana, der uns damit überrascht, dass er ein mosambikanisches Marabento-Stück, Vamos para o Campo, gehen wir ins Feld, was so ein bisschen diese Aufbruchsstimmung der wahrscheinlich Nachkolonialzeit, der Versuch, die Nation zu bauen, angesichts auch der Widrigkeiten des Bürgerkriegs, sozusagen da sicherlich positive, vermute ich zumindest mal, Atmosphären verbreiten soll. Erinnerte mich sehr an ein Forschungsprojekt zu Mosambikanern, die in Kuba gestudiert haben, zu denen ich gearbeitet habe. Deswegen taucht dieses Kuba-Thema nicht nur deswegen, sondern es liegt auf der Hand, wenn man in Afrika zur Musik arbeitet. Aber in dem Fall ist es für mich auch nochmal biografisch oder wie soll ich sagen, wissenschaftlich biografisch bedingt, weil ich eben über genau diese kubanisch-afrikanischen Beziehungen geforscht habe. Ja, und wie Jean eben schon richtig gesagt hat, ihr seid herzlich eingeladen, uns zu kontaktieren beim Archiv für die Musik Afrikas. Und es wäre noch mal schön zu erfahren, Jean, wie sind eigentlich solche Sammlungen wie Golden Afrique entstanden? Wie kam es dazu?
0: Ja, meistens ist eine Idee, dass man sich mit einem Thema beschäftigt. Das war dann hier bei Golden Afrique 1 irgendwann in den Nullerjahren. Da haben sich Christian Scholze und ich als Leute, die eben das Network-Label gemacht haben, zusammengetan mit einer absoluten Legende, nämlich dem Mann, der in Frankfurt die Drogen verkauft hat. Das war nämlich Günter Kretz. Günter Kretz ist der erste Deutsche, der im großen Stil Musik aus Afrika importiert hat und dann hier an seine Gemeinde verteilte. Ich habe letztens schon erzählt, wir waren jung und er hat uns unser ganzes Taschengeld abgenommen. Aber ich bereue das keinen einzigen Moment. Das ist also der dritte im Bunde gewesen und man setzt ein Thema hier in dem Fall Golden Afrique Musik, die eigentlich bis Anfang der 80er Jahre aufgenommen wurde. Da sahen wir alle drei den Bruch, dass auf einmal Synthesizer zur Verfügung waren und die allererste Zeit in der sie so eingesetzt wurden, war das nicht besonders subtil und nicht besonders toll. Und vor allen Dingen wurden dann die Bands auch so klein, die Stücke dann auch kürzer. Und für uns war sozusagen das Golden Afrique, sollte uns in eine Bar beamen, in der zu Musik getanzt wird. Die Stücke sind dann auch ziemlich lang, wie zum Beispiel hier Maître Gazonga, 8 Minuten 27. Und das Wichtigste allerdings ist, man arbeitet von einem Steinbruch aus. Also wenn wir hier jetzt sagen, wir haben so 2,5 Stunden Musik auf 2 CDs, dann kann man davon ausgehen, dass wir an Auswahlstücken mindestens mit 10 oder 12 Stunden gearbeitet haben. Also jeder ist für sich in seine Sammlung gegangen, hat Tracks ausgewählt, hat die überspielt, hat die den anderen zum Hören gegeben und dann über so einen Trickle-Down-Effekt kommt man dann tatsächlich am Ende auf sowas wie hier 24 Stücke auf 2 CDs. Das ist eine Arbeit, die oft ein halbes oder ein Jahr in Anspruch nimmt. Es ist einfacher, wenn man das nur zu einem Künstler macht. Aber hier haben wir bei 1 versucht, Länder wie Mali, Senegal, Gambia, Ivory Coast, Guinea, Guinea-Bissau, Tschad und Togo zusammenzubringen. Mon Dieu, es war vielleicht ein bisschen zu viel. Aber hier habt ihr jetzt Maître Gazonga und danach hören wir Samangwana. Und ich bedanke mich sehr herzlich bei Hauke Dorsch, dass er gekommen ist. Und überhaupt freue ich mich ganz riesengroß auf die Kooperation mit der Uni Mainz.
1: Oh, das tue ich auch. Vielen Dank, Jean.
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Guten Abend und herzlich willkommen zu Jazz 91.8 hier auf Radio X Frankfurt. Muss man gerade hier bei mir lauter machen. Jo. Mit eurem Robert Lochmann, alias DJ Jazz Madass. Heute ein bisschen relaxter Anfang. Los ging's mit den Gitarristen Ryo Kawasaki and the Golden Dragon. You are like the sunlight. Oder gefolgt von einem Titel von New Jersey Keyboarder Marco Benevento zusammen mit Elisabeth Steiner, Miss Neptune, von seinem wunderbaren Album Guerra. Marco Benevento ist ständiges Mitglied oder vielleicht sogar Gründungsmitglied von L. Michaels Affair und auch gern gesehen bei diversen neuen Soul Studio Projekten und Platten. Gleich noch ein Stück von dieser hervorragenden Scheibe Sprezzatura und da geht jetzt ein bisschen mehr die Post ab.

Wow, Top Class Fusion von Bassist Bunny Brunell, bekannt geworden durch seine Zusammenarbeit mit Chick Corea vor etlichen Jahren. Das war die Chick Corea Komposition Fickle Funk in der neuen Version von 2015 von Bunny Brunell. Jetzt zu finden auf dem fantastischen Sampler DJ Perry Lewis von den Jazzcotech Dancers. Present the Shiftless Shuffle. Gibt's am Ende auch nochmal ein Stück von. Und jetzt ein bisschen African Jazz von Timi Dayo, Balogun, Ori Ai. Concept of Democracy.

Aus Brasilien, Gitarrist Gustavo Veríssimo mit seinem Frevo Pabellé von seinem hervorragenden Album Reflexos. Erinnert ein bisschen an die Musik von Hermeto Pascoal. Weiter geht's immer noch ein bisschen im brasilianischen Vibe mit San Francisco-Pianist John Gold und seinem Stück Guanabara.

Soul Jazz aus dem Kanada der 60er, das Bilbo-Trio mit Bossa. Bilbo live out at the Blueport Lounge, eine Platte, die demnächst auf Tramp Records rauskommt. Ganz hervorragendes Teil. Es ist very groovy and very mod. Weiter geht's mit Musik aus Suriname aus dem Jahr 1981. Sonny Coeblal and Talamus, Summer of Love, ein Stück von einer LP, die demnächst auf dem niederländischen Label Wicked Wax erscheint.

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1: Jazzy Electro Vibes von Producer Street On featuring David Kayode, where we started. Und jetzt gibt's nochmal eine richtige Modal Tour de Force von Uglier Novakovi. Über den habe ich nichts gefunden, so sehr ich mich auch angestrengt habe. Kommt wahrscheinlich da aus dieser ex-jugoslawischen Ecke. Und das Stück heißt Don't Slam the Fucking Door und hier geschrieben mit Pünktchen. Und ist ebenfalls zu finden auf der Compilation DJ Perry Louis Presents Shiftless Shuffle. Schnallt euch an.

googlede jeg Novakovic med Don't Slam the Door. Yes, und das war's für heute mit Class 91.8. 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Folgt mir auf Facebook, folgt mir auf Instagram. Da über diese Wege könnt ihr auch mit mir in Kontakt treten, falls ihr mehr Infos haben wollt oder sehen wollt, wo ich vielleicht mal irgendwo auftritt oder was. Ich habe tatsächlich noch ein bisschen Zeit und Zeit für ein Stück. Und das stammt von dem Projekt Standing Circle, der neueste Outtake von dem in Kürze erscheinenden Album The Run Up. Und ich wünsche euch eine gute Zeit. Bis zum nächsten Mal.

0: Hallo und Servus miteinander. Yo, wie geht's euch? Heute ist Samstag, 22 Uhr, ihr hört Alphabet und es geht über das Thema Katzen. Ja, von daher seid ihr genau richtig. Ihr dürft wie immer anrufen 069-299-71211 und erraten, welche Songs ich hier spiele. Und ich würde sagen, wir fangen auch schon mal an mit einem meiner Lieblingslieder zum Thema Katzen. Ja, ihr ahnt dann, warum und wieso und weshalb.
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0: heute still und traurig bin.
1: Ja, letzteres könnte mir nicht passieren. Ganz im Gegenteil, da wäre ich froh und würde einen Freudentanz vollbringen. Ich halte es da nämlich wie Alf. Ich mag Katzen, aber nur mit Pommes. Von daher ist es schon sehr, sehr lustig, dass ausgerechnet ich heute das Alphabet machen darf zum Thema Katzen. Ja, da gibt es so einen schönen Spruch, der mir jetzt nicht einfällt, aber ihr wisst, was ich meine. Nichtsdestotrotz, ihr dürft anrufen, nach wie vor, 069 299 71211. Und ich habe sogar hier auch WhatsApp freigeschaltet. Von daher dürft ihr auch WhatsAppen, 01579 235 079. Und wenn ihr möchtet, dürft ihr auch Mastodon an @hessen.social. Hausmeister mit AH. Von daher, ich habe ja alles am Start. Was will man mehr? So, das war übrigens Friedrich Wahle. Meine Katze ist gestorben. Jo, so sieht's aus. Was wollen wir denn als nächstes hören? Ich würde sagen, wir nehmen mal dieses hier. Das ist ganz gut.

0: So, irgendwie wollte das jetzt keiner erraten, obwohl es eigentlich einfach ist. Das hat zumindest der Meister Thorsten gesagt und jetzt ruft jemand an, wahrscheinlich ist er selber. Hallo.
1: Hallo, ja.
0: Nein, es ist der Hans.
1: Hier ist Hans.
0: Ja, servus.
1: Und Stray Cats müssten das gewesen sein.
0: Das ist richtig, mit Stampede. Ja, Stray Cats, du darfst dir also ein Thema wünschen für nächste Woche.
1: Aha. Okay.
0: Was dann der Thomas, glaube ich, macht.
1: Ja, Socken.
0: Socken.
1: Socken.
0: Hm? Ja. Geht auch Strümpfe?
1: Weißt du, was heißt denn das auf Englisch?
0: Das weiß ich auch nicht. Ja, also Socken, Strümpfe, sowas in Richtung. Okay.
1: Genau.
0: Hm. Interessantes Thema. Ich glaube, das hatten wir noch nie. Sehr schön. Alles klar, danke dir. Ciao. So, Socken. Da fällt mir jetzt spontan, ehrlich gesagt, erstmal gar nichts ein. Na gut. Aber ich kann ja mal überlegen. Wir spielen mal das nächste.

0: Stereo Total mit der leider schon vor ein paar Jahren gestorbenen François Cactus am Gesang. Ja, und daher Stereo Total hat jetzt keiner erkannt. Überlege ich mal, ob ich was Einfacheres mache. wieder was Deutsches? Ja, ich mache mal wieder was Deutsches. Nehmen wir mal das hier.
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0: Ahne, wer da anruft. Hallo.
2: Ja, wer könnte da anrufen? Die Dagi.
0: Nein, du.
2: Von daher. Ja, oh, die Dagi, wenn sie zu Hause wäre, aber die ist wahrscheinlich noch unterwegs.
0: Ja, vielleicht spielt sie Doppelkopf. Wer weiß das schon?
2: Jo, das klingt sehr verdächtig nach Tim Fischer. Irgendwas mit dem Tiger.
0: Das ist richtig. Das ist Tim Fischer. Und meines Wissens heißt das Lied vom Tiger.
2: Das ist total plausibel.
0: Ja.
2: Ja, dann die norwegische Band Bobby Socks.
0: Bobby Socks. Ja. Du schreibst ja mit, gell?
2: Da ist ja die Socke irgendwie mit drin dann.
0: Ja, ja, das stimmt. Ja. Aber du schreibst mit, oder?
2: Genau.
0: Alles klar, super, danke
2: dir.
0: Ciao.
2: Ciao.
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0: Hals. Ich habe übrigens gerade mal nachgeschaut, Strümpfe heißt Stocking auf Englisch, von daher Stocking, Socks, Strümpfe, Socken, irgendwie was damit zu tun hat für nächste Woche, überlegt euch was. Tim Fischer wurde erkannt, das Lied vom Tiger. Ja, ich würde sagen, gehen wir mal rüber zu englischen Sachen. 069 299 71211.

Ich gebe zu, ich habe gedacht, das würde man erkennen. Mark Bolan, T-Rex, Tame My Tiger. Okay, ja, habe ich mich wohl getäuscht. Eindeutig sogar, würde ich mal sagen. Na gut, dann hauen wir mal einen Hit raus. Muss ja auch mal sein. Ja, heute ja nur Lieder zu den Themen Katzen, Großkatzen, Tiger, was auch immer. 069-299-71211, eigentlich sollte das schon reichen. Also jetzt nicht die Nummer, sondern das, was ihr im Hintergrund gehört habt.

0: versuche mal Leitung 2. Ha, hat nicht funktioniert. Dann gehe ich mal zur Leitung 1. Ah, jetzt habe ich aus Versehen aufgelegt. Okay, klingelt nochmal. Ja, es hat also sich nichts bei Leitung 2 getan. Schade. Hallo. Ja,
1: hier ist Leitung 1.
0: Ja.
1: Hier ist Hans nochmal.
0: Servus.
1: Das sind die Cure mit Love
0: Kids. Richtig, sehr gut.
1: Hm. Naja. Gut,
0: dann. Ja, ich habe ja gesagt, man kann auch mal was
1: einfassen. Ja, da kommt man drauf. Ja.
0: Und was ist dir eingefallen zu Socks?
1: Ich habe jetzt bei YouTube ein bisschen geguckt. Und zwar Bernd Dombrowski, wo sind die zweiten Socken hin?
0: Das frage ich mich auch manchmal. Die Antwort ist aber ganz einfach, in der Waschmaschine.
1: Ja, genau. Darum geht es auch.
0: Alles klar. Okay, super. Cool. Danke dir. Ja. Ciao. Ja, da finden sich die Socken eigentlich erstaunlicherweise sehr, sehr oft wieder irgendwo in diesen, diesem inneren Ring. Ja. Wie soll ich es sonst beschreiben? Ihr wisst, was ich meine. Innerer Ring. Ja.

0: Ja, diese Harmonien und der Gesang sollten noch erkennbar sein.
1: Ja, Anifried, Björn, Benny und Agneta singen über den Tiger.
0: Richtig, so sieht's aus.
1: Jo, ja, dann hauen wir doch mal Gildo Horn und die orthopädischen Strümpfe raus.
0: Ja. Ja, egal welcher Song, das kann ja dann der
1: Thomas
0: entscheiden. Okay, ciao, ciao. Sehr gut, danke, ciao. Stimmt, die gab es ja auch mal, die haben sie ja sogar für Deutschland am ESC teilgenommen. Und ich erinnere mich, ich glaube, er hat sich eine Zerre geholt, als er irgendwie da hochgesprungen ist auf diesen Kran. Beziehungsweise war es ganz lustig, das auf jeden Fall. Unsportlich, unsportlich. So, ihr könnt wie gesagt mitmachen, 069 299 71211. Ihr könnt auch WhatsAppen 01579 235 0245. Oder ihr könnt Mastodonen tröten an @hausmeister mit AH hinten @hessen.social. Es gibt also reichlich Möglichkeiten, Lieder zum Thema Katzen zu erraten, wie es eben gerade der Thorsten gemacht hat und ABBA erkannt hat. Beim nächsten ist es vielleicht ein Hauch schwieriger. Schauen wir mal, was ihr meint zu diesem Song. Ich suche den Interpret. Wie das Lied heißt, ist ja klar.

Wenn es jetzt Samstag wäre, dann würde ich ja Tipps geben, von wem es sein könnte. Da könnte ich sagen, ja, es gibt halt viele Wörter, die derjenige normalerweise verwendet und ihn bekannt gemacht haben. Und manchmal kommen sie einfach, manchmal nicht, diese Wörter.

Gut, ja, wollt's jetzt nicht diesen einfachen Tipp annehmen. Das war F.R. David mit Year of the Cat. Ja, erstaunlich, aber so ist es.

Ja, das war ein Squeeze. Und an Squeeze verbinde ich immer die Erinnerung, dass ich irgendwie damals in den 80ern, ich glaube bei HR3, vielleicht sogar auch bei Werner Reinke, irgendwie mitgemacht habe und dann diese eine Platte von Squeeze gewonnen habe. Und Schande über mein Haupt, ich die damals gar nicht kannte und gesagt habe mir selber, what the hell, was will ich damit? Aber war dann doch ganz gut, muss man sagen. Das war, wie gesagt, Cool for Cats von Squeeze. Nächster Song ist ein bisschen schwieriger zu erraten, weil ich meine, es ist ein Instrumental. Ich bin mir nicht ganz sicher, aber wir hören es ja. Es geht um Katzen.

0: Gut, wenn ich dran bin, dann kann man sich halt mehr fast denken, welche Bands kommen. Hallo!
1: Die Dubliners? Nein, sind die Pogues.
0: Richtiges Land, aber genau, es sind die Pogues.
1: Ja. Genau. Mit den Wildcats of Kilkenny.
0: Genau.
1: Sehr schönes Stück und ich glaube, das singt wirklich keiner.
0: Da singt keiner, das ist richtig.
1: Aber Udo Lindenberg könnte ja mal was singen, zum Beispiel das Lied Coole Socke.
0: Hat er über sich selbst geschrieben?
1: Wahrscheinlich.
0: Okay, verstehe. Alles klar.
1: Jo, ciao.
0: Danke, ciao. Die coole Socke Udo Lindenberg hört ihr nächste Woche. Und das ist, wie gesagt, in die Pokes. Wildcats of Kilkenny. Ich glaube, die Hälfte von den Leuten, die mir da so gerade hört, sind, glaube ich, alle schon tot. Das ist unfassbar. Gar nicht alt geworden. Und die Iren haben ja einen Verlust ohne Ende. Jetzt ist ja auch vor kurzem, vor 3-4 Wochen, jetzt komme ich nicht immer noch seinen Namen, weil ich die ganze Zeit so getrauert habe. Glenn Hensert. Gestorben. Auch ein großer Verlust. Kate O'Ruden lebt noch. Michelle O'Connor tot. Shane McGowan. Wer war es noch? Die Sängerin der Dolores O'Ruden. Ja, das ist ein herber Verlust in den letzten Jahren für die irische Musik. Gut. The Pogues, Wild Cats of Kilkenny. Da wir bei Katzen sind, passt dieses Lied ja.

0: Hallihallo.
1: Ja, guten Abend, Mikey Beike hier.
0: Ach, servus, sei mir gegrüßt.
1: Könnte Annette Louisiane sein.
0: Das könnte nicht nur, sondern das ist sie auch. Mit der die Katze.
1: Gut.
0: Sehr schön. Hast du mitbekommen, was das Thema ist für nächste Woche?
1: Ja, Socken, ja. Sockenstrümpfe.
0: Genau.
1: Da wünsche ich mir das Lied Silky Stockings.
0: Silky Stockings, okay.
1: Ja.
0: Ja. Jo. Alles klar, wird gespielt. Danke dir.
1: Danke, ciao.
0: Ciao. Ich muss mal recherchieren. Ich kenne das Lied gar nicht. Aber ich mache ja auch nicht nächste Woche. Nächste Woche ist der Thomas dran. Gut, Annette Louisiane mit Die Katze. Und wenn wir gerade im deutschen Fluss sind, was liegt da näher als dieses Song?
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0: 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Ja, soviel zum Thema Katzen.

So, das war wahrscheinlich zu einfach. Helge Schneider mit Katze Klo ohne N. Obwohl er eigentlich die ganze Zeit Katzenklo singt. Aber das Lied heißt Katze Klo. Warum auch immer? Das muss man ihn fragen und wahrscheinlich kriegt man dafür keine Antwort. Und warum? Mit Recht. Weil es sind ja Künstler.

Ja, wie man deutlich hört, ist das nicht John Bon Jovi. Nein, das ist das Original. Harry Chapin. Und angeblich hat mir Thorsten gesagt, haben das auch die Creech Boys gecovert. Weiß ich nicht. Wie gesagt, Harry Chapin, Cats in the Cradle. Und wenn wir gerade bei originalen Coverversionen, jetzt kommt eine Coverversion. Aber eine sehr, sehr lustige. Mir gefällt sie zumindest.

0: Einen wunderschönen guten Abend.
1: Ja, guten Abend nochmal, Mikey Pikey.
0: Servus.
1: Eye of the Tiger, ist das dieser Michael Bublé?
0: Nee, ist er nicht.
1: Dann geht's daneben.
0: Ja, ich überlege gerade, ob ich einen Tipp geben kann. Also der Typ, der das hier singt, ich weiß echt gar nicht, ob er lebt, aber der müsste mindestens doppelt so alt sein wie...
1: Oh, nee, dann ist es einer von den alten Paul Anker.
0: Ja, so. Sehr gut, sehr gut. Großartig. Ja, das ist Paul Anker.
1: Super.
0: Was ist denn dein Wunsch?
1: Nee, nichts mehr.
0: Nichts mehr.
1: Wünscht euch was.
0: Alles klar, ich gucke jetzt mal gerade mal nach, ob Paul Anker überhaupt noch lebt. Ja, er lebt.
1: Lebt noch, super.
0: Ja. Alles klar, super, danke dir, ciao. Ja, einfach nur gesagt, doppelt so alt und schon wusste es. 85 ist er seit 4 Wochen, der Paul Anker. Ja, gut, gut, gut. Das war tatsächlich Eye of the Tiger. Man kennt es von Survivor mit Rocky, glaube ich, war das damals der Film. Und wenn wir gerade bei Tigern sind, nächste Songhandel auch davon.

Ja, ich dachte, man kann es vielleicht spätestens an der Stimme erkennen. James Dean Bradfield von Manic Street Preachers. Send Away the Tigers aus ihrem gleichlautenden Album. Ich glaube 2004, 2006, ich weiß es nicht ganz genau. Ja, aber an sich ein sehr, sehr gutes Album. Etwas älter ist dieses Song hier.

0: Hallöchen.
1: Das muss man doch erkennen, aber anscheinend hören keine Bowie-Fans heute Abend zu.
0: Ja, oder es hören ohnehin wenig zu, kann ja auch sein.
1: Oder es sind einfach zu wenig Sockensongs oder so, keine Ahnung.
0: Das auch.
1: Apropos Sockensongs, Badesalz, der Sockensong.
0: Den kenne ich jetzt gar nicht. Aber der
1: macht
0: wird,
1: ja nichts.
0: Ja, muss ich auch nicht, genau, richtig. Badesalz, der Sockensong. Hast du eigentlich gesagt, wer das jetzt hier ist? Ach ja, David Bowie, genau, hast du gesagt.
1: David Bowie, ja.
0: Ja, okay, super, danke dir.
1: Ciao.
0: David Bowie mit dem Song Cat People, Putting Out Fire. Den hören wir noch ein bisschen.

Dear Bowie, Cat People Putting Out Fire. Thema, wie gesagt, Katzen, ähnliche Großkatzen, was auch immer. Und ihr dürft immer noch anrufen, 069 299 71211, und sagen, wer denn da singt. Dieses schöne Liedchen bei dir.

0: Da hat er es gesungen, die Killers mit Neon Tiger waren das. Kommen wir zum vorletzten Song des heutigen Abends.
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Ride the Tiger von den Boo Radleys. Ja, bleibt jetzt hier dran. Nach mir kommt X-Fate die DJ-Nacht, Aquakes mit Miss Polly und Kai03. Ich bin gespannt. Vorher um 23 Uhr kommt noch die Nachricht vom Deutschlandfunk. Und ja, da kann ich ja nur noch mal ein paar Tipps geben, bevor das letzte Lied zum Abspann kommt, was wir jetzt spielen werden. Nächsten Samstag wieder Rätsel mit Hausmeister von 10 bis 12 Uhr mit Thomas und Markus. Nächsten Mittwoch Thema Socken, Strümpfe mit Thomas, das Alphabet. Und jetzt in ungefähr 7 Minuten auf www.alpha-beat.de die Tracklist des heutigen Abends im Blog. Ja, dann viel Spaß noch mit U2 Uncut Love.

23 Uhr, die Nachrichten. Zunächst die Übersicht. Die Äußerungen des israelischen Sicherheitsministers Ben-Gvir zu gezielten Tötungen von Palästinensern rufen international Bestürzung hervor. Spanien will einen Teil der in der Exklave Ceuta festsitzenden minderjährigen Migranten in Pflegefamilien betreuen. Weltweit wurden im vergangenen Jahr deutlich mehr elektrische Lkw und Busse verkauft. Die Meldungen im Einzelnen.

akzeptieren. Zuvor hatte sich bereits Vizekanzler Klingbeil dafür ausgesprochen, EU-Sanktionen gegen Ben-Gvir zu prüfen. Grünen-Chefin Brandner forderte die Bundesregierung auf, ein Einreiseverbot zu verhängen. Ben-Gvir hatte gesagt, jeden Tag sollten 30 bis 40 Palästinenser im Gazastreifen getötet werden. Es gebe dort Menschen, die es nicht verdient hätten, zu leben. US-Präsident Trump will sich nach eigenen Worten in diesem Jahr mit dem nordkoreanischen Machthaber Kim Jong-un treffen. Er antwortete entsprechend auf eine Frage eines Reporters. Er kenne Kim sehr gut und verstehe sich gut mit ihm, so Trump weiter. Ob es dazu einen Austausch mit dem kommunistischen, autoritär regierten Nordkorea gibt, ist unklar. Kims einflussreiche Schwester Kim Yo-jong teilte mit, ihr sei nichts von einer jüngsten Kommunikation zwischen den beiden Staatschefs bekannt. Sie sagte, das Verhältnis zwischen ihrem Bruder und Trump sei nach wie vor ausgezeichnet. Der US-Präsident hatte jüngst das Verteidigungsministerium angewiesen, gemeinsame Militärübungen mit Südkorea auszudünnen. Zur Begründung hatte er gesagt, die Übungen sendeten eine unangemessene und feindselige Botschaft an Pjöngjang. Spanien will rund 500 unbegleitete minderjährige Migranten aus der nordafrikanischen Exklave Ceuta aufnehmen. Dies bestätigte Integrationsministerin Saiz. Die Regierung in Madrid arbeite gemeinsam mit den Regionen sowie den Behörden in Ceuta an einer entsprechenden Lösung, sagte sie. Die besonders schutzbedürftigen Kinder sollen demnach von Kinderschutzorganisationen in geeigneten Einrichtungen in Spanien betreut werden. Vorgesehen sei außerdem eine Unterbringung in Pflegefamilien. Ende Juli waren Schätzungen zufolge bis zu 80.000 Migranten nach Ceuta gelangt. Die große Mehrheit kehrte kurz darauf wieder nach Marokko zurück. Laut dem spanischen Innenministerium befinden sich derzeit noch rund 5.000 von ihnen in der Exklave. Deren Versorgung stelle die Behörden vor große Herausforderungen. Der neue britische Premierminister Burnham will die Obdachlosigkeit in Großbritannien bis Weihnachten beenden. Dafür stockt die Regierung neuen Angaben zufolge ein zuvor angekündigtes Programm auf umgerechnet 516 Millionen Euro auf. Dadurch sollen Notunterkünfte und die Schaffung langfristigen Wohnraums finanziert werden. Burnham erklärte, niemand sollte sein Bett in einem Hausaufgang oder vor einem Bahnhof aufschlagen müssen. Es scheine, als dauere dieser Zustand aber schon so lange an, dass sich das Parlament daran gewöhnt habe. Bei dem Hackerangriff auf den Berliner Senat in der vergangenen Woche sind laut dem regierenden Bürgermeister Wegner keine sensiblen Daten abgeflossen. Nach dem bisherigen Stand der Untersuchung seien nur Daten abgeflossen, die auch öffentlich zugänglich seien, erklärte der CDU-Politiker am Abend in Berlin. Der Sender RBB hatte gestern berichtet, bei der Cyberattacke hätten die Täter zum Teil auch Zugang zu sensiblen Daten gehabt. Wegner fügte hinzu, dass es noch mehrere Tage dauern werde, bis die beiden nach dem Angriff vom Netz abgekoppelten Bereiche der Senatsverwaltung wieder angeschlossen würden und voll arbeitsfähig seien. Mit Blick auf die niedrigen Gasspeicherstände sieht das Bundeswirtschaftsministerium die Wirtschaft in der Pflicht. Eine Sprecherin von Ministerin Reiche sagte in Berlin, das sei die Aufgabe der Händler für die Wintervorsorge. Die Gasspeicherfüllstände seien mit knapp über 50% derzeit noch sehr gering. Das Ministerium setze darauf, dass weiter gefüllt werde. Für Händler, die normalerweise im Sommer Gas kaufen, um es in der Heizperiode im Winter zu verkaufen, ist der Einkauf wegen der hohen Preise derzeit wenig attraktiv. Hintergrund ist die Blockade der Straße von Hormuz, über die ein Großteil des internationalen Transports von Gas und Öl läuft. Zum 1. November müssten die deutschen Gasspeicher nach gesetzlichen Vorgaben eigentlich zu jeweils 80% gefüllt sein. Netzagenturchef Müller sagte ebenfalls, er erwarte, dass die Gashändler ihrer Verantwortung nachkämen. Der weltweite Absatz von elektrischen Lkw und Bussen hat sich laut einer gemeinnützigen Forschungsorganisation im vergangenen Jahr fast verdoppelt.
Nach Angaben des Internationalen Rats für sauberen Verkehr, ICCT, wurde 2025 erstmals die Marke von 500.000 Fahrzeuge überschritten. Getrieben wurde das Wachstum demnach vor allem durch die hohen Absätze in China. Dort seien im vergangenen Jahr rund 30% der verkauften schweren Lkw

0: voll elektrisch gewesen. Als Gründe für die zunehmende Elektrifizierung wurden sinkende Kosten bei den Batterien und staatliche Fördermaßnahmen genannt. In der Europäischen Union, Großbritannien, Indien und Brasilien wurden laut dem ICCT vor allem durch die Zunahme bei Elektrobussen zweistellige Wachstumsraten verzeichnet. In Deutschland verdoppelte sich der Absatz emissionsfreier Busse demzufolge von weniger als 900 im Jahr 2024 auf über 1800 im vergangenen Jahr. Den Einsatzkräften im belgischen Naturschutzgebiet Hohes Venn nahe der deutschen Grenze ist es gelungen, das Feuer einzudämmen. Der Brand sei von Feuerwehrleuten eingekesselt, erklärten die Behörden. Es könne aber noch keine komplette Entwarnung gegeben werden. Der Leiter der Krisenkommunikation der Provinz Lüttich, Hossmanns, sagte, es gebe weiter zahlreiche Brandherde, die sowohl am Boden als auch aus der Luft bekämpft werden müssten. In der nordrhein-westfälischen Stadt Monschau konnten die evakuierten Bewohner unterdessen in ihre Häuser zurückkehren. Die Stadtverwaltung hob die entsprechende Anordnung auf. Etwa 30 Menschen hatten ihre Häuser am Sonntag wegen des sich nähernden Brandes verlassen müssen. Auch für zwei belgische Orte wurden die Evakuierungsanordnungen von den zuständigen Behörden aufgehoben. Der Brand im Hohen Venn hat bislang rund 3000 Hektar des wichtigsten Naturschutzgebiets Belgiens zerstört. Das Feuer ist eines der größten in der Geschichte des Landes. Weitere europäische Fußballverbände haben FIFA-Präsident Gianni Infantino die Unterstützung für eine mögliche Wiederwahl im kommenden Jahr entzogen. Ungarns Verbandspräsident Sándor Csányi, der zugleich einer der Vizepräsidenten des Fußballweltverbands ist, warf Infantino Mängel bei der Verbandsführung vor. Auch Montenegros Verbandschef Dejan Savicevic verkündete, dass er Infantino nicht unterstützen werde. Zahlreiche weitere Verbände, vor allem aus Europa, waren zuvor ähnlich vorgegangen. Seit dem geplatzten Investorendeal der FIFA zum Verkauf von Anteilen an der Vermarktung der WM-Turniere drängt der Europäische Verband UEFA gemeinsam mit den Kontinentalverbänden aus Nordamerika und Asien auf Infantinos Rücktritt. Dieser hat allerdings weiterhin viele der stimmberechtigten Nationalverbände auf seiner Seite. Infantino steht im Januar zur Wiederwahl bis 2031. Eine Gegenkandidatur gibt es bislang nicht. Und hier noch einmal die Übersicht. Die Äußerungen des israelischen Sicherheitsministers Ben-Gvir zu gezielten Tötungen von Palästinensern rufen international Bestürzung hervor. Spanien will einen Teil der in der Exklave Ceuta festsitzenden minderjährigen Migranten in Pflegefamilien betreuen. Weltweit wurden im vergangenen Jahr deutlich mehr elektrische Lkw und Busse verkauft. Vor dem Wetter noch ein kurzer Hinweis der Redaktion. Haben Sie Anmerkungen zu unseren Nachrichtensendungen? Haben wir ein Thema übersehen? Dann schreiben Sie uns an dienachrichten@deutschlandfunk.de. Und hier abschließend das Wetter. In der Nacht in der Nordhälfte trocken, in der Südhälfte starke Schauer und Gewitter mit Unwettergefahr. Tiefstwerte zwischen 17 und 10 Grad. Am Tag meist im Nordwesten und Süden weitere Schauer und Gewitter, sonst wechselnd bewölkt, 20 bis 28 Grad. Am Freitag gebietsweise länger sonnig. Im Süden örtlich Schauer oder länger anhaltender Regen. 20 bis 27 Grad. Das waren die Nachrichten.
1: Ja, das waren die Nachrichten in einer Übernahme vom Deutschlandfunk. Und jetzt geht's weiter mit Aqua X. Viel Spaß!

bei Aqua X. Ich bin der heutige Host, K03. Und später kommt auch Miss Polly noch dazu und dann legen wir Back-to-Back auf. Den Anfang mache ich erstmal. Genau, es wird heute viel Acid-Techno geben. Zwischendurch auch mal so in die Richtung so 90er Minimal-Techno. Und vielleicht auch ein bisschen Trance oder Ambient, wer weiß, was halt so kommt. Der erste Track wird ein bekannter Track sein. Viel Spaß. 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